0: Aktuell ist die Vereinbarung bereits von beiden Seiten unterzeichnet worden, sagt Trump. Der Iran hat das bestätigt. Die richtige Unterschrift soll dann am Freitag folgen, in der Schweiz. Außerdem soll die Straße von Hormuz bis spätestens Freitag komplett geöffnet sein, so Trump. Beobachter halten das aber für unrealistisch, wegen der vielen Seeminen.
1: Die EU hat Beitrittsverhandlungen mit der Ukraine und Moldau begonnen. In Luxemburg ist hierzu der erste Verhandlungsabschnitt eröffnet worden. Zum ersten Cluster gehören Themenbereiche wie das Justizsystem, der Grundwerteschutz und die Sicherheit. Beitrittskandidaten müssen unter anderem nachweisen, dass ihre Rechtssysteme, der Grenzschutz und die Polizei EU-Standards entsprechen. Die Beitrittsverhandlungen können sich Jahre hinziehen. Dennoch wertete der ukrainische Präsident Selenskyj den Start als klares Signal, dass Europas Fortschritt nicht gestoppt werden könne. Beim Absturz eines US-Kampfflugzeuges in Kalifornien sind vermutlich alle 8 Besatzungsmitglieder ums Leben gekommen. Vom Luftwaffenstützpunkt Edwards hieß es, der Bomber vom Typ B-52 sei kurz nach dem Start von der Basis nordöstlich von Los Angeles am Boden zerschellt. Auf Fernsehaufnahmen war eine verkohlte Fläche zu sehen, von der Rauch aufstieg. Der Flugbetrieb der Air Force Basis wurde eingestellt. Boeing B-52-Kampfflugzeuge sind seit den 1950er Jahren im Einsatz und wurden seit Ende des Kalten Krieges mehrfach modernisiert. Bei der Fußball-WM in den USA, Kanada und Mexiko ist der 5. Spieltag in vollem Gange. Gerade läuft in Miami die Nachspielzeit der Partie Saudi-Arabien gegen Uruguay. Dort steht es 1:1. Aus dem ARD-WM-Team Silke Heine.
2: Mit einer Riesenenttäuschung ist Europameister Spanien in die WM gestartet. Die Furia Roja musste sich gegen den krassen Außenseiter Kap Verde mit einem 0:0 begnügen. Der WM-Neuling erkämpfte sich damit gleich im ersten Spiel den ersten WM-Punkt. Den ersten WM-Sieg seiner Historie hat Ägypten knapp verpasst. Das Team um Superstar und Geburtstagskind Mo Salah führte lange gegen Belgien. Am Ende trennten sich beide Mannschaften 1:1.
1: Das waren die Nachrichten. Das Wetter in Deutschland. In der Nacht bewölkt und trocken bei 15 bis 4 Grad. Tagsüber heiter bis wolkig, vereinzelt noch Schauer bei 16 Grad auf den nordfriesischen Inseln und bis 30 Grad am Oberrhein. Am Mittwoch gebietsweise Schauer 18 bis 32 Grad. Es ist 2:03 Uhr.
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4: Mit Sven Knappe am Mikrofon. Herzlich willkommen. Was haben wir bis zu den 4 Nachrichten im Angebot? Ein Cellokonzert von Henri Vieuxtemps, eine Klaviersonate von Cécile Chaminade, eine Suite im alten Stil von Max Reger, eine Violinsonate von Johann Sebastian Bach und zum Aufwärmen eine einfache Orchesterübung von Jean-Marie Leclerc mit dem Ensemble Musica Alta Ripa.

Première Rekreation de Musique d'une Exécution Facile, das Opus 6 von Jean-Marie Leclerc dem Älteren, ausgeführt vom Ensemble Musica Alta Ripa, 1984 in Hannover gegründet. Der Schwierigkeitsgrad wird höher mit der Sonate Nummer 2 in A-Moll für Violine Solo von Johann Sebastian Bach. Und diese Herausforderung stellt sich Christian Tetzlaff.

Der 1966 in Hamburg geborene Geiger Christian Tetzlaff meisterte die Sonate Nummer 2 in A-Moll für Violine Solo von Johann Sebastian Bach. Auf Bach folgt Reger im AAD-Nachtkonzert. Der Oberpfälzer hat ja Vater Bach als sein großes Vorbild genannt und nahezu Unspielbares zu Notenpapier gebracht. Noch relativ moderat, regelrecht höfisch, klingt die Suite im alten Stil Opus 93 hier in einer Aufnahme mit den Bamberger Symphonikern unter Horst Stein.

Das war die Suite im alten Stil, Opus 93 von Max Reger. Die Bamberger Symphoniker wurden von Horst Stein geleitet. Hier ist das AAD-Nachtkonzert, präsentiert von BR Klassik mit Tastenspielen aus Frankreich. Die 1857 in Paris geborene Cécile Chaminade schrieb folgende Klaviersonate in C-Moll, intoniert von Johann Blanchard.

Der deutsch-französische Pianist Johann Blanchard interpretierte die Klaviersonate in C-Moll, Opus 21 von Cécile Chaminade. Und wir machen einen musikalischen Ausflug nach Belgien mit dem ARD-Nachtkonzert und hören das Cellokonzert in B-Moll von Henri Vieuxtemps, 1820 in Verviers geboren. Der Cellist Alban Gerhard wird vom Royal Flemish Philharmonic Orchestra begleitet.

Der Cellist Alban Gerhard und das Royal Flemish Philharmonic Orchestra unter Josep Cavalier Domenech waren das mit dem Cellokonzert in B-Moll Opus 50 von Henri Vieuxtemps aus Belgien. Das ARD-Nachtkonzert meldet sich nach den FIO-Nachrichten zurück mit Musik von Maurice Ravel, Ferdinand Ries und Johann Christian Bach.

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1: Um 4 Uhr mit Ronald Lessig. Auf dem G7-Gipfel im französischen Evian hat US-Präsident Trump die anderen Staats- und Regierungschefs über Details des Abkommens mit dem Iran informiert. Virtuell sei die Vereinbarung bereits unterschrieben, sagte Trump. Der Iran bestätigte das. Am Freitag solle dies auf Papier erfolgen. Dazu sollen Vizepräsident Vance und Irans Außenminister Araghchi in die Schweiz reisen. Ebenfalls bis Freitag soll nach Trumps Worten auch die Straße von Hormuz komplett geöffnet sein. Beobachter halten das wegen der vielen Seeminen für unrealistisch. Zum Umgang mit dem iranischen Atomprogramm, einer der maßgeblichen Gründe für die USA, das Land anzugreifen, machte Trump offenbar keine Angaben. Die EU hat die Beitrittsverhandlungen mit der Ukraine und der Republik Moldau gestartet. EU-Erweiterungskommissarin Kos sagte in Luxemburg, Kiew und Chisinau hätten geliefert. Aus Brüssel Thomas Spickhofen.
2: Von einem Mega-Montag für die Erweiterung der Europäischen Union spricht die zuständige EU-Kommissarin Marta Kos. Im Mittelpunkt steht dabei der Start der förmlichen Beitrittsgespräche für die Ukraine und Moldau. Mega-Montag aber auch, weil Montenegro zwei große Verhandlungsblöcke abgeschlossen hat. Das Land will nach Möglichkeit schon 2028 der Union beitreten. Für die Ukraine wird es dagegen noch einige Zeit dauern. Sie hatte den Beitritt im Februar 2022 beantragt, kurz nach dem russischen Überfall. Den Beginn der Verhandlungen hatte Ungarn über lange Zeit blockiert. Das hat sich erst mit dem Machtwechsel in

0: Budapest im vergangenen Monat geändert.
1: Beim Absturz eines US-Kampfflugzeugs in Kalifornien sind vermutlich alle 8 Besatzungsmitglieder ums Leben gekommen. Das teilte der Luftwaffenstützpunkt Edwards mit. Aus San Francisco, Neil Stumptz.
2: Bilder zeigen eine schwarze Rauchwolke über dem Stützpunkt nördlich von Los Angeles. Der B-52-Bomber sei kurz nach dem Start am Montagvormittag Ortszeit abgestürzt, schreibt die Luftwaffe in einem Social-Media-Post. Rettungskräfte seien sofort vor Ort gewesen. Die Edwards Air Force Base befindet sich in der Mojave-Wüste. In der Vergangenheit hatte das US-Militär von dort aus unter anderem Tarnkappendrohnen und Jets mit 6-facher Schallgeschwindigkeit getestet.
1: Bei der Fußball-WM hat es in den ersten 3 Spielen des 5. WM-Tages keinen Sieger gegeben. Belgien und Ägypten trennten sich 1:1. Die Partie Saudi-Arabien-Uruguay ging ebenfalls 1:1 aus. Zu Beginn des Tages hatte die WM ihre erste große Sensation. Europameister Spanien kam gegen Außenseiter Kap Verde nicht über ein 0:0 hinaus. Das waren die Nachrichten. Das Wetter in Deutschland. Tagsüber heiter bis wolkig, regional auch länger freundlich, vereinzelt noch Schauer oder Gewitter. Bei 16 Grad auf den nordfriesischen Inseln und bis 30 Grad am Oberrhein. Am Mittwoch gebietsweise Schauer bis 32 Grad, am Donnerstag heiter bis 36 Grad. 4:03 Uhr.
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4: Mit Sven Knappe am Mikrofon. Schön, dass Sie mir Gesellschaft leisten. Als François Couperin am 10. November 1668 in Paris geboren wird, ist sein Onkel Louis bereits seit 7 Jahren tot. Louis Couperin war der bis dahin berühmteste Musiker der Familie, die bereits einige Organisten, Komponisten und Cembalisten hervorgebracht hatte. Der bedeutendste aber wird François, der schließlich den Namen Le Grand, der Große, erhält. Maurice Ravel erinnert zu Beginn dieser Stunde an ihn mit dem Stück Le Tombeau de Couperin.

Le Tombeau, das Grabmal des Couperin, eine Orchestersuite von Maurice Ravel in einer Aufnahme mit dem Boston Symphony Orchestra unter Bernhard Haitink. Mit Kammermusik von Ferdinand Ries geht's im ARD-Nachtkonzert weiter, einem Komponisten, der 1784 in eine Bonner Musikerfamilie hineingeboren wurde. Ries' Flötenquartett in G-Dur spielt das Ensemble Oxalis.

Das belgische Kammerensemble Oxalis interpretierte das Flötenquartett in G-Dur von Ferdinand Ries. Einer der komponierenden Bach-Söhne, Johann Christian, besucht uns im ARD-Nachtkonzert, auch Londoner Bach genannt. Dort, an der Themse, prägte er nicht nur mit seinen Opern und Sinfonien die Vorklassik, sondern etablierte auch eine der ersten Konzertreihen. Bachs Sinfonia Concertante in G-Dur bietet The Hanover Band unter Anthony Halstead.

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1: Um 5 Uhr mit Ronald Lessig. Auf dem G7-Gipfel im französischen Evian hat US-Präsident Trump die anderen Staats- und Regierungschefs über Details des Abkommens mit dem Iran informiert. Virtuell sei die Vereinbarung bereits von beiden Seiten unterschrieben, sagte Trump. Aus Evian Gudrun Engel.
2: Die richtige Unterschrift, die soll am Freitag folgen durch J.D. Vance, der dafür in die Schweiz reisen soll, und Araghchi, den Außenminister des Iran. Donald Trump sagt, es gehe jetzt darum, die Straße von Hormuz möglichst schnell frei zu haben. Spätestens ab Freitag soll das der Fall sein. Daran gibt es Zweifel, denn da gibt es doch wohl sehr viele Seeminen. Die Hauptstreitfrage ist, wie geht man mit dem angereicherten Uran um? Es gibt ja immer wieder Hinweise darauf, dass die USA sagen, sie könnten sich vorstellen, selbst in den Iran zu fahren. Das sind alles offene Fragen, die man noch verhandeln muss. Deswegen wird Donald Trump sicherlich eine Menge erzählt haben, aber wie belastbar das ist, muss man abwarten.
1: Die EU hat Beitrittsverhandlungen mit der Ukraine und Moldau begonnen. In Luxemburg ist hierzu der erste Verhandlungsabschnitt eröffnet worden. Zum ersten Cluster gehören Themenbereiche wie das Justizsystem, der Grundwerteschutz und die Sicherheit. Beitrittskandidaten müssen unter anderem nachweisen, dass ihre Rechtssysteme, der Grenzschutz und die Polizei EU-Standards entsprechen. Die Beitrittsverhandlungen können sich Jahre hinziehen. Dennoch wertete der ukrainische Präsident Zelensky den Start als klares Signal, dass Europas Fortschritt nicht gestoppt werden könne. Beim Absturz eines US-Kampfflugzeugs in Kalifornien sind vermutlich alle 8 Besatzungsmitglieder ums Leben gekommen. Vom Luftwaffenstützpunkt Edwards hieß es, der Bomber vom Typ B-52 sei kurz nach dem Start von der Basis nordöstlich von Los Angeles am Boden zerschellt. Auf Fernsehaufnahmen war eine verkohlte Fläche zu sehen, von der Rauch aufstieg. Der Flugbetrieb der Air Force-Basis wurde eingestellt. Bei der Fußball-WM ist der 5. Spieltag abgeschlossen. Soeben ging die 4. Partie zu Ende. Davor hatten sich Saudi-Arabien und Uruguay 1:1 getrennt. Weitere Ergebnisse von Silke Heiner aus dem ARD-WM-Team.
3: Mit einer Riesenenttäuschung ist Europameister Spanien in die WM gestartet. Die Furia Roja musste sich gegen den krassen Außenseiter Kap Verde mit einem 0:0 begnügen. Der WM-Neuling erkämpfte sich damit gleich im ersten Spiel den ersten WM-Punkt. Den ersten WM-Sieg seiner Historie hat Ägypten knapp verpasst. Das Team um Superstar und Geburtstagskind Mo Salah führte lange gegen Belgien. Am Ende trennten sich beide Mannschaften 1:1.
1: Das waren die Nachrichten. Das Wetter in Deutschland. Bewölkt und oft trocken bei 15 bis 4 Grad. Tagsüber heiter bis wolkig, regional auch länger freundlich. Vereinzelt noch Schauer bei 16 Grad auf den nordfriesischen Inseln und 30 Grad am Oberrhein. Am Mittwoch Schauer, vereinzelt Gewitter bis 32 Grad. Es ist 5:03 Uhr.
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5: 6 Uhr, die Nachrichten des Bayerischen Rundfunks mit Konstanze Fennel. Die Übersicht. Europaparlament stimmt Neuregelung der Fluggastrechte zu. Trump informiert G7-Partner über Iran-Vereinbarung. ISA Aerospace muss Raketenstart erneut verschieben. Das Wetter? Überwiegend bewölkt bei maximal 18 bis 25 Grad. Straßburg. Das Europaparlament hat einem Vorschlag der EU-Mitgliedstaaten zu den Rechten von Fluggästen zugestimmt. Parlamentspräsidentin Metsola und Zyperns Verkehrsminister Vafeadis unterzeichneten am Abend als Vertreter der Staaten die Vereinbarung. Danach soll etwa die geltende 3-Stunden-Grenze für Entschädigungen bei Verspätungen in den künftigen Fluggastrechten beibehalten werden. Außerdem wird jetzt unter anderem geregelt, dass Kinder unter 14 Jahren im Flugzeug neben ihren Eltern sitzen können, ohne dass Geld für die Sitzplatzreservierung fällig wird. Zudem sollen die Ticketpreise übersichtlicher dargestellt werden. So müssen künftig standardmäßig die Preise mit Handgepäck angezeigt werden. Evian. US-Präsident Trump hat die anderen Staats- und Regierungschefs beim G7-Gipfel über Details des Iran-Abkommens informiert. Virtuell sei die Vereinbarung bereits von beiden Seiten unterzeichnet, so Trump beim Treffen im französischen Evian. Am Freitag solle dies auch auf Papier erfolgen, und zwar in der Schweiz. Der Iran hat die Angaben des US-Präsidenten bestätigt. Heute beraten die 7 führenden Industrienationen auch über den Ukraine-Krieg. An den Gesprächen nimmt dann der ukrainische Präsident Zelensky teil. Der hat Trump bereits vorgeschlagen, Kreml-Chef Putin in den USA zu einem Gespräch zu treffen, um ein Ende des Kriegs zu erreichen. Für Putin kommt ein solches Treffen aber bisher nur in Moskau in Frage. Das wiederum lehnt der ukrainische Präsident ab. Berlin. Mehrere europäische Staaten haben ihre Bereitschaft signalisiert, sich mit ihren Streitkräften an einer sicheren Öffnung der Straße von Hormus zu beteiligen. So müssen in der Meerenge etwa Minen geräumt werden. Außenminister Wadefohl nannte im Heute-Journal allerdings Bedingungen für eine Teilnahme Deutschlands. Man müsse erst einmal wissen, ob es wirklich keine Kampfhandlungen mehr gebe und ob es von den USA und dem Iran klar gewollt sei, dass andere die Minen räumen. Wenn man das wisse, brauche man entsprechende rechtliche Grundlagen, so Wadefohl. Dann werde man den Bundestag damit befassen. Deshalb stehe ein Mandat derzeit nicht unmittelbar bevor. Andøya. Das bayerische Raumfahrt-Startup ISA Aerospace hat den Start seiner Trägerrakete vom norwegischen Weltraumbahnhof aus erneut absagen müssen. Er war für den Abend geplant. Wie das Unternehmen aus Ottobrunn bei München mitteilte, gab es technische Probleme, und zwar eine Fehlfunktion in den Fluidsystemen. Diese regeln die Lagerung und den Transport des flüssigen Treibstoffs zu den Triebwerken. Ursprünglich sollte der zweite Testflug bereits Anfang des Jahres erfolgen. Die Startvorbereitungen mussten aber schon mehrmals abgebrochen werden. Das Start-up will Satelliten in erdnahe Umlaufbahnen bringen. Bisher werden europäische Satelliten zum Großteil vom amerikanischen Unternehmen SpaceX ins All befördert. Zur Fußball-WM. Das politisch aufgeladene Auftaktspiel des Iran in den USA ist in der Früh zu Ende gegangen. 2:2 ging die Partie gegen Außenseiter Neuseeland aus. Rund um das Spiel in Inglewood im US-Bundesstaat Kalifornien gab es Protestbekundungen. Zuvor hatten sich Saudi-Arabien und Uruguay 1:1 getrennt. Ebenfalls 1:1 endete dann die Partie Belgien gegen Ägypten. Am Abend hatte es die erste große Überraschung der WM gegeben. Europameister Spanien kam nicht über ein 0:0 gegen WM-Neuling Kap Verde hinaus. Das Ergebnis hat auch Folgen für die deutsche Nationalmannschaft. Mit einem Sieg gegen die Elfenbeinküste am Samstag erreicht das DFB-Team aufgrund der Regularien sicher die K.O.-Runde. Das Wetter in Bayern. Überwiegend bewölkt und von Westen her gebietsweise Regen oder einzelne Schauer, ab dem Nachmittag vor allem im Norden örtlich kräftige Gewitter. Tageshöchstwerte zwischen 18 und 25 Grad. Kommende Nacht vereinzelt noch Schauer oder Gewitter bei 17 bis 11 Grad. Morgen teils sonnig, teils wolkig und örtlich etwas Regen. Am Donnerstag und Freitag dann überwiegend sonnig bei 28 bis 36 Grad. Es ist 6.05 Uhr. Die Verkehrsmeldungen. Eine Meldung gibt es, die B21 Salzburg-Bad Reichenhall ist in beiden Richtungen zwischen dem Grenzübergang Schwarzbach und Bad Reichenhall gesperrt. Dort muss die Fahrbahn ausgebessert werden. Soweit der Service.
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6: Am Mikrofon Knut Kortzen. Ich wünsche Ihnen einen guten Morgen. Den Satz, den der deutsche Bundeskanzler gestern auf dem G7-Gipfel sagte, mag man als Tageslosung nehmen.
7: Die Lage fordert uns, sie eröffnet aber auch einige Chancen.
6: Was Friedrich Merz gestern bei Ankunft am Genfer See sagte, wird so auch die Bundesbildungsministerin Karin Prien unterschreiben können. Denn gestern hat sie in Berlin den nationalen Bildungsbericht vorgestellt und mit Blick auf die entscheidende soziale Herkunft gesagt, dass die Bildungsschere sich hierzulande ab der Geburt auftut.
8: Gute Bildung bleibt eine Schicksalsfrage für unser Land und wir reden hier über eine gesamtgesellschaftliche Aufgabe. Es ist gut, dass sich diese Erkenntnis inzwischen breit durchgesetzt hat. Das heißt nämlich mit anderen Worten auch, die Schule allein wird diese große Herausforderung, die wir dort zu stemmen haben, nicht lösen können.
6: Auch die Ergebnisse des nationalen Bildungsberichts beschäftigen uns in dieser Stunde. Und natürlich geht es um das hochpolitische Spiel des Iran bei der Fußballweltmeisterschaft in den Vereinigten Staaten.
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6: Das hier ist Soul von Marilyn Monroe alias Lady Blackbird. 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

0: Lady Blackbird, Sie hören Bayern 2. Es ist mal wieder G7-Gipfel und nun ist dort im gut abgeschirmten goldenen Käfig am Ufer des Genfer Sees, wo 7 Staats- und Regierungschefs bis morgen sich austauschen werden, auch jener Mann eingetroffen, der zu Hause zu seinen Ehren noch in guter alter Imperatorenmanier Käfigkämpfe veranstalten ließ. Donald Trump. Der Gastgeber Emmanuel Macron will nicht nur über die Ukraine, den Iran und die Lage in Nahost reden, sondern auch über Handel und Wettbewerbsfähigkeit sowie die Zollpolitik. Aber natürlich dominiert das nebulöse Abkommen mit dem Iran alles. Unser Korrespondent am Genfersee ist Georg Schwarte.
1: Da fährt der Mann in Evian vor, der schon so manchen Gipfel sprengte und andere dominierte, Donald Trump. Mr. President, schreien die Journalisten. Aber Mr. President ist erstmal schweigsam, sieht verhalten begeistert und eher müde aus und murmelt nur, alles ist groß. Ankunft und Abgang, Trump in Evian. Danach ein erstes Vier-Augen-Gespräch mit dem französischen Gastgeber. Für den galt auch, was der Kanzler noch vor seiner Ankunft hier in Evian so formulierte.
2: Die Lage fordert uns, sie eröffnet aber auch einige Chancen.
1: Zuerst aber fordert sie, und zwar Antworten. Was genau steht eigentlich in dem Abkommen, das kaum jemand kennt und das erst am Freitag unterzeichnet werden soll? Emmanuel Macron weiß es auch nicht und riet vorsichtshalber zur Vorsicht. Das würden die nächsten Stunden weisen.
3: Donc vigilance, les prochaines heures vont nous dire.
1: Nach dem ersten Gespräch Macron-Trump war die Lage dann ganz anders, erstaunlich anders. Erster Punkt laut Trump, die Straße von Hormuz ist eigentlich befahrbar. Sie suchen noch ein paar Minen, aber spätestens ab Freitag sei sie frei.
4: And the strait is already partially opened, as you know, they're doing a little hunting for a couple of mines. Now on Friday it'll be completely opened.
1: Zweiter Punkt, braucht es die Hilfe der Europäer bei der Minenräumung, der Absicherung? Ach Gott, sagt Trump, es wird ja, auch das klang bisher anders, keine Maut kassiert. Also ich glaube, wir brauchen nicht wirklich Hilfe, 1-2 Schiffe vielleicht.
4: And it's toll free, so I don't think we're going to need much help, but I don't think it's a bad idea to have a ship or two up here from a few countries. You'd be a great country to do it.
1: Präsident Macron saß daneben, hatte vorher noch von einer großen Marinemission gesprochen, verzog aber jetzt keine Miene und lobte eigentlich alles. Das Abkommen werde die Nuklearfrage lösen, Iran keine Atomwaffen haben, das sei eine Frage des Friedens für die ganze Welt.
5: And it's a very important matter for peace.
1: Am Sonntag übrigens hatte Trump mit dem Ukrainer Selenskyj und dem russischen Präsidenten Putin telefoniert. Gute Gespräche, sagte er. Und ich denke, vielleicht geht da was. Mal sehen.
4: And I see, maybe we can do something there. I really do.
1: Der Kanzler sagte auch das. Etwas diplomatischer. Am heutigen Dienstagvormittag reden Sie hier mit Selenskyj. Bei Merz ist das Hoffnung im Konjunktiv.
2: Dies können erste Schritte, aber noch einmal alles im Konjunktiv, dies können erste Schritte eines neuen diplomatischen Anlaufs sein, hin zu Friedensverhandlungen zwischen Ukraine, Russland, Europa und den Vereinigten Staaten.
1: Heute also auf der Tagesordnung Ukraine, dann am Mittag Lage in Nahost. Ägypten, Katar, die Emirate werden dabei sein und natürlich der Mann, der gestern mit Blick auf die Straße von Hormuz schon jubilant sagte, Schiff ahoi, freie Fahrt für alle Schiffe.
4: I think it's gonna be free sailing.
0: 6.13 Uhr. Ich warte ja immer noch darauf, dass sich irgendwann mal eine deutsche Band Fahrgastverband nennt, einfach weil es ein gar so komisches Wort ist. Aber Vierkant-Tretlager ist natürlich auch nicht schlecht. Das hier ist Vierkant-Tretlager aus Husum.

0: Das war Vierkant-Tretlager. Sie hören Bayern 2. Als Choreografin ist die Israelin Sharon Eyal weltweit gefragt. Und das nicht nur auf der Bühne des Balletts. Nach ihrer Zeit als Tänzerin in der Batsheva Dance Company gründete die 1971 in Jerusalem geborene Künstlerin zusammen mit ihrem Partner Guy Behar eine eigene Tanzkompanie und arbeitete auch schon für Modenschauen des Hauses Christian Dior in Paris. Heute Abend ist in Fürstenfeldbruck zur Eröffnung des Festivals Dance First ihre Arbeit Delay the Sadness zu sehen. Silvia Schreiber über Sharon Eyal.
1: Ready, go. Ihr Mund ist rot überschminkt, als hätte ein Kind mit Lippenstift experimentiert. Ihre Kleidung scheint wie zufällig aus dem Schrank gezogen. Sharon Eyal erzählt fokussiert und bescheiden über ihre Arbeit. Oder genauer gesagt über ihren Lebensinhalt. Denn das ist Tanz für sie. Ausdruck, Kommunikation, Muttermilch, der Ursprung aller Bewegung.
2: Tanz ist etwas sehr Archaisches. Auch ein Tanzclub hat etwas sehr Ursprüngliches, etwas voller Spaß und Lebendigkeit. Wenn ich an Tanz denke, denke ich an pure Freude.
1: Die Entdeckung dieser Freude hat sie der Verzweiflung ihrer Eltern zu verdanken. Die beiden haben das ständig zappelnde Kleinkind Sharon beim Ballett angemeldet.
2: Als ich 4 Jahre alt war, wurde ich viel erträglicher. Ich begann normal zu schlafen, fühlte mich besser. Und seitdem habe ich mit dem Tanzen nicht mehr aufgehört. Es ist meine Therapie, es ist mein Leben, es ist meine Nahrung.
3: A bit closer, Alice, to Rebecca.
1: Sharon Eyal hat ihr erstes Ballett mit 13 choreografiert. Und bis heute bezeichnet sie sich als Ballerina. Entsprechend sind auch all ihre Stücke im klassischen Ballett verwurzelt. Das heißt,

0: Die Schrittfolgen streben nach oben, die Handhaltung der Tanzenden strahlt Eleganz aus und die Füße sind super gestreckt. Trotzdem erinnert nichts an einen Schwanensee oder Dornröschen. Sharon Eyal überspannt den klassischen Bewegungskanon. Die Körper der Tanzenden winden sich schlangenartig durch die Musik, durch ein emotionales Chaos, durchs Leben.
1: Ich lasse mich von meinen Kindern inspirieren, von meiner Liebe, vom Himmel, von guter Kunst, von schönen Momenten. Und irgendwann setze ich es um. Es geht los, wenn die Idee reif ist. Auch vom richtigen Zeitpunkt lasse ich mich also inspirieren.
0: Sharon Eyals Figuren wirken androgyn. Oft stecken sie in hautengen, hautfarbenen Trikots. Die Haarfrisuren sitzen straff am Kopf. Kein Flitterkram verziert diese verletzlichen Wesen, die unter Hochspannung stehen. Und wenn sie dann die Arme öffnen, die Köpfe neigen, die Beine in die Luft schmeißen, wirkt nichts nach jahrzehntelanger trainierter Akrobatik, was es ja faktisch ist. Vielmehr sieht man, wie die Tänzerinnen und Tänzer antworten, auf ganz menschliche Fragen suchen. Wie entsteht Vertrauen? Wie weit nähert man sich dafür dem anderen? Wo sind die Grenzen?
1: Ich denke nicht in den Kategorien Männer und Frauen. Ich denke an Menschen. Auch in meinem sonstigen Leben beschäftige ich mich damit nicht besonders. Jede Bewegung ist für mich immer eine Kombination aus männlichem und weiblichem. Oder vielleicht auch andersherum, aus Frau und Mann.
0: Die Verbindung zwischen Menschen interessiert, fasziniert, fesselt Sharon Eyal. Daraus bestehen ihre Stücke wie Saba, Chapters of Love oder auch das nun in Fürstenfeldbruck gezeigte Delay the Sadness, in dem sie den Tod ihrer Mutter verarbeitet.
1: Für mich sind das Körperliche und das Emotionale eins. Wenn mich jemand fragt, warum ich das tue, antworte ich, weil ich gar nicht anders kann. Es ist nicht einfach etwas, das ich mache. Es ist mein Leben.
2: This is my life.
3: Sharon Eyals Choreografie Delay the Sadness ist heute Abend in Fürstenfeldbruck zu erleben.
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3: 6.22 Uhr. Die Vereinigten Staaten und der Iran wollen ein Rahmenabkommen über eine Waffenruhe schließen. Doch viele Fragen bleiben dabei offen. Es herrscht allgemeine Ungewissheit über den Inhalt dieses sogenannten Deals. Und man fragt sich natürlich auch, wie geht es weiter mit der Hisbollah? Bleibt die israelische Armee im Süden des Libanon? Die Menschen im Norden Israels verharren in Unsicherheit. Ein Alltag ist dort weiter nur sehr eingeschränkt möglich. Schulen und Kindergärten sind zwar wieder geöffnet, von Normalität kann aber keine Rede sein. Björn Dahke berichtet.
9: Der Kindergarten im Kibbutz Hagoshrim im Norden Israels. Erzieher Ran Zeevi und seine beiden Kolleginnen betreuen 17 Kinder. Nicht einfach in diesen Tagen. Was ist dort unten? Der Bunker. Und wann gehen wir in den Bunker? Bei Alarm. Im Entengang gehen die 2- bis 4-Jährigen zur Treppe und dann Stufe um Stufe herunter in dieser Übung. Regelmäßig gibt es hier in der Nähe der libanesischen Grenze Alarm durch Raketen und Drohnen der Hisbollah. Offizielle Feuerpause hin oder her. Bis vor ein paar Wochen waren sie fast jeden Tag hier unten. Der 3-jährige Pelek hat sich schon daran gewöhnt. Wenn es Boom macht, habe ich Angst. Dann laufe ich schnell zum Bunker. Unten im Kindergartenbunker warten die Lieblingsspielzeuge, Stofftiere und eine Matratze zum Herumspringen. Für die Kinder fast wie ein Spiel, wie Erzieher Ran Zeevi erklärt. Dieses Spiel hilft ihnen sehr dabei, die Realität zu verarbeiten und durch das Spielen zu erleben, wie es ist, mit ihrer Mutter in den Schutzraum zu gehen. Genau so begreifen Kinder das Leben, durchs Spielen. Seevi und seine beiden Kolleginnen versuchen, Ruhe und Stabilität auszustrahlen. Feste Abläufe seien wichtig. Doch die Unsicherheit macht ihnen zu schaffen. Trotz offizieller Feuerpause gab es zuletzt immer wieder gegenseitige Angriffe. Auf politische Absichtserklärungen vertraut hier kaum noch jemand. Die Eltern, das Personal, die gesamte Gemeinschaft sind emotional erschöpft von diesem Spiel. Waffenstillstand, doch kein Waffenstillstand, hin und her. Ortswechsel. Von ihrer Dachterrasse kann Michal Khadizagi auf die umliegenden Gebirgszüge schauen. Die junge Mutter hat ihren 2-monatigen Sohn auf dem Arm. Am Geländer wehen israelische Flaggen im Wind. Ich bin überzeugte Zionistin und will unsere Grenze hier schützen. Aber es ist emotional sehr, sehr, sehr schwer, wenn man Kinder hat. Und auch wenn man eine Führung hat, die den Norden nicht besonders ernst nimmt. Solche Aussagen sind häufiger zu hören im Norden Israels. Die Menschen sind enttäuscht von ihrer Regierung. Viele fordern ein härteres militärisches Vorgehen gegen die Hisbollah. Einige wenige wünschen sich eine diplomatische Lösung, damit sie in Ruhe leben können. Michal Khadizagi sagt, ihre Kinder sind angespannt. Jedes Geräusch wecke sie auf. Kampfjets, Hubschrauber, Raketen. Und dazu viele Fragen. Mama, aber es sollten doch keine Raketen mehr kommen. Oder mein 5-Jähriger fragt, ob der Krieg im nächsten Winter aufhören wird. Sagis Stimme bricht. Ihr kommen Tränen. Zurück im Kindergarten. Anders als unten im Bunker gibt es hier oben Tageslicht, Möglichkeiten zum Rückzug. Ranzevis Großeltern haben den Kibbutz 1948 mitgegründet. Woanders leben kommt für den Erzieher nicht in Frage, trotz aller Einschränkungen. Ich werde mich von nichts unterkriegen lassen. Seevi schaut zur Seite, verdrückt sich die Tränen. Die Menschen im Norden Israels sind erschöpft, doch die Kinder im Kibbutz Hagoshrim sollen davon möglichst wenig mitbekommen.

0: Neo-Soul aus London von der Band Jungle, Carry On. Gegen 7:15 geht es hier im Programm um das gefeierte Spielfilmdebüt von Jacqueline Jansen, 6 Wochen Amt, vorher aber die Schlagzeilen.
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2: Entschädigungsanspruch bei Flugverspätung bleibt bestehen. Passagieren steht weiter eine Zahlung zwischen 250 und 600 Euro zu, wenn ihr Flugzeug mehr als 3 Stunden zu spät landet. Das EU-Parlament hat diese Regel am Abend bestätigt. Bestrebungen, die Beträge zu senken und Entschädigungen erst nach 4 Stunden festzuschreiben, sind damit gescheitert. EU geht gegen gefälschte Nacktbilder vor. Das EU-Parlament stimmt heute über ein Verbot von KI-Systemen ab, die täuschend echte intime Bilder realer Menschen generieren. Allerdings bekommen die Unternehmen mehr Zeit als ursprünglich geplant, um das Verbot umzusetzen. G7-Gipfel in Evian berät über Ukraine. Auch Präsident Selenskyj wird heute beim Gipfel der wichtigsten westlichen Industriestaaten erwartet. Auf der Agenda stehen Schritte zu einem Ende des Kriegs in der Ukraine. US-Präsident Trump hatte gestern behauptet, er habe dazu auch mit Kreml-Chef Putin gute Gespräche geführt. Daneben dürfte das Abkommen der USA mit dem Iran das wichtigste Thema beim G7-Gipfel am französischen Ufer des Genfer Sees sein. Bayerischer Raketenentwickler muss Testflug wieder verschieben. ESA Aerospace hat weiter mit technischen Problemen zu kämpfen. Der Countdown zum Start einer Trägerrakete vom Weltraumbahnhof Andøya in Norwegen musste am Abend gestoppt werden, bereits zum 4. Mal. Erstes WM-Spiel des Iran endet unentschieden. Die Mannschaft konnte gegen Neuseeland zum 2:2 ausgleichen. Trotz eines Verbots der FIFA war im Stadion in Inglewood immer wieder die historische Flagge Persiens zu sehen und es gab Pfiffe bei der Hymne. Saudi-Arabien und Uruguay trennten sich 1:1 unentschieden. Ein Gespräch mit unserer WM-Reporterin gibt's gleich hier in der Bayern 2 Welt am Morgen. Soweit die Nachrichten um 12:30.
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2: Überwiegend bewölkt und von Westen her gebietsweise Regen oder einzelne Schauer. Ab dem Nachmittag vor allem im Norden örtlich kräftige Gewitter. Tageshöchstwerte zwischen 18 und 25 Grad. Die Bayern 2 Verkehrsmeldungen. Eine Meldung gibt es, die B21 Salzburg. Bad Reichenhall ist in beiden Richtungen zwischen dem Grenzübergang Schwarzbach und Bad Reichenhall gesperrt. Dort muss die Fahrbahn ausgebessert werden. Soweit der Service, es ist 6.32 Uhr.
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0: Am Mikrofon Knut Kortzen. Sage niemand, dass so eine Fußball-Weltmeisterschaft keine politischen Implikationen hätte. Heute Nacht, mitteleuropäischer Zeit, also vor wenigen Stunden erst, bestritt die Mannschaft der Islamischen Republik Iran ihr erstes WM-Spiel in den Vereinigten Staaten gegen Neuseeland. Und darüber rede ich jetzt mit meiner Sportkollegin Tabia Kunze. Guten Morgen.
3: Schönen guten Morgen.
0: Iran-Neuseeland, ein Spiel von besonderem Interesse unter politischen Auspizien wegen des mutmaßlich bald beigelegten Krieges der Vereinigten Staaten mit dem Iran ein Friedensabkommen oder Waffenruheabkommen ist ja angekündigt. Das Spiel fand in Los Angeles statt. War das ein Hochsicherheitsspiel? Gab es da außergewöhnliche Vorkehrungen?
3: Ja, absolut. Denn schon in den vergangenen Tagen gab es rund um das Stadion Proteste von Exil-Iranern. Es gibt hunderttausende Menschen iranischer Abstammung, die rund um Los Angeles leben. Und auch heute gab es Proteste vor dem Stadion. Und auch im Stadion wurde die historische iranische Flagge gezeigt. Hunderte waren davon im Stadion zu sehen. Nach und nach wurden diese dann von FIFA-Mitarbeitern eingesammelt und von Security Angestellten, weil die FIFA, also der Weltfußballverband, keine politischen Äußerungen im Stadion duldet. Der iranische Fußballverband hatte ja sogar angekündigt, das Spiel abzubrechen, sollte eben diese Flagge aus Protest gegen das iranische Regime im Stadion auftauchen. Das ist nicht passiert. Das Spiel wurde zu Ende gespielt. Und die Atmosphäre, ja, sie war sehr diffus. Es gab zum einen Pfiffe bei der iranischen Hymne. Es gab aber auch lauten Jubel bei den Toren, die der Iran geschossen hat. Das Spiel ist ja 2:2 ausgegangen. Also, was wir unterm Strich festhalten können, ist,

0: dass es eine friedliche, eine ausgelassene Stimmung im Stadion war und dass es zumindest zu keinen Ausschreitungen gekommen ist.
1: Und wenn wir nochmal auf die iranischen Nationalspieler schauen, die ja unter besonderem Beobachtungsdruck da auch stehen von allen Seiten, gab es von deren Seiten auf dem Rasen irgendeine Art von politischem Signal?
0: Sie haben bei der Hymne geschlossen am Mittelkreis gestanden, haben sich jeweils die Hand auf die Brust gehalten und fast alle haben auch laut mitgesungen. Also da gab es jetzt keinerlei Proteste, denen man da irgendwie hinein hätte interpretieren können. Nein, ganz und gar nicht. Und auch nach dem Spiel wurde der iranische Torschütze Ramin Rezain auf die Pfiffe bei der Hymne, die im Stadion zu hören waren, angesprochen. Und er hat das hier geantwortet.
2: Wir sind hier, um Fragen zum Fußball zu beantworten. Wenn es ein Problem in unserem Land gibt, dann ist das unsere Sache. Ich respektiere Ihre Frage, aber das ist eine Sache zwischen uns Iranern. Wir klären das unter uns.
0: Also ganz klar die Aussagen der Spieler, die versuchen sich eben auf den Fußball zurückzuziehen und sich dann nicht auf politisches, für sie möglicherweise auch gefährliches Gebiet in ihren Aussagen zu begeben.
1: Tabea Kunze, noch ganz kurz vielleicht auf ein anderes Spiel geblickt. Dieses ist also 2-2 ausgegangen, Iran-Neuseeland. Die Spanier wurden ihrer Favoritenrolle so gar nicht gerecht gegen die Kapverdischen Inseln oder genauer gesagt gegen die Republik Kap Verde. 0-0, ein Remis. Sind Sie damit schon nicht mehr der Titelanwärter oder einer der Titelanwärter?
0: Zumindest die spanischen Medien haben die Mannschaft jetzt schon vom Kreis der Titelkandidaten gelöscht, sozusagen, schreiben von einem Desaster, einem Katastrophenstart. Und man kann es nicht anders sagen, das ist eine der größten Überraschungen der jüngeren WM-Geschichte, dass der Europameister Spanien gegen den WM-Neuling Kap Verde nicht über ein 0-0 hinauskommt. Und man muss es ja auch sagen, es war ein verdientes Unentschieden. Spanien war schwach, Kap Verde hat dagegen mit Herz und einem starken Torwart gespielt. Und so ist eben diese Überraschung und diese Blamage für Spanien hier zustande gekommen.
1: Das sagt unsere ARD-Sportreporterin Tabea Kunze. Frau Kunze, vielen Dank.
0: Gerne.

0: Like a Rolling Stone, gesungen von dem Mann, der vor kurzem 85 Jahre alt geworden ist, Bob Dylan. 6.40 Uhr genau, Sie hören Bayern 2. Der nationale Bildungsbericht wird alle 2 Jahre veröffentlicht von einer Gruppe unabhängiger Forscherinnen und Forscher und er nimmt das gesamte deutsche Bildungssystem in den Blick. Beginnend bei der frühkindlichen Bildung, dann über Schulen und Hochschulen bis hin zur Erwachsenenbildung. Solche Bildungsberichte zeigen oft Mängel auf. So auch heuer, da man sich auf Bildungsungleichheiten aufgrund sozialer Herkunft konzentriert hat. Im Vergleich mit anderen Staaten hängt der Kompetenzerwerb hierzulande besonders stark von der sozialen Herkunft ab, so das Ergebnis. Unsere Kommentatorin Nicole Markwald fordert deshalb, Bildungsförderung muss möglichst früh beginnen.
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2: Der nationale Bildungsbericht 2026 ist da. Und er zeigt, mit welchen Herausforderungen der Bildungsbereich zu kämpfen hat. Kinder mit geringen Deutschkenntnissen, zu viele Kita-Fachkräfte in einer Region, aber zu wenige in einer anderen, eine steigende Zahl von 15-Jährigen, die Mindeststandards in Mathematik und Deutsch nicht erreichen. Auch die Zahl der Schulabbrecher steigt. Und der Bildungsbericht serviert eine bekannte Erkenntnis. Wie erfolgreich Schule, Ausbildung oder Studium sind, hängt bei uns weiterhin stark von der sozialen Herkunft ab. Je nach Bildungsgrad der Mutter lassen sich Unterschiede im Wortschatz schon bei Kindern feststellen, die gerade mal 2 Jahre alt sind. Auf dem allerersten Klassenfoto mit den gefüllten Schultüten schleppen die Kleinen also auch ungleiche Startbedingungen. Diese geöffnete Schere, beschreibt Bundesbildungsministerin Karin Prien von der CDU, schließt sich im Laufe des Bildungsweges nicht mehr. Das gilt umso mehr für Kinder von Alleinerziehenden oder aus Familien mit Einwanderungsgeschichte. Als gegeben hinnehmen müssen Bildungspolitiker das nicht. Wie nach dem PISA-Schock 2000 zu sehen war, mit gezielter Förderung ließen sich die Leistungen damals verbessern. Und hier muss angesetzt werden. Zum Beispiel mit Sprachförderung. Es gibt verpflichtende Sprachstandserhebungen, aber nicht in allen Bundesländern. Ja, Bildung ist Ländersache, aber jedes Bundesland hat auch ein Interesse daran, so früh wie möglich zu wissen, wo gezielte Hilfe nötig ist. Und hier sollten die Bundesländer mit dem Bund an einem Strang ziehen. Einheitliche Standards, gemeinsame Projekte, nicht viel klein-klein. Wie wäre es mit einer gesetzlichen Kita-Pflicht für das Jahr vor der Einschulung? Je früher Förderung beginnen kann, desto besser für die Kinder. Und nur darum sollte es hier gehen.
0: Nicole Markwald kommentierte.
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0: Das Sechswochenamt oder auch Sechswochenseelenamt ist in der römisch-katholischen Kirche eine heilige Messe, die mancherorts 6 Wochen nach dem Tod oder dem Tag der Beisetzung zum Gedenken an den verstorbenen Menschen gefeiert wird. Sechswochenamt, so nennt die junge Regisseurin Jacqueline Jansen ihr autobiografisch grundiertes Spielfilmdebüt über den Abschied von einer todkranken Mutter, den eine 25-jährige Studentin mehr oder minder auf sich allein gestellt, mitten in der Corona-Pandemie meistern und organisieren muss. Ein Film über den Tod und die Trauer, der ohne Geld aus den üblichen Fördertöpfen entstanden ist. Julia Haungs.
3: Eine junge Frau steht verloren im Gang des Hospizes.
4: Ich glaube, meine Mama ist tot.
5: Ich gehe mal zu ihr rein. Du wartest bitte hier draußen.
3: Lore ist die Einzige, die die krebskranke Mutter vor ihrem Tod begleitet hat. Und die Mitzwanzigerin ist jetzt auch auf sich allein gestellt, wenn es darum geht, die anstehenden Formalitäten zu erledigen, die Wohnung der Mutter auszuräumen und die Beerdigung zu organisieren. Besonders Letzteres erweist sich als schwierig. Denn die Mutter hat verfügt, dass ihre Asche im Meer verstreut werden soll, obwohl das in Deutschland verboten ist. Lore will ihr diesen letzten Wunsch dennoch erfüllen. Ihre Familie in der niederrheinischen Provinz erweist sich dabei als wenig hilfreich. Ihre Großmutter pocht auf Konventionen und auch Lores Onkel ist genervt, dass seine schon zu Lebzeiten unangepasste Schwester sogar noch nach ihrem Tod durch Extravaganzen auffällt. Von Lores eigener Schwester Sophie ist sowieso keine Hilfe zu erwarten.
4: Wann kommst du eigentlich?
6: Ich bin in der Probezeit. Ich kann mir keinen Urlaub nehmen.
4: Mama ist tot.
6: Es geht gerade nicht. Weißt du eigentlich schon, was die Anzeige kosten soll?
4: 400 oder sowas, wahrscheinlich mehr, wenn wir es farbig machen wollen.
6: 400 für eine Zeitungsanzeige? Geht das nicht günstiger?
4: Ich mach die doch schon selbst.
6: Braucht sie denn überhaupt, wenn die so teuer ist?
4: Natürlich braucht's die.
3: Sechs Wochen Amt ist ein dokumentarisch anmutender Film, in dem Regisseurin Jacqueline Jansen die Zeit nach dem Tod ihrer eigenen Mutter verarbeitet hat. Ihr alter Ego im Film ist die großartige Magdalena Laubisch. Innerlich aufgewühlt, aber äußerlich meist unbewegt, bringt Laubisch Lores Emotionen mit Blicken und kleinen Gesten zum Ausdruck. Wie sie sich in ihrer Trauer alleingelassen fühlt, überfordert von all den Entscheidungen, die sie treffen muss, in einem Moment, in dem sie sich eigentlich nur zurückziehen und weinen will. Für einen würdigen Abschied von ihrer Mutter kämpft Lore gleich an mehreren Fronten. Gegen die Bestattungsbürokratie, die Bedürfnisse der Familie und auch gegen gesellschaftliche Erwartungen über den vermeintlich richtigen Umgang mit dem Tod.
4: Wann soll denn die Beerdigung stattfinden?
7: Also es gibt keine klassische Beerdigung. Meine Mutter wurde verbrannt und wir machen jetzt eine Abschiedsfeier.
4: Verbrannt? Ja, also ich finde das ja menschenunwürdig. Wo wird sie beigesetzt?
7: Sie wird verstreut, im Meer verstreut.
4: Ja, aber ich mache hier jetzt nichts Illegales, ne?
3: Jansen siedelt den Tod von Lores Mutter wenige Tage vor Beginn des ersten Corona-Lockdowns im März 2020 an. So werden die Pandemie-Maßnahmen von geschlossenen Geschäften über Abstandsregeln bis zu Plastiktrennwänden zum Sinnbild für Lores zunehmende Isolierung. Trotz seiner Traurigkeit hat der Film durchaus auch bitterkomische Momente, zum Beispiel wenn der Pfarrer sich weniger dafür interessiert, Lore Trost zu spenden, als dafür, welche Möbel sie für die Gemeinde spenden könnte und bei nächster Gelegenheit auch gleich mit dem Transporter vorfährt.
8: Sag mal, geht's noch? Wirklich, machen die eigentlich alle noch das, was sie wollen? Glauben Sie eigentlich, als Bodenpersonal können Sie sich alles erlauben?
9: Da sind Sie ja.
3: Sechs Wochen Amt ist ein kleiner, leiser Film, der in seiner rohen Authentizität anrührt. Realisiert hat ihn Jacqueline Jansen mit dem Mini-Budget von 96.000 Euro aus Spenden. Alle Filmförderungsstellen hatten ihren Antrag zuvor abgelehnt. Umso schöner, dass der Film mittlerweile mehrere Preise auf Festivals gewonnen hat und diese Woche auch endlich ins Kino kommt.
0: Julia Haungs war das über sechs Wochen Amt von Jacqueline Jansen. Und jetzt ist es Zeit für ein Duett, nämlich das des belgischen Rappers Stromae. Stromae übrigens ein Anagramm aus Maestro und der Kubano-Amerikanerin Camila Cabello. Mon Amour.

0: 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Heute auf den Tag genau vor 50 Jahren hat Dagmar Berghoff zum ersten Mal die Tagesschau präsentiert. Sie musste dafür viele Hürden nehmen und sich als erste Frau in dieser Männerdomäne fragen lassen, ob sie all den schrecklichen Nachrichten emotional überhaupt gewachsen sei. Max Gold hat die heute 83-Jährige später mal als die News-Mutter der Nation gepriesen. Ihren Nachfolgerinnen am Bildschirm gilt sie als Vorbild. Anne Will etwa, die einst als erste Frau die Sportschau moderierte. Severin Neve über Frauen im deutschen Fernsehen, deren Frisur und Outfit lange Zeit mindestens genauso wichtig zu sein schienen wie ihre Fachkenntnis.
1: Hier ist das deutsche Fernsehen mit der Tagesschau.
2: Guten Abend, meine Damen und Herren.
3: Kann man sich aus der heutigen Sicht noch vorstellen, dass es damals eine Sensation war, dass eine Frau in der Tagesschau die Nachrichten spricht? Das ist unmöglich heute.
4: Sagt Dagmar Berghoff rückblickend. Am 16. Juni 1976 war das auf jeden Fall noch eine Sensation, als sie als erste Frau die Tagesschau präsentierte. Das war 76 eine Entscheidung des damaligen Chefsprechers Karl-Heinz Köpke, die er nicht ganz leichten Herzens getroffen hat, wie Dagmar Berghoff mal erzählte.
3: Er war absolut der Meinung, dass Frauen von Politik nichts verstehen, von Sport schon überhaupt nicht. Und wenn es furchtbare Meldungen gibt, Katastrophen, Kriege oder ähnliches, dass sie dann nur Tränen erstickt da lesen könnten.
4: Dementsprechend herrschte bei der Premiere hinter den Kulissen auch noch etwas Nervosität.
5: Bei der ersten Tagesschau, die ich gesprochen habe, da war er im Studio. Falls du zusammenbrichst, dann könnte er schnell ans Gerät gehen.
4: Das war natürlich nicht nötig. Und Dagmar Berghoff hat vielen Frauen nach ihr den Weg in diesen Job geebnet. Jahre später, nachdem über 25 Kolleginnen Dagmar Berghoff ins Tagesschaustudio gefolgt waren, war der erste Auftritt von Judith Rakers immer noch ein Thema für die Boulevardmedien.
6: Also heute wird in den Zeitungen dann nicht mehr drüber gesprochen, wow, es ist eine Frau, die erste Frau. Heute kommt dann ein Spruch wie, so blond wird die Tagesschau. Das war bei mir zum Beispiel der Fall. Da spricht man dann eher über die Haarfarbe als über das Geschlecht.
4: Die reine Geschlechterdebatte hält auch Dagmar Berghoff inzwischen für überholt.
3: Es gibt, habe ich das Gefühl, fast mehr Frauen als Männer heute. Viele davon allerdings sind blond.
4: Eine der ersten Ausnahmen in dieser Hinsicht war Anne Will. Sie hatte mit der Sportschau, die sie als erste Frau präsentierte, schon eine Schallgrenze durchbrochen und wurde dann für viele Jahre das Gesicht der Tagesthemen.
7: Guten Abend, meine Damen und Herren.
4: Sie nahm die Beurteilung der Öffentlichkeit, was ihre Haarfarbe betraf, dennoch erstaunlich gelassen.
7: Ich hatte nie ein Problem damit. Weiß genau, dass die Wirkungsforschung natürlich was anderes sagt und behauptet, dass blonde Frauen im Fernsehen bedeutend besser kämen und dass dunkelhaarige Frauen, glaube ich, wenn ich das richtig weiß, eher Angst machen.
4: Kaum ein in der Öffentlichkeit stehender Mann muss sich ähnliche Respektlosigkeiten gegenüber dem eigenen Äußeren bieten lassen, wie sie auch Dagmar Berghoff viele Jahre erfahren hat, dass sie diese völlig absurden Kommentare souverän und humorvoll weggesteckt hat, macht sie bis heute, 50 Jahre nach ihrem ersten Auftritt in der Tagesschau, zu einem großen Vorbild für Frauen in den Medien.
3: Ich hatte so eine Löwenkopffrisur, das sind ganz viele Löckchen gewesen, die eigentlich mir gut stand, wie ich fand. Und die Zuschauer hätten sich bestimmt dran gewöhnt.
8: Fällt schwer, ganz so auszusehen wie Barbie, doch für mich bin ich hier die Dancing Queen auf dieser Party.
3: Aber trotzdem kriegte ich Briefe wie, nehmen Sie endlich diese Käthe-Kruse-Perücke ab. Oder mein Hirtenhund liegt vor dem Schirm und bellt sie an.

0: 6.55 Uhr mittlerweile, Zeit für Josh Rouse aus Nebraska, und der liegt kalendarisch goldrichtig. 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
1: Die Erfahrungen, die Menschen machen, sind gemächlich, weil wir uns die Dinge genauer als gewöhnlich ansehen. In unserem Leben brauchen wir uns gegenüber diese Genauigkeit, denn wir wollen wissen, wer wir sind. Langeweile ist wie ein Bremsvorgang, eine Aufforderung zur Geduld mit uns. In der Langeweile ist keine Hektik. Es geht in der Langeweile nicht in erster Linie nur um den Gedanken der Beschleunigungskompensation, sondern vielmehr um die existenzielle Frage, was aus uns geworden ist und wer wir gegenwärtig sind. Wir sammeln unser Leben und die Lebenszeit ist eine Sammlung von Erfahrungen. Das Selbst ist ein genuiner Ausdruck dieser Erfahrungen. Die radikale Langeweile ist der Prozess, in dem unsere Wahrnehmung in der Verzögerung der Zeit einen Resonanzboden erhält. Die Phasen der Langeweile in unserer Lebenszeit fungieren als notwendiges Verstehensmedium für Wirklichkeit.

0: Endlichkeit. In der Langeweile liegt somit eine Intensivierung vor, als Ausdruck der Unterbrechung und der Möglichkeit der Wiederholung von Lebenszeit. Sie kann Wege der Widerständigkeit markieren, im Dienste einer Wahrnehmung, die sich Zeit lässt, ja, sogar trödelt.
1: Das waren Gedanken zum Tag von Insa Katharina Uphoff. In der Kirche wird ein Pfingstbrief oft von Geistlichen an Gemeindemitglieder verschickt, um Segenswünsche und Reflexionen über den Heiligen Geist zu vermitteln. Ob der Pfingstbrief des Manfred Weber an Markus Söder und an viele CSU-Mandatsträger ein reiner Segenswunsch war, daran darf getrost gezweifelt werden. Wirkung allerdings zeigte er.
2: Ja, gute Diskussion im Parteivorstand. Und vor allem freue ich mich, dass Markus Söder jetzt schon mit konkreten Ankündigungen die Debatte aufnimmt. Wir brauchen Veränderungen in der CSU. Und insofern freue ich mich, dass der Brief jetzt schon erste Ergebnisse erzielt.
1: Was sich in der CSU nun verändern soll, das ist unser Thema um 20 nach 7. Jetzt aber erstmal die Nachrichten.
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4: 7 Uhr, die Nachrichten des Bayerischen Rundfunks mit Konstanze Fennel. Die Übersicht. Europaparlament stimmt Übereinkunft zu Fluggastrechten zu. CSU fordert erneut Änderungen an Gesundheitsreform. Fast jedes Kind ist laut UNICEF von Klimakrise bedroht. Das Wetter überwiegend bewölkt bei maximal 18 bis 25 Grad. Straßburg. Nach jahrelangen Verhandlungen haben sich das Europäische Parlament und die EU-Staaten beim Thema Fluggastrechte geeinigt. Anbieter müssen künftig immer den Preis inklusive Handgepäck anzeigen. Das soll Verbrauchern den Preisvergleich erleichtern. Kinder unter 14 können kostenlos neben ihren Eltern sitzen. Bisher dürfen Fluggesellschaften für die Sitzplatzreservierung eine Gebühr verlangen. Nicht erreicht haben die EU-Parlamentarier, dass Passagiere kostenlos ein Handgepäckstück zusätzlich zum persönlichen Gegenstand mitnehmen dürfen. Im Fall von Verspätungen bleibt es bei den geltenden Regeln. Reisende haben ab 3 Stunden Verspätung unter bestimmten Voraussetzungen Anspruch auf Geld. Über ein anderes Thema stimmt das Europäische Parlament heute ab. KI-Systeme, die intime Bilder oder Videos von echten Personen fälschen, sollen verboten werden. Anbieter sollen gezwungen werden, in ihre Tools Schutzsysteme einzubauen. Evian. Die Staats- und Regierungschefs der 7 führenden Industrienationen beraten am Vormittag über den Ukraine-Krieg. Mit dabei ist dann auch der ukrainische Präsident Zelensky. Er hat US-Präsident Trump bereits vorgeschlagen, Kreml-Chef Putin in den Vereinigten Staaten zu treffen, um ein Ende des Kriegs zu erreichen. Trump hat dazu noch keine Angaben gemacht, wohl aber bestätigt, mit beiden Seiten telefoniert zu haben. Mit Blick auf ein Friedensabkommen mit dem Iran hat der US-Präsident seine G7-Partner über Details des Abkommens informiert. Mit der Unterzeichnung am Freitag stellte Trump auch eine, so wörtlich, abgabefreie Öffnung der Straße von Hormus in Aussicht. Durch die Meerenge wird ein wichtiger Teil der weltweiten Öl- und Flüssiggastransporte abgewickelt. Derzeit warten dort zahlreiche Schiffe aufs Weiterkommen. Berlin. Die CSU bekräftigt ihre Forderungen nach Änderungen an der Gesundheitsreform. Die Bundestagsabgeordnete Zöllner sagte dem Nachrichtenmagazin Spiegel, wenn das Gesetz so komme, drohten Krankenhäusern die Insolvenz oder noch größere Löcher in den kommunalen Haushalten. Das, so die CSU-Politikerin, hätten ihr Geschäftsführer von Kliniken gesagt, aber auch Landräte und Oberbürgermeister. Seit Freitag wird über das Sparpaket für die Krankenkassen im Bundestag beraten. Es soll die Defizite der Krankenkassen ausgleichen und die Beiträge der Versicherten stabil halten. Köln. Fast die Hälfte aller Kinder auf der Welt ist mindestens 3 Klimagefahren ausgesetzt. Das zeigt der aktuelle Kinderklimakrisenbericht des UN-Kinderhilfswerks UNICEF. Besonders viele Kinder leiden unter Dürre, extremer Hitze und Hitzewellen. Auch in Deutschland erleben fast alle Kinder mindestens eine dieser Klimafolgen, profitieren aber von einer guten Gesundheitsversorgung und einem problemlosen Zugang zu Wasser. Dem UN-Bericht zufolge leiden Kinder stärker als Erwachsene unter den Folgen des Klimawandels. Ihre Körper erhitzen sich schneller, sie atmen doppelt so schnell, inhalieren dadurch mehr Schadstoffe und sind generell anfälliger für Krankheiten. Zur Fußball-Weltmeisterschaft. Das politisch aufgeladene Spiel Iran-Neuseeland in den USA ist in der Früh 2:2 unentschieden ausgegangen. Trotz eines Verbots der FIFA war im Stadion in Inglewood immer wieder die historische Flagge Persiens zu sehen und es gab Pfiffe bei der Hymne. Zuvor hatten Saudi-Arabien und Uruguay 1:1 gespielt, ebenso wie Belgien und Ägypten. Am Abend war Europameister Spanien gegen Kap Verde nicht über ein 0:0 hinausgekommen. Das Unentschieden beschert der deutschen Nationalmannschaft eine gute Ausgangsposition, um selbst im Fall einer Niederlage als einer der besten Gruppendritten weiterzukommen. Das Wetter in Bayern. Überwiegend bewölkt und von Westen her gebietsweise Regen oder einzelne Schauer, ab dem Nachmittag vor allem im Norden örtlich kräftige Gewitter, Tageshöchstwerte zwischen 18 und 25 Grad. Kommende Nacht vereinzelt noch Schauer oder Gewitter bei 17 bis 11 Grad, morgen teils sonnig, teils wolkig und örtlich etwas Regen, am Donnerstag und Freitag dann überwiegend sonnig bei 28 bis 36 Grad. Es ist 7.05 Uhr. Die Verkehrsmeldungen: A94 Passau Richtung München zwischen Paarstetten und Markt Schwaben 9 Kilometer stockend und die B23 Peiting Garmisch-Partenkirchen ist in beiden Richtungen zwischen Ettal und Oberau nach einem Unfall gesperrt. Soweit der Service.
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1: Am Mikrofon Knut Kortzen. Ich wünsche Ihnen einen guten Morgen. Das private italienische Bahnunternehmen Italo will ab 2028 ins deutsche Schienennetz einsteigen und somit der Deutschen Bahn Konkurrenz machen im Fernverkehr. Keine gute Idee, findet der bayerische Verkehrsminister Christian Bernreiter. Er fürchtet, dass dadurch Städte wie Augsburg, Bamberg und Ingolstadt abgehängt werden könnten.
5: Die wollen natürlich durchfahren von München nach Berlin und nirgends halten. Es geht nicht, dass man Regionen abhängt, dass man da Halte rausnimmt. Wenn wir die Trassen vergeben, muss mit auf den Weg gegeben werden, dass die jetzigen Halte auch mit bedient werden müssen.
1: Ich rede gleich mit einem Bahnexperten über den möglichen Einstieg der Italiener ins deutsche Fernverkehrsnetz. Außerdem würdigen wir die große südafrikanische Jazz-Ikone Abdullah Ibrahim, der Schöpfer der inoffiziellen Anti-Apartheid-Hymne Mannenberg, ist an seinem langjährigen Wohnort in Oberbayern im Chiemgau im Alter von 91 Jahren gestorben. Und wir blicken nach Georgien, nach Tiflis, wo die Zivilgesellschaft leidet unter den Repressionen der Regierung. So auch der georgische Dichter Bata Shamugia.
6: Ich war 5 Tage im Gefängnis. Bei einer Demonstration habe ich die Straße überquert. Inzwischen werden Menschen schon verhaftet, wenn sie einfach nur auf dem Bürgersteig stehen. Es gibt hier eine Menge Gelegenheiten, um im Gefängnis zu landen.
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1: Los geht's mit Billie Eilish.

0: Italien in vollen Zügen. So heißt ein schönes Reisebuch des Briten Tim Parks, der sich dafür mit dem Zug durch Italien bewegt hat. Dass die italienischen Schnellzüge mit erstaunlicher Pünktlichkeit und Zuverlässigkeit fahren, das wird jeder bestätigen können, der dort schon mal mit der Bahn gereist ist. Nun will das private italienische Bahnunternehmen Italo im deutschen Fernverkehr der Deutschen Bahn Konkurrenz machen ab 2028. Die Deutsche Eisenbahn- und Verkehrsgewerkschaft zeigt sich alarmiert.
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2: Günstigere Tickets, neue Angebote und mehr Arbeitsplätze in Deutschland. Das sind laut der Bahngewerkschaft EVG die Versprechen des italienischen Bahnunternehmers Italo. Für die Gewerkschaft eher ein Grund zur Sorge. Sie warnt davor, dass dann die Schnellzüge, wie in Deutschland der ICE, in mindestens 16 Städten nicht mehr halten könnten. Auch der bayerische Verkehrsminister Christian Bernreiter ist eher skeptisch.
3: Die wollen natürlich durchfahren von München nach Berlin und nirgends halten. Das geht nicht, dass man Regionen abhängt, dass man da Halte rausnimmt. Wenn wir die Trassen vergeben, muss mit auf den Weg gegeben werden, dass die jetzigen Halte auch mit bedient werden müssen.
2: Ob alles so kommt und Italo überhaupt einsteigen wird, ist noch alles andere als sicher.
0: Über den möglichen Einstieg des italienischen Bahnunternehmens Italo ins deutsche Schienennetz spreche ich jetzt mit Christian Böttger. Er ist Professor für Verkehrswesen an der Hochschule für Technik und Wirtschaft in Berlin. Guten Morgen.
4: Ja, guten Morgen.
0: Ja, Herr Böttger, ist das jetzt eine gute oder eine schlechte Nachricht, dass Italo gewissermaßen aufgleisen will?
4: Im Prinzip ist es eine gute Nachricht. Ich bin ja ein Freund des Wettbewerbes. Wir haben in Italien gesehen, auch in anderen Ländern, dass das Angebot besser wird, wenn tatsächlich mehrere Wettbewerber um die Kunden rivalisieren. Der Fernverkehr der DB hat durchaus seine Schwächen, nicht nur wegen der Infrastruktur, sondern eben auch selbstgemachte Probleme. Und von daher ist es eigentlich zu begrüßen, wenn ein weiterer Wettbewerber in diesen Markt einsteigt.
0: Sie sprechen die Infrastruktur an. Man kann sich ja auch fragen, warum Italo überhaupt hierzulande einsteigen will, wenn das Schienennetz eben so aussieht, wie es derzeit aussieht, nicht sehr stabil, wenn man auf den Zustand von Oberleitungen, Schienen, Weichen blickt.
4: Ja, das Problem ist eigentlich dadurch entstanden, dass das Bundesverkehrsministerium eigentlich seit Jahren seinen Aufgaben nicht nachkommt. Eigentlich hat das Verkehrsministerium die Möglichkeit und die Pflicht, eben auch marktordnend einzugreifen. Und es hat bisher diese Verpflichtung nicht erfüllt. Es steht im Grundgesetz drin, dass ein Fernverkehrsgesetz gemacht werden soll. Ein solches gibt es in Deutschland bisher nicht. Und damit könnte der Bund festlegen, zum Beispiel welche Bedienungen es geben soll, welche Halte bedient werden sollen, welche Strecke wie oft bedient werden sollen. Und der Bund hat bisher gesagt, wir brauchen es nicht. Also zurzeit gibt es keine Rechtsbeziehung zwischen dem Bund und dem DB Fernverkehr. Er ist zufällig Eigentümer des Fernverkehrs, aber darüber hinaus gibt es also keine Rechtsbeziehung. Der Fernverkehr fährt im Prinzip, wo er will. Und eigentlich wäre es eine Aufgabe des Bundes gewesen, das also zu klären. Und eigentlich Italo nutzt also die gesetzlichen Möglichkeiten, die in Deutschland bestehen, aber eben auch durch das Versagen des Ministeriums.
0: Dass die Deutsche Bahn, Herr Böttger, von diesen Plänen nicht allzu begeistert ist, das ist ja eigentlich selbsterklärend. Sie fürchtet mutmaßlich die Konkurrenz, aber wir haben es im kurzen Einspieler gehört, auch der bayerische Verkehrsminister fürchtet, dass bayerische Städte abgehängt werden könnten. Augsburg, Bamberg und Ingolstadt zum Beispiel, weil Italo nur an lukrativen Hauptstrecken interessiert sei. Ist das so?
4: Das ist wohl richtig. Italo hat bisher noch nicht gesagt, welches Haltekonzept sie tatsächlich anstreben. Also die Logik ist

0: Deutschland so, dass eigentlich jeder Trassen beantragen kann. Und im Fernverkehr gibt es eben auch keine Begrenzung, wer wo fährt. Also jeder kann eigentlich fahren. Die Logik ist so, dass im Zweifelsfall der Fernverkehr den Nahverkehr verdrängt. Also die erste Gefahr wäre, dass Italo tatsächlich Trassen zugewiesen bekommen würde und dann dafür Regionalzüge nicht mehr in den Knoten München hineinfahren könnten. Das wäre natürlich für München und für Bayern eine ziemliche Katastrophe. Das ist die erste Befürchtung, die der bayerische Verkehrsminister hat. Und ich gehe mal davon aus, wenn tatsächlich Italo seine Trassen bekommt, und juristisch spricht viel dafür, dass dann tatsächlich DB Fernverkehr eben zurücktreten würde von seinen Trassen, um also ein solches Horrorszenario zu verhindern. Und dann wäre Italo auch einigermaßen frei da drin, welche Bedienkonzepte man anstrebt. Und vernünftigerweise ist es wirtschaftlich wohl richtig, dass man sagt, ein Teil der Züge würde man ohne Zwischenhalt fahren lassen. Aber in Deutschland sind die Zwischenhalte eigentlich auch so stark, dass es aus wirtschaftlichem Interesse eigentlich auch sinnvoll ist, zumindest einige Züge dort halten zu lassen. Deswegen halte ich diese Androhung der Gewerkschaft, dass dann die Zwischenhalte wegfallen, also auch ein bisschen für übertrieben.
1: Wie würde sich denn ein solcher Einstieg der Italiener auf den Preis der Bahntickets auswirken?
0: Ich gehe davon aus, dass die Italiener das Yield Pricing noch intensiver betreiben werden, als es die DB heute schon tut. Aber ich glaube, das könnte noch extremer werden, dass also die Preise gespreizt werden.
1: Der Fachausdruck dafür, den habe ich jetzt akustisch nicht ganz verstehen können. Was für ein Pricing ist das?
0: Yield Pricing ist der Fachbegriff dafür mit YIELD. Das macht
1: Jetzt.
0: also auch die Luftfahrt so, das machen Hotels so, das macht die gesamte Reiseindustrie so. Also überall da, wo man sagt, die Kapazitäten sind fest vorgegeben und sie müssen halt sehen, dass sie alle Kunden, die bereit sind, zu anderen Zeiten zu fahren, dass sie die eben auch in diese Zeiten reinschieben. Ja, wenn Sie sagen, Freitagnachmittag fahren die ganzen Geschäftsreisenden mit hoher Zahlungsbereitschaft, dann wäre es unvernünftig, dort ein Ticket zu verkaufen, ich sag mal, an einen Rentner, der sagt, ich fahre irgendwann mal, um meine Enkel zu besuchen. Und für den Rentner ist es eben sinnvoll, dass ich für den einen günstigen Deal mache und sage, guck mal, wenn du Mittwochmittag fährst, dann zahlst du eben nur ein Viertel davon.
1: Jetzt habe ich es begriffen. Das sagt Christian Böttger, Professor für Verkehrswesen an der Hochschule für Technik und Wirtschaft in Berlin. Herr Böttger, ich danke Ihnen sehr für Ihre Zeit.
0: Sehr gerne, einen schönen Tag. Ja.

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1: Das war Ravayana, eine Band aus Caracas, Venezuela, mit Bendito. Und Bendito, das heißt auf Deutsch so viel wie gesegnet. Der Haussegen bei der Christlich-Sozialen Union hängt seit längerem schon schief. Spätestens seitdem der Vizechef Manfred Weber in seinem Pfingstbrief weniger in Zungen redete, als vielmehr nach der für die CSU alles andere als gut gelaufenen Kommunalwahl deutliche Worte über den Zustand seiner Partei und die seiner Meinung nach nötige stärkere Profilierung der CSU gefunden hatte. Nun trafen die Konkurrenten Manfred Weber und Markus Söder aufeinander bei der gestrigen Vorstandssitzung der CSU in München. Und der CSU-Chef sowie bayerischer Ministerpräsident sagte etwas, das wie ein Machtwort klang, bei dem er sich seiner selbst etwas versichern wollte.
2: Die Umfragen national sind ja nicht so, dass sie im Moment gut sind. Ich verstehe bei vielen Verunsicherung, manchmal auch Verwundung, aber Angst ist der falsche Weg, Führung ist die Antwort.
1: Soweit Markus Söder, und das Ergebnis der CSU-Vorstandssitzung kommentiert jetzt Achim Wendler.
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4: Die Mission Deeskalation war erfolgreich. Der Machtkampf Weber versus Söder ist vorerst zu Ende. Das Problem, die CSU läuft Gefahr, es sich zu leicht zu machen. Die Erleichterung über diesen Waffenstillstand verdeckt, dass da viel zu viel ungeklärt ist. Es gilt, Stabilität geht vor Debatte, Führung geht vor Abwägung. Ruhe ist die erste CSU-Pflicht. Und es stimmt ja, verglichen mit SPD und CDU und deren Streitereien ist die CSU ein Ruhepol in der Großen Koalition in Berlin. Besser, sie war es bis zu Webers Pfingstbrief. Vielleicht wird sie es wieder. Söders 10-Punkte-Plan wird Weber und andere Unzufriedene, wenn nicht beruhigen, dann zumindest ruhig stellen. Und das ist zugleich die Gefahr. Die CSU darf sich nicht zufrieden geben mit einem besseren Terminplan für Klausuren, Konferenzen, Basiscamps und Kongresse. Das ist alles methodisches Zeug. Aber die inhaltlichen Fragen, die Manfred Weber aufwirft, die stehen nach wie vor im Raum. Was ist mit der Strategie gegen die Freien Wähler, gegen die AfD? Was lernt die CSU aus der missratenen Kommunalwahl? Der strategische Bedarf ist jedenfalls riesig. Und diese Leerstelle darf nicht zu tapeziert werden mit Terminplänen für Klausuren und Konferenzen. Terminpläne sind noch keine Pläne, Klausuren sind noch keine Strategie. Es besteht die Gefahr, dass die CSU sich mit halbgaren Antworten zufrieden gibt, um der Ruhe willen. Um es mal konkret zu machen, Söders Nachwahlklassiker, die Zeiten seien generell hart für Volksparteien und speziell für die CSU, dieser Klassiker ist nicht falsch, aber er ist eben nur Analyse, keine Strategie. Darum, Achtung, CSU, mach es dir nicht zu leicht. Manfred Weber stellt Fragen, er nervt damit, er liefert keine Antworten, aber das macht die Fragen nicht überflüssig. Wenn die CSU nur auf Ruhe setzt, wird sie einen Preis bezahlen. Mindestens einen programmatischen Preis, schlimmer, einen in Prozenten.
1: Achim Wendler kommentierte.
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1: 7.23 Uhr. In Südafrika zur Welt gekommen, in Kapstadt mit dem Tafelberg, lebte er zuletzt im Chiemgau mit Blick auf die Kampenwand. Der weltweit gefeierte Jazzpianist Abdullah Ibrahim. Dort ist der Musiker, der einst die Anti-Apartheid-Hymne Mannenberg schuf und früher auch unter dem Namen Dollar Brand bekannt war, nun im Alter von 91 Jahren gestorben. Das gab seine Familie gestern Abend bekannt. Der südafrikanische Präsident Cyril Ramaphosa würdigte ihn als eine internationale Ikone und einen Weltbürger. Das ganze Land Südafrika trauere um ihn. Roland Spiegel über Abdullah Ibrahim.
7: Thank you. diese hymnischen Töne, die zugleich voller Ruhe sind. Töne, die

0: wie sie nur von ihm stammen können. Der südafrikanische Pianist Abdullah Ibrahim schuf einen ganz eigenen Stil. Über Musik sagte er einmal:
1: Melody is an individual person. Harmony is the community. And rhythm is the ritual that you do daily. That comprises the structure of music.
0: Melodie ist eine Person, ein Individuum. Harmonie ist die Gemeinschaft und Rhythmus das tägliche Ritual. Schöner kann man es nicht sagen. Abdullah Ibrahim hat viele einzigartige Melodien erfunden, die beim Hören schnell ein Gemeinschaftsgefühl erzeugen. Seine Konzerte, einzigartige musikalische Rituale. Abdullah Ibrahim, eine Ikone der Musik Südafrikas und des Jazz. Von ihm stammte die inoffizielle Hymne der Anti-Apartheid-Bewegung. Eine einfache Melodie mit speziellem Sound, gespielt auf einem billigen Klavier, dessen Hämmer mit Reißnägeln präpariert waren, damit es metallischer klang. Zufällig klimperte Abdullah Ibrahim 1974 in einer Studiopause auf diesem Instrument. Die anderen Musiker stiegen ein und dann entstand eine ikonische Aufnahme. Manenberg, eine der ersten Siedlungen, in die Schwarze damals in Kapstadt zwangsumgesiedelt wurden. Plattenfirmen wollten von dem Stück zunächst nichts wissen. Ein Freund Ibrahims hatte in Johannesburg einen Laden bei einer Bushaltestelle. Der spielte das Stück über Lautsprecher.
1: We sold 20,000 in one week. The song really captured the mood at that time.
0: 20,000 Verkäufe innerhalb einer Woche, so Abdullah Ibrahim, und der Song traf die Stimmung der Zeit. 1994 spielte Abdullah Ibrahim bei der Amtseinsetzung Nelson Mandelas zum ersten schwarzen Präsidenten Südafrikas. Da war der Musiker längst ein Weltstar. In 2012 zog Abdullah Ibrahim nach Bayern, genauer ins Chiemgau, wo die Liebe ihn hinführte.
1: Home is not a house. For me, home is humanity. Wherever we are. Well, home for me is actually a place where we have serenity. And that could be anywhere. Location doesn't matter.
0: Heimat sei kein Haus. Für ihn sei die Heimat die Menschheit. Zu Hause, das sei ein Platz, wo man Gelassenheit finde. Und das könne überall sein. Schön gesagt. Worte so eindrucksvoll wie seine Töne. Abdullah Ibrahim, Identifikationsfigur für viele, an vielen Orten der Welt.

0: Ein alter Song von Beautiful South aus Großbritannien, You Keep It All In von 1989. Gleich rede ich mit einem Mathematiker, einem Mann aus der Investmentbranche, darüber, wer wohl am 19. Juli Fußball-Weltmeister werden wird. Er behauptet nämlich, das könne man berechnen. Aber jetzt erstmal die Schlagzeilen.
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2: EU-Fluggastrechte werden nicht aufgeweicht. Jahrelang hatten Fluggesellschaften dafür gekämpft, weniger strenge Regeln einzuführen. Reisenden steht aber weiterhin ab einer Verspätung von 3 Stunden eine Entschädigung zu. Das hat das EU-Parlament am Abend beschlossen. Kleine Taschen als Handgepäck müssen künftig im Grundpreis des Flugs enthalten sein. Europaparlament stimmt über Zolldeal mit USA ab. Vor fast einem Jahr hatten Kommissionspräsidentin von der Leyen und US-Präsident Trump sich verständigt, Zölle auf Importe aus den USA weitgehend abzuschaffen. Die USA kassieren auf Einfuhren aus Europa dagegen 15%. Die Umsetzung des Deals hatte sich verzögert, weil US-Gerichte Präsident Trump die Kompetenz abgesprochen hatten, Zölle zu verhängen. Iran-Abkommen und Ukraine-Krieg bestimmen G7-Gipfel. Am zweiten Tag des Treffens im französischen Evian steht zunächst die Lage in der Ukraine im Mittelpunkt. Präsident Selenskyj ist Gast beim Treffen am Genfer See. Bestimmendes Thema dürfte aber das Abkommen der USA mit dem Iran bleiben. Zu den Details gibt es noch viele offene Fragen. Kritik an Warkens Reformplänen nimmt zu. Die CSU-Gesundheitspolitikerin Emmy Zollner spricht sich für deutliche Veränderungen am Sparpaket für das Gesundheitswesen aus. Sie sagte dem Spiegel, vielen Krankenhäusern drohe die Insolvenz, zumal sie mitten in der Strukturreform steckten. WM-Spiele der Gruppen G und H enden unentschieden. Der Iran und Neuseeland trennten sich 2-2. Die Partie Saudi-Arabien gegen Uruguay endete 1-1. Belgien und Ägypten spielten ebenfalls 1-1. Überraschenderweise blieb die Begegnung der favorisierten Spanier gegen Kap Verde torlos. Soweit die Nachrichten um halb.
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2: Überwiegend bewölkt und von Westen her gebietsweise Regen oder einzelne Schauer. Ab dem Nachmittag vor allem im Norden örtlich kräftige Gewitter. Tageshöchstwerte zwischen 18 und 25 Grad. Die Bayern 2 Verkehrsmeldungen. A3 Würzburg Richtung Frankfurt zwischen Seligenstadt und Offenbach 9 Kilometer stockend. A94 Passau Richtung München zwischen Paarstetten und Paarsdorf 10 Kilometer stockender Verkehr. A99 Eschenrieder Spange Richtung Allach zwischen dem Dreieck Eschenried und Dreieck Allach 4 Kilometer Stau. A99 Westumfahrung München Richtung Nürnberg zwischen Lochhausen und Dreieck Feldmoching 9 Kilometer stockender Verkehr. Und auf der Westumfahrung Richtung Lindau zwischen Lochhausen und Tunnel Aubing Stau nach einem Unfall. Soweit der Service, es ist 7.33 Uhr.
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0: Am Mikrofon Knut Kortzen. Wer wird Fußballweltmeister 2026? Über diese Frage lässt sich so kurz nach Beginn dieser Fußball-WM der Männer natürlich trefflich streiten.
3: Wir sind so stark, dass wir, da bin ich sicher, die Vorrunde gerade bestehen und das Achtelfinale packen wir auch.
4: Dann wird es halt schwierig.
5: Wir werden Weltmeister, weil es einfach ein Kollektiv ist, das wo wir die letzten Jahre nicht waren.
6: Ich bin insgesamt relativ skeptisch.
7: Ich glaube, dass wir zumindest ins Halbfinale kommen.
8: Aber Weltmeister werden wir nicht.
0: Soweit ein paar Stimmen von der Straße. Kann man über die Chancen bei einem solchen Turnier wirklich nur spekulieren? Oder lässt sich der WM-Sieg einer bestimmten Mannschaft vielleicht doch schon jetzt prognostizieren? Joachim Clement arbeitet seit über 20 Jahren in der Investmentbranche und er hat die vergangenen 3 Fußball-Weltmeister korrekt vorhergesagt. Guten Morgen, Herr Clement.
9: Guten Morgen, Herr Knutzen.
0: Ursprünglich haben Sie beweisen wollen, dass Ökonomen nicht in der Lage seien, Dinge vorherzusagen, von denen sie keine

0: Ahnung haben. Und dann haben Sie dreimal in Folge den Fußballweltmeister korrekt getippt. Wie erklären Sie sich das?
1: Ich glaube, ich habe einfach sehr viel Glück. Meine Frau versucht mich die ganze Zeit zu überzeugen, dass ich anfangen sollte, Lotto zu spielen.
0: Das allein, okay, das Glück zählt sicherlich auch dazu, aber Respekt. Deutschland 2014, Frankreich 2018 und Argentinien 2022 richtig vorhergesagt und damit haben Sie sich den Ruf eines Auguren erworben. Ihr Modell berücksichtigt verschiedene Faktoren wie Bevölkerungsgröße, wirtschaftlichen Wohlstand, das Klima im Gastgeberland sowie die FIFA-Weltrangliste. Warum ausgerechnet diese Variablen?
1: Nun, wie Sie schon richtig sagen, es sind Variablen, die zumindest mal grundsätzlich einen Einfluss haben auf die Leistung eines Landes im internationalen Fußball. Die Bevölkerung ist schlicht und ergreifend ein Maß für den Talentepool in einem Land. Wenn Sie mehr Menschen haben, haben Sie potenziell auch mehr gute Fußballer. Genauso das Bruttoinlandprodukt pro Kopf, der Wohlstand in einem Land, gibt Ihnen Auskunft, dass ob ein Land die Fähigkeit hat, die nötigen Investitionen zu machen, um diese Talente nicht nur zu identifizieren, sondern auch zu fördern in Akademien, genügend Fußballplätze zur Verfügung zu haben, genügend Trainer zur Verfügung zu haben. Und am Schluss des Tages spielt das Klima eine entscheidende Rolle in der Hinsicht, dass Länder, in denen sie das ganze Jahr über Fußball spielen können, da haben sie natürlich einen entscheidenden Vorteil, wenn es um die Ausbildung junger, talentierter Spieler geht, im Vergleich zu einem Land wie Norwegen zum Beispiel, wo es im Winter natürlich zu kalt ist, oder weite Teile Afrika und Asiens, wo es im Sommer zu heiß ist, um überhaupt zu spielen. Und diese drei Faktoren sind im Prinzip, wenn man so will, die Basis, auf der man ein Weltklasse-Team entwickeln kann. Und diese drei Faktoren bevorzugen tendenziell Länder in Europa wie Deutschland, wie Frankreich, wie Italien, ebenso wie die gemäßigteren Klimazonen in Südamerika, Brasilien und Argentinien kommen da ins Spiel.
0: Herr Clement, man vernimmt es nur ungern nach dem Auftaktsieg, dem 7:1 gegen Curaçao, aber Ihr Modell sagt voraus, die deutsche Nationalmannschaft holt zwar den Gruppensieg, aber dann ist für Deutschland im Achtelfinale bereits Endstation gegen Frankreich, fliegen Sie Ihrer Vorhersage nach, raus. Ist das eine Frage der Qualität oder sagen Sie damit nur, die deutsche Turniermannschaft, die hat einfach Pech mit dem Turnierbaum?
1: Genau das ist das Problem. Die deutsche Nationalmannschaft ist in sehr viel besserer Form, als sie das in den letzten zwei Turnieren waren. Und es ist so ein bisschen das Losunglück, das uns da mitspielt. Ich gehe davon aus, dass Deutschland seine Gruppe gewinnen wird. Ich denke, dass Frankreich seine Gruppen gewinnen wird. Und das Ergebnis davon ist, dass dann im Achtelfinale Deutschland gegen Frankreich auf dem Plan spielt, steht. Und ja, da muss man leider sagen, im Augenblick, Frankreich ist da klarer Favorit. Das bedeutet aber nicht notwendigerweise, dass Deutschland zwangsweise im Achtelfinale ausscheidet, denn mein Modell kann zwar 50-55% des Ergebnisses eines Fußballspiels vorhersagen, aber die anderen 45-50% sind am Schluss des Tages Glück, Tagesform, was immer in den neuen berühmten 90 Minuten passiert.
0: Ja, der Zufall spielt da auch immer eine Rolle. Und abseits patriotischer Belange wollen wir jetzt natürlich wissen, wer wird denn Ihrer Berechnung zufolge Weltmeister?
1: Ja, als Deutscher ist meine Prognose ein bisschen außergewöhnlich, weil ich erwarte, dass die Niederlande Weltmeister wird. Ich bin aus irgendwelchen Gründen sehr, sehr populär geworden in unserem Nachbarland in den Niederlanden. Und ja, ich denke, dass trotz des, sagen wir mal, nicht gerade wahnsinnig überragenden Auftaktspiels gegen Japan, die Niederlande ein Geheimfavorit sind und aus meiner Sicht am Schluss des Tages die Trophäe in die Höhe stemmen werden.
0: Das sagt der Ökonom, man müsste jetzt vielleicht sogar sagen, der Oranje-Ökonom und Fußball-WM-Augur Joachim Clement. Am 19. Juli wissen wir, ob Sie richtig gelegen haben. Ich danke Ihnen sehr für Ihre Zeit, Herr Clement.
1: Danke ebenfalls.

0: Das war niederbayerischer Hip-Hop von Dicht und Ergreifend Highlife. 7.42 Uhr gleich.
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0: Die Situation in Georgien droht im Schatten der Kriege in der Ukraine und im Nahen Osten aus dem Blick zu geraten. Dabei verdient der autokratische Umbau dieses Landes unter der Regierungspartei Georgischer Traum alle Aufmerksamkeit. Geradezu heroisch kämpft die Zivilgesellschaft seit anderthalb Jahren darum, ihren Platz zu behaupten und das Tor nach Europa offen zu halten. Infolge einer Reihe restriktiver Gesetze waren die Beitrittsverhandlungen mit der Europäischen Union ausgesetzt worden. Umso wichtiger sind Veranstaltungen wie die Debate on Europe, die prominent besetzt in der georgischen Hauptstadt jetzt gerade stattgefunden hat. Christine Hamel war in Tbilisi dabei.
2: Dass die Zukunft die Seiten gewechselt hat, wollen die Protestierenden auf dem Rustaveli-Prospekt in der Hauptstadt Tbilisi nicht hinnehmen. Seit mehr als 500 Tagen gehen sie auf die Straße für Europa und gegen Agenten- oder LGBTQ-Gesetze nach russischem Vorbild, mit denen der georgische Traum Druck auf das proeuropäische Lager ausübt. Inzwischen drohen absurd hohe Strafen, wie der Dichter Bata Shamugia skizziert.
3: Ich war 5 Tage im Gefängnis. Eine ganz neue Erfahrung, denn ich war da nie zuvor. Bei einer Demonstration habe ich die Straße überquert. Das ist natürlich schwer kriminell. Sie haben mich deshalb natürlich auch in eine Isolationszelle gesteckt. Inzwischen werden Menschen schon verhaftet, wenn sie einfach nur auf dem Bürgersteig stehen. Es gibt hier eine Menge Gelegenheiten, um im Gefängnis zu landen.
2: Angesichts des massiven Drucks auf die georgische Zivilgesellschaft war die von der S. Fischer Stiftung und der Deutschen Akademie für Sprache und Dichtung initiierte Debate on Europe in Tbilisi wichtig als Zeichen der Solidarität. 2 Tage diskutierten Intellektuelle, Künstler, Schriftsteller und Verleger über die Chancen, Freiheit und Demokratie weiterhin zu verteidigen. Im Zentrum der Veranstaltung die mitreißende Rede des slowakischen Schriftstellers Michal Chrovetsky. Eine Tour d'horizon vom progressiven liberalen Schwung 1990.

0: 1989 in Osteuropa und seinem Umschlag in Ressentiment und rechten Eifer. In Georgien, wo 80% der Bevölkerung für Europa eintreten, hat die Regierungspartei Georgischer Traum die Freiheit inzwischen systematisch gekapert. Michail Chrovetsky kommt zu dem Schluss:
1: Es reichen manchmal 3-4 Gesetze und auf einmal ist man in einer anderen Welt. Ja? Auf einmal auf einer Straße zu stehen bedeutet Blockade. Man kann verhaftet werden, laut zu werden, eine Meinung zu äußern, kann bedeuten, man ist Staatsfeind. 2-3 Gesetze reichen, auf einmal ist man mitten in einer autoritären Herrschaft.
0: Tagungsort der Debate on Europe war die Ilija-Universität in Tbilisi, eine international renommierte Hochschule, die in der Schusslinie des georgischen Regimes steht. Trotz oder besser, gerade wegen ihres Erfolgs droht ihr die Schließung, während an staatstreuen Universitäten obskure Studiengänge wie Astroarchäologie oder Astrolinguistik eingerichtet wurden. Der Angriff auf Bildung und Aufklärung ist rigoros. Die Schulzeit sowie der Bachelor- und Masterstudiengang werden jeweils um 1 Jahr gekürzt, was den Anschluss an europäische Bildungssysteme rabiat aushebelt. Der deutsche Publizist und Friedenspreisträger Karl Schlögel mahnte daher in Tbilisi:
2: Das Wichtigste ist, glaube ich, dass Georgien auf der Landkarte der Europäer bleibt, unseren zentralen Nerv berührt, wenn das Land in Gefahr ist.
0: Im Rahmen der Debate on Europe wurde dem Osteuropa-Historiker die Ehrendoktorwürde der Ilija-Universität verliehen. In seiner Rede rief er denn auch dazu auf, die intellektuellen Waffen und Instrumente zu schärfen. Schließlich gilt es, sich den radikalen Hirngespinsten und der Zerstörungslust der Autoritären entgegenzustellen.
3: Christina Hamel berichtete. Und wir machen musikalisch weiter mit Katie Melua, denn die heißt ursprünglich Ketevan Melua, ist in Tbilisi aufgewachsen und hier ist die gebürtige Georgierin mit It's Only Pain.
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1: Die Presseschau heute mit Hans-Joachim Viehweger aus unserer Redaktion Bayern Aktuell. Guten Morgen.
2: Ja, hallo, guten Morgen.
1: Das zentrale Kommentarthema heute ist wenig überraschend das angekündigte Abkommen zwischen den Vereinigten Staaten und dem Iran. Was schreiben die Kollegen in den Zeitungen?
2: Also es gibt ein bisschen Hoffnung, ja, aber auch viel Kritik und viel Skepsis, so kann man es vielleicht zusammenfassen. Die Bild-Zeitung, die schreibt: Das Terrorregime in Teheran triumphiert über Donald Trump. Der lässt sich mit Zusicherungen eines Terrorregimes abspeisen, dessen Wert in der Vergangenheit wenig wert war. Trumps Abkommen mit dem Iran ist somit genauso schlecht wie das von Vorvorgänger Barack Obama. Es ist das Papier nicht wert, auf dem es geschrieben steht. Die Augsburger Allgemeine, die schreibt es so: Donald Trump war mit dem Ziel Make Iran Great Again in den Krieg gegen die Islamische Republik gezogen und wollte den Nahen Osten neu ordnen. Beides hat er erreicht, aber ganz anders, als er sich das vorgestellt hatte. Die Führung im Iran ist heute radikaler als vor dem Krieg. Sie profitierte von einer konzeptlosen US-Politik, die viel prahlte, wenig plante und am Ende den Mullahs weit entgegenkam, um den Konflikt beenden zu können. Der Berliner Tagesspiegel, der warnt, die bisherigen Verlautbarungen, die werfen ja alle mehr Fragen auf, als Antworten zu geben. Wird die Straße von Hormuz tatsächlich wieder auf Dauer frei befahrbar sein? Dürfen die Mullahs und Militärs weiterhin Uran anreichern? Und werden sie die 440 Kilo waffenfähiges Material wirklich herausgeben? Verzichtet die Islamische Republik auf die Unterstützung von Terrorgruppen? Lässt sie sich darauf ein, ihr Raketenarsenal drastisch zu verringern? Also und nach diesen vielen Fragen noch ein Blick auf die Rolle der Europäer geworfen von der Süddeutschen Zeitung. Die Europäer mögen erleichtert sein, dass der Krieg hoffentlich vorbei ist, aber der Konflikt hat vor allem ihre Schwäche vorgeführt. Erst waren sie nur Zuschauer, dann zogen sie den Zorn Trumps auf sich, weil sie nicht helfen wollten. Am Ende blieb für sie nur die Rechnung zu bezahlen für höhere Energiepreise und gestörte Lieferketten. Beim G7-Gipfel werden sie ihm nun zum Geburtstag und zum Iran-Deal gratulieren und hoffen, dass Trump der NATO treu bleibt.
1: All das wird uns in den kommenden Tagen sicherlich noch beschäftigen. Und am Freitag dieser Woche wissen wir dann vielleicht zumindest, was überhaupt in diesem Abkommen drin steht. Wir machen inhaltlich einen großen Schnitt und gehen nach Bayern. Seit einigen Wochen rumort es in der CSU. Ein kritischer Pfingstbrief von CSU-Vize Manfred Weber machte die Runde. Gestern nun hat Markus Söder darauf mit einem 10-Punkte-Plan für seine Partei reagiert. Ist das ein geschickter Schachzug?
2: Nun, so sehen das tatsächlich einige Kommentatoren nach der gestrigen CSU-Vorstandssitzung. Ich fange mal mit dem Münchner Merkur an. Söder, dem neben dem großen Ego auch ein außergewöhnlich gutes politisches Gespür gegeben ist, hat erkannt, dass ihm das Grummeln in der Partei gefährlich werden könnte. Und dass es nicht reicht, wenn sich seine Neuausrichtung in einem konzilianteren Ton und optischer Seriosität ohne Bart dafür mit Krawatte erschöpft. Und die Nürnberger Zeitung, die meint zu dem Dissens zwischen Söder und seinem Vize Weber: So macht man das als geübter Vorsitzender, wenn aus der Partei Kritik geübt wird. Man lässt die Kritiker von anderen abmeiern, sendet aber gleichzeitig das Signal, ich habe verstanden. Aus dem durchaus reinigenden Gewitter im CSU-Vorstand kommen beide Seiten ohne Gesichtsverlust. Jeder hat bekommen, was er wollte. Weber die Zusage, dass auf seinen Zwischenruf inhaltlich angegangen wird. Und Söder, der sich jetzt als integrierender Parteichef präsentieren kann. Dass die FAZ deutlich skeptischer von einer strategischen Neuausrichtung, wie sie Manfred Weber in seinem Pfingstbrief von der CSU gefordert hatte, ist nicht viel zu spüren, heißt es da. Die 10 Punkte, die Markus Söder präsentierte, enthalten alles, was man sich in Parteizentralen derzeit überlegt, um wieder zu alter Stärke zu finden. Stichworte dafür sind Denkwerkstatt oder Basiscamp und natürlich eine neue Grundwertekommission. Aber neu daran ist nichts. Die Maßnahmen, die sich Söder ausgedacht hat, sollten irgendwie vermitteln, dass nach der Kommunalwahl die Bodenhaftung der verwundeten Partei wiederhergestellt werden müsse.
1: Wir haben noch kurz Zeit, Hans-Joachim, für ein weiteres Thema, das wir hier in der Welt am Morgen auch schon kommentiert haben, nämlich den gestern vorgestellten nationalen Bildungsbericht. Eine zentrale Botschaft darin: Bildungsunterschiede entstehen bereits im Kleinkindalter.
2: Ja, und hierzu heißt es zum Beispiel im Straubinger

0: Tagblatt und der Landshuter Zeitung. Alle paar Jahre ist vor allem die Aufregung groß, wenn mal wieder herauskommt, dass die deutschen Schüler in ihren Kompetenzen weit hinter die Gleichaltrigen aus anderen Ländern zurückfallen. Hinterher passiert aber stets dasselbe, viel zu wenig. Nur gezielte Förderung zum frühestmöglichen Zeitpunkt kann Abhilfe schaffen. Bund und Länder sollten also möglichst ideologiefrei und offen über eine Abkehr vom rein freiwilligen Kita-Besuch diskutieren. Und hier verweist dann der Kommentar auf Baden-Württemberg, wo die grün-schwarze Koalition jetzt ein Vorschuljahr zur Pflicht machen will.
1: Das war die Presseschau heute mit Hans-Joachim Viehweger. Vielen Dank.
0: Gerne.
1: Schon der Name des Texaners Kevin Morby tönt ja leicht morbide. Da passt es auch, dass er Die Young, stirb jung, singt. Allerdings hat der 28-Jährige die Aufnahme in den Club 27 zum Glück bereits verpasst.

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1: Kein Geld, kein Smartphone, kein Zuhause. Die Walz ist eine jahrhundertealte Tradition, bei der frisch ausgelernte Handwerksgesellen für mindestens 3 Jahre und einen Tag auf Wanderschaft gehen. Sie tragen dabei ihre traditionelle Kluft und die sorgt mancherorts für Verwirrung.
2: Die meisten Menschen sind sehr begeistert und denken meistens, ich wäre Schornsteinfeger oder Zauberer. Also manche kennen diese Tradition überhaupt nicht.
1: Glück sollen sie bringen, die Männer auf der Walz und auch die Frauen. Und wer auf die Walz gehen will, muss ledig, kinderlos, schuldenfrei und jünger als 30 Jahre sein. Die Walz ist ein alter Brauch und unser Thema um 8:30 im Gespräch mit einem Zimmerermeister, der eben diese Walz absolviert hat. Jetzt aber erstmal die 8:00 Uhr Nachrichten.
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3: 8 Uhr, die Nachrichten des Bayerischen Rundfunks mit Konstanze Fennel. Die Übersicht. EU-Parlament will gegen digitalen Missbrauch vorgehen. Wadefuhl will klare Voraussetzungen für Einsatz in Straße von Hormus. ESA Aerospace muss Raketenstart erneut verschieben. Das Wetter? Überwiegend bewölkt bei maximal 18 bis 25 Grad. Straßburg. Die Menschen in der EU sollen besser vor digitalem Missbrauch geschützt werden. Das Europäische Parlament stimmt heute über ein Verbot sogenannter Nudifier-Apps ab. KI-Systeme, die falsche Nacktbilder oder Pornovideos von echten Personen erstellen, wären dann nicht mehr erlaubt. Auch künstlich generierte Missbrauchsdarstellungen von Kindern sollen verboten werden. Der Chef der deutschen Polizeigewerkschaft, Teggerts, sagte dem Bayerischen Rundfunk, ein reines Verbot werde Täter nicht abhalten. Betreiber von Internetplattformen müssten verpflichtet werden, gefälschte Nacktbilder den Behörden zu melden. Straßburg. Nach jahrelangen Verhandlungen haben sich das Europäische Parlament und die EU-Staaten beim Thema Fluggastrechte geeinigt. Anbieter müssen künftig immer den Preis inklusive Handgepäck anzeigen. Das soll Verbrauchern den Preisvergleich erleichtern. Im Fall von Verspätungen bleibt es bei den geltenden Regeln. Reisende haben ab 3 Stunden Verspätung unter bestimmten Voraussetzungen Anspruch auf Geld. Evian. US-Präsident Trump hat die anderen Staats- und Regierungschefs beim G7-Gipfel über Details des Iran-Abkommens informiert. Virtuell sei die Vereinbarung bereits von beiden Seiten unterzeichnet, so Trump beim Treffen im französischen Evian. Am Freitag solle dies auch auf Papier erfolgen, und zwar in der Schweiz. Der Iran hat die Angaben des US-Präsidenten bestätigt. Heute beraten die 7 führenden Industrienationen auch über den Ukraine-Krieg. An den Gesprächen nimmt dann der ukrainische Präsident Selenskyj teil. Berlin. Mehrere europäische Staaten haben ihre Bereitschaft signalisiert, sich mit ihren Streitkräften an einer sicheren Öffnung der Straße von Hormus zu beteiligen. So müssen in der Meerenge etwa Minen geräumt werden. Bundesaußenminister Wadefohl nannte im Heute-Journal allerdings Bedingungen für eine Teilnahme Deutschlands. Man müsse erst einmal wissen, ob es wirklich keine Kampfhandlungen mehr gäbe und ob es von den USA und dem Iran klar gewollt sei, dass andere die Minen räumen. Deshalb steht nach den Worten Wadefohls ein Mandat derzeit nicht unmittelbar bevor. Andøya. Das bayerische Raumfahrt-Startup ESA Aerospace hat den Start seiner Trägerrakete vom norwegischen Weltraumbahnhof aus erneut absagen müssen. Er war für den Abend geplant. Wie das Unternehmen aus Ottobrunn bei München mitteilte, gab es technische Probleme. Ursprünglich sollte der 2. Testflug bereits Anfang des Jahres erfolgen, die Startvorbereitungen mussten aber schon mehrmals abgebrochen werden. Das Startup will Satelliten in erdnahe Umlaufbahnen bringen. Bisher werden europäische Satelliten zum Großteil vom amerikanischen Unternehmen SpaceX ins All befördert. Zur Fußball-WM. Das politisch aufgeladene Auftaktspiel des Iran in den USA ist in der Früh zu Ende gegangen. 2:2 ging die Partie gegen Außenseiter Neuseeland aus. Rund um das Spiel in Inglewood im US-Bundesstaat Kalifornien gab es Protestbekundungen. Zuvor hatten sich Saudi-Arabien und Uruguay 1:1 getrennt. Ebenfalls 1:1 endete dann die Partie Belgien gegen Ägypten. Am Abend hatte es die erste große Überraschung der WM gegeben. Europameister Spanien kam nicht über ein 0:0 gegen WM-Neuling Kap Verde hinaus. Das Ergebnis hat auch Folgen für die deutsche Nationalmannschaft. Mit einem Sieg gegen die Elfenbeinküste am Samstag erreicht das DFB-Team aufgrund der Regularien sicher die K.O.-Runde. Das Wetter in Bayern. Überwiegend bewölkt und von Westen her gebietsweise Regen oder einzelne Schauer, ab dem Nachmittag vor allem im Norden örtlich kräftige Gewitter. Tageshöchstwerte zwischen 18 und 25 Grad. Kommende Nacht vereinzelt noch Schauer oder Gewitter bei 17 bis 11 Grad. Morgen teils sonnig, teils wolkig und örtlich etwas Regen. Am Donnerstag und Freitag dann überwiegend sonnig bei 29 bis 36 Grad. Es ist 8:05 Uhr. Die Verkehrsmeldungen: A3 Würzburg Richtung Frankfurt zwischen Seligenstadt und Offenbach stockender Verkehr. A6 Waidhaus Richtung Nürnberg zwischen Waidhaus Autobahn und Bleistein 4 Kilometer Stau. A9 Nürnberg Richtung München zwischen Garching Süd und Frankfurter Ring 6 Kilometer Stau. A94 Passau Richtung München zwischen Paarstetten und Paarsdorf 9 Kilometer stockend. A99 Westumfahrung München Richtung Nürnberg zwischen Germering Nord und Dreieckfeld-Moching 11 Kilometer stockender Verkehr. Auf der Westumfahrung Richtung Lindau zwischen Lochhausen und Tunnel Aubing Stau nach einem Unfall. Soweit der Service.
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1: Am Mikrofon Knut Kortzen. Ich wünsche Ihnen einen guten Morgen. Bundeskanzler Friedrich Merz beglückwünscht den amerikanischen Präsidenten Donald Trump zu einem Abkommen, über dessen Inhalt bisher niemand irgendetwas weiß.
4: Zu diesem diplomatischen Durchbruch gratuliere ich Präsident Trump und der iranischen Seite.
1: So Friedrich Merz bei seiner Ankunft auf dem G7-Gipfel am Ufer des Genfer Sees. Wir reden gleich über diesen Gipfel mit unserem Korrespondenten. Und wir berichten über die drastischen Kürzungen beim öffentlich-rechtlichen Rundfunk in Tschechien, die die rechtspopulistische Regierung unter Ministerpräsident Andrej Babiš dort ins Werk gesetzt hat und zu der der tschechische Kulturminister Otto Klimpir sagt:
5: Ganz Europa spart. Wir könnten hier lange darüber sprechen, wie viele Mitarbeiter die BBC entlässt, wie viele die deutschen Radiosender, wie Frankreich spart. Nur unsere Medien nicht und niemand kontrolliert sie.
1: Vermutlich geistert auch unter tschechischen Rechtspopulisten das Codewort Katechon herum. Die internationale autoritäre Rechte verwendet es derzeit oft in Deutschland, wie in Russland, wie in den Vereinigten Staaten. Der amerikanische Tech-Investor Peter Thiel führt es gerne im Munde. Der AfD-Politiker Björn Höcke und der russisch-orthodoxe Ultranationalist Alexander Dugin ebenso. Doch was bedeutet es überhaupt, dieses Katechon? Darüber spreche ich gegen 8:45 mit dem Historiker Volker Weiß.
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1: Sophie B. Hawkins, Lose Your Way.

0: Sophie B. Hawkins, Lose Your Way. 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Es ist mal wieder G7-Gipfel und nun ist dort im gut abgeschirmten goldenen Käfig am Ufer des Genfer Sees, wo 7 Staats- und Regierungschefs bis morgen sich austauschen und versammeln, auch jener Mann eingetroffen, der zu Hause in Washington zu seinen Ehren noch in guter alter Imperatorenmanier Käfigkämpfe hat veranstalten lassen. Donald Trump, der Gastgeber Emmanuel Macron, will nicht nur über den Iran, die Ukraine und die Lage in Nahost reden, sondern auch über Handels- und Wettbewerbsfähigkeit sowie die Zollpolitik. Aber natürlich dominiert dieses ominöse Abkommen alles. Unser Korrespondent am Genfer See ist Samuel Jakisch. Guten Morgen.
1: Schönen guten Morgen.
0: Dieser Gipfel hat dadurch, dass die Vereinigten Staaten und der Iran sich offenbar auf diese Art Vorabkommen zur Beendigung des Krieges geeinigt haben, eine ganz neue Aktualität gewonnen. Was wurde dazu gestern am Genfer See besprochen?
1: Naja, zunächst mal die artige Gratulation dafür, dass man hier mit so einem Rückenwind ankommt zu so einem Gipfel. Was Besseres kann dem Gastgeber Emmanuel Macron ja gar nicht passieren, als dass Donald Trump gute Laune hat und stolz ist auf diese Absichtserklärung, die da bis Freitag unterschrieben werden soll. Natürlich gab es da sofort ganz viele Fragezeichen bei den anderen 6. Warum soll denn jetzt eine Waffenruhe halten, die bisher schon recht brüchig sich gezeigt hat? Warum sollten die Reedereien diesem Brand trauen und ihre teuren Schiffe da jetzt trotzdem hindurchschicken? Wird der Iran eine Mautgebühr erheben, wie er es nennt? Andere sagen Schutzgeld dazu. Oder werden die Iraner wirklich bereit sein zu Zugeständnissen bei ihrem Atomprogramm? Deswegen hat der ganze Konflikt ja mal angefangen. Und was kriegen sie im Zweifel dafür? Das sind alles Fragen, die werden heute im Laufe des Tages spätestens der Emir von Katar stellen oder der Präsident der Vereinigten Arabischen Emirate. Die kommen nämlich im Laufe des Vormittags hier dazu an den Genfer See. Und spätestens dann wird Donald Trump sich nicht weiter rausreden können mit, naja, wir werden das Papier im Laufe der Woche veröffentlichen. Das war der Stand von gestern.
0: Wie konkret, Herr Jakisch, sind denn die europäischen Zusagen, was eine Absicherung des Schiffsverkehrs durch die Straße von Hormuz anbetrifft? Donald Trump hat er ja wohl verlauten lassen, da bräuchte es eigentlich nur so 1 bis 2 Schiffe und sonst nicht viel mehr.
1: Ja, das waren ein bisschen widersprüchliche Aussagen gestern. Emmanuel Macron ging es darum, als Gastgeber zu möglichst schnell dem amerikanischen Argument vorzubauen. Die Europäer würden sich bei sowas immer raushalten, schlanken Fuß machen, aber doch eigentlich auch ein Interesse haben an einem laufenden Waren- und Schiffsverkehr durch die Straße von Hormuz. In dem Emmanuel Macron angekündigt, naja, also wir könnten da binnen Tagen einen Flugzeugträger hinschicken, diverse Fregatten, ein paar Überwachungsflüge leisten. Das will man zusammen mit den Briten und anderen internationalen Partnern in einer gemeinsamen Marinemission leisten, aber unter der Voraussetzung, dass das Ganze streng defensiv geschieht. Und dafür braucht man erstmal einen Frieden, den man dann überwachen kann. Donald Trump in der Tat war so ein bisschen hin und her gerissen, hat gesagt, ja, politisch ist das ganz nett, militärisch brauchen wir das nicht, denn wir haben die Sache auch selber im Griff. Aber natürlich 1, 2 Boote auch von Partnerstaaten kämen da in Frage. Aber dazu muss man erstmal klären, was und welches Abkommen man denn überhaupt überwachen soll.
0: Es reist zu diesem G7-Gipfel auch der ukrainische Präsident Volodymyr Zelensky an. Die Ukraine kann sehr viel selbstbewusster auftreten als noch beim letzten G7-Gipfel in Kanada und auf militärische Erfolge verweisen. Trotzdem ist sie ja angewiesen auf die Hilfe der G7. Wird es da Einigkeit geben, Ihrer Einschätzung nach?
1: Deutlich mehr Einigkeit zumindest als noch vor einem Jahr beim letzten G7-Gipfel. Da war es ja G6+1. 6 hatten Angst, dass der 7. die USA die Ukraine fallen lassen würden und quasi unter den Bus geraten lassen der Russen. Das ist heute anders. Und zwar tritt nicht nur die Ukraine selbstbewusster auf, sondern auch Europa, weil die inzwischen der größte Geber sind und nicht

0: mehr die USA. Die Ukraine steht militärisch deutlich besser da. Russland kann gerade nicht viel gewinnen. Die Ukrainer haben deutlich zugelegt, was ihre Drohnentechnologie angeht und können dadurch zumindest mal eine Stabilität auf dem Schlachtfeld herstellen. Und in dieser Phase, hat gestern auch schon Kanzler Merz angekündigt, könnte man doch mal wieder den Gedanken bewegen, auch zu direkten Gesprächen zu kommen. Volodymyr Zelensky hat genau das vorgeschlagen. Man hätte doch auch Wladimir Putin gleich mit an den Genfer See einladen können oder zu direkten Gesprächen demnächst in den USA. Also er möchte da das Momentum auf seiner Seite haben, dieses Selbstvertrauen zeigen und in der Hoffnung, dass das auch Donald Trump gefällt, denn der, auch wenn er sich in letzter Zeit viel auf den Nahen Osten zu konzentrieren hat, will ja immer noch auch für die Ukraine gerne ein Friedensstifter sein.
1: Grundsätzlich sind diese G7-Gipfel ja informelle Treffen. Deutschland, Frankreich, Italien, das Vereinigte Königreich, Japan, die Vereinigten Staaten und Kanada treffen Absprachen und verabschieden dann ein Abschlussdokument. Das ist schon einiges, aber eben nicht mehr so viel, wenn man bedenkt, dass Mächte wie zum Beispiel China, Indien oder Südafrika ganz eigene Ziele verfolgen. Russland haben Sie auch erwähnt. Das stößt ja dann auch mitunter sehr stark an seine Grenzen schon, dieses G7-Konzept, auch angesichts der zunehmenden amerikanischen Alleingänge. Ist das immer noch zeitgemäß Ihrer Einschätzung nach?
0: Naja, was die Alleingänge der USA angeht, da hat man sich ja inzwischen darauf verlagert, okay, wir machen nicht mehr ein großes Abschlussdokument, das dann möglicherweise der wichtigste Partner doch nicht unterzeichnen möchte oder zumindest damit droht, sondern man geht jetzt hier die Strategie, insgesamt 16 Einzelerklärungen zu erarbeiten zu allen möglichen Themen, vom Schutz der Ukraine über den Nahen Osten bis zur Energiesicherheit, Rohstoffe, Kampf gegen Krebs bis zum Schutz der Weltmeere. Und Donald Trump kann sich dann aussuchen, welche er davon mittragen kann. Die G7 insgesamt haben sich stark verändert. Das ist immer noch 30% der Weltwirtschaft, aber sie sind mit Abstand nicht mehr die wichtigsten und alleine auf dem Markt. Die Welt ist komplizierter geworden. Die BRICS-Staaten, also Brasilien, Indien, China, die sind genauso stark geworden wirtschaftlich. Man ist heute nicht mehr die Abstimmung der Weltmächte, die dann alles unter sich aufteilen. Und umso wichtiger ist aber wenigstens die Symbolik, denkt sich jeder Gastgeber Emmanuel Macron, sich nicht auseinander dividieren zu lassen, gerade gegenüber Russland. Gerade gegenüber China wäre das doch schon ein Erfolg, wenn man zu siebt in möglichst vielen Themen Einigkeit findet. Und das ist das Ziel für die nächsten zwei Tage.
1: Das sagt unser Korrespondent Samuel Jakisch über den G7-Gipfel am Genfer See. Vielen Dank.
0: Danke auch.

0: Paolo Conte, der italienische Cantautore, geht übrigens streng auf die 90 zu. Im kommenden Januar ist es schon soweit. Wo von künstlichen Intelligenzen die Rede ist, sind von Regierungen angestrengte Verbotsverfahren derzeit nicht weit. Die US-Regierung hat Ende vergangener Woche erst die jüngsten KI-Modelle von Anthropic de facto verboten. Das EU-Parlament stimmt heute über ein Verbot von KI-Systemen ab, die intime Bilder von echten Personen fälschen können. Die EU will damit auf die schnelle Verbreitung dieser Deepfake-Pornografie reagieren. Gestern Abend wurde darüber im EU-Parlament schon debattiert. Andreas Mayer-Fest.
1: Kulturminister Otto Klempirsch hat früher selbst im tschechischen Rundfunk moderiert. Inzwischen ist der Folkmusiker Politiker der rechtsgerichteten Motoristenpartei und verkündet das Ende der Rundfunkgebühren. Damit erfüllt die Regierung eine weitere Aufgabe unseres Programms. Und ich bin überzeugt, dass wir jegliche Zweifel daran ausräumen, dass wir die Arbeit der öffentlich-rechtlichen Medien beeinflussen wollen. Denn wir behalten alle Mediengesetze bei und ändern nur die Finanzierung. Was der Minister nicht sagt, seine geplante Medienreform gilt als das schlechteste Gesetz Tschechiens oder als KI-Katastrophe. Seine eigenen Experten hatten zahlreiche Kritikpunkte. Nach mehr als 400 Anmerkungen aus mehreren Ministerien wurde der Vorschlag in der Schublade versenkt. Dennoch beschloss das Kabinett nun, den öffentlich-rechtlichen Rundfunk aus dem Staatshaushalt zu finanzieren, bereits ab Anfang 2027. Erhalten sollen Rundfunk und Fernsehen überraschend 15% weniger Geld als zurzeit. Ganz Europa spart. Wir könnten hier lange darüber sprechen, wie viele Mitarbeiter die BBC entlässt, wie viele die deutschen Radiosender, wie Frankreich spart. Nur unsere Medien nicht und niemand kontrolliert sie. Behauptet Premierminister Andrej Babiš. Tatsächlich wird der öffentlich-rechtliche Rundfunk in Tschechien von Kontrollgremien beaufsichtigt. Gespart wird seit langem. Die Vorgängerregierung hatte die Gebühren 2025 zum ersten Mal seit fast 20 Jahren leicht erhöht auf umgerechnet rund 8,40 Euro im Monat. Nun dreht der Milliardär und frühere Medienbesitzer Babiš das Rad zurück. Die Rundfunkgebühr sei unbeliebt. Viele Menschen wollten sie nicht zahlen, begründet der Populist den Schritt. Die Zahlung Moral ist allerdings hoch, das tschechische Modell gilt als Vorbild, die öffentlich-rechtlichen Medien genießen stets das größte Vertrauen. Babiš kritisiert sie schon lange. Sie berichten auch über seinen Interessenkonflikt als Agrargroßunternehmer und Großempfänger von EU-Subventionen. Seit Monaten wird für die Medien demonstriert. Die Studentin Barbora Menzlova ist 15 Tage lang zu Fuß aus Olomouc nach Prag vors Regierungsamt gelaufen. Ich sehe keinen Sinn darin, warum ein System geändert werden muss, das gut funktioniert und vor allem Unabhängigkeit und Transparenz sicherstellt. Rundfunkdirektor René Savoral ist von den neuen Sparvorgaben schockiert. Wir werden alles tun, um wenigstens auf verfassungsrechtliche Schutzmaßnahmen zu drängen. Und wir werden über die Höhe des Budgets diskutieren, die für unser Leistungsspektrum nicht ausreicht. Die Gewerkschaften von Radio und Fernsehen haben Streiks angekündigt. Die Opposition will notfalls vor das tschechische Verfassungsgericht ziehen, kündigte Andrea Hofmanova von der Piratenpartei an. Ich habe bereits einen Brief an die Venedig-Kommission des Europarates geschickt sowie an die EU-Kommission, damit diese tätig werden. Seit 2025 gilt das Europäische Medienfreiheitsgesetz. Es soll Journalisten vor politischer und wirtschaftlicher Einflussnahme schützen. Die geplante Finanzierung der tschechischen Medien sei aber weder nachhaltig noch vorhersehbar. Jederzeit könne weiter gekürzt werden.
0: Das war unsere Prag-Korrespondentin Marianne Allweis über die Bestrebungen der rechtspopulistischen Regierungskoalition unter Andrej Babiš, den öffentlich-rechtlichen Rundfunk zu reformieren, man muss vielleicht deutlicher sagen, zu dezimieren. Er will die Gebühren abschaffen unter anderem und erntet dafür auch viel Kritik. Jetzt aber zum ursprünglich angekündigten Stück von Andreas Mayer-Feist über die Debatten innerhalb des EU-Parlaments zum Verbot gewisser KI-Systeme.
2: Ihr hofft, dass die KI Europa nicht überrollt, sondern dass Europa die KI steuern kann. Maroš Šefčovič. Er ist slowakischer Diplomat und Mitglied der Europäischen Kommission, zuständig für Handel und wirtschaftliche Sicherheit. Und darunter fällt auch alles, was mit künstlicher Intelligenz zu tun hat. In Straßburg erklärte er, was sich in Europa ändern soll. In Europa soll es einen besseren Schutz vor einem Missbrauch der neuen Technik geben. Aber die Unternehmen sollen auch mehr Zeit bekommen, sich umzustellen. Das Ziel bleibt unverändert, ein sicherer Binnenmarkt für künstliche Intelligenz, bei dem unsere Gesetzgebung ein Sprungbrett für Unternehmen ist und kein Kampffeld. So wird heute wohl auch das Europaparlament entscheiden. Bestimmte KI-Apps werden sofort verboten. Zum Beispiel digitale Werkzeuge, die ohne Erlaubnis intime Bilder von Menschen erstellen und verbreiten. Das Verbot umfasst Bilder, Videos und Tonspuren. Unternehmen dürfen diese Programme nicht mehr anbieten. Auch digitale Missbrauchsdarstellungen von Kindern fallen unter das Verbot. Die Polizei bekommt mehr Möglichkeiten, dagegen vorzugehen. Das Europaparlament drückt in anderen Bereichen aber auch auf die Bremse und folgt damit dem Trend der Deregulierung. Zum Beispiel beim sogenannten KI-Wasserzeichen. Gefakte Bilder, Texte oder Videos müssen erst ab Dezember als KI-generiert gekennzeichnet werden und nicht schon sofort. Unternehmen bekommen auch mehr Zeit, um ihre KI-Anwendungen zu überprüfen. Entsprechende Systeme in der Medizin, hier geht es vor allem um die Krebserkennung, dürfen weiter verkauft werden, auch wenn sie noch keine Zertifikate haben. Die Fristen wurden verlängert. Auch Autobauer bekommen mehr Zeit, um ihre KI-Modelle zu zertifizieren, ohne die Produktion stoppen zu müssen, wenn die Fristen nicht eingehalten werden können. Ab August 2028 gibt es das Prüfzeichen nur noch, wenn die eingebaute KI den EU-Check bestanden hat. Eigentlich sollte das schon früher passieren, aber die Unternehmen wollten mehr Zeit, die sie jetzt auch bekommen. Wir schätzen, dass das Gesetzespaket Einsparungen von mindestens 1 Milliarde Euro bringen könnte, sagt der Vizepräsident der EU-Kommission, Vladis Dombrovskis. Schnelles Handeln, wenn es um Missbrauch geht, aber längere Fristen bei KI-Prüfungen. Nicht alle EU-Parlamentarier sind damit zufrieden. Diese Gesetze liefern wie so oft keine zufriedenstellenden Antworten. Sie weichen den eigentlichen Fragen aus. Man will uns glauben machen, dass sie Innovation und Wettbewerbsfähigkeit fördern.
3: KI ist längst nicht mehr Innovation. KI ist Sicherheitspolitik. KI ist Macht. KI ist Souveränität.
2: Trotz aller Unterschiede, das Europaparlament beschließt heute die KI-Zukunft Europas. Zum einen gibt es den Unternehmen mehr Zeit, sich anzupassen. Zum anderen soll schneller reagiert werden auf Missbrauch und kriminelle Machenschaften. Die künstliche Intelligenz soll nicht grenzenlos sein. Unternehmen müssen sich umstellen.
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0: Gleich geht's auf die Walz. Wir wollen mal erfahren, was das eigentlich mit dieser Unternehmung auf sich hat, mit der Walz. Vorher aber die Schlagzeilen.
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2: EU will Verbot gefälschter Nacktbilder durchsetzen. Das Europaparlament stimmt heute über ein Verbot von KI-Systemen ab, die täuschend echte intime Bilder oder Videos generieren. Die Anbieter sollen Schutzmechanismen einbauen, die verhindern, dass Deepfakes von echten Menschen erstellt werden. Allerdings bekommen sie mehr Zeit als ursprünglich geplant, um das Verbot umzusetzen. Entschädigungsanspruch bei Flugverspätung bleibt bestehen. Passagieren steht weiter eine Zahlung zwischen 250 und 600 Euro zu, wenn ihr Flugzeug mehr als 3 Stunden zu spät landet. Das EU-Parlament hat diese Regel am Abend bestätigt. G7-Gipfel in Evian berät über Ukraine. Auch Präsident Selenskyj wird heute beim Gipfel der wichtigsten westlichen Industriestaaten erwartet. Auf der Agenda stehen Schritte zu einem Ende des Kriegs in der Ukraine. Daneben dürfte das Abkommen der USA mit dem Iran das wichtigste Thema bleiben. Schulen dürfen keine Störsender einsetzen. Das Bayerische Kultusministerium will Mobilfunk- und WLAN-Signale auch in Prüfungssituationen nicht blockieren. Das hatte der Bayerische Lehrer- und Lehrerinnenverband gefordert, um Betrug durch kleine elektronische Geräte wie Smartwatches zu unterbinden. Das Kultusministerium erklärt aber, Störsender seien verboten und zudem ein Sicherheitsrisiko. Erstes WM-Spiel des Iran endet unentschieden. Die Mannschaft konnte gegen Neuseeland zum 2:2 ausgleichen. Saudi-Arabien und Uruguay trennten sich 1:1 unentschieden. Am Abend war Europameister Spanien gegen Kap Verde nicht über ein 0:0 hinausgekommen. Belgien und Ägypten trennten sich ebenfalls 1:1. Soweit die Nachrichten um halb.
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2: Überwiegend bewölkt und von Westen her gebietsweise Regen oder einzelne Schauer. Ab dem Nachmittag vor allem im Norden örtlich kräftige Gewitter. Tageshöchstwerte zwischen 18 und 25 Grad. Die Bayern 2 Verkehrsmeldungen. A3 Nürnberg Richtung Würzburg zwischen Nürnberg Nord und Erlangen Frauenaurach. 7 Kilometer Stau an einer Baustelle. A3 Würzburg Richtung Frankfurt zwischen Seligenstadt und Offenbach stockender Verkehr. A6 Weidhaus Richtung Nürnberg zwischen Weidhaus Autobahn und Pleistein 5 Kilometer stockender Verkehr. A9 Nürnberg Richtung München zwischen Garching Nord und Frankfurter Ring 8 Kilometer stockend. A94 Passau Richtung München zwischen Paarstetten und Steinhausen Stau und stockender Verkehr. A96 Lindau Richtung München zwischen Blumenau und Sendling 2 Kilometer Stau an einer Baustelle. A96 München Richtung Lindau zwischen Holzgünz und Memmingen Ost 4 Kilometer Stau. A99 Westumfahrung München Richtung Nürnberg zwischen Lochhausen und Dreieckfeld-Moching 10 Kilometer stockender Verkehr. Auf der Westumfahrung Richtung Lindau zwischen Lochhausen und Ludwigsfeld Stau nach einem Unfall. Soweit der Service, es ist 8.33 Uhr.
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0: Am Mikrofon Knut Kortzen. Ich kann mich noch gut erinnern, wie ich mal auf einer Autofahrt von München gen Norden einen Zimmermann mitgenommen habe. Der war auf der Walz und hatte mich an einer Autobahnraststätte angesprochen. Und weil ich irgendwann mal gehört hatte, dass das Glück bringen würde, einen solchen Zimmermann auf der Walz mitzunehmen, nahm ich ihn eben mit. Gleich spreche ich mit einem Zimmerermeister über diese Walz, doch vorher eine Begriffsklärung.
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3: Die Walz bezeichnet eine jahrhundertealte Handwerkstradition, nach Ablauf der Lehrzeit auf eine 3 Jahre dauernde Wanderschaft zu gehen. Früher war es eine Pflicht und eine Voraussetzung zur Meisterprüfung, heute ist es eine freiwillige Entscheidung. Während der Walz darf der Geselle seinen Heimatort nicht besuchen, darf nirgendwo länger als 3 Monate bleiben und soll einen einfachen Lebensstil pflegen. Üblich ist das Tragen einer Kluft, Hut mit breiter Krempe, Hose mit weitem Schlag und Wanderstab. Die Farbe verrät das Gewerk, am bekanntesten wohl schwarz für den Zimmergesellen, blau tragen die Metallverarbeitenden, grau Maurer und Steinmetz. Ungefähr 450 Gesellen befinden sich momentan auf der Walz. Der Frauenanteil liegt bei 10%. 2015

0: 2015 wurde die Walz von der UNESCO als immaterielles Kulturerbe anerkannt.
1: Über diese Walz rede ich mit einem, der sie auch mal absolviert hat. Benedikt Schuster, Zimmerermeister und Bautechniker aus Bachmering bei Wasserburg am Inn. Guten Morgen.
2: Einen schönen guten Morgen, Herr Kurzen.
1: Herr Schuster, Sie sind Zimmerermeister aus Bayern und Sie waren über 4 Jahre auf der Walz. Vorgeschrieben sind ja nur 3 Jahre und 1 Tag. Gibt es ein Erlebnis aus Ihrer Zeit der Wanderschaft, das Sie bis heute in Erinnerung haben?
2: Ja, das ist tatsächlich nicht nur eines, das sind viele, weil sich in diesen 4 Jahren so viel getan hat und so viele Momente sich ergeben haben, die des Erinnerns wert sind. Also ein ganz tolles Erlebnis war, als wir mit einer Gruppe von 4 Leuten in Litauen waren und dort von einer Künstlergruppe angesprochen worden sind, die Feuerskulpturen bauen und entwerfen. Und die hatten ein Jahr zuvor schon Kontakt mit Wandergesellen und wussten dadurch, was diese 4 seltsam gekleideten Gestalten da in Litauen prinzipiell machen. Und dann haben uns die gebeten, ob wir sie nicht unterstützen könnten bei einem Projekt. Und dann haben wir mit denen für ein kurisches Mittelalterfestival eine Skulptur gebaut, einen Rundbogen, Durchmesser, glaube ich, waren um die 18 Meter. Und das ist dann im Rahmen eines Schaukampfes um dieses Gebilde dann von Wikinger- oder Kriegergruppen entzündet worden. Und das war natürlich sehr spannend, sowas mal mit zu erleben und da Teil vom Ganzen zu sein.
1: Das glaube ich. 3 Jahre unterwegs sein, kein Smartphone, kein fester Wohnsitz, das klingt für viele jetzt unvorstellbar. Was hat Ihre Familie und haben Ihre Freunde gesagt, als Sie aufbrachen und sagten, ich packe meinen Beutel und gehe?
2: Ja, waren natürlich komplett unterschiedliche Reaktionen. Die einen haben das richtig stark gefunden, cool gefunden, haben gesagt, unbedingt mach das, du lernst zu viel, du siehst zu viel. Von der älteren Generation kam oftmals dann die Frage, ja, wie ist denn das dann mit der Rente, Bur? Die Mama hat sich natürlich nicht so wahnsinnig darüber gefreut. Die dachte dann so, ja, dann geh doch wenigstens bei der Gesellenvereinigung, wo du nur 2 Jahre weg sein musst von daheim. Also es war die ganze Bandbreite mit dabei.
1: Was würden Sie sagen, wie viel Flucht vor der Gesellschaft ist vielleicht auch dabei, wenn man heute auf die Walz geht? Oder spielt das gar keine Rolle?
2: Flucht ist jetzt in dem Kontext vielleicht ein bisschen schwierig. Ich würde sagen, es ist die Flucht vom Hamsterrad. Wenn man als junger Mensch dann nach der Lehre merkt, okay, jetzt wird es ernst im Sinne von, man hat irgendwo Verantwortung und man kann manche Entscheidungen vielleicht nicht mehr so frei treffen, dann kann man sagen, okay, ich nehme das wahr, dass ich die Wanderschaft absolviere, aber es ist gleichzeitig auch ein Eintauchen in eine neue Gesellschaft oder in neue Gesellschaftsformen. Also gerade wenn man jetzt mich als Beispiel nimmt aus dem, ich sage jetzt mal, konservativen Bayern und man landet dann mal auf dem Wagenplatz in der Nähe von Hannover bei Leuten, die komplett andere Werte bis jetzt gelebt haben, dann ist das total spannend, das zu sehen und da sich auch da einzutauchen, das mitzunehmen, die Scheuklappen abzulegen. Und insofern, man ist ja auch immer an die Gesellschaft gebunden, weil man ja abhängig ist. Man hat kein Fahrzeug, man kann sich nur zu Fuß fortbewegen. Man ist darauf angewiesen, dass die Leute einen beim Trampen mitnehmen. Flucht vor der Gesellschaft ist es nicht. Es ist ein Eintauchen in die Gesellschaft, würde ich sagen.
1: Ja, was des einen Interrail ist, des anderen Walz, könnte man vielleicht sagen. Das war der Zimmerermeister Benedikt Schuster. Herr Schuster, ich danke Ihnen ganz herzlich für Ihre Zeit und das waren sehr interessante Einblicke in die Walz. Tausend Dank und einen schönen Tag.
2: Ja. Vielen Dank, wünsche ich Ihnen auch. Ciao.
1: Das Brüderduo Bruckner aus dem Chiemgau ist dieses Jahr wieder beim Heimatsound Festival dabei, am 1. 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Hier sind Bruckner.

0: Gute Dinge, das waren Bruckner aus dem Chiemgau. Wie gesagt, zu erleben auf dem Bayern 2 Heimatsound Festival am 1. August im Passionstheater in Oberammergau.
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0: 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Ein biblischer Begriff geht um in der rechtsextremen Szene weltweit. Es ist ein altgriechisches Wort und nicht jeder kann es korrekt aussprechen. Ich rede vom Wort Katechon, was so viel wie der Aufhalter bedeutet. Björn Höcke von der AfD zum Beispiel benutzt diesen Begriff, aber er spricht ihn so aus, dass die meisten Zuschauer jenes Interviews, das er der Weltwoche vor einigen Tagen gegeben hat, nicht verstanden haben werden, was er meinte, als er über die Dekadenz in Russland sprach.
2: Postmoderne Dekadenzphänomene, auch in Russland, das sich ja gerne so als Katechon gegen westliche Degeneration und Dekadenz darstellt, was sicherlich auch dem Gefühl vieler Russen entspricht, aber vielleicht den Tatsachen nicht ganz so entspricht, weil doch diese postmodernen Prozesse, die eben die Auflösung aller Dinge bedeuten, auch in Russland Raum greifen und Fuß fassen.
0: Der Katechon des Björn Höcke ist eben richtig ausgesprochen der Katechon. Diesen bildungshubernden Begriff führen derzeit viele Rechtsextreme im Mund, in Deutschland, in den Vereinigten Staaten, auch in Russland. Und weil dieses Wort allüberall herumgeistert und irrlichtert, hat der Historiker Volker Weiß, dessen Fach- und Forschungsgebiet die extreme Rechte ist, sich in einem schmalen Buch mit just diesem Wortgeklingel auseinandergesetzt. Katechon zur Wiederkehr der politischen Theologie in der Gegenwart, so heißt es. Guten Tag, Herr Weiß.
3: Guten Tag.
0: Ich bin mir sicher, dass nicht viele Menschen, die uns jetzt zuhören, das titelgebende Wort Ihres Buches zu ihrem festen Wortschatz zählen. Bitte, was bedeutet es und woher kommt es?
3: Der Begriff Katechon kommt letztendlich aus der Bibel, aus dem zweiten Brief des Paulus an die Gemeinde in Thessaloniki. Zumindest wird er dort zugeordnet und er bezeichnet eigentlich eher eine aufhaltende Kraft. Keine Figur, keine Person, das ist sehr unklar. Es geht schlicht und ergreifend um eine Kraft, die den Antichrist und seine Diener aufzuhalten in der Lage ist.
0: Der Staatsrechtler Karl Schmidt, der Kronjurist des Dritten Reichs, hat vor vielen Jahrzehnten dieses Wort sehr stark gemacht. Sie nennen es eine politisch-theologische Selbstermächtigungsstrategie. Könnte man sagen, diese Vokabel ist neudeutsch gesprochen Empowerment von und für rechts außen?
3: Sie wird zumindest dafür eingesetzt. Es ist letztendlich eine theologische Verbrämung politischer und teilweise auch recht schnöder materieller Interessen. Es ist eine Verfallsform einer tatsächlich eigentlich jahrhundertealten theologischen Debatte, die dann in die Politik übertragen wurde in der Mitte des 20. Jahrhunderts durch Karl

0: Schmidt und jetzt ja im Prinzip ein neues Modewort am äußersten Rand der politischen Rechten geworden ist.
1: Diesen zweiten Brief des Paulus an die Thessalonicher kennen in erster Linie natürlich bibelfeste Christen und Theologen. Deshalb hat zum Beispiel auch der Theologe Dietrich Bonhoeffer über den Katechon geschrieben, jener Bonhoeffer, der als Widerstandskämpfer von den Nazis hingerichtet wurde, 45. Und seit vergangenem Jahr twittert als prominentes Gesicht der AfD Maximilian Krah wieder und wieder den Satz, Donald Trump sei der Katechon. Ich habe es extra nochmal nachgeguckt. Angefangen hatte damit auf X am 13. Februar 25. Da war es noch eine Frage, ist Donald Trump der Katechon? Und in diesem Tweet verlinkt war übrigens auch der Wikipedia-Eintrag zu diesem Begriff. Zuletzt am 8. April 26 war sich Maximilian Krah ganz sicher, er ist der Katechon. Was macht Trump in den Augen deutscher Rechtsextremer zum Katechon?
0: Trump setzt eine Weltordnung durch, von der man sich in den Augen der deutschen Rechten einfach sehr viele Vorteile verspricht. Gewissermaßen im Windschatten des Rückzugs der USA aus Europa möchte man selber zum europäischen Hegemon aufsteigen. Es ist aber auch eine Doppelkommunikation, die wir hier sehen können, weil Krah ist sich natürlich genau bewusst, dass in den Binnendiskursen des eigenen Milieus dieser Begriff längst eingeführt ist. Also unter Kennerinnen und Kennern von Carl Schmitt ist dieser Begriff gängig und da macht er eine doppelte Kommunikation. Er adressiert die Leute, die genau wissen, was an diesem Begriff historisch-politisch dranhängt, und den anderen kann er gewissermaßen das eigene Weltbild dann noch ein wenig aufwerten.
1: Aber wie passt das zusammen mit diesen absurden Social-Media-Posts von Trump, in denen er sich auf KI-generierten Bilderchen als Heiland, als Messias, als Erlöser zeigt? Der Katechon soll doch den falschen Messias, den bösen Antichrist, aufhalten.
0: Ja gut, Trump hat ja auch sofort abgestritten, als vor allem seine evangelikale Basis dagegen dann doch protestiert hat, dass das irgendwie so gemeint war. Der Vorteil der Katechon-Figur ist letztendlich, dass sie unbestimmt bleibt. Im Gegensatz zum Heiland, zum Messias. Also da hat Trump sich, glaube ich, doch tatsächlich vergriffen in den Bildwelten. Der Katechon, dessen Figur, dessen Gestalt kennen wir nicht. Die offenbart sich erst in letzter Sekunde und deswegen kann er viel flexibler eingesetzt werden.
1: Und mal, und das gehört eben auch zu der Unbestimmtheit, mal beschleunigt er etwas, nämlich bei der Tech-Elite, die so gern disrumpiert, weshalb der Tech-Milliardär Peter Thiel das Wort auch hier und da immer mal wieder droppt. Und mal verlangsamt der Katechon etwas oder hält etwas auf. Was denn nun, fragt man sich.
0: Ja, diese Dialektik ist letztendlich im Begriff angelegt und spielt auch schon in den frühen politischen Deutungen von Carl Schmitt eine Rolle. Der ersten noch in den 30er Jahren, 40er Jahren aufkommenden Verwendung bei Schmitt sind erstmal die scheiternden Gegner des Deutschen Reiches, interessanterweise noch der Katechon. Das dreht sich dann nach 45 mit der Niederlage des Deutschen Reiches. Da werden dann alle Gegenspieler der Amerikaner plötzlich zum Katechon gemacht, weil er die Amerikaner oder den Westen insgesamt als Sieger des Zweiten Weltkrieges zum falschen Messias erklärt. Aber diese Flexibilität ist schlicht und ergreifend im Begriff drin. Wir können das noch an einer anderen Stelle sehen. Auf russischer Seite beruft man sich auf die gleiche Figur letztendlich, das die gleiche Begrifflichkeit. Man kann sogar sagen, also des einen Katechon ist des anderen Satan. Wenn also der russische Nationalist Dugin den Iran zum Katechon stilisiert und seitens der AfD, seitens Maximilian Krahs dann Donald Trump zum Katechon stilisiert wird, dann merkt man plötzlich, wie beliebig der Umgang damit ist.
1: Das sagt der Historiker und Publizist Volker Weiß. Sein Buch über den Kampfbegriff Katechon heißt Katechon zur Wiederkehr der politischen Theologie in der Gegenwart. Erschienen bei Klett-Cotta für 18 Euro. Herr Weiß, vielen Dank für Ihre Zeit.
0: Ich bedanke mich.
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0: Das war die Britin Jessie Ware. Es gibt ja viele seltsame Podcasts. Jessie Ware aus London betreibt nebenher einen zum Thema Tischsitten, Table Manners, in dem sie mit Stargästen einen Dinnerabend verbringt. Und uns tafelte sie an diesem Morgen ihren neuen Song auf, der da heißt Automatic. Es ist 8.52 Uhr, 8 Minuten vor 9 und damit Zeit für unsere tägliche Glosse. Und die kommt heute von Johannes Marchel.
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2: Woanders mag eine WM rund um einen Ball ausgetragen werden. Wobei man sagen muss, beim ersten Spiel hatte die deutsche Nationalmannschaft deutlich die Nase vorn. Auch wenn es die FIFA ist und nicht die Spieler, die sich eine goldene Nase verdient und in der Folge Herr Infantino allen eine lange Nase macht. In Langenbruck bei Ingolstadt fand dagegen eine ganz andere WM statt am Wochenende und aus den vorangegangenen Zeilen, in denen ich Ihnen immer wieder das Wort Nase unter dieselbe gerieben habe, könnten Sie schon erahnen, was im Zentrum dieser Weltmeisterschaft steht. Dieses Wunderwerk der Natur, das man immer und überall hineinstecken kann, das einen jetzt im Frühjahr geradezu berauschende Lindenblüten, Rosen oder Jasmindüfte beschert, auf die man aber auch ab und an fallen kann. Die Nase. Nicht umsonst existiert in Langenbruck nach eigenen Angaben der erste Nasenclub der Welt. Und was ein echter Nasenclub ist, der will natürlich wissen, wer den größten Zinken hat. Getreu dem Motto des Vereins, ob griechisch, römisch oder krumm, Hauptsach ist, es ist ein richtig Strumm. Überhaupt muss man sagen, dass es nicht viele Körperteile gibt, dem die deutsche Sprache so mannigfache Redewendungen widmet, wie dem herausragendsten aller Sinnesorgane. So eine Nase kann man voll haben oder rümpfen. Man kann von anderen an ihr herumgeführt werden oder sich höchst selbst an die eigene fassen. Aber zurück zur Nasenweltmeisterschaft, zurück in die Arena von Langenbruck. Was ist nun die Herausforderung, die Aufgabe der WM-Teilnehmenden? Eigentlich muss man ehrlicherweise sagen, nichts. Sie müssen mit ihrer Nase weder schnüffeln noch wittern, nicht schnorcheln noch schnarchen, nicht einmal rümpfen oder auch nur riechen müssen sie. Die Nase muss schlicht groß sein und breit. Denn Länge und Breite, das wird zusammengezählt. Die besten Chancen haben also knollenartige Nasen, so Richtung Seekuh oder Walross, zumindest in Abwesenheit von Ameisenbären

und Elefanten. Und die Gewinner sind ermittelt. Susanne Kläuber, Lokalnasenmatadorin, sie hatte mit 108,7 mm ihren Titel souverän verteidigt. Und bei den Männern hatte der Niederländer Ted Barense mit dem Gardemaß von 132,5 mm die Nase vorn oder voll, ganz so, wie sie es haben möchten. Und für alle, die in 5 Jahren bei der nächsten Nasen-WM mitmachen wollen, hier noch der ultimative Tipp. Exzessives, tagelanges Nasenbohren vor dem Wettbewerb soll angeblich helfen. Watte in den Nasenlöchern muss übrigens vor der Messung entfernt werden. Und um Nase putzen wird gebeten. Oh!

0: Metro Blues von Moby, Gregory, Porter und Amethyst Kia. Und ein Blues soll sie jetzt ja nicht befallen, aber davor sind sie schon allein dadurch gefeit, dass jetzt Verena Fiebiger gleich am Mikrofon aufschlagen wird, nach den 9er Nachrichten und nah dran präsentieren wird. Verena, mit welchen Themen bist du denn am Start?
1: Bei uns geht's ums Schwimmen, Knut. Deswegen vielleicht die Frage, bist du mehr so der Seetyp, der Freibadtyp oder sagst du, nee, ich gehe Tennis spielen?
0: Eindeutig mehr der Seetyp als der Freibadtyp.
1: Ich dachte es mir fast. Wir beschäftigen uns aber heute mit den Freibädern beziehungsweise auch dem Risiko, dem die ausgesetzt sind, weil viele Freibäder sterben. Und ich spreche gleich mit einer Rettungsschwimmerin, die an einer Aktion beteiligt war und ein Freibad erfolgreich gerettet hat. Genau. Und natürlich geht es auch um die Geschichte des Freibads im Radio Wissen. Das ist nämlich eine große Kultur, die dahinter steckt und die ist schon ziemlich alt. Gerade in Bayern.
0: Nachts im Freibad war auch mal ein schöner Film.
1: Da ist man auch mal eingestiegen.
0: Aber wir sind heute tagsüber im Freibad mit Verena Fiebiger nach den 9er Nachrichten bei Na dran.

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1: 9 Uhr, die Nachrichten des Bayerischen Rundfunks mit Konstanze Fennel. Die Übersicht. EU will Menschen besser vor digitalem Missbrauch schützen. Dobrindt eröffnet Zentrum zur Abwehr hybrider Bedrohungen. Bayerns Kultusministerium lehnt Forderung nach Störsendern an Schulen ab. Das Wetter? Überwiegend bewölkt bei maximal 18 bis 25 Grad. Straßburg. Das Europäische Parlament stimmt heute über ein Verbot sogenannter Nudifier-Apps ab. Dabei handelt es sich um Systeme, die mit Hilfe künstlicher Intelligenz falsche Nacktbilder und Pornovideos echter Menschen erstellen können. Stimmen die Abgeordneten zu, dürfen Unternehmen solche Programme in EU-Staaten nicht mehr anbieten. Auch künstlich generierte Missbrauchsdarstellungen von Kindern sollen verboten werden. Der Chef der deutschen Polizeigewerkschaft, Teggerz, sagte dem Bayerischen Rundfunk, ein reines Verbot werde Täter nicht abhalten. Betreiber von Internetplattformen müssten verpflichtet werden, gefälschte Nacktbilder den Behörden zu melden. Dem Polizeigewerkschaftler zufolge können Ermittler bisher nur nach Anzeigen tätig werden. Berlin. Die CSU bekräftigt ihre Forderungen nach Änderungen an der Gesundheitsreform. Die Bundestagsabgeordnete Zöllner sagte dem Nachrichtenmagazin Spiegel, wenn das Gesetz so komme, drohten Krankenhäusern die Insolvenz oder noch größere Löcher in den kommunalen Haushalten. Das, so die CSU-Politikerin, hätten ihr Geschäftsführer von Kliniken gesagt, aber auch Landräte und Oberbürgermeister. Das Sparpaket von Ministerin Warken soll die Defizite der Krankenkassen ausgleichen und die Beiträge der Versicherten stabil halten. Ihre Pläne zu den Pflegeheimkosten wiederum unterstützt heute der Deutsche Landkreistag. Präsident Brötel sagte der Rheinischen Post, es sei im Grunde längst überfällig, Kinder früher für die Pflegeheimkosten ihrer Eltern heranzuziehen. Bisher müssen die Kinder nur zahlen, wenn sie mehr als 100.000 Euro brutto im Jahr verdienen. Berlin. Bund und Länder wollen sich besser vor sogenannten hybriden Bedrohungen schützen. Dabei geht es etwa um Cyberangriffe und Sabotageakte, aber auch um Spionage- oder Desinformationskampagnen. Bundesinnenminister Dobrindt eröffnet in einer halben Stunde in Berlin-Treptow ein neues Abwehrzentrum. Dort sollen Polizeibehörden aus Bund und Ländern und Nachrichtendienste ihre Erkenntnisse bündeln und gemeinsam abstimmen, wie sie gegen solche Angriffe vorgehen. Nach Angaben von Sicherheitsbehörden haben hybride Bedrohungen in den vergangenen Jahren stark zugenommen. München. Das Bayerische Kultusministerium will Mobilfunk- und WLAN-Signale auch in Prüfungssituationen an Schulen nicht blockieren. Ein Sprecher sagte, Störsender seien verboten und zudem ein Sicherheitsrisiko, da etwa auch das Absenden von Notrufen unterbunden würde. Er reagierte damit auf einen offenen Brief an Kultusministerin Stolz aus der vergangenen Woche. Der Bayerische Lehrer- und Lehrerinnenverband hatte darin gefordert, Betrugsversuche durch kleine elektronische Geräte wie Smartwatches zu unterbinden. Zur Fußballweltmeisterschaft. Das politisch aufgeladene Spiel Iran-Neuseeland in den USA ist in der Früh 2:2 unentschieden ausgegangen. Trotz eines Verbots der FIFA war im Stadion in Inglewood immer wieder die historische Flagge Persiens zu sehen und es gab Pfiffe bei der Hymne. Zuvor hatten Saudi-Arabien und Uruguay 1:1 gespielt, ebenso wie Belgien und Ägypten. Am Abend war Europameister Spanien gegen Kap Verde nicht über ein 0:0 hinausgekommen. Das Unentschieden beschert der deutschen Nationalmannschaft eine gute Ausgangsposition, um selbst im Fall einer Niederlage als einer der besten Gruppendritten weiterzukommen. Das Wetter in Bayern. Überwiegend bewölkt und von Westen her gebietsweise Regen oder einzelne Schauer, ab dem Nachmittag vor allem im Norden örtlich kräftige Gewitter. Tageshöchstwerte zwischen 18 und 25 Grad. Kommende Nacht vereinzelt noch Schauer oder Gewitter bei 17 bis 11 Grad. Morgen teils sonnig, teils wolkig und örtlich etwas Regen. Am Donnerstag und Freitag dann überwiegend sonnig bei 28 bis 36 Grad. Es ist in einer halben Minute 9.05 Uhr. Die Verkehrsmeldungen. A3 in Nürnberg Richtung Würzburg zwischen Nürnberg Nord und Erlangen-Frauenaurach 9 Kilometer stockender Verkehr an einer Baustelle. A7 Würzburg Richtung Ulm zwischen Heidenheim und Gingen-Herbrechtingen 4 Kilometer Stau. A9 Nürnberg Richtung München zwischen Garching Süd und Frankfurter Ring 7 Kilometer.

0: Kilometer stockend. A94 Passau Richtung München zwischen Forst-Inning und Steinhausen stockender Verkehr. A96 Lindau Richtung München zwischen Blumenau und Sendling 2 Kilometer Stau. A96 München Richtung Lindau zwischen Holzgünz und Memmingen Ost 5 Kilometer Stau nach einem Unfall. A99 Westumfahrung München Richtung Nürnberg zwischen Germering Nord und Dreieckfeld-Moching 10 Kilometer stockender Verkehr und auf der Westumfahrung Richtung Lindau zwischen Fröttmanning Nord und Germering Nord 11 Kilometer Stau. Soweit der Service.
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2: Zach ist es heute auf der Straße. Wären wir doch alle mit dem Rad an den See oder vielleicht noch besser ins Freibad gefahren. Ein bisschen Pommesduft, ein bisschen Chloraroma und schon tauchen wir jetzt gemeinsam ein ins türkisblaue Becken, das eine erstaunliche Wandlung durchgemacht hat. Über die Geschichte der Freibadkultur geht's heute im Radio Wissen.
3: Sie trugen halt damals keine Badebekleidung, wie wir sie das heute kennen, sondern sie gingen damit ins Wasser, was sie eben halt so hatten. Und das war dann eben halt mehr Unterwäsche, die dann, wenn sie nass wurde, mehr zeigte, als sie verhüllte. Und das ist die große Revolution.
2: Freibäder, die sind seit langem kleine Oasen der Erfrischung, aber leider immer wieder verstärkt von Schließungen bedroht. Wir sprechen gleich mit einer Rettungsschwimmerin, die schon mal ein Freibad gerettet hat.
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2: Mein Kollege Knut Korzen hier auf Bayern 2, der hatte auch gerade gleich ein Werk parat, wenn es ums Freibad geht. Mir ist so ein französischer Thriller aus dem Jahr 2003 eingefallen, der heißt Swimming Pool. Das war keine direkte Neuverfilmung, aber angelehnt an Der Swimming Pool mit Romy Schneider und Alain Delon. Sollte man sich bei Gelegenheit alles mal wieder anschauen und danach unbedingt ins neue Chanson-Album von Benjamin Biolay reinhören, das er gemeinsam mit Gitarrist Nicolas Fiesmann und Schlagzeuger Duny Benaroche dem großen, bereits verstorbenen Chansonnier Charles Trenet gewidmet hat. Da steht ein Klavier am Strand.
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1: In vielen Kommunen müssen Bäder aus Kostengründen schließen und immer mehr Kinder können nicht schwimmen. Auch in Tegernbach, einem Ortsteil von Rudelshausen in der Hallertau, ist die Schließung zur Diskussion gestanden. Das Freibad, das war renovierungsbedürftig und Rettungsschwimmer hat es auch zu wenig gegeben. Wie viel ein Sportverein in so einem Fall bewegen kann, das hat der SC Tegernbach gemeinsam mit der Gemeinde bewiesen und ist deshalb zu Gast in unserem aktuellen Programmschwerpunkt Sport vereint. Ja, und mit ihm feiern wir im BR den Breitensport und die Gemeinschaft in den bayerischen Sportvereinen. Rettungsschwimmerin Senta Summerer, sie war ganz vorne mit dabei, als es darum gegangen ist, das Freibad in Tegernbach zu retten. Was für Erinnerungen verbinden Sie mit Ihrem Freibad?
2: Also ganz persönlich ist es natürlich bei mir die Kindheit. Wir waren früher immer im Freibad, den ganzen Sommer ungefähr. Und das Schöne war natürlich, dass das ganze Dorf dort war und alle Freundinnen und Freunde aus der Umgebung im Freibad waren. Und das ist es auch immer noch, ein Stück Gemeinschaft einfach, wo man auch in gewisser Weise stolz drauf ist, als so ein kleines Dorf so ein Freibad zu haben. Also das ist uns auch bewusst, dass das nicht mehr jeder hat. Und diese Gemeinschaft im Dorf, die merkt man einfach im Freibad im Sommer ganz besonders. Es ist immer jemand dort, man trifft sich, man setzt sich zusammen mit Leuten, die man vielleicht den ganzen Winter nicht sieht. Ja, ist total schön.
1: Warum hat die Schließung gedroht? Ich glaube im Jahr 2019 sowas war das.
2: Genau, also diskutiert wurde schon länger immer mal wieder, weil einfach die Technik veraltet war, hieß es, das Bad muss saniert werden. Aber da in den Jahren zuvor schon die Rettungsschwimmer gefehlt haben, stand eben diese Schließung auch ein bisschen noch im Raum. Und es war nicht so richtig klar für die Gemeinde, wird man sich diese Renovierung vom Bad leisten, wenn für nach der Renovierung kein Konzept steht, wie man das Bad weiter betreiben kann.
1: Was hat dann der SC Tegernbach, also der Sportverein am Ort und die Gemeinde und die Leute dort beschlossen?
2: Also zuerst mal hat man natürlich einige Arbeiten selbst in die Hand genommen, aber damit war es natürlich nicht genug. Also hat man sich überlegt, wie könnte man dieses Thema Rettungsschwimmer irgendwie stemmen und wie könnte man aus eigener Kraft Rettungsschwimmer ausbilden und eben animieren, das Bad in Zukunft weiter zu betreiben, dass man das der Gemeinde schon mal abnehmen könnte.
1: Also das war noch eine größere Baustelle als die Sanierungsbedürftigkeit.
2: Ja, weil ohne Zukunftsperspektive, die Rettungsschwimmer kommen ja nicht aus dem Boden und Personalkosten für die Gemeinde sind natürlich dann nach der Renovierung auch noch mit da. Drum war das natürlich schon irgendwie noch so der Elefant im Raum, sage ich jetzt mal. Und eben mit einem geeigneten Konzept hat man sich vom Sportverein eben überlegt, könnte man das Bad weiter betreiben und so die Gemeinde in gewisser Weise auch von der Renovierung überzeugen.
1: Wie viele Rettungsschwimmer braucht man so pro Saison?
2: Das ist schwierig zu sagen. Sicherlich könnte man es auch mit weniger machen, als wir das jetzt machen. Aber es hat ja jeder noch ein eigenes Leben, geht zur Arbeit und so weiter. Von dem her, je mehr, desto besser. Also wir suchen auch weiterhin, obwohl wir schon 57 sind.
1: Ah, so viel braucht man da, weil sie es ehrenamtlich machen. Es ist kein Job, genau. Sondern sie machen es in Schichten dann.
2: Genau, wir machen es in Schichten, 1,5 Stunden in der Regel. Es verdient auch keiner was bei uns, sondern jeder macht es komplett zu 100% ehrenamtlich. Und daher braucht man auch so viele Rettungsschwimmer, weil natürlich die Arbeit und das Leben dazwischen kommt.
1: Sind Sie deswegen Rettungsschwimmerin geworden oder waren Sie es davor schon?
2: Ich war es tatsächlich davor schon, weil ich schon seit vielen Jahren im Verein schwimme und da Jugendarbeit betreibe. Und da braucht man natürlich auch einen Rettungsschwimmer, um das machen zu können. Aber die Überzeugung, das in Tegernbach zu machen, die kam eigentlich mit der Idee, das Freibad retten zu können.
1: Also sieht man an Ihrem Beispiel, dass man eigentlich, wenn man jetzt an kleineren Orten so ein Freibad haben möchte, oft eigentlich Eigeninitiativität

0: tätig werden muss, beziehungsweise ehrenamtlich das abpuffern muss. Wie rekrutieren Sie vor Ort denn neue Rettungsschwimmer? Gibt es da Möglichkeiten?
1: Also die meisten machen es tatsächlich wegen der guten Sache. Viele kommen tatsächlich aktiv auf uns zu, weil sie von dem Projekt hören, auch zum Beispiel durch das gute Beispiel, und sagen, Mensch, ich habe gehört, was ihr da Tolles betreibt, ich will mich da anschließen, ich will ein Stück zurückgeben. Natürlich spricht man auch aktiv Leute an, die man zum Beispiel oft im Freibad sieht, die man irgendwie gern schwimmen sieht. Oder oft sind es natürlich diejenigen, die sowieso schon viele ehrenamtliche Aufgaben innehaben, die man irgendwie gut im Team sehen würde. Es ist eine Mischung aus unterschiedlichen Faktoren, aber bei uns tatsächlich, die meisten machen es wegen der guten Sache.
0: Sie haben es gerade schon angesprochen, das gute Beispiel, das ist ja ein jährlicher Wettbewerb bei Bayern 2, wo Gemeinden und Projekte ausgezeichnet werden, die mit gutem Beispiel vorangehen und eine gute Idee haben. Und das Projekt Rettungsschwimmer, das hat unseren Hörerinnen und Hörern auf Bayern 2 so gut gefallen, dass sie im Jahr 2023 auf Platz 1 gekommen sind, eben als gutes Beispiel, das dazu führen könnte, dass vielleicht auch der Nachwuchs nicht aufhört in Tegernbach, was das Schwimmbad betrifft. Es werden bei euch ja sogar Kinderrettungsschwimmer, habe ich gehört.
1: Genau, richtig. Also das gute Beispiel gab natürlich irgendwie nochmal so einen Schwung. Das ist was wahnsinnig Besonderes für so ein kleines Dorf, wenn man dann rauf und runter im Radio von uns hört. Und da haben wir sicherlich auch Nachwuchs generieren können. Die Kinder ist sozusagen bei uns jetzt die neueste Idee, dass man die schon sehr früh an das Rettungsschwimmer-Dasein heranbringt. Die sitzen dann mit dabei, wenn jemand anderes Dienst hat.
0: Weil die können noch keinen Erwachsenen aus dem Wasser ziehen, oder? Das geht, glaube ich, nicht.
1: In der Regel nicht, nee. Also es hängt von vielen Faktoren ab, aber pauschal würde ich jetzt mal sagen, nein, Kinder schaffen das nicht. Obwohl wir natürlich auch entsprechende Hilfsmittel hätten, dass man das leichter machen kann, weil viele ja auch sagen, jüngere Damen, die vielleicht zierlicher sind, schaffen das nicht, doch die schaffen das sehr wohl und Kinder können da auch in gewisser Weise vieles machen, aber halt wahrscheinlich nicht eigenständig jemanden aus einem tiefen Wasser ziehen. Die sind eher dann dazu da, um Unfällen vorzubeugen, schon mal die Regeln zu lernen und einfach in die Gemeinschaft reinzuwachsen.
0: Wir wünschen auf jeden Fall ganz viel Erfolg, dass es mit dem Freibad in Tegernbach so erfolgreich weitergeht und eine tolle Freibadsaison 2026. Herzlichen Dank an Rettungsschwimmerin Senta Summerer für das Gespräch, das wir vor der Sendung aufgezeichnet haben.
1: Dankeschön.

0: Drei Brüder und ihre gemeinsame Kumpeline von der Highschool nennen sich Dizzy. Das waren sie mit Swim.
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0: Unter der Woche, sagen wir mal an so einem Dienstagvormittag wie heute, wenn es vielleicht noch so ein Ticken wärmer wäre, dann tummeln sich die Aquagymnastikgruppen im Freibad. Da trifft man dann immer so diese Ladies, die durchs Becken gleiten. Nachmittags lärmen dann die Schulkinder und am frühen Abend kommt vielleicht noch die arbeitende Bevölkerung auf einen kurzen Work-Life-Balance-Schwumm vorbei. Und das habe ich auch schon selbst erlebt. Da trifft man dann gern die Arbeitskollegen unter der Außendusche und fragt sich, ob jetzt diese Begegnung im Badeanzug wirklich notwendig gewesen wäre. Ansonsten sind Freibäder natürlich wirklich tolle Orte. Außerdem sind sie auch politisch und ziemlich geschichtsträchtig, wie Martin Trauner festgestellt hat.
2: Sie will ein Fisch im Wasser sein, im flaschengrünen tiefen See. Sie will mit Wasser sich besaufen und ein paar Blasen blubbern lassen.
3: Fast so schön wie am See ist es im Freibad. Egal wo, egal in welcher Stadt, egal in welchem Dorf. Es gibt Becken für Schwimmer und Nichtschwimmer, Garderoben, Toilettenhäuschen, Rutschen. Pommesgeruch zieht über die Liegewiese. Frau oder auch Mann fühlt sich wie ein Fisch im Wasser. Herrlich. Ja, und dann soll das alles auch noch gesund sein.
4: Die Betätigung im Freibad im Wasser ist für alle Teile der Gesellschaft in fast jedem Alter machbar. Es ist eine ausgesprochen gesunde Bewegungsform und es ist eben ein Aufenthaltsort, in dem man einer überhitzten Stadt im Sommer sehr gut entfliehen kann.
3: Also, rauf aufs Ein-Meter-Brett. Frau oder Mann wagt den Sprung ins Wasser, um sich abzukühlen und um dann einzutauchen. Eintauchen in die Geschichte. Für die kurze Zeit unter Wasser wird man nachdenklich. Freibad. Warum gibt es so etwas überhaupt?
4: Man hat früher die unterschiedlichen Freibadtypen unterschiedlichen Bezeichnungen beschrieben, damit man genauer weiß, worum es eigentlich geht. Freibad ist immer der Oberbegriff gewesen. Dann gibt es eben die Strandbäder und die Flussbäder und die sogenannten Sommerbäder. Und die Sommerbäder waren immer die mit dem betonierten Becken, also das, was wir heute als Freibad bezeichnen würden.
3: Das sagt der Historiker Dr. Matthias Olueff. Er kennt sich aus mit Bädern aller Art. Er war jahrelang Pressesprecher der Berliner Badebetriebe. Und er hat ein Buch veröffentlicht über 200 Jahre Architektur der Schwimmbäder. Das Freibad ist für ihn ein Konzept, eine Idee. Und das Ganze gibt es weit über 100 Jahre. Hat sich da bis heute etwas geändert?
4: An der Freibad-Idee hat sich überhaupt nichts geändert. Die war damals klassenlos, sie ist heute klassenlos vom Ansatz her. Und dem Freibad als Einrichtung ist es auch völlig wurscht, wer da kommt, wie sich einzelne Personen definieren oder wie sie sich sehen. Das Freibad kennt nur die Regeln des Freibades, nämlich Schwimmer bitte ins Schwimmerbecken, Nichtschwimmer nicht ins Schwimmerbecken und so weiter. Also die oberste Regel des Freibades ist eigentlich gegenseitige Rücksichtnahme und gegenseitiger Respekt.
3: Aber nun wagen wir noch

0: einen Sprung. Na, dieses Mal vom 3-Meter-Brett. Und gehen noch weiter zurück in die Geschichte. Baden? Wie sieht's damit überhaupt aus zu älteren Zeiten? Zu sehr viel älteren Zeiten. Damals, als es noch kein Freibad gab, als Baden noch als Privileg galt.
1: Was meinen wir mit Freibad? Also wenn wir Baden unter freiem Himmel meinen, dann gab es das natürlich schon vor 1908 oder vor 1907. Wir reden dann zum Beispiel von den Flussbädern, die es in München, Frankfurt, Paris, in Berlin, in Hamburg, in allen großen Städten gab. Man badete in den im Main, im Rhein, in der Spree, in der Seine. Und das hat dann schon zu Beginn des 19. Jahrhunderts angefangen.
0: Im freien Baden bedeutete in dieser Zeit für das einfache Volk, sich im Fluss abzukühlen und zu waschen. Oder, wenn man etwas privilegierter war, dann konnte man ein Badeschiff besuchen.
1: Also die ersten Badeschiffe gab es dann schon zu Beginn des 19. Jahrhunderts oder sogar Ende des 18. Jahrhunderts. Erst noch für eine sehr, sehr beschränkte Anzahl von Badegästen und natürlich auch nur für Leute, die sich das leisten konnten.
0: Badeschiff hieß in den Anfangsjahren nicht, man springt in den Fluss und schwimmt dann eine Runde. Badeschiffe hatten im Inneren Duschkabinen, die mit dem Flusswasser gespeist wurden. Es wurde nicht geschwommen, sondern gebadet.
1: Und irgendwann wurden dann daraus die sogenannten Flussbäder. Das waren Ponton-ähnliche Konstruktionen, die auf dem Wasser schwammen. Man ging dann über so eine Art Brücke auf dieses Ponton, erreichte damit die Badeanstalt, verschwand dann hinter einer blickdichten Konstruktion, konnte sich dann auf dieser schwimmenden Badeanstalt auch umziehen und stieg dann von dort, von den Planken dieser schwankenden Konstruktion in das Becken, das eben dann kein Becken war, sondern eigentlich der Fluss.
0: Also, was das Baden fürs einfache Volk angeht, langsam hat sich dann doch etwas bewegt.
2: Der Frosch ist ein vortrefflicher Schwimmer und unser Lehrmeister ist gefunden. Denn die Beschaffenheit seines Körpers ähnelt in den Teilen, welche hauptsächlich zum Schwimmen notwendig sind, sehr der des Menschen.
0: Das schreibt General Ernst Adolf Heinrich von Pfuhl. Der hatte 1817 in Berlin eine Flussbadeanstalt gegründet. Die war eigentlich für junge Rekruten gedacht, die schwimmen lernen sollten, um im Krieg nicht zu ertrinken und auch um den Nachwuchssoldaten ein wenig Fitness einzutrichtern. In Form des Froschschwimmens, wie Pfuhl es damals nannte. Wir kennen diese Schwimmart heute unter dem Begriff Brustschwimmen. Pfuhls Anlage stand an der Spree, auf Pfählen. Das Badebecken war von allen Seiten umschlossen, damit keiner von außen zuschauen konnte. Wäre ja unsittlich gewesen. Immerhin, Pfuhls Flussbad war auch fürs normale Volk zugänglich. Das hieß freilich nur für Männer. Aber auch in München tut sich was. 1847 eröffnet ein Bad nahe der Isar. Das Schürenbad. Das gibt es bis heute.
1: Es ist nicht das Originalbad von damals, aber es ist eines der ersten Sommerbäder, also Freibäder mit betonierten Becken, die es in Deutschland gegeben hat.
0: Sagt der Historiker Matthias Olöf. Das Schürenbad war damals natürlich kein Freibad im heutigen Sinne. Hier durfte man wirklich nur baden oder schwimmen, aber nicht auf einer Liegewiese herumlungern. Nach Beendigung des Bades hatte man das Schürenbad sofort wieder zu verlassen. Ein Zettel aus dem Münchner Stadtarchiv schreibt Regeln vor.
2: Verhaltensmaßregeln beim städtischen Männerfreibad dahier. Jedermann soll sich hüten, den Körper allzu lange der Sonne auszusetzen. Wenn Regen eintritt, so kann man sich noch circa eine Viertelstunde lang dem Regen aussetzen, dann aber ist der Körper zu bekleiden.
1: Dieses Sommerbad in München ist vermutlich nach einem Vorbild aus Mailand entstanden. Und in Mailand gab es das schon in der ersten Hälfte des 19. Jahrhunderts. Hat sich dann danach, nachdem es in München aber adaptiert worden ist, deutschlandweit nicht durchgesetzt. Das hat dann noch ein halbes Jahrhundert länger gedauert, bis in anderen Städten andere Freibäder dieser Art entstanden sind.
0: Sowohl das Militärbad von General Ernst von Pfuhl als auch das Schürenbad waren freilich von der heutigen Freibad-Idee noch weit entfernt. Zwar badete man unter freiem Himmel, aber nicht so, wie Gott uns schuf. Man musste angemessen gekleidet sein. Und vor allem durfte damals wirklich nur Mann rein. Diese Bäder waren Knaben und Männern vorbehalten. Wie zum Beispiel sah also das Schürenbad in der Mitte des 19. Jahrhunderts aus?
1: Na, im Wesentlichen war das eine relativ einfache, nüchterne Angelegenheit. Das war ein betoniertes Schwimmbecken.

0: Das Wasser kam in diesem Fall aus der Isar, wurde dort eingeleitet, dann durch das Becken geleitet und dann wieder in die Isar hinausgeleitet. Und das Becken war dann in der Regel umstanden von relativ einfachen Holzbadeumkleiden, in diesem Fall dann auch nur für Männer. Und das Wasser wurde nicht geheizt, also da gab es keinen Sprungturm, da gab es nichts. Und es war vor allen Dingen eine Einrichtung der fortgesetzten Körperhygiene, ne? Es war noch nicht so sehr der Fokus, sportliche Betätigung oder gesundheitliche Betätigung, sondern es ging vor allen Dingen darum, dass man eine relativ preiswerte Lösung gefunden hat, um möglichst, gut und viele Menschen sauber zu kriegen.
1: Ein reines Männerbad. Wie so viele der neu entstandenen Bäder. Aber eine Ausnahme gibt es dann damals erstaunlicherweise doch. Das Loretto-Bad in Freiburg. Seit 1886 existiert hier und besteht übrigens bis heute noch das einzige Damenfreibad Deutschlands. Herren- und Damenbaden, übrigens gilt das wirklich bis heute, getrennt. Das war dann Ende des 19. Jahrhunderts schon sensationell. Frauen, ja, die durften damals baden gehen.
2: Sie will ein Fisch im Wasser sein.
1: Das Loretto-Bad wird auch sehr viel später zum Vorbild von Doris Dörries Film aus dem Jahr 2022. Titel: Freibad. Aber wie gesagt, das Loretto-Bad war und bleibt eine Ausnahme in der Geschichte des Freibads. Die Geschichte des echten Freibads, des Familienbades, so wie wir es noch heute kennen, beginnt, so sagt es Matthias Olueff, mit einer Revolution. 1907 am Wannsee. Und er selbst muss über den Begriff Revolution ein wenig schmunzeln.
0: Die kleine Baderevolution am Wannsee, das ist etwas, was zusammenhängt mit der Gründungsgeschichte des Strandbades Wannsee. Das war damals vor den Toren der Stadt Berlin und nicht wie heute in der Stadt Berlin. Und man ist da in so eine Situation hereingeschlittert, die man so bestimmt nicht wollte 1907. Man hatte sich entschieden, dass in dem Badeabschnitt, wo heute das Strandbad Wannsee steht, man das seit mehreren Monaten und Jahren praktizierte illegale Baden im Freien legalisiert.
1: Das Baden im Freien, also in einem Fluss oder in einem See, war Anfang der 1900er Jahre nicht nur in Berlin, sondern in ganz Deutschland nicht nur immer noch verpönt, sondern sogar verboten gewesen. Einen jeden, der außerhalb der vor Zusehern geschützten Badeanstalten beim Baden in der freien Natur erwischt wurde, den bestrafte man. Der Berliner Dichter Heinrich Zille schreibt:
3: Was wir seit 1907 Freibad nennen, hatten wir Jungs und Mädels des Berliner Ostens auch schon. Die Holz- und Steinplätze an der Spree mit schrägem Ufer waren günstig. Mitunter kam ein Donnerwetter in Form eines Schutzmanns dazwischen gefahren.
1: Das Freibad, also den Begriff, den gab es damals, vor 1907, eben noch nicht. Die offiziellen Bäder in Berlin bieten aber keinen wirklichen Anreiz, um ins Wasser zu hüpfen, meint damals zumindest Heinrich Zille.
3: Die wenigen Badehäuser in der Spree waren düstere, gesichtslose Kästen. Licht, Luft, sonnenlos und überfüllt. Krankheitsverschlepper. Dann warmes Wasser in den Rinnstein, das kam aus Fabriken. An der Quelle war es noch sauber. Da badeten wir uns die Füße, wenn wir von den Holzplätzen verjagt wurden.
1: Und jetzt kommt es zur sogenannten Baderevolution am Wannsee. 1907 in Berlin. Die Vorgeschichte.
0: Der damalige Landrat von dem Landkreis Teltow, zu dem der Bereich damals gehört hat, Ernst von Stubenrauch, hat dann entschieden, er schreibt mal an den Oberförster in Grunewald und sagt, sagen Sie mal, hätten Sie da irgendwelche Einwände, wenn wir den Leuten erlauben, dass sie da ins Wasser steigen?
1: Nein, antwortet der Oberförster. Wenn die Regierung von Preußen nichts dagegen habe, obwohl es im Polizeigesetz so steht, dann könne man das schon so machen. Und tatsächlich, die Regierung hat wohl nichts dagegen.
0: So, und dann haben sie am 8. Mai 1907 die Schilder in dem Strandabschnitt dort, die bisher das Baden verboten hatten, ersetzt durch öffentliche Badestelle und hatten sich überhaupt keine Gedanken darüber gemacht, welche Konsequenzen das hat.
3: Hier herrscht wirklich Freiheit. Kein polizeiliches Auge wacht und trotzdem, ja, trotzdem wickelt sich bei den tausenden zählenden Besuchern alles glatt ab.
1: Schreibt Vorwärts, die Hauspostille der SPD. Und Cornelia Frobös singt Jahre später

0: Cornelia Frobös war 9 Jahre alt, als sie mit diesem Hit, ein Lied über das Freibad Wannsee, zum Kinderstar wurde. Heinrich Zille, der Berliner Dichter der damaligen Zeit, macht Schnappschüsse, nicht mit dem Fotoapparat. Er zeichnet seine Eindrücke des Freibad Wannsee. Er malt Karikaturen und untertitelt sie. So ein Schnappschuss von Heinrich Zille sieht dann etwa so aus. Ein leicht übergewichtiger Mann mit Kaiser-Wilhelm-Bart trägt seine auch leicht übergewichtige Frau auf Händen in den Wannsee. Er steht noch im knöcheltiefen Wasser.
1: 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Denk an mein Herzfehler.
0: Schön sind die Badenden in Zilles Karikaturen alle nicht. Meist zu dick, unvorteilhaft gekleidet, oft nackt, wie Gott sie schuf.
2: Dort wurde so gebadet, wie wir das heute kennen, nämlich beide Geschlechter gemeinsam und nicht getrennt. Das war ja schon mal eigentlich undenkbar. Zweitens, man konnte vom Ufer aus zusehen, wie Menschen im Wasser sich bewegten, Spaß hatten und nass waren eben halt. Und sie trugen halt damals keine Badebekleidung, wie wir sie das heute kennen, sondern sie gingen damit ins Wasser, was sie eben halt so hatten. Und das war dann eben halt mehr Unterwäsche, die dann, wenn sie nass wurde, mehr zeigte, als sie verhüllte. Und das ist die große Revolution.
0: Und so, fügt Matthias Olueff hinzu, hat sich hier das durchgesetzt, was wir heute unter Freibad kennen. Gemeinschaftliches Baden. Alle sind irgendwie gleichberechtigt und man kann das Bad öffentlich einsehen. Vor allem aber...
2: Das war eben auch deswegen ein Freibad, weil es eben freien Eintritt garantierte. Also man musste nichts bezahlen in den ersten Jahren.
0: Das war's dann erstmal auch mit der großen Baderevolution. Zwar denkt man in Berlin am Wannsee bereits wenige Jahre später schon über eine Architektur des Freibads nach. Also man könnte doch Garderobengebäude am Ufer bauen, Verpflegungsstände, Liegewiesen, Sport- und Spielmöglichkeiten schaffen. Und es kommt die Idee auf, wie kann ich meine Freizeit gestalten? Aber irgendwie kann sich diese Idee erstmal dann doch nicht so ganz durchsetzen.
2: Das war tatsächlich ungefähr bis in die Mitte der 20er Jahre so. Man hatte zwar das Phänomen am Wannsee, aber es war dann eben halt doch ein Einzelfänomen. Das, was man damals als Familienbad bezeichnete, nämlich das gemeinsame Baden der Geschlechter, hatte sich dann nicht in Größenordnung von Wannsee aus über das Deutsche Reich verbreitet. Man hat dann jetzt nicht gesagt, so nach dem Motto, was am Wannsee möglich ist, muss auch an der Isar möglich sein oder in Stuttgart. So war es nicht.
0: Aber nach dem Ersten Weltkrieg, nach dem Ende des Kaiserreichs, gibt es in Deutschland doch eine Veränderung. Die Weimarer Republik.
2: Allerdings gab es ja dann eben nach dem Ersten Weltkrieg die Revolution und tatsächlich auch die Gleichberechtigung vor dem Gesetz. Männer und Frauen waren ja dann gleichberechtigt. Frauen durften ja auch dann wählen. Und in diesem Zusammenhang hat man sich dann überlegt, so, wenn wir diese Freibadinfrastruktur etablieren, macht es dann noch Sinn, eine Geschlechtertrennung wie im Hallenbad, wie in den Stadtbädern über viele Jahre praktiziert, noch weiter durchzusetzen. Und dann etablierte sich nach und nach dieses Familienbad über die neue Bauaufgabe Freibad auch in der Gesellschaft, sodass dann das gleichberechtigte Baden der Geschlechter etabliert wurde.
0: Nicht nur die Idee der Gleichberechtigung setzt sich durch. Also alle dürfen frei, gleich, gemeinschaftlich unter dem blauen Himmel baden. Es setzt sich auch das Ideal der Sportlichkeit durch. Jeder soll nun schwimmen lernen. Der Dichter Heinrich Zille schrieb im Jahr 1927:
3: Und nun ihr alle, die jung seid, auf die wir hoffend sehen, hinaus in die Sonne, ins Freie, in die Weite, in die Gefahren. In der Badewanne lernt man nicht schwimmen.
0: In den 1920er Jahren werden nun die Freibäder gebaut, wie wir sie heute noch kennen und schätzen. Umkleidegebäude, Aufenthaltsflächen, Spielplätze, Sportmöglichkeiten, auch außerhalb des Wassers, verschiedene Becken für Schwimmer und Nichtschwimmer. Und vor allem eine Gastronomie. Ein regelrechter Boom setzt ein.
2: Der Bauboom von Freibädern, wie wir sie heute kennen, mit betonierten Becken, vielleicht sogar auch mit Wasserbeheizung und vielleicht auch mit Sprungtürmen und mit Rutschen und so weiter und so fort, das hat alles erst in den 1920er Jahren angefangen.
0: Und, das ist erstaunlich, eine Art Vorbild für die neuen Bäder, also was die Konstruktion betrifft, ist das Münchner Schürenbad.
2: Für die damaligen Verhältnisse neuen Bauformen hatte man dann eben halt auch die beiden betonierten Becken

0: in München wiederentdeckt und sich erinnert, München hatte das ja schon und die waren auch all die Jahre schon im Betrieb. Und man fuhr dann nach München, um sich anzuschauen, wie haben die Münchner das denn überhaupt gemacht? Wie wurde das denn gebaut? War es eine Ziegelkonstruktion? War es eine Betonkonstruktion? War es eine Edelstahlwanne? Wie hat man das gemacht?
1: Der Bauboom endet aber auch. Spätestens in den 1980er Jahren gerät das Freibad auf einen absteigenden Ast. Zu teuer, zu energieintensiv.
0: In den 80er Jahren und bis in das neue Jahrtausend hinein hatten viele Kommunen die Herausforderung, dass die Freibäder in die Jahre gekommen sind. Sie waren alle 40, 50, 60 oder noch 70 Jahre oder älter. Und es brauchte einen riesengroßen Aufwand, um diese Bäder zu sanieren.
1: Auch Energie wird zu teuer. In den 1970er Jahren kommt es zur Ölpreiskrise. Die Kommunen merken, ein Freibad beheizen, das heißt viel Geld ausgeben für einen Luxus, den man nicht mehr bezahlen konnte, den sich die Gemeinden nicht mehr gönnen wollten.
0: Und dann wurden eben in Größenordnung Freibäder geschlossen. Viele Kommunen konnten sich den Betrieb der Freibäder und die Sanierung der Freibäder einfach nicht mehr leisten. Freibäder wurden also geschlossen.
1: Ist die Idee des Freibads also damit am Ende? Zwar schließen weniger Freibäder als noch vor 10 oder 20 Jahren, aber es werden auch kaum neue gebaut. Denn immer noch bedeutet der Unterhalt eines Freibads für kleine Gemeinden eine große finanzielle Herausforderung. Und es mangelt an Nachwuchs. Es fehlen Fachangestellte für Bäderbetriebe, also Bademeister oder Bademeisterinnen.
0: Also ich persönlich bin der Meinung, dass das Freibad, das in den Spät-80ern bis in die 2000er Jahre hinein mehr zur Disposition gestellt worden ist, dass das Freibad jetzt eher eine Renaissance erleben wird.
1: Heute ist das Publikum im Freibad diverser geworden. Entscheidend ist nicht mehr, wie in den frühen 1920er Jahren, welche Architektur das Bad hat. Vielmehr geht es wieder darum, wer geht denn überhaupt ins Freibad?
0: Das heißt, wenn Sie heute ins Freibad gehen, insbesondere in den großen Metropolen, dann sprechen die Menschen zum Beispiel nicht alle Deutsch. Sie haben nicht alle nur eine weiße Hautfarbe. Es sind nicht nur Männer und Frauen, sondern es sind vielleicht auch Menschen, die sich nicht in eine dieser binären Geschlechterwelten einsortieren. Vor allem der Grundidee, dass nämlich alle, die im Freibad sind, alle, die die Bäder besuchen, gleichberechtigt sind und jede und jeder nach seiner Fassung da glücklich werden sollen, daran hat sich nichts geändert.
1: Sagt Matthias Olueff. Und er bleibt dabei. Das Freibad hat eine Zukunft.
0: Ich würde sagen, bleiben wir bei dem, was wir vor 100 Jahren in Deutschland etabliert haben. Die klassischen Freibäder, da haben wir eine funktionierende Infrastruktur, die akzeptiert ist, die geliebt ist, die gewollt ist. Die Menschen lieben ihre Freibäder, bleiben wir dabei und dann sind wir auch gut ausgestattet.
2: Über die jahrhundertealte Geschichte des Freibads hat Martin Trauner recherchiert. 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

0: Der Rempenschock ereilte mich an meinem 65. Geburtstag. Es kam knüppeldick.
1: Guten Morgen, liebe Claudia. Ich wollte dir zum Geburtstag gratulieren. Ich freue mich für dich, dass du endlich Rentnerin wirst.
0: Das ist mein bester Freund. Hat der nichts Besseres zu tun, als mir den Tag zu verderben?
2: Erst wünscht man sich, dass sie endlich da sein möge, die Rente. Und dann geht's womöglich doch viel zu schnell. Wir wollen über diesen so wichtigen Moment in einem Berufsleben sprechen, beziehungsweise ist dieses in Rente gehen eigentlich mehr als Moment? Es ist ein Übergang. Und falls Sie schon in Rente sind oder pensioniert, dann wollen wir Sie fragen, wie es Ihnen damit ergangen ist. Würden Sie sagen, es ist gelungen? Würden Sie rückblickend was anders machen? Oder ja, halten Sie es wie Loriot?
3: Ich habe mir deinen Ruhestand anders vorgestellt. Entschuldige, das ist mein erster Ruhestand. Ich übe noch.
2: Ja, dann melden Sie sich bei uns. 0151 7220 227 ist unsere Nummer für Ihre Sprach- und Textnachrichten. Oder Sie schreiben eine Mail an kontakt@bayern2 und dann sprechen wir darüber. Und zwar zwischen 10 und 11 hier in nah dran. Und ich kann Ihnen sagen, ich kenne viele junge und mittelalte Leute, die gerne die Sofortrente gewinnen würden, weil dann könnte man sich das mit der ganzen KI-Revolution der Arbeitswelt sparen. Aber vielleicht ist das doch gar nicht mal so die Lösung. Auch darüber wollen wir sprechen. Und ich freue mich, wenn Sie hier Ihren Input liefern, weil Sie vielleicht schon viel mehr Erfahrungen gemacht haben. Also dieses Abschiedsfest, ist das gelungen? Gab es das überhaupt? Wünschen Sie sich das? Und vielleicht kann man das auch nachholen. All das in nah dran zwischen 10 und 11. Das sind Since November mit Star System.

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1: Wem, wenn nicht ihm, wer, wenn nicht er? Captain Picard. Er, der sein Schiff geschickt durch Raum und Zeit lenkt. Er, der seine Crew vorbildlich anführt. Ihm, dem bescheidenen Captain mit den guten Manieren, ihm widmete seine Belegschaft einen eigenen Ehrentag. Den Captain Picard-Tag. Datum? 16. Juni 2370. Oder fachmännisch ausgedrückt, Sternzeit 47457,1. Sternzeit? Captain Picard? Nun, den Captain gibt es, wie wir alle wissen, natürlich nicht wirklich. Er entstammt der Fiktion, der Science Fiction. Picard führt das legendäre Raumschiff Enterprise, Modell NCC-1701D an. Und für viele der Trekkies, zu Deutsch die Raumschiff-Enterprise-Fans, ist und war er der beste aller Captains aus dem Star-Trek-Universum. Picard trifft seine Entscheidungen nicht aus Eitelkeit, nur aus Vernunft. Er hört auf den Rat seiner Offiziere. »Make it so. Machen Sie es so«, sagt er dann, streicht sich mit der Hand über die Glatze und nippt an seinem Earl Grey-Tee. Er ist nicht nur Vorbild für seine Besatzung, er sollte es auch für uns sein. Dachten sich zumindest die realen Trekkies und überführten den fiktiven Captain Picard-Tag aus der Filmzukunft in die irdische Vergangenheit, also in die Gegenwart. Sie errechneten mit viel Geschick aus der künftigen Sternzeit ein Datum im gregorianischen Kalender. Aber sie sind wahrlich nicht die Einzigen, die ihrem imaginären Helden an einem bestimmten Tag im Jahr huldigen wollen. Star Wars-Fans etwa, das sind die leicht verschrobenen Anhänger einer anderen Science-Fiction-Serie, feiern den 4. Mai als ihren Tag. Der 4. Mai heißt auf Englisch May the 4th. Und das klingt doch ein bisschen so wie May the Force be with you, also möge die Macht und so weiter und so weiter. Die Verehrer der Zahl Pi, ja, auch die soll es geben, widmeten ihrer Kreiszahl den 14. März. Warum? Der März steht für die Zahl 3. Und die 14, das wissen wir alle noch aus der Schule. Pi ist 3,14 und ein paar Millionen Nachkommastellen. Was aber macht man an so einem Ehrentag? Die Pi-Freunde, meist Wissenschaftsnerds, essen an diesem Tag kreisrunden Kuchen. Denn Pi, auf Englisch ausgesprochen, hört sich doch genauso an wie Pi. Pi, Kuchen halt. Was die Star-Wars-Jünger an ihrem Ehrentag veranstalten, will man lieber nicht wissen. Vielleicht einen Filmmarathon, an dem man darüber streitet, ob man sich erst die Sequels vor den Prequels anschaut. Alles sehr wirr halt. Und die Freunde von Captain Picard? Nun, in der Serie, übrigens Staffel 7, Episode 12, malen die Kinder auf der Enterprise Bilder ihres Captains, die er dann prämieren darf. Das wäre natürlich auch für heutige Picard-Fans eine Option. Oder man benimmt sich genauso vorbildlich wie der Captain des Raumschiffs Enterprise, hört auf den Rat seiner Mitarbeiter, wägt dann sorgfältig ab, versuchen Sie es. Und zu guter Letzt, make it so. Das war das Kalenderblatt. Heute von Martin Trauner. Es sprach Caroline Ebner.
2: Einen schaffen wir noch vor den Nachrichten. Das ist die Münchner Band Crosby mit Spaceship.

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4: Falls Sie noch arbeiten, freuen Sie sich auch schon auf den Ruhestand? Also ich beneide ja immer jede Kollegin, die in Rente geht und gebe dann gern Ratschläge.
5: Lies endlich all die Bücher, die du bisher noch nicht hast lesen können. Hör all die gute Musik, hör sie stundenlang. Und guck dir all die Filme an, die du, weil du so viel gearbeitet hast, nicht sehen konntest.
4: Tja, wenn es nur so einfach wäre, die nun verplante Zeit mit all dem zu füllen, was davor zu kurz gekommen ist. Um den Ruhestand und ums gute Art des Offboardings geht's gleich hier in nah dran. Und Sie können uns gerne Ihre Sicht der Dinge dazu mitteilen. 0151 7 220 220 7 ist die Nummer.
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6: 10 Uhr, die Nachrichten des Bayerischen Rundfunks mit Konstanze Fennel. Die Übersicht. EU-Parlament will gegen digitalen Missbrauch vorgehen. Verfassungsgericht verhandelt im Streit zwischen Grünen und Agrarminister. Bevölkerungszahl in Deutschland sinkt leicht. Das Wetter überwiegend bewölkt bei maximal 18 bis 25 Grad. Straßburg. Die Menschen in der EU sollen besser vor digitalem Missbrauch

0: Missbrauch geschützt werden. Das Europäische Parlament stimmt heute über ein Verbot sogenannter Nudifier-Apps ab. KI-Systeme, die falsche Nacktbilder oder Pornovideos von echten Personen erstellen, wären dann nicht mehr erlaubt. Auch künstlich generierte Missbrauchsdarstellungen von Kindern sollen verboten werden. Der Chef der deutschen Polizeigewerkschaft, Teckerts, sagte dem Bayerischen Rundfunk, ein reines Verbot werde Täter nicht abhalten. Betreiber von Internetplattformen müssten verpflichtet werden, gefälschte Nacktbilder den Behörden zu melden. Karlsruhe. Das Bundesverfassungsgericht verhandelt ab heute über einen Streit zwischen Landwirtschaftsminister Rainer und der Bundestagsfraktion der Grünen. Hintergrund ist die Abschaffung einer Verordnung, die Landwirte zur Dokumentation ihres Düngereinsatzes verpflichtet. Die Grünen sind der Meinung, Rainer hätte die Vorschrift nicht streichen dürfen, ohne den Bundestag zu beteiligen. Der CSU-Politiker hatte die Verordnung vor knapp einem Jahr aufgehoben, um Landwirte von Bürokratie zu entlasten. Ob der CSU-Politiker das ohne Beteiligung des Bundestags durfte, entscheidet das Verfassungsgericht voraussichtlich in einigen Monaten. Evian. Am zweiten Tag des Gipfels der 7 führenden Industrienationen steht die Lage im Ukraine-Krieg im Mittelpunkt. Präsident Zelensky ist Gast beim Treffen am Genfer See. Er hat US-Präsident Trump bereits vorgeschlagen, Kreml-Chef Putin in den Vereinigten Staaten zu treffen, um ein Ende des Kriegs zu erreichen. Trump hat dazu noch keine Angaben gemacht, wohl aber bestätigt, mit beiden Seiten telefoniert zu haben. Daneben dürfte das Abkommen der USA mit dem Iran weiterhin für Diskussionen sorgen. Zu den Details gibt es noch viele offene Fragen. Am Freitag soll die Vereinbarung offiziell unterzeichnet werden. Mehrere Staaten haben ihre Bereitschaft signalisiert, sich mit ihren Streitkräften an einer sicheren Öffnung der Straße von Hormus zu beteiligen. So müssen in der Meerenge etwa Minen geräumt werden. Wiesbaden. Zum ersten Mal seit Jahren ist die Bevölkerungszahl in Deutschland gesunken. Ende 2025 lebten 83,5 Millionen Menschen in der Bundesrepublik, 110.000 weniger als ein Jahr vorher. Die Zahl der Sterbefälle lag deutlich über der der Geburten. Dieses Minus wurde wegen des Rückgangs bei der Zuwanderung nicht ausgeglichen. Überdurchschnittlich stark sank die Bevölkerungszahl in Thüringen, Sachsen-Anhalt und dem Saarland. In Bayern ging die Einwohnerzahl minimal zurück. Experten schätzen, dass die Bevölkerungszahl in Deutschland bis 2070 auf 69 bis 81 Millionen sinkt. Köln. Fast die Hälfte aller Kinder auf der Welt ist mindestens drei Klimagefahren ausgesetzt. Das zeigt der aktuelle Kinder-Klimakrisenbericht des UN-Kinderhilfswerks UNICEF. Besonders viele Kinder leiden unter Dürre, extremer Hitze und Hitzewellen. Auch in Deutschland erleben fast alle Kinder mindestens eine dieser Klimafolgen, profitieren aber von einer guten Gesundheitsversorgung und einem problemlosen Zugang zu Wasser. Dem UN-Bericht zufolge leiden Kinder stärker als Erwachsene unter den Folgen des Klimawandels. Ihre Körper erhitzen sich schneller, sie atmen doppelt so schnell, inhalieren dadurch mehr Schadstoffe und sind generell anfälliger für Krankheiten. Das Wetter in Bayern. Überwiegend bewölkt und von Westen her gebietsweise Regen oder einzelne Schauer. Ab dem Nachmittag vor allem im Norden örtlich kräftige Gewitter. Tageshöchstwerte zwischen 18 und 25 Grad. Kommende Nacht vereinzelt noch Schauer oder Gewitter bei 17 bis 11 Grad. Morgen teils sonnig, teils wolkig und örtlich etwas Regen. Am Donnerstag und Freitag dann überwiegend sonnig bei 28 bis 36 Grad. Es ist in einer halben Minute 10.05 Uhr. Die Verkehrsübersicht. A3 Frankfurt Richtung Würzburg zwischen Weibersbrunn und Rohrbrunn 4 Kilometer Stau nach einem Unfall. A7 Würzburg Richtung Ulm zwischen Heidenheim und Gingen-Herbrechtingen 3 Kilometer stockender Verkehr. Und zuletzt die A99 Westumfahrung München Richtung Nürnberg zwischen dem Kreuz München West und Dreieck Feldmoching 8 Kilometer stockender Verkehr an einer Baustelle. Soweit der Service.
1: 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Das Los für die Sofortrente gewinnen an besonders stressigen Tagen und Wochen wäre ich sag's Ihnen, sofort dabei. Ob diese Eskapismusfantasie wirklich am Ende so einfach wäre. In den Ruhestand gehen, das ist für viele Menschen egal, ob sie ihren Job sehr gern gemacht haben oder eher weniger, gar nicht mal so ein Pappenstiel. Das ist eine der großen Anpassungsleistungen im Leben und über die sprechen wir in dieser Stunde. Was müssen Unternehmen leisten, damit sich Menschen mit leichterem Herz verabschieden können? Was können sie tun, damit Menschen, wir denken an die neue Aktivrente, noch in einem gewissen Umfang weiter tätig sind. Wie wichtig ist es, sich selbst am Ende zu feiern und vor allem auch gefeiert zu werden? Falls Sie schon in Rente oder pensioniert sind, wie ist es Ihnen damit ergangen? Schreiben Sie uns 0151 7220 220 7.
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1: Mit Verena Fiebiger. Wir bekommen heute Einblick ins sogenannte Offboarding und zwar mit Trainerin und Beraterin Angelika Gassmann, die auch schon ein ganzes reiches Berufsleben hinter sich hat und nach wie vor aktiv ist und in dieser Stunde viele wichtige Gedanken und Erkenntnisse zum Thema Ruhestand mit uns teilt. Hallo Frau Gassmann, schön, dass Sie mir jetzt aus dem Studio Stuttgart zugeschaltet sind.
3: Ja, ich grüße Sie ganz herzlich aus Stuttgart.
1: Sie sind ja Germanistin, Sportwissenschaftlerin, Personal- und Organisationsentwicklerin, seit über 25 Jahren systemische Beraterin und freiberufliche Trainerin für Führungskräfte. Also wir haben einfach einiges schon gemacht und daran sieht man ja auch, dass sich ein Berufsleben auch entwickelt, verändert und Ihr Steckenpferd ist das sogenannte Offboarding. Dazu haben Sie auch ein Buch geschrieben, Praxiswissen Offboarding, gemeinsam mit Katrin Martini und Dirk Sichel-Schmidt. Und ich gestehe, Frau Gassmann, Offboarding, ich habe den Begriff nicht gekannt, ich kannte nur Onboarding.
3: Das macht ja schon mal deutlich, dass die Aufmerksamkeit viel stärker bei denjenigen ist, die neu ins Unternehmen kommen. Da macht man den großen Empfang, da gehen die Scheinwerfer so richtig an, wenn jemand Neues kommt. Und Onboarding, da gibt es mittlerweile wirklich viele, viele Programme, Mentorenprogramme. Der neue Azubi kriegt tatsächlich, und das ist nicht übertrieben, manchmal sogar schon das kleine Auto hingestellt, nur damit er ins Unternehmen kommt.
1: Ach ja, das hätte ich auch gerne.
3: Ja, also das, da gibt es mittlerweile, lassen sich die Unternehmen ganz schön viel einfallen, um Mitarbeitende für sich zu gewinnen. Und da merkt man schon, Onboarding hat eine große Relevanz, gerade in den Branchen, in denen Fachkräftemangel ist. Während beim Offboarding, das beschreibt im Prinzip das Ende des Erwerbslebens oder überhaupt das Ende von einer Beschäftigung in einem Unternehmen. Und da ist der Begriff Offboarding, sagt eigentlich, dass man diesen Übergang gut gestaltet, dass man einen guten Abschied macht und dem die gleiche Aufmerksamkeit vielleicht gibt. Das wäre meine Idealvision, dass man denen die gleiche Aufmerksamkeit gibt wie denen, die ins Unternehmen kommen. Aber das scheint so, im Unterschied zu dem Spot, der auf die Neuen gerichtet wird, scheint das mit dem Gehen eher so zu sein, dass jemand so durch die Hintertür die Bühne verlässt und dann
1: durch den Schacht
3: fällt. Das war's dann.
1: Mhm. Ja, also dass es nicht hinten runterfällt. Darum soll es in dieser Stunde gehen. Da gibt es ja auch ganz unterschiedliche Typen, über die wollen wir auch noch sprechen. Also so die einen, die jahrelang vielleicht jeden Monat durchstreichen und das Ende kaum erwarten können. Und die anderen, die massiv unter der Vorstellung leiden, vermeintlich nicht mehr gebraucht zu werden. Und zum letzten Typ, diesen nicht aufhören wollenden, gehören auch zwei Promis des Sonntagabendprogramms. Und zwar die Tatort-Kommissare Bartic und Leitmeier. Ja, Sie haben die Folge schon im Vorfeld der Sendung auch gesehen. Und wir hören mal ganz kurz rein. Die wurde an Ostern ausgestrahlt. Da sind die nämlich offiziell in Ruhestand gegangen.
4: Warum gehen die zeitgleich in den Ruhestand?
5: Der Ivo hat verlängert und der Franz hat auf seinen Antrag dasselbe Datum gesetzt.
6: Das muss Liebe sein.
7: Ivo Bartic und Franz Leitmeier läuft die Zeit davon. Es sind noch 4 Tage bis zu ihrem Ruhestand.
8: Könnte sich in jeder dieser Münchner Wohnungen verstecken.
7: Der Tatverdächtige scheint nicht greifbar. Ein ungelöster Fall zum Ende der Karriere, eigentlich undenkbar. Doch das Beamtenrecht ist gnadenlos. Die beiden Münchner Tatortkommissare müssen in den Ruhestand.
9: Bartic, Leitmeier.
7: Unvergänglich. Ein Fall, in dem Udo Wachtweitel und Miroslav Nemitz noch einmal zeigen, warum sie als Tatortkommissare ihr Publikum ganze 35 Jahre lang fasziniert haben.
10: Jetzt soll ich das echt noch aufhalten, als letzten Fall.
11: Jetzt fängt der auch noch an.
1: Tja, also da gab es eine Doppelfolge und da haben diese beiden älteren Herren bis zum letzten Tag, bis zur letzten Sekunde gearbeitet und auch keine Abschiedsfeier gewollt. Sie haben es auch angeschaut und fanden es bewegend, Frau Gassmann, ne?
3: Ja, das hat mich sehr angespannt. Ich muss dazu sagen, ich bin Ich liebe Tatorte, ich gucke die wirklich, das ist wie ein Ritual bei uns, wir gucken die Tatorte an und dieser ist mir sehr in Erinnerung geblieben. Nicht nur, weil er was mit dem Thema zu tun hat, sondern ja, der zeigt nochmal auf eine ganz besondere Weise, wie diese beiden, das sind echte Typen. Und die Typen, die zwei können ja auch nur gemeinsam gehen, das geht ja gar nicht anders. Und diese Typen mit ihrer Coolness, so haben wir sie ja kennengelernt, über die vielen, vielen Folgen, die können natürlich diesem Abschied jetzt nicht so eine schwere emotionale Note geben. Deswegen, der Fall muss

0: wird. Und von da fand ich das so typisch, dass die beiden darauf verzichten und so diesem weicheren Teil, den sie vielleicht auch haben, diese Unsicherheit gar keinen Raum geben wollten.
1: Ist das typisch für Männer, vielleicht auch dieser Generation? Ist es ein überholtes Klischee oder ist es bei Frauen unter Umständen auch so? Wie erleben Sie das in Ihren Beratungen?
0: Also ich würde nicht sagen, dass das jetzt was geschlechtertypisch ist, sondern ich glaube, dass es eher Strategien sind, die mit dem zu tun haben, wie wir in unseren Biografien mit Abschieden umgehen oder umgegangen sind, was wir da erlebt haben. Und je nachdem prägen sich ganz unterschiedliche Strategien aus, wie wir mit Abschieden umgehen. Da gibt es diejenigen, die sagen, also ich lasse es zum Ende nochmal richtig krachen, ich möchte es jetzt nochmal spüren, wie verbunden ich jetzt über die vielen Jahre mit meinen Kollegen war. Und ich möchte mich nochmal sozusagen wirklich in diesem Beziehungsgefüge auch nochmal wahrnehmen und möchte dann auch mal nochmal Dank sagen und auch Wertschätzung empfangen. Und dann gibt es jetzt Batic und Leitmeier, die sozusagen das Gegenstück sind, die sagen, das lassen wir doch mal lieber sein, wir gehen da in aller Stille, das brauchen wir nicht. Und dazwischen gibt es die, die auch gar nicht so verbunden mit dem Job sind. Auch das sind ja so Typen, die haben ihre Prioritäten nicht im Job gelegt und die sagen, was soll jetzt ein großer Abschied, da geht ein Job zu Ende und damit lasst es auch gut sein.
1: 0151 7 220 220 7. Diese Nummer hat Bernd Mehstedt bedient und der ist nämlich einer, der sagt, hören Sie mal selber.
2: Es ist einfach herrlich, es fühlt sich toll an. Also kann man gar nicht schöner haben. Ich habe Zusatzrente mir erarbeitet und habe vom Arbeitgeber auch eine solche und komme damit einigermaßen gut über die Runden. Ich würde nichts anders machen. Der erste Akt, den ich vollzogen habe, war zum örtlichen Nahverkehrsträger und habe mir eine Seniorenmonatskarte geholt. Da habe ich schon mein Leben lang darauf gewartet, dass ich die endlich bekomme. Macht Spaß.
1: Da hat vielleicht auch jemand von der Sofortrente geträumt, viele Jahre lang. Da haben wir so das Gegenstück, dass jemand sagt, ich bin jetzt gern Senior und ich stehe dazu und ich finde es gut. Wie das vielleicht auch gelingen kann, also vielleicht hat unser Hörer hier, Herr Mehrstedt, auch schon vorgearbeitet. Darum soll es gleich gehen hier in der Dran, wenn wir weiter über das Offboarding sprechen, gemeinsam mit Angelika Gassmann. Und wie es Ihnen ging, das würde uns interessieren. 0151 7 220 220 7 ist die Nummer.

0: Ein Indie-Duo aus Berlin-Kreuzberg war das Grateful Cat mit When Our World Disappears. Grateful Cat, das ist so die schlafende Katze auf dem Schoß, die da so vor sich hinschnurrt. Und ist es nicht eigentlich ein wunderschönes Bild für, wenn man dann in Rente ist? Oder ist es ein ganz komisches Klischee, weil eigentlich geht das Leben dann erst richtig los, weil dann hat man endlich Zeit für alles, wenn man hoffentlich noch gesund ist. Wir sprechen übers Offboarding. Wie geht es mir und den anderen, wenn der Ruhestand kommt? Und Sie können uns dazu gerne schreiben, wie es Ihnen damit gegangen ist oder wie Sie auf diese Situation jetzt schon blicken. 0151 7220 227 ist die Nummer oder Sie schreiben uns eine Mail an kontakt@bayern2.de. Sie finden auch unsere Kontaktdaten immer auf bayern2.de zum Nachschauen. Angelika Gassmann, sie ist Trainerin und berät Unternehmen, wenn es ums Offboarding geht. Vielleicht nochmal für alle, um uns auf den gleichen Stand zu bringen, weil vielleicht sind Sie gerade noch im Arbeitsleben, wenn Sie zuhören und haben Ultrastress und denken sich, was haben die für Probleme? Die sollen noch froh sein. Die sind ja noch in so einer Generation, wo vielleicht es noch Rente gibt. Was ist in 20, 30 Jahren? Da gibt es vielleicht gar nichts mehr. Zum Verständnis, warum ist das so schwierig, dass dieser Ruhestand kommt für viele Menschen?
1: Der Übergang in den Ruhestand macht nochmal deutlich, welche Bedeutung Arbeit in unserer Identität hat. Also ich stelle mir das immer so vor, dass unsere Identität wie so ein Gewebe ist oder wie ein Netzwerk. Wir stellen uns ein Netz vor und da hat die Arbeit einen ganz hohen Anteil in unserem Leben. Das sind Beziehungen, da erfahre ich, dass ich erfolgreich bin. Da gibt es dem Tag eine Struktur. Und wenn ich jetzt nicht mehr vorstelle, dass all das jetzt, weil ich in Ruhestand gehe, löst sich das alles auf, dann fehlt einfach ein ganz großes Stück meiner Identität, die ja über viele, viele Jahre so geprägt war. Und dann kann man sich das wirklich auch fast bildlich vorstellen. Es entsteht wirklich ein großes Loch. Und das, glaube ich, macht diesen Übergang zu einer, das sagen auch Studien, zu einem ganz kritischen Lebensereignis, weil wir uns, ich glaube, ein Stückchen wieder in dieser neuen Lebensphase wieder wie frisch erfinden müssen.
0: Also ist es eben schon was, was unter Umständen sogar eine Anpassungsstörung auslösen kann, eine depressive Verstimmung oder vielleicht auch, wir hatten vorhin einen ganz kurzen Ausschnitt aus Loriot, Streit in der Familie. Plötzlich jemand, der davor nicht da war, zu Hause ist und irgendwie sich beschäftigen muss.
1: Ja, und ich glaube, dass es wichtig ist, das nochmal zu sehen, dass es ein einschneidendes Erlebnis im Leben von Menschen ist und das tut und dass es eine Auswirkung hat, auch lange noch in die Phase der Rente rein, wie gut ich diesen Übergang für mich gestaltet habe, ob ich mich da schon innerlich darauf vorbereitet habe, ob ich meine sozialen Beziehungen, ob die mich dann auch im Ruhestand tragen, ob das mit der Familie auch schon gut versorgt ist, wie dann Aufgaben sich verteilen, was man denn da auch macht. Und für mich ganz wesentlich ist, nicht nur darüber nachzudenken, welche Reise ich jetzt mache und was ich jetzt für ein Buch lese und wie ich meinen Garten mache, sondern da wird es auch nochmal deutlich, wir Menschen, wir brauchen auch nochmal ein Stück Anerkennung und Wertschätzung für Dinge, die wir nicht nur für uns tun, sondern die wir für andere tun. Also ich erlebe immer, dass gerade die, die zum Beispiel Enkelkinder haben oder sich sozial engagieren im Ruhestand, dass die mit einer sehr hohen Zufriedenheit unterwegs sind. Und das, glaube ich, ist nochmal ein ganz wichtiger Punkt, den es mitzugestalten gilt. Schon bevor der Ruhestand dann auch da ist.
0: Also Sie plädieren dafür, nicht einfach den Tag abzuwarten, vielleicht eine Feier zu organisieren, aber dann ist es quasi vorbei und dann ist der nächste Tag, sondern sich davor schon zu überlegen, was mache ich mit der nächsten Woche danach, mit dem nächsten halben Jahr danach?
1: Also es gibt, glaube ich, da keine Pauschalempfehlung. Vom Grundsatz her, glaube ich, ist es gut, tatsächlich sich zu überlegen, was mache ich an dem Tag danach, was mache ich in der Woche danach, aber dann nicht länger alles durchzuplanen, weil ich glaube, das Zurechtfinden in dieser ganz neuen Identität braucht ja auch, dass ich mir Zeit nehme und auch Zeit lasse, mich in diesem Neuen wieder zurechtzufinden. Und da gibt's, also ich habe ein Beispiel von einer guten Freundin, die hat erstmal mehrere Jahre lang einfach nichts gemacht und es war für sie in Ordnung, bevor sie dann wieder für sich eine neue Idee entwickeln konnte, was dann im Ruhestand für sie passt.
0: Jetzt gibt es ja Menschen, die sagen, ich würde vielleicht gerne in den Ruhestand gehen, aber etwas Inneres hält mich davon ab. Also die wirklich Angst haben, wenn ich gehe, bricht alles zusammen. Die vielleicht ein Familienunternehmen leiten und sagen, wer kommt denn da jetzt nach und ist danach mein Lebenswerk zerstört? Was spielt noch alles mit rein, dass diese Zeit so schwierig ist?
1: Also was Sie ansprechen, ist ja genau das, was lange bevor der Ruhestand eintritt, eigentlich gestaltet werden muss, damit man auch loslassen kann. Und Sie haben jetzt einen sehr deutlichen Fall beschrieben, das Familienunternehmen. Da ist natürlich wesentlich schwerer, man ist viel mehr auch involviert. Man ist vielleicht auch, man kann nicht auf mehrere Menschen zurückgreifen, die dann in die Fußstapfen treten. Und das ist, glaube ich, schon wichtig zu sehen, dass dieser Übergang eben deutlich vor dem Renteneintritt beginnt und dass ich mir gute Gedanken machen muss, welche Aufgaben gibt es, wie kann das weitergehen, wer kann in die Nachfolge gehen, wie können wir aus unserer, ob das jetzt im Familienunternehmen ist, wie können wir in unserem jetzigen Team schauen, wer dann vielleicht schon vorbereitet wird. Und da sehen Sie, dieser Übergang braucht Zeit, wenn er gelingen soll. Wenn ich erst kurz vor, ich sage mal im letzten halben Jahr drüber nachdenke, dass ich jetzt gehe, dann können sich diese Dinge überhaupt nicht gestalten. Ich habe überhaupt keine Zeit dafür.
0: Wie ging es Ihnen mit Ihrem Abschied, wenn Sie schon in Ruhestand sind? Oder stehen Sie kurz davor und sagen, ich möchte das gestalten, ich weiß aber noch nicht wie, dann melden Sie sich hier und Frau Gassmann hat vielleicht eine Idee für Sie. 0151 7220 220 7 ist die Nummer. Sie können uns schreiben auf WhatsApp oder Signal und kontakt@bayern2.de ist unsere E-Mail-Adresse. Ja, und dann wird es womöglich auch um diese Feier gehen. Wie soll man die eigentlich gestalten? Wie groß sollte das eigentlich sein? Und was kann ich von meinem Unternehmen, von meinem Chef erwarten? Wir hören Michael Fitz mit Was mache ich mit meinem Leben? Da können wir mal kurz drüber nachdenken.

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1: Ein sehr schöner Song von Michael Fitz hier in Nah dran auf Bayern 2 um 10.26 Uhr. Wir sprechen über den Ruhestand bzw.

0: Beziehungsweise über das sogenannte Offboarding. So nennt man das, wenn das in Unternehmen ein bisschen professioneller gehandhabt wird und man sich Gedanken macht, wie man jemanden gut in den Ruhestand begleitet. Wir haben von Dorle Fuchs eine Mail bekommen an kontakt@bayern2.de. Sie schreibt: Mein Mann und ich sind jetzt seit 4 Jahren in Ruhestand und wir sind zufrieden. Mittlerweile sind auch die meisten unserer Freunde in der Rente und wir genießen es. Wir müssen nirgends mehr wohin. Wir können uns spontan treffen und es gibt ein paar Zipperlein, aber trotzdem geht es ihnen gut, Gott sei Dank. Wir haben eine Struktur in unseren Alltag gebracht, was uns hilft. Am Anfang war es merkwürdig, vor allem wenn ich ab und an bei meiner alten Arbeitsstelle vorbeischaue. Aber man gewöhnt sich dran, aber man darf nicht vergessen, dass das Einkommen jetzt ein anderes ist. Also da ist viel drin. Wir haben gerade schon Frau Gassmann. Frau Gassmann begleitet uns hier durch die Stunde. Sie ist Trainerin und Coach in Stuttgart. Schon gehört, es dauert auch, bis man sich einfindet, bis man eine neue Routine findet. Und was ich auch ganz schön finde, diesen Aspekt, das erlebe ich auch bei Kolleginnen hier in der Arbeit, die dann manchmal noch vorbeischauen, wie sich das anfühlt. Ein bisschen vielleicht auch wie ein Nachhausekommen, weil sonst würde man nicht vorbeischauen, oder?
1: Also ich denke, dann ist was gelungen, wenn ich wiederkommen kann, wenn ich schon im Ruhestand bin und nochmal vorbeischauen kann, dann scheint mir der Abschied wirklich gut gelungen zu sein und die Beziehungen sind dann einfach auch für mich noch weiter aktiv. Das ist eine wunderbare Beschreibung. So soll es sein.
0: Also das wäre eigentlich ein Zustand, auf den man hinarbeiten könnte, dass man sagt, was bleibt mir von der Arbeit? Auch Beziehungen, und die müssen nicht zwangsweise abreißen.
1: Das, was uns trägt, und was uns dann auch in den Ruhestand trägt. Und wenn das die Beziehungen am Arbeitsplatz sind und ich habe eine Form gefunden, dass ich mich immer mal wieder mit Kolleginnen und Kollegen treffe, die ich in dieser Zeit wirklich schätzen gelernt habe, dann ist das eine schöne, einfach eine Sicherheit in meinem Leben. Also ich treffe mich übrigens auch noch mit Kolleginnen, die ich an meinem ersten Arbeitsplatz hatte vor 30 Jahren. Und ich glaube, diese Begegnungen, dieses Erzählen und dieses Dazugehören immer noch, dass das über die Gespräche entsteht, das ist für mich ein ganz kostbarer Schatz.
0: Sie hat auch noch was angesprochen, die Frau Fuchs, und zwar, dass das Einkommen jetzt ein anderes ist. Es gibt ja auch viele Menschen, die können nicht in Rente gehen im Sinne von keiner erwerbsnahen Arbeit mehr nachgehen. Und es gibt ja auch einen Anreiz von der Bundesregierung mit der Aktivrente. Ist seit Anfang des Jahres gültig, dass man steuerfrei 2.000 Euro sich dazu verdienen kann. Jetzt ist die meine Frage, weil ich kann es mir gar nicht so richtig vorstellen, bedeutet das auch, dass man in seinem alten Beruf noch weiterarbeitet oder sich woanders dann noch was sucht?
1: Also da gibt es alles. Es gibt mittlerweile einfach mehr Überlegungen, wie diese, ich sag mal, Nacherwerbsphase, das ist die Phase, wenn ich wirklich den regulären Renteneintritt habe, wie ich die dann gestalte. Und ich habe mit einem Unternehmen auch so eine Kick-Off-Veranstaltung gemacht, um einfach dafür zu sensibilisieren. Und das Schöne daran war, dass sie erzählt haben, dass sie jetzt ganz bewusst in der letzten Phase, wenn jemand in Ruhestand bald geht, das Gespräch suchen und sagen, welche Ideen hast du, was würdest du dir denn gerne vorstellen? Ein paar Stunden arbeiten, mal ausspringen, wenn Not am Mann ist, vielleicht ein Projekt übernehmen. Und die haben gesagt, wir haben dadurch jetzt einen wirklich nennenswerten Pool an Menschen, die wir auch kennen, die lange bei uns waren und auf die wir sehr, sehr gern zugehen. Und das in Branchen, wo der Fachkräftemangel da ist, ist das natürlich eine ganz wunderbare Geschichte, sowohl fürs Unternehmen als auch für die, die dann noch danach einfach Freude haben, hin und wieder auch aktiv zu werden oder die tatsächlich, und das darf man nicht vergessen, die das Geld nötig haben, weil der Ruhestand ist, das hat die Dame ja auch mit ihrem kleinen Beitrag nochmals da ein Licht drauf geworfen, ist für viele durchaus eine prekäre Situation.
0: Und dieses Weiterarbeiten, das kann eben einerseits bedeuten, ich brauche das Geld. Ja. Es kann aber auch in gewisser Weise ein Übergang sein, also dass man nicht von 100 auf 0 geht so rum. Oder dass man eben schaut, wie viel brauche ich und wie richte ich mir das neu ein. Sie haben von einer Freundin erzählt, die erstmal ein paar Jahre lang wirklich, der es genug war, der es gereicht hat, die nichts mehr machen wollte und die dann ins Ehrenamt gegangen ist, oder? Also sich dann engagiert hat?
1: ja, die große Freude entwickelt hat und jetzt auch einen Verein gegründet hat und so ein kleines Bürgermobil auf den Weg gebracht hat, sodass jetzt ältere Menschen in dem Ort eine wunderbare Unterstützung haben, einen kleinen Fahrdienst haben zum Arzt, zum Kaffee trinken. Und ich finde das großartig, wie sie ihre beruflichen Erfahrungen, die ist ein unglaubliches Organisationstalent, wie sie das jetzt wirklich gewinnbringend auch für andere. Und das, so sollte es auch sein, dass wir der Gesellschaft vielleicht auch nochmal was zurückgeben, wie sie das eingebracht hat. Und sie blüht auf und das ist für mich eine große Freude, das zu sehen.
0: Also die Zeit, das ist ja so ein ganz wichtiger Faktor, die einem im Arbeitsleben ja oft fehlt, wegen dieser ganzen vielen Stunden, die man woanders verbringt, die ist dann plötzlich da und die lässt sich idealerweise nutzen. Ich würde mit Ihnen aber gerne noch über ein anderes Thema sprechen, das mir ja wichtig ist, dass ich auch ernst finde, weil viele Menschen ja auch dazu neigen, alles in diesen Ruhestand hineinzulegen und zu sagen, da habe ich dann Zeit für etwas. Und dann gibt es aber auch viele, die werden gar nicht so alt, die erleben den dann nicht mehr. Dann hat man im Endeffekt vielleicht 30 Jahre darauf gewartet, dass man Zeit hat. Und wenn wir auf dieses Erwerbsende denken, wenn wir das mal von hinten denken, gibt es da in Ihren Trainings auch mal so die Frage, wie kann ich mir die Zeit vor der Rente eigentlich so gestalten, dass dieses Offboarding vielleicht nicht so schmerzhaft ist, vielleicht aber auch nicht der einzige Punkt im Leben, auf den ich hinfieber?
1: Also was, glaube ich, bei einem Ruhestand passiert, ist, dass wir zum einen ist die Gefahr da, dass wir den Ruhestand funktionalisieren. Wir glauben, wir müssen alles durchplanen. Da werden die großen Pläne gemacht, die dann oft gar nicht aufgehen. Oder wir romantisieren ihn, dann sagen wir, das ist dann die große Freiheit. Dann kann ich endlich mal machen, was ich will. Ich kann aufstehen, ich kann reisen. Aber was dahinter steckt, ist, dass wir natürlich auch mit diesen Bildern was vermeiden. Und das ist das, was Sie angesprochen haben. Wir vermeiden, dass es letztendlich um auch, ich nehme das Wort mal in den Mund, auch um Endlichkeit geht. Also wir merken, dass jetzt nicht mehr alle Zeit zur Verfügung steht, wie es noch in den jungen Jahren war, wo man noch große Pläne schmieden konnte, wusste, ich kann alles noch machen. Und ich glaube, dass dieser Blick auf das, dass etwas auch zu Ende geht, dass das nochmal eine wichtige Korrektur sein kann, um die Prioritäten für sich nochmal klar zu kriegen. Was ist es denn in meinem Leben, was mich denn trägt? Und das, darin sehe ich auch eine ganz große Chance, wenn wir diesen Punkt nochmal auch klarer fassen.
0: Und da hat man natürlich die Chance, in Anführungsstrichen, jeden Tag dazu. Also, dass man sich währenddessen schon immer denkt, was sind eigentlich meine Werte? Ne? Wir wollen gleich nochmal so richtig in die Abschiedsfeier hineingehen, weil natürlich zu einem, ich sag jetzt mal, guten Leben gehört es wahrscheinlich auch, die Feste so zu feiern, wie sie fallen und überhaupt wahrzunehmen. Jetzt gäbe es eine Feierei, jetzt könnte man was steigen lassen. Und das machen wir gleich zusammen mit Frau Gassmann. Und Sie können weiter hier uns Ihre Erfahrungen zum Ruhestand mitgeben. 0151 7220 220 7 ist die Nummer. Schreiben Sie uns da gerne eine WhatsApp oder eine Signal-Nachricht oder schreiben Sie eine Mail.

0: Sie hören da dran auf Bayern 2 und unsere Sendung über das Gut in den Ruhestand kommen, das sogenannte Offboarding, ein Begriff aus der Unternehmenswelt, den es noch gar nicht so lange gibt. Und wir haben auch schon gehört in dieser Stunde das Onboarding von Mitarbeitern. Das ist meistens das, worauf lange mehr Wert gelegt worden ist. Aber Angelika Gassmann und ich, wir wollen das jetzt ändern. Das Offboarding, das ist auch wichtig. Angelika Gassmann ist dazu auch in Unternehmen tätig. Sie hat ein Buch geschrieben, Praxiswissen Offboarding. Und da möchte ich ganz kurz, bevor wir uns in die Feierlichkeiten des letzten Arbeitstags begeben, nochmal mit Ihnen über die sogenannten Abschiedstypen sprechen. Da haben Sie 4 ausfindig gemacht, also wie unterschiedlich Leute dieses in Rente, in Pension gehen, in Ruhestand gehen, wahrnehmen. Wer gehört da alles dazu?
1: Also ich habe es, glaube ich, in der ersten Sequenz schon mal ein bisschen angedeutet. Da gibt es denjenigen, der sagt, ich möchte es wirklich nochmal, ich möchte mich feiern und ich möchte die anderen feiern und ich genieße das nochmal, auch mich in den Beziehungen wiederzufinden. Dann gibt es den ganz pragmatischen, der sagt, ach, Arbeit, das ist jetzt für mich jetzt auch nicht diese große Geschichte, dass ich arbeite und jetzt hört die Arbeit auf. Auch dann gibt es denjenigen, der das komplett vermeidet, da haben wir den Bartitsch und den Leitmeier schon mal als Beispiel gehabt. Die sagen, ja, das ist, oder spüren vielleicht, das könnte für mich zu emotional werden.
0: Die beiden Tatortkommissare, die keine Feier wollen, genau.
1: Die keine Feier wollen, die sich da richtig dann auch dem entziehen. Und ich glaube, so gibt es einfach unterschiedliche Erfahrungen mit dem Thema Abschied und mit dem, was man sich für den, weil da für den letzten Tag da auch wünscht. Aber ein Weisheit ist auch kein Abschied, ist eben auch ein Abschied. Und Menschen, die das vermieden haben und gesagt haben, ich möchte das jetzt erstmal, ich möchte keinen großen Abschied, sind dann aber, und das merke ich, wenn ich mit Menschen über Abschied spreche, die sind dann doch ein Stück enttäuscht, dass da was auch was ausgeblieben ist.
0: Ja, weil auch wenn es nicht ideal war und welches Arbeitsleben ist schon ideal, hat man ja da viel geleistet. Man hat viel gemacht, man hat viel Zeit verbracht und dieses Klang- und Sanglose, ne, das ist wie wenn man, glaube ich, Geburtstag hat und sich denkt, ich mache nichts dieses Jahr. Und irgendwie, wenn dann den ganzen Tag nichts passiert, ist es schon ein bisschen fad.
1: Also es ist nicht nur beim Geburtstag kann ich ja sagen, ich kann den nächsten Geburtstag dann ja nochmal anders feiern. Und kann da jetzt daraus die Lehre ziehen. Aber beim Ruhestand heißt es, es ist unwillkürlich das letzte Mal. Und das, mein Fokus jetzt auf diesen Abschied heißt ja nicht nur, ich gebe mir jetzt nochmal eine Party, sondern es ist eine wesentliche Aufgabe des Unternehmens, nochmal zu zeigen, was dieser Mensch, und ich sage bewusst Mensch, was der in diesen vielen Jahren auch geleistet hat, dass es nochmal gesehen wird. Das hat was mit Würde zu tun. Mhm. Und da, glaube ich, ist eine große Lücke in den Unternehmen im Blick auf die Gestaltung von Abschieden. Deswegen nehme ich ganz bewusst das Wort Abschieden. Eine Lücke in der Gestaltung von guten Abschieden. Weil das heißt, ich gebe nochmal demjenigen, der da so viele Jahre gearbeitet hat und seinen festen Platz hat, der ein Stück auch die Geschichte des Unternehmens trägt, dem gebe ich einfach nochmal die Aufmerksamkeit, die er wirklich, die jeder verdient hat, der so viele Jahre im Unternehmen auch war.
0: Wie sieht das dann so ganz konkret aus? Also wie könnte jetzt ein Unternehmen, ein Chef, eine Chefin da vorgehen oder eine Abteilungsleiterin und sagen, wie gehen wir jetzt diese Veranstaltung an?
1: Also es fängt damit an, dass ich schon frühzeitig mit demjenigen, der geht, das Gespräch suche und mit ihm auch nochmal darüber spreche, was für ihn in seiner Arbeit wichtig war, was er dann gerne auch nochmal auch lassen möchte und mit ihm darüber spreche, welche Form des Abschieds für ihn denn die angemessene ist.

0: Es darf ja nicht so sein, dass man jetzt irgendwas über jemanden drüber stülpt. Diese Reaktionen, die kenne ich auch aus vielen, vielen Beratungsgesprächen. Also das mit dem Blumenstrauß, das hätten sie sparen können. Und diese abgelesene Rede, also auf die hätte ich auch verzichten können. Und da eine Form zu finden, die für denjenigen, der geht, gut ist. Und das kann alles Mögliche sein. Das kann der kleine Abschied im Team sein. Das kann die offizielle Veranstaltung mit geladenen Gästen sein. Das kann sein, ich lade dann später meine Kollegen ein und mir reicht das, wenn mein Chef nochmal wirklich mit dem Blumenstrauß vorbeikommt. Aber das, was es ist, das sollte mit demjenigen auch wirklich gut besprochen sein, der jetzt geht. Und das macht den Unterschied aus.
1: Also das ist eben nicht einfach, also ich meine, Blumen kann man ja angeblich nichts falsch machen, aber auch das kann sehr unpersönlich sein, ne? Dass es auch einfach nicht passt. Wie ist es jetzt, wenn sich die Kollegen, Kolleginnen überlegen, jetzt organisieren wir was und das muss ja nicht der Staatsakt sein, es kann ja auch ein Feierabendumtrunk sein, macht man das in der Firma, macht man das außerhalb oder ist auch das individuell?
0: Ich glaube, das ist wirklich individuell und wenn das so ins Bewusstsein kommt, dass es ein gestalteter Moment ist und dass, wenn einer geht, sind da ganz viele betroffen. Und wenn da jetzt ein Team sagt, ich möchte jetzt meinem Kollegen, der jetzt den Ruhestand geht, ich möchte dem nochmal auch ein Geschenk machen, wir möchten dem nochmal eine schöne Party machen, wir möchten nochmal mit dem anstoßen, wunderbar. Also da gibt es, glaube ich, überhaupt keine Einschränkungen. Nur das Wesentliche ist, es ist wichtig, dass dieser Moment nicht einfach vorbeigeht und ungenutzt wird, weil da bleiben wirklich auch Spuren im weiteren Leben. Also ich habe jetzt angefangen, eine Sammlung zu machen, die heißt Miese Abschiede.
1: Das ist auch ein toller Buchtitel.
0: Miese Abschiede, ja, also ich habe es mir schon sicher lassen. Wenn ich wieder ein Buch schreibe, dann heißt es Miese Abschiede. Weil die Wirkung, die miese Abschiede haben, das geht über Jahre und viele, viele Jahre erzählen die Menschen noch, was für sie da schwierig ist, dass sie nicht gesehen wurden, dass sie am letzten Arbeitstag ihr Laptop, ihr Handy abgegeben haben, dass da niemand gekommen ist. Oder sie erzählen von, also ein Beispiel, ein Personalchef hält eine kleine Rede und sagt, ich weiß eigentlich gar nicht, was ich über sie sagen soll, ich habe mir nochmal die Personalakte geholt.
1: Das gibt's ja nicht.
0: Ja, das gibt's alles und das zeigt, wie eigentlich die Kompetenz im Umgang mit den Abschieden auch in dem Führungsalltag in Organisation nicht ausgeprägt ist. Und ich glaube, da gibt es einfach einen großen Nachholbedarf.
1: Das heißt also, das ist das Momentum, für das wir gerade sensibilisieren wollen. Also das ist nicht egal. Also egal, ob man jetzt eben unbedingt feiern möchte oder eigentlich gar nicht so der Typ ist, es gibt da trotzdem einen Moment der Wertschätzung, der vorüberziehen kann und der dann quasi sich wie unwiederbringlich verloren
0: anfühlt.
1: Richtig,
0: das ist unwiederbringlich.
1: Ja, von diesem Momentum dann ins Loch zu fallen oder das nicht dann so direkt hinein, das ist natürlich das, was nicht passieren sollte. Vielleicht passiert das auch nicht, wenn man einfach eben nicht aufhört zu arbeiten. Und dazu haben wir von Robert aus München noch eine WhatsApp-Nachricht bekommen. Ich bin Ende 50, schreibt er, und die Menschen in meinem Umfeld in ihren gut bezahlten Jobs, die träumen alle davon, wie sie früher in Rente kommen. Ich bin selbstständig und werde mal nicht so wahnsinnig viel Rente bekommen, aber ich arbeite sehr gerne und ich möchte gerne so lange arbeiten, wie es geht. Und ich frage mich immer, was machen die Leute, wenn sie dann in Rente sind und immer frei haben? Haben sie sich darauf alle vorbereitet? Wie wird es sein, wenn man den Tag rumbringen muss und wenn es nach 8 bis 10 Wochen frei haben, plötzlich langweilig und vielleicht einsam wird? Darüber sprechen wir gleich. Was Robert damit Wahres anspricht, Frau Gassmann und ich. Und wir hören dazwischen noch Paul Simon, Slip Sliding Away.

0: Sie hören da dran auf Bayern 2 und unsere Sendung übers in den Ruhestand gehen. Und gerade hat Robert aus München uns geschrieben, als Selbstständiger, dass er sich gar nicht vorstellen kann, wie es den Leuten geht, die nach 8 bis 10 Wochen frei haben, dann plötzlich Langeweile empfinden. Weil das wird bei ihm nicht der Fall sein, weil er wird weiterarbeiten müssen. Aber er hat sich irgendwie auch so drauf eingestellt, dass das für ihn schon ein Zukunftsmodell ist. Und wir haben eine weitere Nachricht bekommen von Maximilian, was in die ähnliche Richtung geht. Der schreibt, ich arbeite im Theater und kann mir eigentlich gar nicht vorstellen, in Ruhestand zu gehen. Ich hoffe, ich kann noch auf der Bühne stehen, bis ich umfalle. Das Schöne beim Theater, es gibt viele Rollen für junge Darsteller zum Beginn der Karriere. Es gibt tolle Rollen für Middle-Ager, aber es gibt auch sehr schöne Rollen für Darsteller im Seniorenalter. Eigentlich perfekt. Jetzt müsste man in anderen Branchen auch noch mehr darauf achten, dass man die Tätigkeiten macht, die am besten zum jeweiligen Lebensabschnitt passen. Herzlichen Dank für diese Mail, lieber Maximilian und lieber Robert, danke für die Nachrichten. Das ist nochmal ein ganz interessanter Gedanke, Frau Gassmann. Mhm. Angelika Gassmann ist Trainerin und Beraterin in Unternehmen und genau der geht es um den Abschied hier in dieser Sendung, um den guten. Also da haben wir den Aspekt, dass viele auch einfach weitermachen müssen, weitermachen wollen, aber das natürlich auch nur geht, wenn die Rolle zum Alter passt.
1: Also was mich sehr, sehr freut, ist, dass jetzt auch nochmal so ein Gedanke reinkommt, dass das Weiterarbeiten einfach auch über das reguläre Renteneintrittsalter raus, dass es auch Spaß machen kann, dass man das auch gerne möchte. Und das erlebe ich bei ganz vielen Menschen, also mich eingeschlossen. Ich bin jetzt 66 Jahre, ich denke überhaupt nicht übers Aufhören nach, sondern habe das Gefühl, ich habe dann nochmal die Chance, so viel auch an neuen Rollen in mir zu entdecken. Und ich glaube, das passiert auch bei einer großen Zahl von Menschen. Deswegen freue ich mich über diese Nachricht. Und hier nochmal zurückzukommen auf Bartitsch und Leitmeier.
0: Die beiden Tatortkommissare.
1: Das war ja kein freiwilliges Gehen, sondern sie sind Beamte. Und dann gibt es eben den Punkt, da muss man aufhören. Ich glaube, die beiden hätten, wenn man sie gelassen hätte, die hätten noch einfach weitergemacht. Die hätten noch lange Spaß gehabt und uns viel Freude gemacht.
0: Und noch zu diesem Aspekt der altersangemessenen Arbeit. Ne? Also dass man sieht in Unternehmen, eigentlich hat man auch ein Potenzial an Weisheit, sage ich mal. Aber oft sind auch entweder ist es körperlich sehr anstrengend, also dass bestimmte Sachen da nicht mehr gehen. Oder auch, wir haben ja jetzt mehrere technische Revolutionen erlebt und jetzt kommt diese ganze KI-Geschichte. Also diese Bereitschaft, sich da auch immer wieder stark zu verändern, auch die Berufsbilder ändern sich ja jetzt nochmal in vielen Bereichen. Das ist natürlich auch anstrengend. Das ist auch nicht jedermanns Sache in gewisser Weise. Also dass man da auch sagt, was kann ich jemandem zumuten oder wie viele Veränderungsmöglichkeiten gibt es da?
1: Ja, und da glaube ich, haben wir in den Unternehmen wirklich auch noch ein großes Aufgabenfeld. Ich komme aus der Personalentwicklung und habe für mich nochmal ganz neu verstanden, dass es, wenn man jetzt über das Thema Offboarding spricht, dass man deutlich früher ansetzen muss, das zu gestalten, um eben dann für die Veränderungen, die vielleicht auch altersbedingt sind oder die, so wie Sie sagen, es kommen neue Techniken rein, dass es eine Möglichkeit gibt, Menschen auf diese neuen Anforderungen auch nochmal vorzubereiten und ihnen neue Rollen anbieten zu können. Und das muss aber auch gestaltet werden. Die kann man nicht einfach nur aus dem Ärmel schütteln. Das heißt, gute Personalentwicklung fängt eben deutlich früher an. Also schon mit 50 muss ich für diejenigen, die noch viele Jahre, noch 15, 16, 17 Jahre arbeiten, muss ich ja Ideen haben, wie sich diese Rollen verändern können, wie sie auf veränderte Bedürfnisse und veränderte auch Leistungsfähigkeiten auch reagieren können. Und da, glaube ich, ist noch viel zu wenig in den Unternehmen an konkreten Modellen. Man hat oft diese Tandem-Geschichten, jung und alt arbeiten zusammen, aber wirklich gut ausgebaute Karriere- und Personalentwicklungsprogramme für die 50 oder 55 plus, die nicht nur aufs Abstellgleis führen, sondern die vielleicht nochmal neue Rollen, neue Karrierechancen inkludieren, das gibt es zu wenig.
0: Und weil wir gerade noch von der Weisheit gesprochen haben, also der Erfahrung der älteren Mitarbeitenden, wir haben noch gerade eine Nachricht reinbekommen, wo jemand schreibt, vor meinem Renteneintritt vor fast 4 Jahren kannte ich diese Devise noch nicht. Meine Devise jetzt für die Ruhestandszeit ist, das Müssen lässt nach, das Dürfen wächst, das Lassen erscheint da und dort.
1: Genau. Wie schön. Und
0: vielleicht noch zum Abschluss, Frau Gassmann, was ist das, wo Sie sagen, da müssen Unternehmen drauf Wert legen, darum geht's. Es geht, die Party ist schön, aber worum geht es eigentlich?
1: Also ich möchte es einfach nochmal in einem, da habe ich einen Kernsatz für mich ist, wenn einer geht, im Unternehmen sind ganz viele betroffen, das zu verstehen, dass das was ist, was mit allen gestaltet, das Team braucht nochmal Orientierung, der Nachfolger muss in Blick genommen werden, aber auch der Gehende mit dem, was wir jetzt auch viel über viel gesprochen haben, dass auch für ihn der Übergang in die neue Phase gut gestaltet ist. Und ich glaube, das hat viel auch nochmal damit zu tun, die Erfahrung und das, was ein Mensch geleistet hat, nochmal auch sichtbar zu machen. Weil diejenigen, die bleiben, die schauen da wohl drauf, ob die Worte, die in Hochglanzbroschüren zum Thema Wertschätzung so formuliert sind, ob die sich am Ende einlösen, ob derjenige nochmal auch für die vielen Jahre auch gewürdigt wird. Und also ich denke mir immer, ein guter Abschied, der müsste sich so anfühlen, dass er für alle rund ist, für die, die gehen und für die, die bleiben und dass er auch was Gutes im Miteinander hinterlässt, also dass man die Erfahrung auch im Unternehmen hat, das haben wir gut miteinander hingekriegt. Wir bleiben, haben Orientierung, der da geht, kann gut gehen. Die Kunden haben vielleicht auch eine Sicherheit bekommen, dass es auch für sie gut weitergeht.

0: Und wenn das gut gestaltet ist und was Gutes bleibt im Miteinander, dann ist es, glaube ich, ein gelungenes Offboarding. Ich glaube, daran lässt es sich gut festmachen.
1: Herzlichen Dank, Angelika Gassmann, für diese wertvollen Impulse und danke an alle, die sich so zahlreich in dieser Stunde beteiligt haben. Ihr aktuelles Buch heißt Praxiswissen Offboarding. Wir hören Emma Nolde mit Nero Ardesia.

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0: bis zum Mittelpunkt der Erde und dann wieder zur Sonne hinauf. In dieser Achterbahn begeben wir uns gleich nach den Nachrichten und fragen uns, ob das technisch bewusste Eingreifen ins Klima nach wie vor Zukunftsmusik ist oder vielleicht doch die letzte Chance beim Kampf gegen die globale Erderwärmung. Es wird um Geoengineering gehen, um Solar Engineering und ja, es wird auf jeden Fall interessant hier nah dran auf Bayern 2.
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2: Um 11 Uhr mit Konstanze Fennel. Bundesinnenminister Dobrindt hat in Berlin das neue Abwehrzentrum gegen hybride Angriffe eröffnet. Fremde Mächte attackierten Deutschland, sagte der CSU-Politiker. Dagegen setze man sich mit dem neuen Zentrum zur Wehr.
3: Nahezu täglich wird unsere Freiheit, wird die Demokratie, wird unser Wohlstand attackiert. Es geht natürlich darum, mit hybriden Angriffen die Bevölkerung zu verunsichern, den demokratischen Diskurs zu vergiften, Polarisierung zu fördern. Es geht schlichtweg darum, unser Land zu destabilisieren.
2: Bei der Abwehr etwa von Anschlägen auf Stromleitungen oder Drohnen sollen Polizei und Nachrichtendienste in Berlin künftig enger zusammenarbeiten. Wenn die Eltern pflegebedürftig werden, sollen künftig verstärkt die Kinder zur Kasse gebeten werden. Gesundheitsministerin Warken will, dass auch diejenigen herangezogen werden, die weniger als 100.000 Euro im Jahr verdienen. Richtig so, findet der Landkreistag. Wir könnten es uns nicht mehr leisten, privates Vermögen und die Erwartungen von Erben zu schonen.

0: Die Pflegebeauftragte der Bundesregierung sieht's anders. Sie hat gestern gesagt, die Kinder leisteten eh schon oft unbezahlte Pflegearbeit. Das Europäische Parlament stimmt heute über ein Verbot sogenannter Nudifier-Apps ab. Dabei handelt es sich um Systeme, die mit künstlicher Intelligenz falsche Nacktbilder und Pornovideos echter Menschen erstellen können. Stimmen die Abgeordneten zu, dürfen Unternehmen solche Programme in EU-Staaten nicht mehr anbieten. Auch künstlich generierte Missbrauchsdarstellungen von Kindern sollen verboten werden. Über Urlaubsgeld freut sich jeder Arbeitnehmer, gerade in diesem Jahr, wo Benzin und Kerosin die Ferienreise spürbar teurer machen. Wie viele Menschen in Deutschland überhaupt Urlaubsgeld bekommen, das hat sich die Hans-Böckler-Stiftung angeschaut, die zum Deutschen Gewerkschaftsbund gehört.
1: Laut Umfrage erhalten in diesem Jahr nur 44% der Beschäftigten die Ferienzulage vom Arbeitgeber. Das sind etwa gleich viele wie im letzten Jahr. Schaut man auf die Beträge, dann fallen die durchaus unterschiedlich aus. An der Spitze liegt die Holz- und Kunststoffverarbeitende Industrie mit 2.904 Euro.
0: Birgit Harprath aus unserer Wirtschaftsredaktion hat berichtet. Zum vierten Mal in Folge hat das bayerische Raumfahrtunternehmen ISA Aerospace einen Testflug seiner Trägerrakete verschoben. Diesmal gab es ein Problem an den Systemen, die den Treibstoff zu den Triebwerken bringen, hieß es von dem Unternehmen aus Ottobrunn bei München. ISA Aerospace will später mal Satelliten in den Orbit bringen und hat schon Aufträge bis übernächstes Jahr. Das Wetter in Bayern. Überwiegend bewölkt und von Westen her gebietsweise Regen oder einzelne Schauer. Ab dem Nachmittag vor allem im Norden örtlich kräftige Gewitter. Tageshöchstwerte zwischen 18 und 25 Grad. Kommende Nacht vereinzelt noch Schauer oder Gewitter bei 17 bis 11 Grad. Morgen teils sonnig, teils wolkig und örtlich etwas Regen. Am Donnerstag und Freitag dann überwiegend sonnig bei 28 bis 36 Grad. Es ist 11.03 Uhr. Die Verkehrsübersicht. Eine Meldung gibt es A7 Würzburg Richtung Ulm zwischen Heidenheim und Gingen-Herbrechtingen stockender Verkehr. Soweit der Service.
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3: Mit Verena Fiebiger, schön, dass Sie zuhören. Menschen wollen erstaunlich viel. Die einen wollen bis zum Mars, die anderen wollen zum Mittelpunkt der Erde. Beides ist bislang zu kompliziert für uns.
4: Das tiefste Loch, was bisher gebohrt wurde, ist, glaube ich, auf der Kola-Halbinsel irgendwo in Russland. Und das sind 12 Kilometer in der KTB, dem kontinentalen Tiefbohrprogramm der Bundesrepublik Deutschland, kamen wir, glaube ich, so ungefähr auf 10 Kilometer. Und das sind dann auch technisch die Limitierungen.
3: Nicht ganz, aber fast so kompliziert scheint es gerade die Klimaerwärmung zu verlangsamen. Nationen, die ziehen nicht an einem Strang. Und so blühen die Ideen für den Notfall rund ums sogenannte Geoengineering, als so das technisch bewusste Eingreifen ins Klima. Wir fragen uns, ob Menschen in absehbarer Zeit die Sonne abdunkeln könnten.
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3: Ein bisschen ablenken von diesen ganzen Problemen tut uns nun Mika, libanesisch-britischer Sänger, der in Paris und London aufgewachsen ist. Er hat als Schüler mit seiner Legasthenie Probleme gehabt. Sein musikalisches Talent konnte das aber nie trüben. Von seinem sehr erfolgreichen Debütalbum hören wir nun Stuck in the Middle.

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1: Ich gebe zu, Untertage wäre jetzt kein Job für mich. Schon ein Touri-Ausflug ins Salzbergwerk Berchtesgaden hat bei mir Platzangst ausgelöst. Da fährt man mit dem Zug in den Stein rein. Also wer denkt sich sowas aus? Und Triggerwarnung gab es auch keine. Liebe Touristen, hier könnte man Platzangst kriegen. Ich habe für Sie mal nachgeschaut. Der tiefste U-Bahnhof der Welt, der ist in der ukrainischen Hauptstadt Kiew. Und zwar ist der 105,5 Meter tief. Die Station heißt Arsenalna und die wird aktuell bekanntermaßen zweckentfremdet als Bunker. Für Gold, Edelsteine, seltene Erden oder Steinkohle graben Menschen auch ziemlich tief. Einer der tiefsten Kohleschächte in Deutschland, Haniel heißt der in Bottrop, der ist bzw. war 1077 Meter tief und war bis 2018 in Betrieb. Und dann gibt es noch einen tiefsten Punkt, die tiefste Goldmine der Welt, die Mponeng-Goldmine mit 4000 Metern unter Tage, die liegt in Südafrika. Und das Gestein dort unten, das ist bereits heiß, weil je tiefer man gräbt, desto heißer wird es. 60 Grad hat das Gestein da. All das ist aber noch nichts im Vergleich zum Erdmittelpunkt, an den meine Kollegin Franzi Konitzer gelangen wollte.
2: Ich habe das Gefühl, ich muss mal weg. Weit weg. 6371 Kilometer klingen gut, finde ich. Von München aus gesehen reicht das im Westen ungefähr bis New York, im Süden bis Luanda. Und im Osten hätte ich es fast bis nach Ulaanbaatar geschafft, der Hauptstadt der Mongolei. Das ist nicht schlecht, da wollte ich schon immer mal hin, aber für diese Reise habe ich mir eine ganz besondere Richtung ausgesucht, nach unten. Bis zum Zentrum der Erde, etwa 6371 Kilometer unter meinen Füßen. Ich bin nämlich ein neugieriger Mensch und das Erdinnere ist voller Geheimnisse, die scheinbar nur darauf warten, entdeckt zu werden. Zum Beispiel, warum sich der Erdkern manchmal schneller, manchmal langsamer dreht als der Rest der Welt. Oder wie es sein kann, dass etwas gefriert, obwohl es 5700 Grad Celsius heiß ist. Was passiert da unten eigentlich? Mein Name ist Franzi Konitzer und ich nehme euch heute mit auf eine Reise ins Innere der Erde. Kilometer sind zwar kein Katzensprung, aber wenigstens ist die Richtung klar, egal von wo aus ich starte. Zum Erdinneren geht es geradeaus nach unten. Als erstes muss ich durch die Erdkruste durch, die äußerste Hülle der Erde. Da erscheint es zwar naheliegend, diese Direktverbindung im wahrsten Sinne des Wortes auszuloten und ein Loch zu bohren,

0: und Drücke gelangt, die auch mit härtesten Stählen nicht zu bewältigen sind.
1: Sagt Hans-Peter Bunge, Geophysiker an der Ludwig-Maximilians-Universität München. Die Erdkruste ist nicht überall gleich dick. Unter den Ozeanen zwar nur so 10 Kilometer, doch unter Kontinenten bringt sie es im Durchschnitt auf 30 bis 40 Kilometer. Deshalb konnten derartige Tiefbohrungen bislang nur an der Oberfläche kratzen. Doch vielleicht hat die Science Fiction eine Idee, was Anreisemöglichkeiten ins Erdinnere betrifft. Allen voran der Klassiker des französischen Schriftstellers Jules Verne aus dem Jahr 1864 mit dem vielversprechenden Titel »Die Reise zum Mittelpunkt der Erde«. Um dorthin zu gelangen, wählen die Protagonisten den Weg durch einen Vulkan, den Snæfellsjökull in Island, um genau zu sein. Ich finde, das ist eine großartige Idee. Schließlich gelangt bei einem Vulkan heißes Magma, also Gesteinsschmelze, aus den Tiefen der Erde an die Oberfläche. Dann könnte es doch auch retour gehen, oder? Doch Hans-Peter Bunge macht auch diese Hoffnung zunichte.
0: Leider sind die Schmelzen, die solche Vulkane fördern, meistens selber schon aus der Kruste, das heißt auch nur vielleicht 20, 30 Kilometer.
1: Glücklicherweise für mich ist die Kruste der Erde keine in sich geschlossene Schale wie eine Eierschale, sondern sie ist in tektonische Platten unterteilt. Und glücklicherweise sorgt die Plattentektonik dafür, dass sich diese tektonischen Platten bewegen. Das macht sie zu meinem Ticket für die erste Etappe meiner Reise. Denn die Platten bewegen sich nicht nur auf der Erdoberfläche hin und her, sondern sie tauchen auch ständig in den Erdmantel und damit tief ins Erdinnere ab und wieder auf. Also, ich brauche eine tektonische Platte, die derzeit in den Erdmantel abtaucht und werde bei der Pazifikplatte unter dem Pazifischen Ozean fündig. Die Pazifikplatte ist eine ozeanische Platte. Es ist eine sehr vereinfachte Erklärung, aber trifft eine solche ozeanische Platte auf eine andere tektonische Platte, kann sie unter dieser Platte abtauchen. Und das passiert derzeit eben
0: grundsätzlich natürlich überall im Pazifischen Ring. Also überall um den Feuerring, Ring of Fire, bewegen sich ozeanische Platten im Augenblick auf den Weg nach unten.
1: Sagt Hans-Peter Bunge. Der Pazifische Feuerring heißt aus gutem Grund so. Die tektonische Aktivität erzeugt Erdbeben und Vulkanausbrüche. Dieses Absinken einer Platte von der Erdoberfläche ins Erdinnere ist eigentlich nur Teil eines Kreislaufs, der im Erdmantel stattfindet, der Mantelkonvektion. Hans-Peter Bunge.
0: Also da muss man sich zuerst klar machen, dass eigentlich der allergrößte Teil der ozeanischen Platte einfach der Mantel selber ist. Die ozeanische Platte ist einfach nur die Oberfläche des Mantels.
1: Um zu verstehen, was da eigentlich passiert, brauche ich jetzt einen Topf mit Wasser. Den stelle ich auf eine Herdplatte und schalte sie an. Die Herdplatte erhitzt das Wasser unten im Topf. Dieses warme Wasser steigt auf, während das noch kalte und damit auch dichtere Wasser von oben absinkt. Das wird dann unten am Topf erhitzt, steigt auf, kühleres Wasser sinkt ab und wieder auf und wieder ab. Das sind die Konvektionsströme. Im Erdmantel sorgen sie dafür, Wärme aus dem heißen Erdinneren an die Erdoberfläche zu transportieren. An der Oberfläche hat eine ozeanische Platte ihre Wärme abgegeben und kühlt ab. Dadurch erhöht sich ihre Dichte und sie sinkt wieder nach unten. Ein Unterschied zum Topf mit Wasser ist, dass Wasser eine Flüssigkeit ist und das Material im Mantel, ganz wichtig, nicht. Es ist und bleibt auch beim Weg durch den Erdmantel fest. Aber aufgrund der Drücke und Temperaturen ist es formbar. Man sagt auch, es ist plastisch.
0: Vielleicht das Beste, was man sich als Bild vorstellen kann, ist große Stahlblöcke im Walzwerk, die dann natürlich nah am Schmelzpunkt sind, aber noch offensichtlich Blöcke, das sieht man ja dann auch, und die unter großem Druck in einem Stahlwerk oft gewalzt werden in bestimmte Formen. Das ist, glaube ich, die beste Möglichkeit, sich vorzustellen, was eigentlich im Erdinneren stattfindet.
1: Sagt Hans-Peter Bunge. 500 Kilometer unter der Erdoberfläche, 1000 Kilometer, 2000 Kilometer. Je tiefer die tektonischen Platten ins Erdinnere absinken, desto größer wird der Druck, desto mehr steigt die Temperatur. Ihre Reisegeschwindigkeit ist so schnell, wie ein Fingernagel wächst, ungefähr 2 cm pro Jahr. Deshalb dauert es rund 140 Millionen Jahre, bis ihre Reise in die Tiefe etwa 2900 Kilometer unter der Erdoberfläche zu Ende ist, an der Grenze zwischen dem Erdmantel und dem darunterliegenden Erdkern.

0: Die Temperatur an dieser Kernmantelgrenze beträgt Schätzungen zufolge bis zu 4000 Grad Celsius und der Druck rund 1,26 Millionen Bar. Das entspricht dem 1,26 Millionenfachen Atmosphärendruck. An der Erdoberfläche lassen sich solche Bedingungen nur schwer nachbauen, sagt Alfred Wilson Spencer, Geophysiker an der University of Leeds in England.
1: Die einzigen Experimente, die wir machen können, bestehen darin, zwei Diamantspitzen aufeinander zu pressen. Zwischen ihnen befindet sich eine Folie des Materials, das wir untersuchen möchten. Und dann müssen wir einen Laser durch die Diamanten schießen, um sie zu erhitzen.
0: Die Konvektionsströme im Erdmantel haben mich auf meiner Reise ins Erdinnere bis zur Kernmantelgrenze gebracht. Und während sie sich ganz gemächlich auf den langen Weg zurück nach oben machen, muss ich weiter geradeaus nach unten, zum äußeren Erdkern.
2: So then we go into the liquid core.
1: Dann sind wir im flüssigen Kern, der größtenteils aus geschmolzenem Eisen besteht. Wir sind hier etwa 3500 Kilometer vom Zentrum der Erde entfernt. Der äußere Kern ist riesig.
2: The outer core is huge.
0: Sagt Alfred Wilson Spencer. Was der äußere Kern auch ist, der Grund, warum auf der Erdoberfläche ein Kompass funktioniert. Denn er erzeugt das Erdmagnetfeld, nach dem sich eine Kompassnadel ausrichtet. Sie zeigt nach Norden. Also eigentlich zeigt sie zum magnetischen Pol, weil sie von ihm magnetisch angezogen wird. Aber dieser magnetische Pol liegt ganz in der Nähe des geografischen Nordpols der Erde. Magnetische Observatorien auf der Erde sowie Satelliten im Weltraum vermessen die Richtung und Stärke des Erdmagnetfelds im Sekundentakt. Sie zeigen, dass es die gesamte Erde umgibt und bis weit hinaus in den Weltraum reicht. An seinen beiden Polen wird es immer stärker und scheint in der Erde zu verschwinden. Auf den ersten Blick schaut das Erdmagnetfeld so aus, als ob in der Erde einfach ein riesiger Magnet stecken würde. Aber so einfach ist die Erklärung nicht.
3: Das Magnetfeld ändert sich ja mit der Zeit. Und das ist schon mal ein Hinweis darauf, es kann nicht einfach ein Stabmagnet sein, es muss da ja irgendwas Dynamisches passieren.
0: Erzählt Monika Korte, Geophysikerin am GfZ-Helmholtz-Zentrum für Geoforschung in Potsdam. Ein Beispiel: Der magnetische Pol im Norden ist in den letzten Jahrzehnten hunderte Kilometer weit gewandert. Von Kanada nach Norden in Richtung Sibirien. Das spielt keine Rolle für eine Kompassnadel in Mitteleuropa. Sie wird immer noch den Weg nach Norden weisen. Aber die Modelle für die hochgenaue globale Navigation müssen dementsprechend angepasst werden.
3: Was wir von der Datenseite her machen, ist, dass wir versuchen, aus den gemessenen Daten an oder über der Erdoberfläche vom Erdboden und Satelliten Rückschlüsse darauf zu ziehen, was im äußeren Erdkern vor sich geht.
0: Der äußere Erdkern besteht größtenteils aus flüssigem Eisen. Da Eisen elektrisch leitfähig ist und elektrische Ströme ein Magnetfeld induzieren, müsste man diese Flüssigkeit nur noch in Bewegung versetzen, um das globale Erdmagnetfeld zu erzeugen. Wie praktisch, dass auch im äußeren Erdkern das Zauberwort Konvektion lautet. Genau wie im Erdmantel und beim Topf Wasser auf einem Herd. Die Konvektionsströme im äußeren Erdkern bestehen aus flüssigem Eisen. Wärmere Konvektionsströme steigen vom inneren Erdkern auf bis zur Kernmantelgrenze. Und kühlere Konvektionsströme sinken von dieser Kernmantelgrenze ab nach unten zum inneren Erdkern.
3: Dann spielt die Erdrotation eine wichtige Rolle, dass diese Konvektionsströme eben auch verwirbelt werden, sodass dann eben in leitfähigem Material ein Magnetfeld induziert wird. Und das Ganze funktioniert eben halt als Dynamo, Geodynamo, der das Erdmagnetfeld ständig aufrechterhält.
0: Sagt Monika Korte. Deshalb können Beobachtungen des Erdmagnetfelds verraten, wie schnell sich die Konvektionsströme im äußeren Erdkern bewegen, beziehungsweise auf seiner Oberfläche. Die Prozesse im Kern selbst können Forschende damit nicht beobachten.
3: Wir sehen also nur die Prozesse an der Kernmantelgrenze und die Feldverteilung und können daraus auch Rückschlüsse über die Strömung an der Kernmantelgrenze ziehen. Daraus wissen wir eben, dass die Strömungsgeschwindigkeiten an der Kernmantelgrenze Geschwindigkeiten von bis zu 50 Kilometer pro Jahr erreichen.
0: 50 Kilometer im Jahr, das ist definitiv schneller als die Fingernagelwachsgeschwindigkeit von 2 bis 3 Zentimetern pro Jahr der Konvektionsströme im Erdmantel, mit denen ich 140 Millionen Jahre bis zur Kernmantelgrenze gebraucht habe. Aber An der sitze ich jetzt fest. Mit Beobachtungen des Erdmagnetfelds komme ich nur bis zur Oberfläche des äußeren Erdkerns aus flüssigem Eisen, der mit Hilfe des Geodynamo das Erdmagnetfeld aufrechterhält. 3500 Kilometer liegen noch vor mir auf meiner Reise ins Erdinnere, über die Hälfte des Weges. Und es ist mir ein absolutes Rätsel, wie ich diese letzte lange Etappe bloß schaffen soll, als die Antwort prompt mit einem Affenzahn an mir vorbeirauscht. Eine Erdbebenwelle, vielleicht ausgelöst von einem Erdbeben im pazifischen Feuerring.
4: Jetzt sitzt Franzi Kronitzer an der Kernmantelgrenze fest. Ob Erdbeben der Schlüssel zum Mittelpunkt der Erde sind oder ob meine Kollegin doch noch einen Wunderbohrer gefunden hat, das hören Sie gleich nach dem Song Alles beginnt im All der Hamburger Singer-Songwriterin Arlene Cohen. Alles beginnt.

0: mit ihrem neuen Album Du bedeutest mir die Welt ist Aline Cohn auf Tour übrigens in diesem Sommer und Herbst und sie macht auch Halt in Bayern, zum Beispiel in Regensburg und Erlangen. Wir versuchen hier gerade bis ins Erdinnere vorzudringen, was nicht so einfach geht, wie meine Kollegin Franzi Konitzer festgestellt hat. Die Erdkugel, die muss man sich dabei eigentlich wie so eine Schnapspraline vorstellen. Außen hart, dann flüssig, dann wieder hart. Aber vielleicht lasse ich das lieber weiter die Kollegin erklären.
1: Erdbeben verursachen seismische Wellen, die sich auch durch das Erdinnere ausbreiten. Diese Erdbebenwellen können, ähnlich wie Licht- oder Schallwellen, an unterschiedlichen Schichten im Erdinneren gebeugt oder reflektiert werden. Ähnlich wie sich Schallwellen sehr viel schneller durch das Holz eines Musikinstruments bewegen als durch Luft, hängt die Geschwindigkeit von Erdbebenwellen vom jeweiligen Medium ab. Und ist das Erdbeben stark genug, können diese Wellen die gesamte Erde durchqueren, sagt Hirvojet Kalcic, Seismologe an der Australian National University.
2: So, I would say a good magnitude threshold to be able.
3: Seismische Wellen von Erdbeben ab einer Stärke von 5,5 können bis zum Erdmittelpunkt vordringen und wir können sie anschließend auf der anderen Seite der Erde noch beobachten.
1: Es gibt zwei Arten von Erdbebenwellen, die sich im Erdinneren ausbreiten. Einerseits wären da die Sekundärwellen, kurz S-Wellen.

0: Sie schwingen quer zu ihrer Ausbreitungsrichtung, so wie eine Laola-Welle in einem Stadion. Die Welle geht rundherum durchs Stadion, aber die Arme gehen nach oben. S-Wellen machen also die Laola durch die Erdkruste und den Erdmantel. Aber auch für sie ist an der Grenze zum flüssigen äußeren Erdkern Schluss, denn S-Wellen können sich nicht in Flüssigkeiten ausbreiten. Im Gegensatz dazu schwingen Primärwellen oder P-Wellen parallel zur Ausbreitungsrichtung. Sie sind Druckwellen und damit eigentlich Schallwellen. Und die P-Wellen überwinden die Kernmantelgrenze mühelos und rasen mit dem bereits erwähnten Affenzahn von rund 8 Kilometern pro Sekunde durch den flüssigen äußeren Erdkern auf den inneren Erdkern zu und bringen mich so innerhalb von wenigen Minuten ans Ziel meiner Reise ins Erdinnere.
1: Der innere Kern ist eine relativ kleine Kugel mit einem Radius von 1200 Kilometern. Die seismischen Wellen verraten uns, dass der innere Kern fest ist, im Gegensatz zum äußeren flüssigen Kern. An der Grenze vom flüssigen zum festen Kern beträgt der Druck 330 Gigapascal.
0: Sagt Alfred Wilson Spencer. 330 Gigapascal. Das sind 3,3 Millionen Mal der Atmosphärendruck. Die Temperatur beträgt ungefähr 5700 Grad Celsius. Das bedeutet, im tiefen Inneren der Erde ist es so heiß wie auf der Sonne. Der innere Erdkern kommt mir fast vor wie ein eigener Planet. Tief im Erdinneren, so fern, so fremd und so extrem ist er. Noch dazu dreht er sich manchmal ein wenig schneller, manchmal ein wenig langsamer als der Rest der Welt. Hirvojet Kalčić.
2: Dieser Unterschied ist winzig. Er beträgt nur etwa den Bruchteil eines Grads pro Jahr. Wir können ihn messen, indem wir die Laufzeiten von seismischen Wellen von sogenannten Erdbebendubletten miteinander vergleichen. Das sind Erdbeben, die sich an genau derselben Stelle ereignen. Und dann hat man noch genau denselben Empfänger. Im Abstand von 10 oder 20 Jahren sieht man dann, dass der Teil der Welle, der durch den inneren Kern gelaufen ist, etwas früher ankommt. Und aus dieser Beobachtung kann man herausfinden, wie schnell sich der innere Kern in Bezug auf den Erdmantel dreht.
0: Aber was genau dreht sich da eigentlich? Anders ausgedrückt, aus was besteht der innere Erdkern? Für meine Reise ins Erdinnere hatte ich mir vor meinem Aufbruch eine Art Reiseführer zugelegt. Ein Lehrbuch über Geologie und Geophysik. Understanding Earth heißt es. Die Erde verstehen. Darin sind auch kleine Diagramme, aus welchen Elementen die verschiedenen Schichten der Erde bestehen. Für den inneren Erdkern steht da 6% Nickel, 94% Eisen. Aber so einfach ist das nicht, sagt Hirvojet Kalčić.
3: The amount of light chemical elements in the inner core is still.
2: Die Menge der leichten chemischen Elemente im inneren Kern ist nach wie vor sehr umstritten. Wir wissen nicht, wie viel Sauerstoff oder Stickstoff oder andere leichte Elemente es im inneren Kern gibt.
3: Other light elements are present in the inner core.
0: Seismische Wellen breiten sich im inneren Erdkern langsamer aus, als wir Seismologen für eine massive Kugel aus purem Eisen und Nickel erwarten würden.
3: Imagine you have a water-saturated clay.
2: Der innere Kern verhält sich so wie ein mit Wasser gesättigter Ton. Wenn man drauf drückt, dehnt er sich aus. Vielleicht könnte eine Mischung aus leichten Elementen im inneren Kern unter diesen Bedingungen bei hohem Druck und hoher Temperatur ein solches Material hervorbringen.
0: Zwar ist es Forschenden bereits im Labor gelungen, Brücke aufzubauen, die dem 7,7 Millionenfachen Druck der Atmosphäre entsprechen. Und damit mehr als dem doppelten Druck im inneren Erdkern. Das geht mit Hilfe einer sogenannten Diamantstempelzelle. Aber damit einfach ein winziges Stückchen Erdkern nachzubauen, geht nicht, sagt Alfred Wilson Spencer.
1: Diese Hochdruckexperimente sind sehr beeindruckend, aber auch sehr schwierig und sehr teuer. Deshalb können wir nicht alles testen. Man drückt die Spitzen von zwei Diamanten aufeinander, die $30.000 kosten, und die Chancen stehen wirklich gut, dass sie kaputt gehen, bevor man überhaupt den gewünschten Druck erreicht hat.
0: Was auch nicht geht, den Erdkern einfach am

0: Computer nachzubauen. Denn dafür müssen die Forschenden jedes Teilchen und Atom einzeln nachbauen.
1: Wir müssen Quantenmethoden benutzen. Und das ist rein rechnerisch so aufwendig, dass wir nur ein paar hundert Atome auf einmal simulieren können.
0: Zu Beginn meiner Reise wollte ich weit weg, um die Geheimnisse des Erdinneren zu erkunden. Das hat geklappt. Im Zentrum der Erde befindet sich der innere Erdkern. Und der ist definitiv geheimnisvoll. Eine Welt, die sich in ihrem eigenen Tempo dreht, auf der es so heiß ist wie auf der Sonne und von der zwar klar ist, dass sie ein Festkörper ist, aber nicht, aus was sie eigentlich besteht. Und jetzt sollte ich mich langsam auf den Rückweg machen. Die P-Welle, die mich zum inneren Erdkern gebracht hat, ist schon längst wieder an der Erdoberfläche angekommen. Sie braucht für eine Durchquerung der Erde nur rund 20 Minuten. Und weil Reiseberichte von Rückreisen furchtbar fad sind, erzähle ich stattdessen lieber von einem letzten Geheimnis des inneren Erdkerns, seinem Alter. Die Erde ist vor 4,6 Milliarden Jahren entstanden. Zum damaligen Zeitpunkt war sie noch so heiß, dass der gesamte Erdkern völlig flüssig war. Seitdem kühlt das Erdinnere ab. Und unter den extremen Drücken im Erdinneren begann der Kern irgendwann von innen heraus zuzufrieren. Wann genau, ist nicht bekannt. Es gibt nur Schätzungen. Ihnen zufolge ist der innere Erdkern zwischen 200 Millionen Jahren und 1,5 Milliarden Jahren alt. Doch was seitdem wahrscheinlich passiert, ist, dass
2: im inneren festen Kern, dass da Eisen und das schwerere Material eingebaut und angelagert wird und der Kern wächst, aber die leichten Elementen, die zwar einen geringen Anteil haben, aber die auch im Erdkern vorhanden sind, dabei nicht mit eingebaut werden und dann dazu führen, weil sie eben leichter sind, dass die wieder aufsteigen und damit auch die Konvektion antreiben.
0: Sagt Monika Korte. Auf meiner Rückreise bin ich wieder im äußeren Erdkern mit seinem Geodynamo angelangt. Da, wo genau diese Konvektion des flüssigen Eisens und der leichteren Elemente das globale Erdmagnetfeld aufrechterhält. Alfred Wilson Spencer.
1: Unser derzeitiges Erdmagnetfeld wird fast ausschließlich durch das Wachstum des inneren Kerns angetrieben.
0: Und das ist das eigentliche große Geheimnis hinter dem Alter des inneren Erdkerns. Egal ob 200 Millionen Jahre oder 1,5 Milliarden Jahre, er ist auf jeden Fall sehr viel jünger als das globale Erdmagnetfeld.
1: Aber wir wissen, dass der Geodynamo seit mindestens 3,5 Milliarden Jahren fast durchgehend aktiv ist und das Erdmagnetfeld die Gesteine an der Erdoberfläche magnetisiert hat.
0: Paläomagnetismus nennt sich dieses Forschungsfeld. Das Erdmagnetfeld kann Gesteine magnetisieren. Ein wenig so, wie wenn ein altes Tonband oder Magnetband magnetisiert wird, um Informationen darauf zu speichern. Solche magnetisierten Steine verraten, dass das Erdmagnetfeld sehr viel älter ist als der innere Erdkern. Wie das zusammenpasst, wissen Forscher nicht. Auch nicht sicher sind sie sich, was vor der Entstehung des festen inneren Erdkerns den Geodynamo hätte antreiben können. Das Erdmagnetfeld, das er erzeugt, wird auch gerne als Schutzschild der Erde bezeichnet, das uns vor hochenergetischen, schädlichen Teilchen aus dem Weltraum schützt. Aber braucht es diesen Schutzschild wirklich, damit auf einem Planeten überhaupt Leben entstehen kann? Auch das ist nicht bekannt. Vielleicht ist die Plattentektonik viel wichtiger. Dieses Auf- und Abtauchen der tektonischen Platten auf der Erde. Dank ihnen tauche ich nun am Ende meiner Reise im wahrsten Sinne des Wortes wieder auf. Vielleicht in der Nähe von Island, am Meeresgrund. Irgendwo zwischen der nordamerikanischen Platte und der eurasischen Platte, wo sich aufgrund der Konvektionsströme im Erdmantel ständig neue Erdkruste bildet.
3: Franziska Konitzer ist für uns bis zum Erdkern vorgedrungen. Sie finden diese Folge der Podcast-Reihe IQ-Wissenschaft und Forschung in ARD Sounds und wo Sie Podcasts hören. Vom Erdinneren reisen wir gleich hoch zur Sonne und einer ziemlich invasiv klingenden Technik, die dem Mensch womöglich in ferner oder näherer Zukunft helfen könnte, die Erderwärmung zu stoppen oder sagen wir pausieren zu lassen. Nennt sich Solar Engineering und was sich dahinter versteckt, das weiß mein Gast um kurz nach halb zwölf. Wir haben ja schon kurz nach halb zwölf. in ein paar

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Er hat Elizabeth Fraser gesungen für Massive Attack. Überhit Teardrop, damals in den späten 90ern. Den hat man sich bei Liebeskummer und Weltschmerz in Dauerschleife vor dem Fernseher sitzend angehört. Und wir fragen auch weiter nach der Liebe, und zwar mit Jorge Drexler. ¿Cómo se llama? Wie liebst du? Fragt dieser Musiker aus Uruguay.

0: Jorge Drexler, der gilt im spanischsprachigen Raum als einer der größten zeitgenössischen Musikpoeten. Und in diesem Song geht es um Dating-Apps und wie mies die eigentlich sind, beziehungsweise dass die diese Wisch- und Weg-Kultur etabliert haben. Das verurteilt Jorge Drexler. Und in seinen Interviews hat er verraten, dass die Grundidee zu diesem Song aus Sprachnachrichten entstanden ist, die er mit einem engen Freund über dessen Beziehungsphase ausgetauscht hat. Also da gab es wohl Dating-Stress. Wir hören ihn jetzt, Jorge Drexler, der musikalisch sich so an den traditionellen südamerikanischen Rhythmen bedient und die dann mit moderner, minimalistischer Elektronik und Pop-Elementen kombiniert und das mundet, wie wir finden hier auf Bayern 2 und vielleicht gefällt es Ihnen auch. Das können Sie nun entscheiden. Jorge Drexler hier mit Como Se Llama.
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1: Jorge Drexler war das hier mit Como se llama in Bayern 2, wo es gerade noch um den Erdkern gegangen ist. Und nun wandern wir zur Sonne nach oben. Das ist ja der Stern, der der Erde am nächsten ist. 2026 wird wohl wieder eins dieser heißesten Jahre seit Beginn der Wetteraufzeichnungen werden. 2024 war das letzte heißeste Jahr. Und ja, der Klimawandel, der schreitet voran und CO2 schnell zu vermeiden oder es aus der Atmosphäre rauszuholen, das scheint nicht zu klappen. Und so forschen nun doch weltweit Ingenieure und Klimawissenschaftler an sogenannten Geoengineering-Methoden, also Wegen, das Klima bewusst und technisch zu beeinflussen. Und private Investoren, die geben ihr Geld, zum Beispiel in Start-ups wie das kalifornische Make Sunsets, von dem nicht klar ist, ob die Sache eher ernst oder eher provokativ gemeint ist. Die wollen nämlich eigenmächtig Solar Engineering betreiben, also das hat mit der Sonne zu tun, zumindest im kleinen Stil. Mitgründer Andrew Song, der erklärt die Methode.
2: Was wir tun, ist im Grunde genommen kinderleicht. Wir füllen Schwefeldioxid in einen Ballon zusammen mit etwas Wasserstoff. Der Wasserstoff lässt den Ballon in den Himmel steigen. Er dehnt sich aus, je höher er steigt, weil der Druck immer weniger wird. Wenn die Ballons sich ausdehnen, platzen sie. Und was wir wirklich ausnutzen, das Schwefeldioxid verwandelt sich in Sulfate, sobald es in der Stratosphäre freigesetzt wird. Die Sulfate reflektieren das Sonnenlicht. Wir ahmen also im Wesentlichen nach, was Vulkane seit Millionen von Jahren tun. Den einen, den wir tatsächlich nachahmen wollen, ist der Pinatubo auf den Philippinen. Sein Ausbruch 1991 kühlte den Planeten etwa ein Jahr lang um 0,5 Grad Celsius ab.
1: Ja, klingt ja total easy. Was ist dran, frage ich nun Linda Schneider, Referentin für internationale Klima- und Energiepolitik bei der Heinrich-Böll-Stiftung. Sie ist mir gerade aus Nairobi zugeschaltet. Danke für Ihre Zeit.
3: Ja, danke schön.
1: Ja, Geoengineering ist nicht mehr hypothetisch, aber eigentlich ja auch noch nicht beherrschbar. Was muss man über die Technik von Solar Engineering und über die aktuelle Forschung eigentlich wissen, Frau Schneider?
3: Also das solare Geoengineering zum einen, das umfasst eigentlich verschiedene großtechnologische Ansätze. Nicht nur die Partikel in der Stratosphäre, über die der Gründer von Make Sunset hier gesprochen hat, aber die Partikel in der Stratosphäre sind auf jeden Fall die Großtechnologie der Klimamanipulation, die am meisten diskutiert wird und die auch am meisten Gelder einwirbt. Es geht darum, Partikel in die Stratosphäre einzubringen, die sich dann um die Erde verteilen würden und dann sozusagen theoretisch zumindest so die Computermodelle die Erde abkühlen würden. Ganz im Gegenteil, so wie der Gründer von Make Sunset das beschrieben hat, das ist überhaupt nicht kinderleicht. Also es gibt dabei globale Risiken und Unwägbarkeiten bis hin zu möglichen katastrophalen Folgen. Es ist einfach ein Eingriff ins globale Klimasystem. Es kann globale Niederschlagsmuster oder würde globale Niederschlagsmuster als Nebeneffekt verändern. Also es kann zu Dürren in manchen Regionen führen, zu Überschwemmungen in anderen. Und das ist eben regional total ungleich verteilt, je nachdem auch, wo diese Technologie eingesetzt werden würde. Und es ist ja klar, dass eigentlich niemand sozusagen zusätzlich zu den ohnehin schon gravierenden Klimakrisenauswirkungen jetzt noch die negativen Auswirkungen von Geoengineering haben wollen würde. Dazu kommt aber auch, dass eigentlich alles, was wir haben, sind Computermodellierung. Und was tatsächlich passieren würde bei einem global maßstäblichen Einsatz, weiß niemand und würden wir auch erst erfahren, wenn wir es tatsächlich im globalen Maßstab testen würden. Und das ist aus meiner Sicht ein sehr unverantwortliches, groß angelegtes Experiment mit der einzigen Erde, die wir ja haben.
1: Ich habe auch gelesen, es ist einfach auch sehr aufwendig. Also man bräuchte irgendwie 4 Flughäfen so groß wie Heathrow und dann müssten gleichzeitig hunderte von Flugzeugen nach oben steigen, um dieses Mittel auszubringen, das Schwefeldioxid, und es ist nicht so einfach.
3: Nee, es ist überhaupt nicht einfach. Diese Technologie ist auch noch überhaupt nicht so weit entwickelt. Es gibt auch die ganzen Maschinen noch nicht, die das in der Stratosphäre ausbringen würden. Interessant ist dabei aber auch, dass diese Partikel auch gar nicht in der Stratosphäre bleiben würden die ganze Zeit, sondern die fallen nach ein paar Monaten wieder raus. Das heißt, nicht nur einmal müssen einige Flugzeuge da hochsteigen, sondern es muss sozusagen kontinuierlich, permanent immer wieder eingebracht werden. Und wenn gleichzeitig auch noch die Treibhausgase weiter steigen, also die Klimakrise voranschreitet, müsste sogar immer mehr und immer mehr von diesen Partikeln eingebracht werden, weil es ja darum geht, die Erde künstlich herabzukühlen und sozusagen dem Erhitzungseffekt entgegenzuwirken. Und je stärker der wird, desto mehr müsste man entgegenwirken. Und was da noch ganz wichtig ist zu wissen, als ein absolut gravierendes Risiko ist, dass es einen sogenannten Abbruchschock gibt. Also wenn aus irgendeinem Grund der Einsatz dieser Technologie gestoppt werden würde, aufgrund eines Konflikts, aufgrund einer technischen Fehlers, was auch immer das ist, dann würde die bis dahin sozusagen runtergekühlte Temperatur rapide ansteigen. Bedeutet aber im Umkehrschluss aber auch, dass diese Technologie, wenn wir einmal damit anfangen würden, über Jahrhunderte bis Jahrtausende dauerhaft eingesetzt werden müsste. Und ich glaube, wenn wir uns die Welt angucken, dann ist das ein sehr unrealistisches Szenario. Also auch vor dem Hintergrund, dass wir es ja auch nicht schaffen, die Klimakrise vernünftig einzudämmen, was im Vergleich dazu das absolut leichtere Unterfangen hier ist.
1: Mhm. Was halten Sie dann von solchen Startups? Also Make Sunsets, die verkaufen diese Idee auf einer so comichaft gestalteten Homepage. Die wollen sich über sogenannte Kühlungsgutschriften finanzieren. Es gibt ja auch Gründe, wieso jetzt quasi ein Startup sagt, hey, jetzt nehmen wir das in die Hand, wenn schon nichts passiert.
3: Also erstmal sind diese Kühlungszertifikate, die da verkauft werden, die entbehren jeglicher wissenschaftlicher Grundlage. Also so funktioniert es auch einfach nicht. Man kann nicht ein paar Partikel ausbringen und daraus irgendeinen Kühlungseffekt quantifizieren. Das funktioniert überhaupt nicht. Aber natürlich ist, glaube ich, das Risiko der Kommerzialisierung von dieser Technologie trotzdem total gegeben. Und es gibt auch andere kommerzielle Startups, die in dem Feld jetzt aktiv sind. Und da ist vor allem, würde ich sagen, wichtig auch noch zu nennen, das Startup Stardust, das eben letztes Jahr in 2025 zum ersten Mal rund 60 Millionen US-Dollar, also über 50 Millionen Euro privates Kapital eingeworben hat. Die sehen auch, mit der Bewältigung der Klimakrise geht es nicht so schnell voran, wie es müsste. Und gleichzeitig fließt aber auch Kapital, vor allem aus Silicon Valley und aus der Tech. Branche. Da kommt sehr viel Geld, fließt da gerade in die Entwicklung dieser Technologien, ja auch nicht nur dieser Technologie, das reiht sich ja ein in sozusagen andere disruptive Großtechnologien wie künstliche Intelligenz und andere, die im Prinzip schrittweise den Menschen und seine Einbindung in die Natur überwinden soll, hin zu einer kompletten technologischen Dominanz von Mensch und Klima und Umwelt. Also das ist, glaube ich, die Technologie, die da dahinter steht und damit lässt sich potenziell dann natürlich auch Geld machen und das nutzen manche eben aus.
1: Welche Position nimmt die Bundesregierung und Deutschland sowie die EU bei der Entwicklung von Solar Engineering ein?
3: Deutschland und auch die EU generell sind da tendenziell eher sehr skeptisch und zurückhaltend. Also die sehen auf jeden Fall solares Geoengineering als keine Option in der Klimakrise. Die betonen immer sehr stark das Vorsorgeprinzip, das eben besagt, dass potenzielle Gefahren für Umwelt und Gesundheit verhindert werden sollen, bevor sie eintreten. Also was auch bedeutet, nicht neue Risiken schaffen, zusätzlich zu den ohnehin schon immensen Risiken. Und da gibt es jetzt auch jüngere Beschlüsse, zum Beispiel vom Europäischen Parlament oder auch vom Rat der Europäischen Union, die eigentlich sehr stark die ökologischen, die sicherheitspolitischen, die geopolitischen Risiken betonen und auch

0: ein Moratorium für solares Geoengineering in der EU fordern. Es gibt auch Forschungsprogramme, die fokussieren sich aber tendenziell eher auf die Risiken und auch auf die ethischen und geopolitischen Risiken, also praktisch die sozialwissenschaftliche Flankierung in der Forschung und eben nicht auf Technologieentwicklung abzielen. Ich würde trotzdem sagen, die EU und auch Deutschland könnte hier noch stärker vorangehen und zum Beispiel Freilandexperimente und Technologieentwicklung in der EU verbieten und sich für so ein Verbot auch in internationalen Foren einzusetzen. Das ist nämlich die Position, die jetzt schon die afrikanischen UmweltministerInnen seit einigen Jahren vertreten und nämlich ein sogenanntes Non-Use Agreement, also ein internationales Übereinkommen, solares Geoengineering gar nicht erst zu entwickeln und auch nicht einzusetzen aufgrund seiner katastrophalen Folgen.
1: Da sehen wir eigentlich dann zwei sich widerstrebende Entwicklungen. Die einen investieren Millionen, um diese Programme voranzutreiben und die anderen eher, um die Risiken zu verstehen. Und beides passiert gleichzeitig, aber es gibt keine verbindlichen internationalen Rahmenbedingungen.
0: Ja, genau. Diese Entwicklungen laufen auf jeden Fall gleichzeitig und das ist, würde ich sagen, auch sehr besorgniserregend, gerade dass das Privatkapital da reinfließt und manche Regierungen da auch diese Forschungsprogramme betreiben. Man muss, glaube ich, auch noch dazu sagen, ein Großteil der Forschung spielt sich auch im sozusagen militärischen und sicherheitspolitischen Bereich ab oder da ist dieses Thema auf jeden Fall auch sehr auf der Agenda. Es ist, glaube ich, auf jeden Fall auch klar, dass es bestimmte eher mächtige Staaten gibt mit großen militärischen Kapazitäten, die tendenziell an der Erforschung dieser Technologie ein Interesse haben, auch weil es sich einfach zu einem Drohpotenzial bis hin zu einer Waffe entwickeln kann. Das heißt, da gibt es auch ein Interesse daran, das zu erforschen, selbst wenn es andere machen, einfach um sozusagen darauf vorbereitet zu sein oder reagieren zu können. Deswegen brauchen wir ein internationales Verbot dafür und wir, also das sagen jetzt die afrikanischen Umweltministerinnen, wollen vorangehen mit dem wahrscheinlich Großteil der Welt, der diese Technologie eigentlich auch überhaupt nicht entwickelt sehen möchte, sondern am liebsten verboten haben möchte, weil wir wirklich das Letzte, was wir gebrauchen können, sind sozusagen noch zusätzliche Klimarisiken, die durch solche Großtechnologien kommen, deren Folgen eigentlich niemand abschätzen kann.
1: Sagt Linda Schneider, Referentin für internationale Klima- und Energiepolitik bei der Heinrich-Böll-Stiftung. Danke für das Gespräch über die Chancen und Risiken von Solar Engineering, das wir vor der Sendung aufgezeichnet haben.
0: Dankeschön.
1: Das Team von da dran verabschiedet sich mit der Queen of Rock, Linda Ronstadt. Mein Name ist Verena Fiebiger. Danke fürs Zuhören und machen Sie es so gut es eben geht. Mhm.

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7: Auf Bayern 2 geht es nun im Tagesgespräch um eine Frage, die ich mir so noch gar nicht gestellt habe. Christine Krüger stellt sie heute. Ihnen macht Gaming glücklich? Christine ist schon im Studio. Ich würde tippen, irgendwie jein.
8: Ja, es kommt drauf an, ob man süchtig wird, dann wahrscheinlich weniger. Aber wenn man es zum Zeitvertreib hat, als Leidenschaft oder als Hobby, glaube ich, kann schon sehr glücklich machen. Zockst du denn manchmal?
7: Schon sehr, sehr lange nicht mehr und mein Zocken hat sich auch in Kindertagen in Grenzen gehalten. Aber ich habe schon auch gespielt, doch auf jeden Fall. Was ist der Anlass, dass ihr das heute macht?
8: Ja, es gibt jetzt so eine Diskussion in der EU-Kommission und im Parlament darüber, ob man bestimmte Videospiele als Kulturgut ausweisen und auch erhalten soll. Denn sie sind wohl ein bisschen in Gefahr und warum, das wollen wir heute alles mal ein bisschen klären.
7: Sie können gerne anrufen und mitdiskutieren, gebührenfrei unter der Nummer 0800 94 95 95 5.
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9: Um 12 Uhr mit Patrick Zeilhofer. Immer wieder ist Deutschland das Ziel hybrider Bedrohungen, also zum Beispiel Sabotage, Spionage, Cyberangriffe und Desinformationskampagnen, auch um die Gesellschaft zu destabilisieren. Jetzt gibt es ein neues Abwehrzentrum. Innenminister Dobrindt hat es in Berlin eröffnet.
10: Dobrindt spricht von einem echten Meilenstein in der Sicherheitsarchitektur. Unter anderem wirken Expertinnen und Experten von Verfassungsschutz, BKA, Bundespolizei, BND und aus den Bundesländern in dem Abwehrzentrum mit. Sie sollen Attacken von Staaten wie Russland früh erkennen und rechtzeitig geeignete Gegenmaßnahmen einleiten. Koordinierung statt Kompetenzgerangel und Früherkennung statt Folgenbewältigung. Das müsse laut Dobrindt das Ziel der gemeinsamen Arbeit sein. Jakob Mayer, Berlin.
9: Was darf die Bundesregierung? Damit beschäftigt sich seit heute das Bundesverfassungsgericht. Konkret geht es um Landwirtschaftsminister Rainer. Der CSU-Politiker hatte im letzten Jahr ohne Zustimmung des Bundestags eine Verordnung aufgehoben, nachdem Bauernverbände sie als unnötige Bürokratie bezeichneten. Geklagt dagegen haben die Grünen.
11: Man habe Sorge, dass das Regieren à la Donald Trump Schule mache, sagte vor der Verhandlung Grünen Abgeordneter Till Steffen. Da wolle man frühzeitig Stopp sagen und die Rechte des Parlaments schützen. Einfach so, ohne Beteiligung des Bundestags, verletze das Parlamentsrechte, sagt die Fraktion der Grünen. Ein Urteil kommt dann in einigen Monaten. Max Bauer, Karlsruhe.
9: In Frankreich sind die Staats- und Regierungschefs der 7 führenden Wirtschaftsmächte zum 2. Tag ihres Gipfeltreffens zusammengekommen. Heute geht es darum, wie die stockenden Ukraine-Verhandlungen wieder in Gang gebracht werden können. Auch der ukrainische Präsident Selenskyj nimmt

0: nimmt an der G7-Sitzung teil. Bereits zuvor hatte US-Präsident Trump mit Zelensky und Kreml-Chef Putin telefoniert. Trump zeigte sich zuversichtlich, dass es zwischen Russland und der Ukraine ein Friedensabkommen geben könnte. Nach Schwaben: lebenslang Gefängnis mit besonderer Schwere der Schuld, so lautet das Urteil im Mordfall Haunstetten. Gesprochen hat es das Augsburger Landgericht wegen des Mordes an einer Mutter von drei Kindern.
1: Das Gericht ist überzeugt davon, dass der Mann im vergangenen Frühjahr die 30 Jahre alte Frau in ihrem Haus mit 4 Schüssen getötet hat. Die damals 8-jährige Tochter musste den Tod der Mutter miterleben, musste zusammen mit dem kleinen Bruder neben der Mutter ausharren, bis die Polizei kam. Die Tat sei ein Auftragsmord gewesen, so das Gericht. Der 30-Jährige habe im Auftrag seines Ziehvaters gehandelt, des ehemaligen Partners der Frau. Der sei über die von der Frau ausgesprochene Trennung nicht hinweggekommen, so richtig Michael Eberle in seiner Urteilsbegründung. Barbara Leinfelder, Augsburg.
0: Es ist eine Negativentwicklung. So wenige Geburten wie 2025 hat es in Bayern schon lange nicht mehr gegeben. Im letzten Jahr kamen etwas mehr als 110.500 Babys auf die Welt, so wenige wie seit 12 Jahren nicht mehr. Das hat das Landesamt für Statistik in Fürth mitgeteilt. Den geringsten Geburtenrückgang verzeichnete Oberbayern, den höchsten ermittelten die Statistiker in Oberfranken. Gleichzeitig stieg die Zahl der Todesfälle. Das Wetter in Bayern: am Nachmittag ist es überwiegend bewölkt, ab und zu kommt die Sonne raus, Gewitter vor allem in Franken bei 18 bis 25 Grad. In der Nacht wechselnd bewölkt und vereinzelt noch Schauer oder Gewitter, Tiefstwerte 17 bis 11 Grad. Morgen wechselnd bewölkt mit sonnigen Abschnitten, vereinzelt Regen. Ab Donnerstag wird es sonnig und heiß bei bis zu 36 Grad. Soweit die Nachrichten. Es ist 12.04 Uhr. 2 Verkehrsmeldungen: A7 Würzburg Richtung Ulm, zwischen Heidenheim und Gingen-Herbrechtingen stockender Verkehr, und A8 Salzburg Richtung München zwischen Schwarzbach und Anger 2 Kilometer Stau an einer Baustelle. Soweit der Service.
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3: Hallo zusammen, ich freue mich, dass Sie dabei sind. Und uns heute hoffentlich viele Einblicke gewähren in Ihre Spielgewohnheiten. Und zwar in Ihr Gaming an Konsolen und Handys. Vielleicht zocken Sie ein bisschen Candy Crush in der Mittagspause oder taktieren gerne abendelang bei League of Legends mit Ihren Freunden. Oder so schnell eine rasante Verfolgungsjagd mit Grand Theft Auto. Dann gehören Sie zu den 34 Millionen Menschen in Deutschland, die regelmäßig gamen. Tendenz steigend. Und es sind keineswegs nur junge Leute, die gern tief in fremde Welten eintauchen und in exotische Figuren schlüpfen. Der Anteil der über 60-Jährigen liegt bei fast 20%. Also ran an die Telefone, erzählen Sie uns, was Sie an Ihrem Lieblingsvideospiel so fasziniert, ob Sie lieber alleine spielen oder sich mit Freunden dafür verabreden. Und vielleicht haben sich ja sogar schon reale Bekanntschaften ergeben über das gemeinsame Videospielen. Welche Erfahrungen beim Gamen haben Ihnen gefallen? Wann spüren Sie vielleicht schon mal richtige Glücksmomente? Und was war oder ist nicht so prickelnd? Wir freuen uns auf Ihre Anrufe kostenlos unter 0800 94 95 95 5. Sie können auch mit einer Text- oder Sprachnachricht sich beteiligen. Die Nummern dazu finden Sie auf unserer Webseite unter bayern2.de.
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3: Ballern, zocken, Städte bauen. Macht Gaming glücklich? So haben wir getitelt. Und ich muss jetzt zugeben, dass das einzige Spiel, das ich online spiele, das ist Wordle. Sie kennen es vielleicht. Man versucht, ein bestimmtes Wort zu finden. 5 Buchstaben, und das System sagt einem, wie viele Buchstaben in diesem vorgeschlagenen Wort von mir richtig sind und am richtigen Platz sitzen. Das ist jetzt also kein sehr bildgewaltiges Spiel, macht aber glücklich, wenn man so nach einigen Knobeln dann doch das richtige Wort gefunden hat. Für Ihre besonderen Einblicke, Videospieleinblicke und Erfahrungen hier nochmal die Nummer zum kostenlos Mitdiskutieren: 0800 94 95 95 5. Und wir starten mit einem Kollegen von Puls. Bertan Silvrikaya ist Host bei der Puls Gaming Analyse, zu finden auf YouTube und in der ARD Mediathek. Servus Bertan.
4: Servus, danke, dass ich dabei sein darf.
3: Was ist denn dein Lieblingsspiel, gleich mal vorneweg?
4: Oh, mein absolutes Lieblingsspiel ist tatsächlich, das heißt The Last of Us.

0: Kenne ich den Film oder die Serie?
1: Ja, genau, und das ist ein guter Punkt. Das ist mittlerweile tatsächlich so erfolgreich geworden, dass HBO das tatsächlich auch zu einer Serie adaptiert hat. Und es hat damals auch, ich glaube, es kam 2013 oder so 2014 raus, hat damals auch viele Wellen geschlagen, weil es eines der ersten Spiele war, das tatsächlich mithilfe von sehr langen Videosequenzen und mithilfe von kleinen Dialogen, die in dem Videospiel selber verbaut wurden, eine sehr emotionale und bewegende Geschichte erzählt hat. Und es war damals dann auch im Feuilleton überall besprochen worden. Und ich würde sagen, hat eigentlich so mit den Maßstab gelegt für so emotionales und bahnbrechendes Storytelling im Videospielbereich.
0: Hast du dann die Serie auch angeguckt?
1: Ich habe die Serie auch geschaut und ich kann es auch wirklich nur jedem empfehlen. Also wenn man das Spiel reinschaut und sagt, ach, das ist leider irgendwie nichts für mich, also rein vom Spielerischen, dann auf jeden Fall sich auch die Serie anschauen, weil tatsächlich auch der, ja, der Head of quasi, der auch für das Videospiel zuständig war, auch bei der Serie beteiligt war. Und ich finde, das merkt man der Serie auch stark an.
0: Also es gibt sehr viele Effekte, die diese Gaming-Branche und die Gaming-Entwickler auch auf unser Leben haben, im Alltag, mittlerweile auch in der Medizin. Das können wir alles in dieser Stunde noch besprechen. Jetzt aber zum Anlass heute. Es ist ja so, dass die EU-Kommission und das Parlament darüber diskutieren, ob man Videospiele zum Kulturgut macht, um sie zu schützen. Warum ist denn das jetzt so wichtig geworden?
1: Das ist so wichtig geworden, weil wir tatsächlich also was wir allgemein sehen, ist, dass wir ja einen enormen Trend natürlich auch zu Online-Spielen haben. Und es gibt mittlerweile auch tatsächlich relativ viele Spiele, die online-only sind. Ein ganz berühmtes Beispiel war vom französisch-deutschen Hersteller Ubisoft The Crew. Das war eigentlich auch so das maßgebende Spiel, was eigentlich diese Petition auch ausgelöst hat, die jetzt bei der EU dann auch tatsächlich verhandelt wird. Es ist ein großes Racing-Spiel. Also das heißt, man startet das Spiel, schnappt sich ein Auto und fährt rum und man begegnet dann in der Spielwelt auch anderen SpielerInnen rund um die Welt. Das Ding ist aber, es wurde als reines Online-Spiel konzipiert und irgendwann, als natürlich im Laufe der Jahre an Popularität abgewonnen hat, hat dann Ubisoft gesagt, okay Leute, wir ziehen den Stecker, die Server gehen vom Netz und damit führt es ja automatisch dazu, dass das Spiel von einem Tag auf den anderen komplett unspielbar wird. Völlig egal, ob man jetzt 70 € damals zur Veröffentlichung des Spiels gezahlt hat oder halt auch Worst Case eine Woche vor dieser Nachricht das Spiel gekauft hat, dann heißt es, okay, die Server werden abgeschaltet und man steht da und hat eigentlich nur noch Elektroschrott.
0: Also, und das soll jetzt verhindert werden, eventuell. Es ist ja auch so, die Preise sind ja auch ordentlich gestiegen und die neue Konsole, die rauskommt, von PS6, glaube ich, ist es, gell, die wird ja wahrscheinlich ziemlich teuer werden. Warum sind denn da die Preise so gestiegen? Wird Gaming im Prinzip so ein bisschen werdet ihr jetzt abgezockt, ihr Gamer?
1: Ja, es ist schwierig, das abgezockt zu nennen, weil auch tatsächlich den Herstellern, also hier Sony in Form der PlayStation oder auch Microsoft mit der Xbox, dass denen ein bisschen die Hände gebunden sind. Denn was wir durch den AI-Boom miterleben, ist ja, dass die RAM-Krise am Start ist. Also das heißt, dass der Arbeitsspeicher exorbitant teuer geworden ist. Und wenn man sich jetzt beispielsweise ich habe mir Ende letzten Jahres einen Gaming-PC zusammengestellt, weil ich mal wieder einen PC zu haben wollte. Und ich habe damals auch schon relativ teuer, ich glaube 2.300 € ausgegeben. Genau dieser selbe PC kostet in derselben Konfiguration Stand heute knapp 3.000 €. Also das ist innerhalb von 6 Monaten passiert. Und das
0: Geht's um
1: führt
0: die
1: leider
0: Knappheit der
1: dazu,
0: Chips wahrscheinlich, oder?
1: genau, die
0: Also,
1: Chips
0: die so
1: werden
0: teuer
1: knapp
0: geworden sind.
1: und einfach Angebot-Nachfrage, die Nachfrage ist enorm, also wirklich riesig, und das Angebot ist einfach sehr limitiert. Und das führt dazu, dass gerade allgemein der Elektronik, aber natürlich dann auch bei der Unterhaltungselektronik in Form von Konsolen und PCs, die Preise exorbitant hochgehen und Worst Case wirklich Gaming in den nächsten 2, 3 Jahren zum Luxushobby werden könnte.
0: Okay, da sind wir ja mal gespannt. Jetzt nehmen wir mal den ersten Hörer dazu, nämlich Günter Göpfrich aus Nürnberg. Hallo, Herr Göpfrich.
2: Ja, grüße Sie, guten Tag, hallo.
0: So, macht Gaming glücklich?
2: Auf jeden Fall, auf jeden Fall. Ich bin begeisterter Brettspieler und Online-Spieler und eigentlich schon mein ganzes Leben begeisterter Zocker.

0: tolle Webseiten, wo man dann tausende von Spielen spielen kann, die man sonst eben sich als Schachtel kaufen würde und auf dem Brettspieltisch spielt. Und genau, also ich und meine Partnerin sind da super begeistert, eigentlich in alle Richtungen so ein bisschen. Also wir lieben es wirklich mit Freunden regelmäßig uns zu treffen und so in kleinen Grüppchen und wirklich zusammenzuspielen. Aber eben auch online und digital sich zu treffen und auszutauschen, nebenbei zu quatschen und eben schöne Spiele zu spielen.
1: Mhm. Machen Sie es aber in der realen Welt auch noch mit echten Schachteln und Kistchen oder nicht mehr?
0: Ja, auf jeden Fall, auf jeden Fall.
1: Also, okay.
0: Wir haben eine große Wand mit ganz vielen modernen Spielen eben auch. Also eben nicht nur so Monopoly und so einfache Sachen, sondern eben auch ja, moderne Spiele, einfach tolle Sachen, die man zusammenspielen kann, wo es ein bisschen komplizierter auch ist, wo man ein bisschen nachdenken muss, dass auch mal 2-3 Stunden vielleicht mal dauern kann. Genau.
1: Was ist so ein letzter guter Glücksmoment gewesen?
0: Gerade ist ganz viel Tolles. Also Emberleaf zum Beispiel ist ein ganz aktuelles Spiel. Superklasse, modern, ausgefuchst, man muss viel überlegen, knobeln. Das kann man auf jeden Fall empfehlen.
1: Okay, also wie hieß es nochmal? Wir haben es, Katze hatten gerade ein bisschen einen Leitungsaussetzer.
0: Emberleaf. E-M-B-I-R und dann Leaf, ja.
1: Okay, dann die Frage an Bertan. Hier ist Gaming-Analyse. Kennst du das?
2: Nee, ich kenne es tatsächlich leider nicht, aber ich werde es auf jeden Fall mal abchecken. Das hört sich sehr interessant an.
1: Jetzt noch mal ganz kurz, Bertan, bevor wir dich dann verabschieden. Was macht ihr denn in eurer Gaming-Analyse, in eurem Format?
2: Bei der Puls Gaming-Analyse schauen wir uns jeden Freitag um 16 Uhr, widmen wir uns einem neuen Thema und wollen ein bisschen so einen anderen Blick drauf gewähren, indem wir beispielsweise uns einen Minecraft-Creator hatten wir einmal zu Gast, der uns dann in einem langen Interview auch erzählt hat, wie es ist, wenn man sein Hobby zum Beruf macht. Das heißt, wir wollen jede Woche eigentlich so das Thema Gaming so einen kurzen Deep Dive geben und dann den Leuten auch was mitgeben, wo man jetzt vielleicht nicht in einer klassischen Videospielbesprechung, wo man ein Videospiel einfach objektiv bewertet. Also wir wollen einfach einen Mehrwert schaffen.
1: Und geht es auch um so Fragen mit der großen Energieaufwand, den man da braucht beim Gaming zum Beispiel? Wie man dem entgegnen kann oder begegnen kann?
2: Ja, das sind so quasi, also du meinst die wirtschaftliche Komponente, oder?
1: Also auch die umweltpolitische, die da mit reinspielt.
2: Genau, das sind Sachen, die wir auf jeden Fall nicht ausschließen. Was ich interessant finde, weil du hast ja auch, wir haben ja das Gespräch über die steigenden Preise gehabt. Darüber haben wir tatsächlich auch ein Video gehabt, weil uns auch immer bewusster wurde, auch weil wir junge Leute ansprechen wollen. Also wir reden ja von Schülern, die dann vielleicht ein Taschengeld von, weiß nicht, 20, 30 Euro im Monat haben. Die werden sich ja eine Konsole, die über 1.000 Euro kostet, nicht leisten können. Und deswegen war uns das wichtig, dass wir ein Video dazu machen. Und da hatten wir auch einen Analysten zu Gast, der uns dann auch nochmal einen anderen Blick drauf gegeben hat. Und das war auf jeden Fall auch sehr interessant.
1: Also alles rund ums Gaming, nicht nur die Spiele selber, sondern eben auch die politischen, gesellschaftlichen Konsequenzen, Folgen, Wirkungen, die es haben kann. Alles zu hören bei Bertan Sirikaya. Er ist Host bei der Puls Gaming Analyse in YouTube und in der ARD Mediathek. Dankeschön fürs Mitmachen. Tschüss dir.
2: Danke, ciao.
1: So, 0800 94 95 95 5 ist die kostenfreie Telefonnummer hier rein bei uns, zu uns ins Tagesgespräch. Zum Thema Ballern, Zocken, Städte bauen, macht Gaming glücklich? Eine Textnachricht hat uns erreicht von Felix aus Ringsburg. Er spielt World of Warcraft Classic, weil es da selbst nach 20 Jahren immer noch was zu entdecken gibt und das Spielprinzip sehr überschaubar, aber trotzdem anspruchsvoll ist. Und was er auch liebt, ist nämlich, dass bei Warcraft 3 die aktive Community so toll war, war man immer schön beieinander im Netz oder auf LAN-Partys. So, und Till Zimmermann, LAN-Partys, ist das noch ein Stichwort auch für Sie? Hallo?
3: Ja, hallo, ja, Stichwort LAN-Partys. Also ich muss sagen, also zum Alter, das habe ich schon im Vorgespräch gesagt, ich bin jetzt schon ein wenig älter, was heißt älter, ich bin 50, ne? Mhm. Ich sag's mal so, ich habe zwei Hauptspielarten, die ich hauptsächlich spiele, also auch deswegen LAN-Party, sind diese klassischen Ego-Shooter, ne, die ja, ich sage jetzt mal, vor 20 Jahren oder 25 Jahren oder wann war das jetzt? Ja, das kommt ungefähr so hin, ja, durchaus im Gespräch waren.

0: an, ne? Machen die aggressiv und alles Mögliche. Zu LAN-Party muss ich sagen, also dadurch, dass ich erst, dass wir erst 2012 auf dem Land DSL bekommen haben, haben wir natürlich vorher LAN-Partys versucht, aber das hat nie so richtig hingehauen mit damals, weiß ich nicht, welches Windows das war, also das hat nie richtig hingehauen. Deswegen muss ich auch sagen, ist dieses Online-Multiplayer-Gaming wie Battlefield oder Call of Duty und sowas, das ist völlig an mir vorbeigegangen. Also wenn ich das jetzt spielen würde, da würde ich Instant Death geben. Also das konnte ich gar nicht, kann ich gar nicht. Und ja, früher PlayStation, so ein bisschen Gran Turismo und alles. Und was ich sagen muss, also ich hatte auch mal eine PlayStation 4 und auch Ego-Shooter auf PlayStation 4 und sowas, aber das kann ich gar nicht. Also ich muss am PC spielen mit der Tastatur. Also alles, also Autorennspiele an der PlayStation, ja, aber diese Ego-Shooter oder mit wo man in die Richtungen schauen muss und sich drehen muss, das funktioniert überhaupt gar nicht bei mir.
1: Also überfordernd klingt es. Herr Zimmermann, aber wann spielen Sie denn am liebsten?
0: Naja, also hauptsächlich spiele ich natürlich, sag ich mal so, wenn ich Zeit habe am Wochenende, wenn das Wetter schlecht ist. Man muss natürlich sagen, es ist wirklich auch ein Zeitfresser. Ne? Also im Moment spiele ich dieses, also sogenanntes Hack and Slay Diablo 4. Da frage ich mich des Öfteres immer wieder, warum ich es denn eigentlich spiele, weil es eigentlich sinnlos ist. Ne?
1: Glücksmomente vielleicht, oder?
0: Man muss es schon fast sagen, es ist schon ein bisschen eine Sucht auch. Ne? ich bin jetzt nicht abhängig davon. Also ich habe auch noch ein Real Life. Ne? So ist es nicht. Aber man hangelt sich halt dann doch von Level zu Level. Ja, komm, das eine Level spiele ich jetzt noch oder die Stufe noch, ne? Weil der Erfahrungsbalken jetzt schon zu 3/4 voll ist. Aber da geht schon Zeit drauf. Ne?
1: Also ärgern Sie sich manchmal hinterher, dass Sie doch so viel Zeit da jetzt quasi hineingesteckt haben? Oder sagen Sie sich, das gönne ich mir einfach?
0: Das gönne ich mir schon und ich habe, also wie gesagt, ich habe ja noch Real Life und diese anderen Sachen habe ich auch dazu gemacht. Aber man hätte vielleicht die letzte Stunde auch was anderes machen können. Also
1: Rasenmähen vielleicht oder so?
0: Oder abwaschen oder was weiß ich. Ne? Okay. Also es ist schon ein bisschen so, ja. Und das andere, wie gesagt, ja, was ich auch immer regelmäßig spiele, sind Singleplayer, Ego-Shooter, Stichwort, vielleicht kennst du ein oder andere, was relativ aktuell ist dieses Stalker, heißt es. Ne?
1: Jetzt fragen wir mal jemanden, die sich damit auskennt, was da der Trick dahinter steht, dass sie wirklich nicht aufhören können, Herr Zimmermann. Und das ist nämlich meine Studiogästin von heute, ist Professor Linda Breitlauch. Sie ist Medienwissenschaftlerin und Professorin für Game Design an der Uni Trier. Hallo, Frau Professor Breitlauch. Jetzt haben Sie gerade jetzt haben Sie gerade den Herrn Zimmermann gehört. Also es geht dann doch länger, als er ursprünglich wohl gedacht hat und vielleicht auch als er wollte. Sie machen sowas ja, Sie lehren das ja, Errichten von Computerspielen. Was ist da der Trick, dass man nicht aufhören kann?
2: Also wir sprechen da eigentlich von der sogenannten Flow-Theorie. Das hat mal ein Lernwissenschaftler, wie Herrn Kuzan-Pihani, erforscht im Bereich Lernen, dass wir eigentlich, wenn wir eine Herausforderung haben, der wir begegnen, und nichts anderes machen Computerspiele, dann versuchen wir sozusagen, diese Herausforderung auch noch zu schaffen. Und dann scheitern wir vielleicht, wir versuchen das nochmal. Und der Moment, wo wir es dann schaffen, und wenn es besonders schwierig war vorher, dann ist dieser Glücksmoment, von dem wir die ganze Zeit gesprochen worden, wurde da, weil wir sozusagen etwas gelernt haben. Also wir haben gelernt, diese Herausforderung zu meistern. Das ist etwas, was uns Menschen ganz tief innewohnt, dass wir Herausforderungen begegnen und sie dann eben auch meistern wollen. Und wenn es gelingt, vor allem wenn es besonders schwierig war, dann führt das eben dazu, ja, dass ich nicht aufhören kann, bis ich diese Herausforderung dann tatsächlich auch bewältigt habe. Und wie gesagt, gleichzeitig führt es dann natürlich dazu, dass man Glückshormone ausschüttet. Und das ist vergleichbar mit jedem anderen Lernprozess auch. Nur, dass das Spiel sozusagen einen anderen Rahmen gibt als so die klassischen Lernanwendungen, die wir kennen. Aber die Flow-Theorie beschreibt eigentlich beides, das Lernen und das Spielen als ein Sonderformat des Lernens.
1: Herr Zimmermann, es ist doch irgendwie auch eine gute Ausrede so für einen selber, oder? Oh, sind wir jetzt weggerutscht oder was ist jetzt? Also jetzt kann man ihn leider nicht mehr hören. Ich wollte ihn jetzt nochmal aufrufen, aber es hat nicht funktioniert. Okay, aber das haben wir auf jeden Fall erklärt, warum wir das da so gerne weitermachen. Ja, Herr Zimmermann, sind Sie nochmal dran?
0: Und ich weiß auch wieder.
1: Ah ja, jetzt.
0: Ich hab das mal, ja, es regnet bei mir und ich stehe im Wald.
1: Ach so.
0: Also ich kenne das von früher von anderen Leuten, die das, wie der Vorredner WhatsApp geschrieben hat, die das World of Warcraft gespielt haben. Ne? Also das war ja dann wirklich so und auch bei diesen Battlefield, also M.Org heißt es, Multiplayer Massive Online Gaming Spielen. Also wenn wie bei World of Warcraft der Clan, ich sage jetzt mal, einen sogenannten Boss Raid gemacht hat oder machen wollte, dann mussten alle da sein. Ne? Und dann mussten andere Sachen hinten anstehen. Also ich kenne es von anderen, die dann wirklich gesagt, um 10 Uhr ist, was weiß ich, Azeroth Raid, der dann 2 Stunden geht und dann müssen alle da sein, weil sonst funktioniert die Sache nicht.
1: Also da kommt auch ein bisschen ein Zwang dazu, okay?
0: Und das habe ich eben nicht gemacht, weil aufgrund fehlendes DSL-Anbieters und so weiter und so fort, das ist an mir vorbeigegangen. Aber ich habe das an anderen Leuten gesehen, dass da Zwang und eben diesen
1: Gruppendruck,
0: weil das Gruppenzwang, Gruppendruck und auch die Sucht, das zu schaffen.
1: Alles klar. Ja. Herr Zimmermann, Dankeschön an Sie und kommen uns gut heim im Regen, gell? Tschüss.
0: Ja,
1: wiederhören.
0: Danke, tschüss.
1: Ciao. So, dann gehen wir zu Rudolf Hasse. Kennen Sie das auch, dass Sie nicht mehr aufhören können, Herr Hasse?
3: Ja, das kenne ich. Ich kann eigentlich alles, was bisher gesagt worden von den gestiegenen Hardwarekosten, von der Sucht machen und so weiter, kann ich bestätigen. Ich sag mal, bin alter Hase, ich bin jetzt schon 68 und ich habe so Ende der 70er angefangen, selbst Spiele zu programmieren, so 3D-Labyrinthe und ähnliches auf der so Commodore ZX81-Basis. Habe dann da gelernt, was es heißt, programmieren. Bin dann aber eigentlich immer auch eher so in Richtung Simulations- und Aufbauspiele mit SimCity, SimTower, SimAnts, was damals so war. Dann gab es so Olympic Games, das war eigentlich das hektischste Spiel, was es damals gab, wo man selbst aktiv was machen musste. Und für mich sind eigentlich Spiele, wo man lange nachdenken muss. Auch so Rätselspiele wie die ganze Myst-Serie, was es da alles gab und auch heute noch gibt. Und habe da eigentlich immer das gemacht und bin da eigentlich dann gerade bei den Simulationsspielen mit SimCity, was eigentlich bei später da in der ganzen Anno-Serie ja eigentlich noch viel perfekter umgesetzt wird, was ich auch heute spiele, dass da eigentlich unheimlich viel Lehrreiches drin ist, gerade für unsere Gesellschaft. Gerade wenn man mal bei Anno irgendwas falsch baut, dann läuft die Bevölkerung weg, dann kommt kein Geld rein, dann haben die Hungersnöte und alles Mögliche. Und die sind manchmal, auch wenn sie sehr oberflächlich angetastet werden, die Themen, die sind aber doch so realistisch, dass ich sage, so manche Wirtschaftsleute, die sollten mal so ein Spiel spielen, damit sie wissen, was eigentlich ihre Entscheidung bedeutet.
1: Okay.
3: Also das ist so bei mir die Erkenntnis. Für mich ist dann auch die Erkenntnis gewesen, wenn ich versuche mit den ganzen Shooter-Spielen und den ganzen Spielen, wo man zeitmäßig eigentlich Schnelligkeit irgendein Erfolg zielen muss, nicht meine Spiele sind. Deswegen sind gerade auch bei Anno jetzt bei dem neuesten, wo man in der römischen Zeit ist, spiele ich die Version, wo man endlos spielen kann und nicht unter diesem Kampagnenzeitdruck drin steht, dass man selbst gestalten kann. Und es ist so lehrreich, was heute eigentlich das Riesenproblem ist, was auch die Hardware ist, wenn ich mir überlege, was Anno, das Römische da so an Hardware-Anforderungen hat, wenn man das vernünftig spielen will und mit der wunderschönen Grafik. Wenn man da mit 4K spielen will, da braucht man einen Rechner, wo man, würde ich mal sagen, den man unter 3000 Euro nicht kriegen kann.
1: Okay.
3: Das sind so die Dinge, wo auch die Konsolen, ich habe mich immer auf die PC-Ebene eingeschossen und habe Konsolen eigentlich nie nennenswert gespielt, weil mir das einfach immer diese Updates, neue Konsole, dann geht mir das nicht, Ich habe das dann eben auf dem PC gemacht und bin da eigentlich sehr glücklich und sehr lehrreich. Und ich habe mir jetzt als Rentner angewöhnt, wenn ich abends um 8 rum den PC noch nicht anhabe oder noch nicht spiele, dann lasse ich es bleiben, weil ich sonst weiß, dann gucke ich nachts um 3 rum auf die Uhr, ich bin immer noch am Spielen. Und das sind so Dinge, wo ich eigentlich festgestellt habe.
1: Also Sie haben sich da im Griff, und aber sind Mords dabei noch? Das ist ja wirklich interessant. Ich lese Ihnen mal vor, was Jörg

0: Jörg schreibt aus Ansbach, er arbeitet als Ergotherapeut in einer Reha-Klinik, viel mit geriatrischen Patienten von Ü60 bis Ü80. Wir verwenden ein spezielles Ergotherapieprogramm am Computer. Ich empfehle alle meinen Patientinnen zu spielen bzw. zu zocken. Aber eben spezielle Apps für das Handy für ältere Menschen, da diese Spiele sehr gut für den Erhalt der kognitiven Leistungsfähigkeit sind. Herr Hase, das schaut gut aus bei Ihnen.
1: Ja, sagen wir mal so, das ist etwas, wo tatsächlich auch so nebenbei die Art und Weise, wie gespielt wird, wenn es nicht reine Ballerspiele sind, wo ich sage, wo es auf Geschicklichkeit anguckt, um schnelle Augenwahrnehmung, wenn man dann auch noch das Hirn mit anstrengen muss, dass man eben die richtige Strategie macht, an der richtigen Stelle baut, auch dann, sagen wir, wenn man Zeit hat, die richtigen Abwehrmaßnahmen baut, wie Festungen oder ähnliche Sachen, das hat auch was mit dem Geist zu tun, weil man doch angestrengt wird. Das Körperliche, da muss ich sagen, diese ganzen Fitnessspiele, wo man dann da auf dem Trainer sitzt und dann durch den Gegenland fährt, da fahre ich lieber selbst im Radl durch die Gegend, da ja, fühle ich mich wohler. Okay. Und was auch mir aufgefallen ist, weil man auch mal sagt, Spiele ist ja eigentlich nur was für Just for Fun. Wenn ich mir überlege, was die Spieleentwicklung im VR-Thema eigentlich auch der Medizin und anderen Dingen ermöglicht hat, weil da die Technik in den Spielen ja entwickelt wurde. Was es dafür heute gerade im VR-Bereich für Möglichkeiten gibt. Ich muss sagen, ich habe mir, wie ich gelesen habe, dass die Myst-Serie neu rauskommt, auch VR-mäßig ist, habe ich mir eine gute VR-Brille angelegt. Und es ist einfach Wahnsinn, wenn man wirklich im 3D durch so eine Rätsellandschaft läuft und ein Rätsel lösen muss. Das hat auch was, da muss man sich ja dann zum Teil auch nur mit bewegen. Ja. Da gibt es so viele Möglichkeiten, dass man praktisch einen Spielraum einrichten muss und sich da drin bewegt.
0: Oh ja, also da gibt es noch was zu tun bei Ihnen, ich merke schon.
1: Genau, ja.
0: Also vielen Dank für Ihren Anruf, Herr Hasse, und viel Spaß weiterhin beim Gamen. Also da ist jemand, der sich da sehr viel auch für sein eigenes Leben abschaut, Frau Professor Breitlauch. Ist es das? Sie haben ja gesagt, das ist Lernen und natürlich eben auch die Herausforderung meistern, aber dieses Übertragen, was können wir aus diesen Games, aus verschiedenen Games übertragen aufs Leben? Man hat es ja immer Angst gehabt bei den Ego-Shootern, dass da zu viel eventuell Einfluss auf die jungen Leute gemacht wird, dass die eben dann auch im Leben irgendwie nicht mehr klarkommen. Es ist auch oft der Vorwurf im Raum, dass Gamer und Rassismus eventuell eine stärkere Einfluss haben, eine stärkere Zusammenarbeit oder Zusammenwirkung. Was weiß man denn da aus der Wissenschaft?
2: Ja, also genau wie andere Medien auch, indem Dinge dargestellt werden oder auch sagen wir, gut ist ein gutes Spiel, Kulturgut oder Wertkulturgut zu sein. Viele sind wirklich nur just for fun, aber dieser Übertragungseffekt, der müsste sich ja dann bei Tatort ähnlich stellen und der ist einfach ganz klar nicht nachgewiesen. Dann gibt es nicht, wenn wir von Lernen im Spiel sprechen, dann meinen wir tatsächlich Lernvorgänge, die eher mit zum Beispiel Hand-Augen-Koordination zu tun haben, was wir eben gehört haben. Also ich lerne zum Beispiel schneller auf bestimmte Dinge zu reagieren. Wenn ich einen Shooter spiele, dann bedeutet das, ich muss aufmerksam sein und darauf achten, mich selbst zu schützen und so weiter. Man lernt nicht schießen, sondern es stärkt die Hand-Augen-Koordination. Strategiespiele, auch eben angesprochen, Kombinationsgabe räumliches Vorstellungsvermögen, logisches Vorstellungsvermögen, also eher so abstrakte Aspekte, die man da lernt. Ja, und die sind sowohl im kognitiven Bereich als auch im motorischen Bereich anzufinden, die sich nicht also eins zu eins aus dem Inhalt des Spiels übertragen, sondern durch das, was man dort tut oder wie die Herausforderungen sind, die Anstrengungen. Also wenn ich wirklich jetzt, weiß ich nicht, vorüberlegen muss, wenn ich das jetzt mache, wenn ich das jetzt baue im Spiel, was bedeutet das in einer halben Stunde für mich? Habe ich dann irgendwas so verändert, dass ich vielleicht verliere? Also fange ich vielleicht nochmal an, aber mit einer neuen Strategie. Das sind alles kognitive Dinge, die uns trainieren, die uns geistig und körperlich durchaus trainieren können und nicht aber eins zu eins übertragen aus, was ist das Thema des Spiels. Weil das sind fantastische Welten. Und das ist genau wie Fernsehfilme, Kinofilme, die in Welten spielen, von denen wir wissen, dass sie inszeniert sind, also dass wir die im Grunde genommen uns ausgedacht haben. Wir können sehr gut trennen zwischen sozusagen dem Fantastischen und der realen Welt. Und das können wir immer selbstverständlich alle.
0: Leider haben wir ein bisschen Tonprobleme mit Ihnen. Ich weiß gar nicht, ob das die Technik noch ein bisschen besser hinkriegt, aber man arbeitet daran. Also, und jetzt gerade auch zu Ihrem Thema schreibt uns nämlich Katharina per WhatsApp. Als junge Mama stand ich die

0: digitalen Medien sehr skeptisch gegenüber. Eine Ergotherapeutin brachte mich dann aber bei meinem 5-jährigen Sohn auf die Idee, seine Auge-Hand-Koordination und seine Reaktionszeit mit einer Konsole zu verbessern. Wir haben das ausprobiert, sehr dosiert und nur ausgewählte Spiele und sehr gute Erfahrungen gemacht. Also auch medizinische Anwendungen sind durchaus möglich und, glaube ich, stehen erst auch am Anfang in den Kinderschuhen. Da wird noch ganz viel auf uns zukommen. So, jetzt ist 12.32 Uhr hier im Tagesgespräch.
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0: Heute zum Thema Ballern, Zocken, Städte bauen, macht Gaming glücklich? Und unsere Studiogästin ist Professor Linda Breitlauch. Sie lehrt das Errichten von Computerspielen.
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0: Monika Koch aus Bad Kissingen hat uns angerufen. Frau Koch, grüß Sie.
2: Ja, hallo. Ich wollte eigentlich mal anrufen, weil bisher nur Männer dran waren.
0: Gut.
2: Und ich bin 74 Jahre alt und ich zocke auch ganz gern. Ich bin durch meinen Sohn dazu gekommen. Ich spiele also so auf meinem Tablet täglich so Kachelspiele, Spider oder Bubble Witch. Und dann habe ich mir eine Switch gekauft und habe mir dann die Spiele dazu gekauft, wie so Lego, Marvel, Super Heroes, also so einfachere Spiele, Pokémon oder Mario Party. Mario Party habe ich immer mit meinen Enkelkindern gespielt und das fand ich immer so recht lustig. Und dann, ja, ich spiele ab und zu. Also mit den, an meinem Tablet bin ich eigentlich jeden Tag und macht riesig Spaß.
0: Haben Sie denn da auch schon irgendwie andere Leute kennengelernt oder gehen Sie da vielleicht auch mit Freundinnen und so und machen das mal zusammen?
2: Nee, ich gehe nur online. Nur wenn die Enkel da sind, dann spiele ich mit den Enkeln oder mal mit meinem Sohn, aber die sind zu gut für mich.
0: Und wir fragen heute, macht Gaming glücklich? Wie würden Sie das beantworten?
2: Mich schon. Ich hatte das früher, also wie mein Sohn immer so gezockt hat, der hat richtig schön immer gezockt, da fand ich das schrecklich. Und dann habe ich immer gesagt, so, hörst jetzt sofort auf und gehst jetzt, kommst runter, wir essen. Und heute, wenn er dann da ist und dann sagt er, so, du hörst jetzt sofort auf, ich will jetzt was zu essen.
0: Alles klar, okay. Aber haben Sie manchmal auch ein Problem, dass Sie nicht aufhören können?
2: Nee, eigentlich nicht. Ich nehme mir dann die Zeit, ich nehme mir richtig die Zeit dazu, dass ich nur das mache. Also wenn ich keine Zeit habe, dann mache ich das so und so nicht. Okay. Ich habe dann bestimmte Zeiten, da mache ich das mal und dann wieder mal zeitlang nichts mehr.
0: Okay. Mhm. Und suchen Sie auch mal was Neues noch?
2: Ja, ich suche immer mal was Neues. Mhm. Ich habe jetzt manchmal bleibe ich an Spielen hängen, die mir ganz gut gefallen, also vom Tablet her, also aus dem Internet spiele, die mir dann ganz gut gefallen und irgendwann ist das dann vorbei. Dann suche ich mir was Neues.
0: Frau Koch, danke schön für Ihren Einblick und heute noch einen schönen Spielenachmittag.
2: Ja,
0: tschüss.
2: Danke.
0: Wiederhören. Und Monika Wagner aus Bensheim macht bei Ihnen Gaming glücklich.
3: Hallo, grüß Sie. Hier sagt Monika. Ja, ich kann jetzt einfach nur noch schmunzeln. Na klar, macht Gaming glücklich, wenn man das auch tun sein kann, wenn man nur Brettspiele oder Kartenspiele macht. Oder
0: da kann man ja auch manchmal nicht aufhören, gell? Da zockt man ja auch manchmal die ganze Nacht durch.
3: Ich bin die Expertin da, weil ich bin auch über 70 und ich kann mich jetzt so, Ihre Sendung ist jetzt richtig toll und ja, wie wir als Kinder einfach straßenweise Federball gespielt haben und ja, wir sollten ja um 8 oder 9 daheim sein. Nee, wann waren wir um 10 oder um 11? Wir konnten also, Sommernacht. Wir waren so halbwüchsige Kinder und also wir haben einfach um die Wette gespielt und das war einfach spannend und das kommt mir jetzt.
0: Aber Frau Wagner, für Sie war das nie eine Option, dass Sie vielleicht auch mal am Handy oder auf so einem Tablet spielen?
3: Nee, also das ist tatsächlich nicht. Und ich habe eben gedacht, darf ich vielleicht anrufen?
0: Na, natürlich.
3: Ja, also bin ich jetzt out, muss ich ehrlich zugeben. Aber wir sind noch eine Clique und spielen regelmäßig Spiele. Und es macht genauso. Und jetzt wollte ich aber wirklich wissen, was die Expertin sagt. Was hat sich da entwickelt? Natürlich, ich verstehe, wenn die Leute jetzt auf den Handys spielen und so. Ist es zu vergleichen oder jetzt sind wir natürlich out vielleicht mit unseren Brettspielen und aber ich habe also Nachbarkinder, die auch regelmäßig zu uns kommen Wir haben zum Beispiel überhaupt keinen Fernseher. Mhm. Und wenn die kommen, dann lieben die unser Ding, ne, am Tisch.
0: Also
3: oder
0: die Frage, die Sie stellen, ist, welchen Unterschied hat es jetzt, genau, das Spielen quasi in der realen Welt, auch mit Federball und so, und das, was wir jetzt in diesen Fantasiewelten oder in diesen großen Welten, die da aufgebaut werden, was wir da suchen, Frau Breitlach. Kann man das irgendwie vergleichen oder was ist das?
3: Das gleiche Glück zum Beispiel.
0: Das gleiche Glück vielleicht, ja.
4: Ja, auf jeden Fall. Also die Spiele im Kern haben sich ja nicht geändert. Bewegungsspiele gibt es auch tatsächlich, sogar Online-Spiele. Ne? Ich erinnere mal an die Wii, die ja auch so Bewegungsspiele hat. Aber natürlich findet es anders statt. Es ist schon richtig, mit einer virtuellen Welt bewegt man sich tendenziell weniger, als wenn man stundenlang Federball spielt. Das ist ganz klar. Aber die grundsätzliche Mechanik, warum es glücklich macht, gemeinsam zu spielen, gemeinsam erfolgreich zu sein oder überhaupt nur zusammen zu sein, etwas zu tun und sich darüber nochmal anders zu begegnen. Also wenn man zusammen spielt, unterhält man sich ja auch anders, als wenn man nur miteinander telefoniert. Und das heißt, diese ganze Community dahinter wird mit Computerspielen natürlich größer, global. Online-Spiele, es wurde ja schon von MMORPGs gesprochen, die werden global gespielt. Das heißt, sie finden Menschen, mit denen sie zusammenspielen, am anderen Ende der Welt. Und das bringt natürlich auch interkulturelle Aspekte. Man lernt die Welt auf eine andere Art und Weise nochmal kennen, als sozusagen die Nachbarschaft, wie früher. Die Nachbarschaft ist jetzt sozusagen, das kann Japan sein oder Südamerika. Und ansonsten hat sich da nicht viel geändert, nur dass durch die neue Kommunikationsform mittels Internet und Computern die Welt einfach größer geworden ist. Das gilt ja sowieso für alles, was online ist. Ja. Letzten Endes sind die Spielprinzipien im Großen und Ganzen, ne, mit Brettspielen durchaus zu vergleichen. Nur, dass man Brettspiele gemeinsam an einem Tisch spielen muss. Man kann sie aber genauso gut auch online spielen. Während Corona damals zum Beispiel, da haben viele, die normalerweise sich vor Ort treffen, ihren Bridge Club oder was auch immer, die haben sich dann online getroffen und haben dann einen Tabletop-Simulator oder sowas benutzt, also im Prinzip einen virtuellen Spieltisch, und haben dann dort gespielt. Wichtig war, dass sie zusammen waren und dass sie zusammen Spielerlebnisse haben konnten. Aber vom Grundsatz ist es eigentlich dasselbe.
0: Dankeschön, Frau Wagner, für Ihre Frage. Wir sind jetzt verbunden mit Stefan Jakob. Der ist Abteilungsleiter von League of Legends beim Verein Unique Esports. Hallo, Herr Jakob.
5: Hallo.
0: Schön, dass Sie mitmachen. Sie sind ja einer, der auch seit Kindesbeinen an im Prinzip gespielt hat und bei denen es ja auch schon so ein bisschen kritisch werden konnte. Wir haben ja heute schon auch gehört, dass es natürlich diese Spiele darauf angelegt sind, dass man immer wieder neue Herausforderungen hat, damit man das Glücksgefühl bekommt, wieder was gemeistert zu haben, und dass es dann ziemlich lange werden kann. Wie ist es Ihnen denn damit ergangen?
5: Ja, also bei mir war das eigentlich sehr ähnlich. Ich habe dann in der 5., 6. Klasse ungefähr so angefangen mit League of Legends als erstes Multiplayer-Spiel. Und über die Jahre hinweg wurde es dann einfach immer ein bisschen mehr pro Tag, was man da gespielt hat. Und demnach sind dann da auch gewisse andere Leistungen dann immer ein bisschen schlechter geworden. Also die Schulnoten sind ein bisschen abgesackt. Und da hat man dann schon irgendwann auch gemerkt, dass man da halt eventuell halt auch ein Problem hat, weil man nicht mehr sich so richtig konzentrieren kann in der Schule, sich schnell ablenken lässt. Und das ist dann halt auch meinem Vater aufgefallen. Und der wollte dann da auch ein bisschen gegen vorgehen. Hat sich dann dazu entschieden, eine Internetsperre einzubauen, dass ich dann nur noch zwei Stunden am Tag halt Internet hatte. Aber das hat dann auch nur so halb geholfen. Also man hat dann da, oder ich als Kind habe dann da immer neue Wege gesucht, um das zu umgehen. Aber das waren manchmal eigentlich auch ganz gute Wege. Zum Beispiel habe ich dann mich mit Freunden getroffen, die halt auch das Spiel gespielt haben, und dann hat man halt wieder soziale Kontakte gehabt und
0: Also hat diese Intervention dann schon geholfen? Letztlich ist es ja auch das Plädoyer, das wir immer hören, dass die Eltern unbedingt schauen sollen, was macht das Kind, was spielt es und wie lange, und eben dann im Prinzip im Gespräch zu bleiben, um klarzumachen, dass es eben das nicht in die Sucht abgleiten sollte. Wie fänden Sie denn das, wenn die Spieler oder die Spiele verpflichtet würden, Blocks einzubauen, Pausen einzubauen, dass es im Prinzip auch einfach so Zwangspausen geben muss? Gibt es sowas schon, und wäre das eventuell ein Weg, um eben gerade bei jungen Leuten die Sucht zu verhindern?
5: Also ich glaube nicht, dass es das bei den Spielen wirklich gibt, weil ich glaube, ohne Gesetze wird das kein großer Spielekonzern machen, nachdem die ja Geld damit verdienen, je länger die Leute spielen. Mhm. Gleichzeitig glaube ich auch nicht, dass das so unbedingt helfen würde, weil bei mir habe ich schon auch gemerkt, diese Blockade, die mein Vater halt eingebaut hat, ich wollte die halt einfach immer weiter umgehen und ich habe mich dadurch nicht offen gegenüber dem Problem gefühlt, also dass ich da ein Problem habe. Mhm. Und so richtig gemerkt, dass das dann problematisch wurde, war dann so in der 10. Klasse, wo ich dann auch kurz davor war, halt sitzen zu bleiben. Mhm. Und dann habe ich halt auch mal gemerkt, okay, ich muss dann doch vielleicht mehr für die Prüfung üben, habe das dann aber auch halt selbstständig gemacht. Aber die Beziehung zu meinem Vater hat sich da eigentlich immer weiter verschlechtert, dadurch, dass er halt versucht hat, diese Blockaden mhm. einzubauen. Und ich glaube, wenn man halt als Spielehersteller das macht, dann hören die Leute halt auf, das Spiel zu spielen, suchen sich was anderes und werden dann danach süchtig. Und demnach hilft das, glaube ich, nicht so ganz.
0: Also was hilft, ist dann, wenn man sich als Elternteil vielleicht interessiert, mitbekommt, was da los ist. Und Sie waren ja dann auch relativ gut in Ihrem League of Legends und haben letztlich jetzt ja auch Ihre Leidenschaft zum Hobby gemacht. Sie sind eben Abteilungsleiter League of Legends beim Verein Munich Esports. Was macht man da?
5: Also wir als Verein versuchen halt einen gesunden Umgang mit Gaming den Leuten beizubringen, Verbindungen zu schaffen zwischen den Leuten. Also wir veranstalten halt immer sehr viele Events bezüglich den Videospielen, die wir da als Abteilung haben. Mhm. Darunter fallen dann halt nicht nur League of Legends, sondern auch Counter-Strike, Valorant, Overwatch, Rocket League und ja, noch ein paar weitere. Mhm. Genau, und wir versuchen halt einfach Events zu machen, um die Leute zusammenzubringen und die Leute übers Gaming zu verbinden. Und da ist mir persönlich auch aufgefallen, dass es einfach einen Riesenunterschied macht in der Wahrnehmung oder auch der Verbindung zu einem Menschen, wenn man die online kennenlernt, wie wenn man die im echten Leben dann nochmal kennenlernt. Mhm. Und wir haben mittlerweile im Verein auch ein kleines Vereinsheim im Osten von München. Und da laden wir auch immer mal unsere Teams dann dazu ein, dass die da mal spielen können. Und man merkt einfach sofort, dass die Leute einfach nicht mehr nur noch normale Teamspieler sind, sondern anfangen, Freundschaften zu entwickeln, weil sie sich dann auch mal im echten Leben kennenlernen und dann auch mal außerhalb vom Spiel sich treffen und Sachen zusammen machen. Und es ist einfach mhm. schön zu sehen, wie man halt so ein Spiel halt nutzen kann, um die Leute miteinander zu verbinden und dann da halt mehr als nur dieses Spiel halt entsteht.
0: Also das ist ein Glück beim Gamen und letztlich auch mit den anderen Gamern zusammen, was eigentlich noch viel schöner ist. Das machen sie da möglich. Es läuft ja gerade ein Turnier mit League of Legends. Wann ist denn das Finale?
5: Meinen Sie da unser Turnier oder das MSI?
0: Na, Ihr Turnier. Sie haben doch eins laufen, oder?
5: Ach so, ja genau. Also wir hatten eins laufen. Das hatte jetzt schon sein Finale.
0: Ach so, okay.
5: Genau, das lief aber eigentlich super gut. Wir hatten dann in Salzburg auf der Level-Up-Messe, das ist so eine kleine Gamescom, hatten wir dann das Finale austragen dürfen und das war auch wirklich cool, wenn man halt auch da dann die Leute, also schon wirklich gute Profispieler auch mal im echten Leben kennenlernen darf und die Messe war auch einfach mega geil.
0: Mit vielen Zuschauern dann auch, oder?
5: Ja, also das auf jeden Fall. Die Messe hat, glaube ich, 3.000 bis 4.000 Besucher gehabt und ja, die laufen dann natürlich auch an der Bühne vorbei und gucken halt zu. Und das ist halt auch einfach schön zu sehen, was man da auch für eine Reichweite halt erreichen kann.
0: Ja. Sie studieren ja Computerspielentwicklung. Haben Sie schon eine Idee für ein Spiel?
5: Also ich habe schon als Werkstudent ein bisschen gearbeitet. Mhm. Da kommt auch bald so der erste Titel bei der Firma, wo ich mitgearbeitet habe, dran auf dem Markt. Mhm. Nebenbei habe ich natürlich auch über die Uni eigene Ideen, eigene Projekte. Und da bin ich auch am Arbeiten an einem sogenannten Incremental Game. Aber gerade ist mein größeres Ziel, entweder an der Uni zu promovieren und dann in die Lehre unter anderem zu gehen.
0: Ach so, okay, also der Frau Breitlauch nachahmen sozusagen, nacheifern. Okay.
5: Genau. Oder als Alternative wäre dann tatsächlich nach Amerika vielleicht zu fahren, wo halt Riot Games, die Firma, die League of Legends gemacht hat, sitzt, um für die halt zu arbeiten und am Spiel da rumzutüfteln.
0: Sie haben auf jeden Fall Ihr Hobby und Ihre Leidenschaft dann letztlich, haben Sie vor, zum Beruf zu machen und quasi in Ihrem Arbeitsleben dabei zu bleiben.
5: Ja, das, da bin ich auch schon gut am Umsetzen dran.
0: Genau. Dankeschön. Stefan Jakob war bei uns. Er ist ein ganz heftiger League of Legends Spieler und auch da

0: ziemlich gut und will mal Computerspielentwickler werden, ist auf dem besten Weg dazu. Dankeschön fürs Mitmachen, gell? Tschüss. Ciao. So, das Tagesgespräch. Ballern, zocken, Städte bauen macht Gaming glücklich. 0800 94 95 95 5, die kostenfreie Telefonnummer. Michael Frank aus Michelstadt hat sie gewählt. Hallo.
1: Ja, hallo erstmal. Also ich bin ein ganz großer Fan von Final Fantasy VII und von Mass Effect. Ich finde, die beiden Spiele sind ihrer Zeit weit vorausgewiesen.
0: Was ist denn jetzt Final Fantasy VII? Wenn Sie mal kurz erklären für alle, die da nicht so drin sind, was machen
1: also,
0: Sie da?
1: Also das ist ein Rollenspiel. Ich habe das Original gespielt, habe auch die Neuauflage angespielt gehabt. Ich hoffe, dass es diesmal ein Happy End gibt. Da geht es um einen Konzern, der seine Macht missbraucht, der eigentlich der Schrippenzieher ist. Und da geht es um Machtmissbrauch, Korruption, aber auch um Cloning zum Beispiel. Das Spiel wurde geschaffen, noch bevor das Schaf Dolly damals geklont wurde. Die Charaktere selber sind sehr tiefgründig. Ob das Cloud Strifeheart ist zum Beispiel, der ein schwer traumatisierter Soldat ist, oder Aerith Ginsbury zum Beispiel. Es zeigt sozusagen auf der einen Seite ein positives Bild des Konzerns, der aber in Wahrheit korrupt ist, weil er sich sehr gut darin versteht, zu manipulieren. Und da gibt es Avalanche, die eben versuchen, gegen diesen Konzern vorzugehen, um die Wahrheit an die Öffentlichkeit zu bringen.
0: Das spielen Sie dann? Das sind Sie dann, diese Figur, oder was?
1: Nee, ich finde diese Figuren sehr interessant. Mhm. Also wissen Sie, ich würde mal sagen, von den Rollenspielen her ist das mit das tiefgründigste Rollenspiel überhaupt. Wenn man versteht, warum die Charaktere sich so verhalten, wie sie es tun. Ob das jetzt zum Beispiel Claude Schreifert ist zum Beispiel, der als Halbwaise aufwächst in Nibelheim, der also Außenseiter ist und der eben der spätere Antiproduktionist, Sephiroth zum Beispiel, der ist eigentlich ein Held gewesen, der, als er die Wahrheit in Nibelheim erfährt, den Wahnsinn verfällt und versucht, die Welt zu vernichten. Der geklont wurde, die hatten quasi im ewigen Eis einen Alien-Körper gefunden gehabt und haben daraus versucht, einen Klon zu erschaffen. Eine Art Supersoldaten.
0: Und Herr Frank, aber wenn Sie solche Situationen spielen, solche Settings, ist es etwas, was Sie das dann auch ganz stark in unser Leben übertragen oder Parallelen sehen?
1: Ich sehe Parallelen. Ob das jetzt ist, wenn zum Beispiel eine Machtansammlung ist, wie da ist es ja bei den Konzernen zum Beispiel oben an der Spitze quasi die Lobbyisten, die eben sehr viel Einfluss haben als Marionetten die Politik. Dann hat man den Geheimdienst und das Militär und eine Wissenschaft, die eben ohne Skrupel, ohne moralische Bedenken quasi alles umsetzt, was die Konzernspitze gerne hätte.
0: Okay, da wird natürlich ganz schön viel vorgegeben für eine Welt, von der man natürlich glauben kann, dass sie bei uns auch so stattfindet. Aber lassen wir doch Professor Linda Breitlauch da auch nochmal zur Stellung nehmen. Ist es nicht auch etwas, was dann auch sehr manipulativ wirken kann?
2: Also was da gerade gesagt wurde und auch schon kurz davor, das ist extrem wichtig im Hinblick darauf, wie man Computerspiele kulturell einstuft. Wir hatten, glaube ich, ganz am Anfang gesagt, Kulturgut Games soll auf europäischer Ebene eingeführt werden. In Deutschland sind Computerspiele bereits Kulturgut, schon seit 2008. Und das ist auch genau richtig so. Und sie sind ja nicht nur Kulturgut, sie sind außerdem auch Kunst. Und was macht Kunst? Kunst spiegelt letzten Endes die Gesellschaft. Das heißt, sie setzt sich mit Dingen auseinander. Und deswegen ist es auch gar kein Wunder, wenn man sagt, okay, wir sehen hier in dieser Spielegeschichte oder in jener natürlich immer auch ein Spiegel der Gesellschaft, in der wir leben. Auch der Ängste, der Zukunftsängste, in der wir leben, spiegeln sich häufig in Dystopien oder in Science-Fiction. Und das sind weitergedachte Geschichten. Wir kennen das aus dem Film- und Fernsehbereich ja auch. Und auch Computerspiele tun ihren Teil dazu, nur dass man mit ihnen ganz anders interagiert. Das heißt, wir sind ja selber Co-Autorinnen dieser Spiele. Das heißt, wir übernehmen Rollen, lernen die anderen Figuren kennen, im Kontext, wie sie mit mir interagieren. Und das macht natürlich nochmal eine ganz große Möglichkeit auf, wie wir beispielsweise Potenziale nutzen können oder wie überhaupt die Wirkung von Computerspielen, die zum Beispiel auch eine weltweite Community haben, ganz anders, wo die Menschen ganz anders miteinander interagieren, als wenn sie sozusagen nur in Anführungszeichen einen Film oder einen Roman lesen. Aber dass es Kunst ist, als Medium, das ist aus meiner Sicht längst erwiesen.
0: Und wie wird denn verhindert, dass so versteckte Botschaften mitkommen, also dass so sich ein gewisser Sexismus verfestigt oder eine gewisse Weltanschauung, auch Rassismus, wird das auch irgendwie aktiv versucht zu verhindern? Wird das kontrolliert und dann auch verändert, wenn sowas entdeckt wird, oder kann das einfach auch auf den Markt fluten?
2: Also im Grunde genommen können wir sagen, in jedem Medium können wir uns verantwortlich oder eben auch nicht verantwortlich benehmen. Das heißt, natürlich ist es wichtig, diese Verantwortung wahrzunehmen und entsprechend auch dann damit umzugehen. Und das wird ja auch in den Communities diskutiert. Mhm. Aber wenn ich jetzt zum Beispiel ein Spiel habe, was im Mittelalter spielt, und wir wissen, im Mittelalter da waren Frauen eben nicht gleichberechtigt, dann wäre es auch merkwürdig, sozusagen im Spiel das nicht so darzustellen, sondern dann wäre es eine Parallelwelt. Aber okay. Wenn ich sage, es ist tatsächlich das Mittelalter, genauso wie wir das in Filmen auch machen, dann sagen wir, okay, das war damals die Zeit. Aber wir werfen trotzdem einen kritischen Blick darauf, dass es natürlich auch damals nicht in Ordnung war, nur weil es so war. Und das ist genau das, was ich meine mit dem Spiegel der Gesellschaft. Das ist genau die Art und Weise, wie es uns ermöglicht, darauf zu schauen. Wir haben Spiele, die sind Metaphern dafür, wie leicht man in eine Dystopie kommen kann, in einen Faschismus und so weiter. Und das steht genauso, wie das in anderen Medien ist, natürlich auch als Warnung da. Mhm. Passt auf, wenn ihr die ersten Anzeichen erkennt. Hier könnt ihr sehen, wie es enden kann.
0: Jetzt haben wir noch eine WhatsApp erhalten. Nein, per Signal. Thomas Streitpferd schreibt uns aus München. Ich bin Rollstuhlfahrer und habe zur Kompensation meiner Unbeweglichkeit an der Konsole gespielt. Als mein Auto aufgrund meines schlechteren Gesundheitszustandes umgerüstet werden musste, brauchte ich nur 2 Stunden, um Lenken, Bremsen und Gas geben, nur mit den Händen zu erlernen. So zahlte sich jahrelanges PlayStation-Spielen aus. Ist das so ein Effekt, den man da so toll erreichen kann, Frau Breitlauch?
2: Also das Thema, ich sage erstmal, kann ja noch weitergehen, nämlich in dem Bereich der therapeutischen Spiele. Mhm. Aber was hier ganz klar gezeigt wird, ist, die Teilhabe für alle kann durch Computerspiele ermöglicht werden. Und da wird auch ganz viel inzwischen in den letzten Jahren dran gearbeitet, dass die Controller barrierefreier sind und so weiter. Aber natürlich, wenn ich mir zu Hause ein Lenkrad und ein Gaspedal hinstelle, kann ich natürlich wie in einem Simulator das auch üben. Das ist ja ganz klar. Aber viel wichtiger ist, glaube ich, der Aspekt, dass Spiele und auch die Communities, der Zugang zu diesen Communities Menschen ermöglicht, Teilhabe zu haben, wo sie es vielleicht sonst gar nicht könnten. Denn da sind im Prinzip ja alle gleich. Ja. Mhm. Und die Anpassungsmöglichkeiten, The Last of Us wurde ganz am Anfang mal genannt, hat irre viele Anpassungsmöglichkeiten im Sinne von Barrierefreiheit in allen möglichen Bereichen. Und das ist toll und das muss auch noch weitergemacht werden, denn Teilhabe für alle, das ist ein wichtiges Ziel in unserer Gesellschaft.
0: Raimund Pretzer aus Untersteinach ruft uns an. Hier steht, er ist evangelischer Pfarrer, Herr Pretzer. Grüß Sie.
3: Ja, hallo.
0: Macht Gaming glücklich, fragen wir heute.
3: Bisweilen ja, aber es muss Grenzen haben. Es muss einfach Grenzen haben. Also ich game seit 25 Jahren und wir haben Communities hinter dem Spiel gehabt. Wir haben uns getroffen, wir haben Flugsimulator, Staffeltreffen, WoW, Gildentreffen und kennen uns persönlich, sind Freundschaften und Beziehungen draus geworden, ist eine tolle Sache. Mhm. Pädagogisch kann ich ein Spiel empfehlen. Das ist Civilization.
0: Wieso? Stellen Sie es uns kurz vor.
3: Das ist so ein Aufbauspiel. Du musst der Zivilisation aufbauen, du musst Wirtschaft schaffen, du musst Kriege vermeiden. Wie lästig die sind, merkt man da. Also, da hat jemand vorhin gesagt, mancher könnte sich das mal angucken in den höheren Führungsschichten, wäre nicht schlecht. Mhm. Das andere, die Schattenseite, ist einfach, ich habe es ja im Unterricht gemerkt, ich habe 3 erwachsene Söhne. Ich manchmal glaube, ich binde das zu viel Zeit. Ich habe WoW aufgehört, das hat keinen Sinn mehr gehabt. Ja, dann levelst und levelst. Da musst du dich treffen, dann hast du Endboss treffen, da kannst du nicht raus. Okay. Ja, das kannst du manchmal beruflich gar nicht machen. Es hat Grenzen. Ich komme noch aus dem vordigitalen Alter. Und es geht auch ohne den ganzen Mist. Aber es ist ein tolles Spiel und der spielende Mensch ist auch Kulturgut. Das muss man ernst nehmen.
0: Haben wir gerade gehört, genau.
3: Das fängt wirklich mit konstruktiven Spielen an und hört bei Ballereien auf. Ja,
0: Kommt nicht auf vor. Wahrscheinlich. Herr Bretzer, ja, danke schön dafür. Ja, und noch zum Schluss jetzt, Frau Professor Breitlauch, jetzt haben wir gehört, es sollte also Grenzen geben. Wie stark schätzen Sie denn die Verantwortung der Spieleentwickler ein, auch eben eine Sucht zu vermeiden bei jungen Leuten? Wir haben es gerade schon mit dem Stefan besprochen. Er sagt, er glaubt dann nicht, dass da Verantwortung übernommen wird. Was sagen Sie?
2: Also es gibt beide Seiten. Die eine Seite ist tatsächlich genau die, wir sprechen da immer von Dark Patterns, also Mechanismen, die sozusagen dafür sorgen, dass ich immer weitermachen und weitermachen will. Und das verbunden natürlich damit, dass man damit Geld verdienen möchte. League of Legends ist nochmal eine etwas andere Geschichte. Das ist ein Spiel, was von der Community auch durchaus mitentwickelt wurde und so weiter und auch eigentlich Free-to-Play ist. Also da geht es nicht in erster Linie um die Monetarisierung. Die haben eher das Problem, ne, dass die Community da nicht so toll miteinander umgeht. Aber grundsätzlich gibt es beide Seiten und diese Seite, die sollte auf jeden Fall sehr verantwortlich auch von den Unternehmen, gerade von den großen Unternehmen, auch erfüllt werden.
0: Mal sehen, ob man da nicht an gesetzgeberisch ein bisschen nachhelfen muss. Dankeschön, Professor Linda Breitlauch, Medienwissenschaftlerin und Professorin für Game Design an der Hochschule Trier. Danke fürs Mitmachen an Sie zu Hause. Ich wünsche Ihnen, falls Sie noch vorhaben, heute ein bisschen zu gamen, viele Glücksmomente. Ansonsten aber darauf achten, nicht zu lange rumzutun. Es sind Zeitfresser, haben wir jetzt auch alle gelernt. Das Tagesgespräch gibt es dann morgen wieder und im Studio sagt Christine Krüger. Servus.
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0: Und kurz nach 13 Uhr Stadtland Leute mit Uli Nikola und mit welchen Themen?
8: Ja, wir sprechen gleich über Verschuldung und Kontopfändungen. Die nehmen nämlich in Deutschland zu. Und wo können Betroffene Hilfe finden und wie sieht diese Hilfe aus? Das und mehr gibt es gleich nach den Nachrichten hier auf Bayern 2 bei Stadtland Leute.

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1: Um 13 Uhr mit Patrick Zeilhofer. Deutschland hat ein neues Zentrum für die Abwehr hybrider Gefahren. Innenminister Dobrindt hat es in Berlin eröffnet.
2: Es geht um den Kampf gegen Cyberattacken, Anschläge auf Stromleitungen oder Aussperraktionen mit Drohnen, mutmaßlich gesteuert von Geheimdiensten aus dem Ausland. Bundesinnenminister Dobrindt nennt hybride Bedrohungen den Schattenkrieg des 21. Jahrhunderts. Er spricht von perfiden Angriffen. Die Gefahr wächst nach Dobrindts Worten täglich. Deutschland befinde sich im Fadenkreuz fremder Mächte. Die Antwort muss aus Sicht des Ministers so aussehen: Die Sicherheitsbehörden vernetzen sich besser, um Informationen und Lagebilder schneller austauschen zu können. Oliver Neuroth, Berlin.
1: Oft sind Planungs- und Genehmigungsverfahren eine langwierige Sache. Mit Unterstützung von künstlicher Intelligenz soll sich das jetzt ändern. Das Bundesdigitalministerium hat eine KI-Software freigeschaltet, die Verwaltungsverfahren in Ländern und Kommunen deutlich beschleunigen und die Bearbeitungszeit halbieren soll. Digitalminister Wildberger nannte die Einführung der Software einen bedeutenden Fortschritt und einen wichtigen Beitrag, um den Staat zu modernisieren. Zuletzt haben sich mehr Menschen in das Organspenderegister eingetragen. Aktuell sind es 570.000, vor einem halben Jahr waren es über 100.000 weniger. Das hat das Bundesinstitut für Arzneimittel und Medizinprodukte bekannt gegeben. Ein Grund ist demnach die Einführung der elektronischen Patientenakte. Seither ist die Zahl der Eintragungen deutlich gestiegen. Das Online-Register gibt es seit 2 Jahren. Darin können die Bundesbürger dokumentieren, ob und welche Organe sie nach ihrem Tod spenden wollen oder nicht. Nach Unterfranken. Dort wird heute beim Batteriebauer CM Blue mit Spannung der Besuch von Wirtschaftsministerin Reiche erwartet. Das Unternehmen in Alzenau war vor kurzem in die Liga der Unicorns, also der Einhörner unter den nicht börsennotierten Start-ups, aufgestiegen, weil es mit 1 Milliarde Euro bewertet wird. Katrin Küchs berichtet.
3: Vom Besuch der Bundeswirtschaftsministerin erhofft sich Geschäftsführer Konstantin Eis vor allem europaweites Gehör. CM Blue hat bei der EU eine Investition beantragt. In Alzenau soll die Produktion mit rund 100 Millionen Euro weiter ausgebaut werden. Ministerin Reiche

0: wird sich heute ein Bild der sogenannten Solid-Flow-Batterie machen. Sie speichert Energie in organischen Molekülen, ist nicht brennbar und nahezu komplett recycelbar, unabhängig von seltenen Erden und globalen Lieferketten.
1: Vor allem für viele junge Leute ist es Alltag, ob bei TikTok, Instagram oder YouTube, kurze Videoclips anschauen, einen nach dem anderen. Das kann zu Angst, Stress und Depression führen, wie nun eine Studie der Uni Bayreuth zeigt. Die Wissenschaftler sagen, es sei vor allem wichtig, junge Leute damit nicht allein zu lassen, sondern ihnen beizubringen, bewusst mit digitalen Angeboten umzugehen und die Algorithmen dahinter besser zu verstehen. Das Wetter in Bayern. Am Nachmittag ist es überwiegend bewölkt, ab und zu kommt die Sonne raus, Gewitter vor allem in Franken bei 18 bis 25 Grad. In der Nacht wechselnd bewölkt und vereinzelt noch Schauer oder Gewitter, Tiefstwerte 17 bis 11 Grad. Morgen wechselnd bewölkt mit sonnigen Abschnitten, vereinzelt Regen. Und ab Donnerstag wird es sonnig und heiß bei bis zu 36 Grad. Soweit die Nachrichten. Es ist 12.04 Uhr. Zwei Verkehrsmeldungen: A6 Pilsen Richtung Nürnberg, zwischen Kreuz Nürnberg Ost und Nürnberg Langwasser ein Unfall. A7 Würzburg Richtung Ulm, zwischen Heidenheim und Gingen-Herprechtingen stockender Verkehr. Soweit die Verkehrsübersicht.
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3: Mit Uli Nicola herzlich willkommen zur nächsten Stunde, in der wir unter anderem auf rechtsextreme Vorfälle bei einem Planspiel im Bundestag schauen. Eine Teilnehmerin aus Mittelfranken ist entsetzt über den Vorfall.
4: Man hat sich nicht nur sehr unwohl gefühlt, sondern auch sehr attackiert gefühlt, weil im Endeffekt, ich bin ja mit Passdeutsche gemeint und man schreibt mir somit eben mein Deutschsein ab. Und das dann zu hören im Herzen der Demokratie im Bundestag ist halt einfach nur ekelhaft, gruselig und erschreckend.
3: Mehr darüber und über die Konsequenzen hören Sie gleich. Außerdem besuchen wir die Ausstellung Wassergeschichten im Fichtelgebirge und wir sammeln Holunder, Löwenzahn und Rosen, denn das alles macht Carsten Hell zu Wein.
5: Ich finde es faszinierend, ganz viele Aromen in der Natur zu entdecken, nicht nur in Beeren, diese Aromen zu lösen und zwar auf eine ganz weiche, milde Methode mit dem Gärprozess.
3: Diesen ganz besonderen Wein servieren wir Ihnen in einer guten halben Stunde und ich sage schon mal Prost.
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3: Und wir starten mit There She Goes aus dem Jahr 1988, sonst wäre es ja vielleicht doch schon ein bisschen zu alt. Es war einer der größten Hits der britischen Rockband The Lars aus Liverpool.

0: There She Goes von der Band The Lars. Die White Power Geste ist ein Handzeichen, das ursprünglich ein harmloses OK-Symbol und Taucherzeichen bedeutet. Mit den Fingern formt man dabei ein W und ein P. Doch mittlerweile wird es in rechtsextremen Kreisen als rassistisches Erkennungszeichen genutzt. Und in diesem Zusammenhang ist es dann auch strafbar. Vergangene Woche hat ein Jugendlicher dieses Handzeichen im Bundestag in Berlin geformt, und zwar bei einem Planspiel Jugend und Parlament. Er wurde sofort ausgeschlossen und der Fall wird nun untersucht, denn die AfD soll gezielt Jugendliche dorthin geschickt haben. Bayern 2-Reporterin Isabel Pogner hat eine Teilnehmerin gesprochen, die aus Mittelfranken nach Berlin gereist war und die von dem Planspiel mehr als nur schockiert zurückgekommen ist.
1: Sham Salahe lebt für die Politik. Die 18-Jährige vertritt die SPD im Schwabacher Stadtrat und setzt sich besonders für junge Menschen, für Integration und für Gleichstellung ein. Vergangene Woche war sie beim Planspiel Jugend und Parlament in Berlin mit dabei. Die 17- bis 20-Jährigen haben Rollen zugewiesen bekommen und wurden in drei Parteien aufgeteilt.
2: Ich war in der Gerechtigkeitspartei, in der GP, und ich war eine 54-jährige Gewerkschaftssekretärin.
1: Ziel des Spiels: politische Prozesse besser kennenlernen. Dafür wurden über 250 Jugendliche von Bundestagsabgeordneten für das Spiel nominiert. Allerdings hätten einige schnell eine politische Gesinnung durchblicken lassen. Eine Gruppe Jugendlicher, die von AfD-Abgeordneten nominiert wurden, hätten sich über Bluts- und Passdeutsche unterhalten und das auf Nachfrage auch nochmal wiederholt.
2: Man hat sich nicht nur sehr unwohl gefühlt, sondern auch sehr attackiert gefühlt, weil im Endeffekt, ich bin ja mit Passdeutsche gemeint und man schreibt mir somit eben mein Deutschsein ab. Und das dann zu hören im Herzen der Demokratie im Bundestag ist halt einfach nur ekelhaft, gruselig und erschreckend. Wenn man sowas hört und wenn man weiß, ja, okay, es gibt Menschen hier, die mich einfach prinzipiell nicht ernst nehmen, weil ich eine Frau bin, weil ich keine Wurzeln hier habe, dann hat man wirklich einfach keinen Bock mehr.
1: Dann macht ein Instagram-Post die Runde. Der Postersteller hält auf dem Foto Daumen und Zeigefinger zum Tauchzeichen für okay zusammen. In der extrem rechten Szene wird das Zeichen zum White-Power-Zeichen umgedeutet, einer rassistischen Geste.
2: Aber als Antwort darauf sind ein paar andere Jugendliche und ich eben ja zugegangen auf die Verwaltung und auf dem Awareness-Team. Es wurde am Anfang jetzt nicht so krass ernst genommen, hatte ich das Gefühl.
1: Der Post-Verfasser wurde schließlich aus dem Spiel ausgeschlossen. Die Bundestagsverwaltung erklärt:
3: Zudem wurden alle gemeldeten Vorfälle, soweit sie konkretisiert wurden, nachgegangen. Soweit eine strafrechtliche Relevanz bestehen könnte, wurde die Bundestagspolizei eingeschaltet.
1: In einer Nacht gab es dann Handgreiflichkeiten im Hotel, in dem auch Salahe untergebracht war. Sie selbst hat von ihrem Zimmer aus ein Aufgebot an Rettungskräften gesehen, mehr aber nicht. Laut Recherchen der Süddeutschen Zeitung sollen sich mehrere Jugendliche, die von AfD-Abgeordneten nominiert waren, gegenseitig verletzt haben. Die Bundestagsverwaltung bestätigt, dass es zu einer Ausschreitung kam, will aber keine Details nennen. Die Landespolizei Berlin hat die Ermittlungen aufgenommen. Danach war die Stimmung unter den Teilnehmenden:
2: Ja, im Keller. Ich hatte dann halt auch keinen Bock mehr, weil ich habe es persönlich nicht eingesehen, irgendwie so zu tun, als ob alles so okay wäre, obwohl Menschen wie ich eben aktiv angefeindet wurden.
1: Salahe moniert, während ihres Aufenthalts in Berlin habe es keine Aufarbeitung der Geschehnisse gegeben. Sie und andere hätten sich nicht ernst genommen gefühlt. Die Bundestagsverwaltung erklärt, ein Awareness-Team habe die Veranstaltung begleitet und habe bei Problemen bereitgestanden. Die Aufarbeitung finde üblicherweise erst nach der Veranstaltung statt. Bei der Abschlussbesprechung haben die Jugendlichen die Geschehnisse gegenüber Bundestagspräsidentin Julia Klöckner geäußert.
4: Es gibt hier Jugendliche, die fühlen sich im Verfassungsorgan Deutscher Bundestag, der auch für sie repräsentativ da ist, nicht mehr wohl. Was machen Sie da, Frau Klöckner?
5: So, jetzt würde ich mal ein bisschen ausatmen, zu sagen, Sie fühlen sich hier nicht sicher. Seien Sie mir nicht böse, für das Gefühl kann ich nichts. Also ich finde, wir müssen die Kirche auch ein bisschen im Dorf lassen, dass sie sich hier nicht sicher fühlen.
1: Ein Sprecher der AfD-Fraktion im Bundestag teilt auf BR-Anfrage mit, die Fraktion werte derzeit Berichte von Teilnehmenden aus, wolle zu einzelnen Aspekten aber, auch im Interesse der jugendlichen Teilnehmer, keine Stellung nehmen. Die AfD

0: The Subway von Chappell Roan, der US-amerikanischen Popsängerin und Songwriterin. Sie ist bekannt für ihre kraftvollen Pop-Hooks, ihre ehrlichen Texte und theatralischen und aufwendigen Outfits, beispielsweise als Freiheitsstatue mit Krone. Es ist zunächst nur eine nüchterne Notiz und doch verbergen sich dahinter Schicksale. Menschen, die am Existenzminimum leben oder sogar darunter. Denn die Notiz lautet, die Zahl von Kontopfändungen in Deutschland nimmt zu. Gleichzeitig wird es für überschuldete Menschen immer schwieriger, ein sogenanntes P-Konto einzurichten. Die Abkürzung steht für Pfändungsschutzkonto und bedeutet, dass ein monatlicher Grundfreibetrag als Existenzminimum geschützt ist. Darauf weisen die Schuldnerberatungen in dieser Aktionswoche hin, die gerade bundesweit stattfindet. Hilfe gibt es beispielsweise bei Olivia Dorsch. Sie ist Beraterin bei der Caritas-Kreisstelle Weißenburg und Sprecherin der Schuldnerberatung beim Caritas-Verband für die Diözese Eichstätt. Mit ihr spreche ich jetzt über finanzielle Schieflagen und die Konsequenzen. Grüß Gott, Frau Dorsch.
1: Hallo.
0: Kontopfändungen nehmen zu. Monatlich sind es über 300.000 in Deutschland. Was sind denn die häufigsten Gründe, durch die Menschen sich verschulden?
1: Also die Hauptursachen für Ver- und Überschuldung sind eigentlich immer noch so die Klassiker Trennung, Scheidung, plötzliche Krankheit, Arbeitslosigkeit. Was aber immer mehr zunimmt, sind die Online-Bezahldienste, so PayPal, Klarna, dieses typische jetzt kaufen, später bezahlen. Menschen verlieren da ultraschnell den Überblick über ihre Zahlungsverpflichtungen und rutschen dadurch schnell in die Überschuldung.
0: Und welche Hilfe können die dann bei Ihnen bekommen, wenn die in die Schuldnerberatung gehen?
1: Prinzipiell bieten wir jedem erstmal so ein Erstgespräch an und wenn dann tatsächlich auch schon Kontopfändungen da sind, dann bekommt man bei uns eine Bescheinigung, die den Sockelbetrag schützt jeden Monat, je nachdem, welche Unterhaltspflichten man hat. Da können wir dann helfen, um sozusagen

0: sozusagen das Existenzminimum zu sichern.
1: Wie hoch ist denn dieser Betrag?
0: Für alleinstehende Personen ist er jetzt noch 1.560. Zum 1. Juli diesen Jahres erhöht er sich auf 1.590.
1: Und das bekommt man durch die Bescheinigung bei Ihnen relativ leicht?
0: Bei uns ja. Problem ist dann eher meist bei den Banken. Also man muss halt nachweisen, dass man entweder Unterhaltspflichten hat für einen erhöhten Freibetrag oder man bekommt die Bescheinigung als Alleinstehender so. Und dann liegt es an der Bank. Also die Bescheinigung wird von den Klientinnen und Klienten bei der Bank abgegeben und dann wandeln die das Konto um.
1: Und warum wird es für Betroffene immer schwieriger, ein solches Konto zu bekommen?
0: Die Banken stellen sich oft mal quer. Also Banken sind zum Beispiel verpflichtet, ein Konto, ein bestehendes Girokonto innerhalb von 4 Geschäftstagen umzuwandeln in ein Pfändungsschutzkonto. Sie sind auch verpflichtet, ein Pfändungsschutzkonto im Minus, also wenn der Dispo überzogen ist, umzuwandeln und weigern sich aber trotzdem häufig. Also es ist gesetzlich so vorgeschrieben. Aber natürlich sind Schuldnerinnen und Schuldner nicht die beliebtesten Kunden bei der Bank und deshalb gibt es da immer wieder Schwierigkeiten, dass es dann auch tatsächlich so passiert, wie es vorgeschrieben ist.
1: An welchen Stellen müsste sich denn Ihrer Meinung nach was ändern?
0: Also Mitarbeiterinnen und Mitarbeiter bei den Banken müssten mehr geschult werden im Thema Pfändung. Oftmal kennen die sich da selber nicht so gut aus. Über die Pfändungsfreigrenzen auch, wo man Hilfe bekommen kann und müssten da einfach stärker sanktioniert werden, dadurch, dass es ja geltendes Gesetz ist und trotzdem in der Praxis oftmal nicht umgesetzt wird.
1: Geben Sie Betroffenen auch noch weitere Hilfen an die Hand? Also zum Beispiel auch, wie führt man ein Haushaltsbuch? Wie geht man mit seinem Geld um? Was kann man vielleicht auch selber noch tun?
0: Ja, wir unterstützen auf jeden Fall bei der Budgetberatung. Wir gehen eigentlich mit jedem Klientin oder Klient einen Haushaltsplan durch, überprüfen, wo kann man vielleicht noch ein bisschen sparen, wo hakt's. Ist natürlich aber in der Praxis mittlerweile aufgrund von diesen extrem gestiegenen Lebensunterhaltungskosten teilweise auch schwierig, noch irgendwo zu sparen für manche Familien oder Klientinnen.
1: Nun findet ja diese Woche die bundesweite Aktionswoche statt. Was erhoffen Sie sich dadurch?
0: Natürlich ein bisschen mehr Aufmerksamkeit für das Thema, das schon ja ziemlich lange auch auf Bundesebene bekannt ist, dass ein bisschen mehr die Banken in die Kritik genommen werden, auch darauf aufmerksam gemacht werden, was in der Praxis nicht so gut läuft und was vielleicht da noch verbessert werden müsste, damit die Klientinnen da einfach ihr Einkommen schützen können.
1: Das sagt Olivia Dorsch, Sprecherin der Schuldnerberatung beim Caritasverband für die Diözese Eichstätt. Ich danke Ihnen für das Gespräch.
0: Gerne.
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1: Wo geht's lang? So heißt ein Projekt der Berufsschule zur sonderpädagogischen Förderung im mittelfränkischen Schwarzenbruck. Dabei steht das W für West und das O für Ost. Das ist Teil des bundesweiten Jugendwettbewerbs Umbruchszeiten – Deutschland im Wandel seit der Einheit. Für ihr Gesellschaftsspiel haben die Berufsschüler die Begegnungen zwischen Menschen aus Ost- und Westdeutschland nach der Wende aufgegriffen und sie sind dafür ausgezeichnet worden. Patricia Reichel hat sich das Spiel näher angeschaut.
3: 1, 6, 3, 4, 5, 6.
4: Die Spielfiguren sind kleine Plastikautos, die aussehen wie ein VW oder ein Trabi. Die Ereigniskarten sind schwarz-rot-gold, einige davon mit Hammer und Sichel bedruckt und liegen auf dem Spielbrett. Sebastian und seine Mitschüler der Berufsschule zur sonderpädagogischen Förderung in Rummelsberg sind startklar.
3: Also hier sind ja 3 Figuren und da drüben haben wir auch 3 Figuren. Einmal die DDR-Seite und die BRD-Seite. Ziel des Spiels ist halt, dass wir eben 6 Figuren sammeln müssen und wer die 6 Figuren hat, der hat dann das Spiel komplett gewonnen.
4: Es erinnert ein wenig an das Spiel des Lebens. Mit dem Würfel beginnt die Reise durch Ost- und Westdeutschland. Keiner der Mitspieler war zur Zeit vor der Wende schon auf der Welt. Ein Spieler landet auf einem Feld in Schwarz-Rot-Gold mit Hammer und Sichel. Eine Ereigniskarte zur DDR.
5: Materialknappheit im Alltag. Setze eine Runde aus.
6: Ja, das war in der DDR so. Es war nicht alles verfügbar, was man gerade gebraucht hat. Manchmal waren die Regale dann leer. Die Bananen sind da irgendwie Symbol dafür geworden, dass es eben nicht immer alles gab.
4: Lehrerin Kerstin Morgenstern unterrichtet die Klasse, die das Spiel erfunden hat.
7: Für die Schüler ist das alles Vergangenheit, für die ist das historisch, die haben das nicht mal miterlebt. Und da ins Gespräch zu kommen und zu gucken, was weißt du darüber, warst du mit deinen Eltern da schon beim Gespräch drüber, haben die dir davon erzählt und ja, da auch Wissen zu vermitteln aus dieser Zeit.
4: Wie war das Leben in DDR und BRD damals? Um das herauszufinden, wollen die Schüler Zeitzeugen befragen. Die Grundidee für das Spiel war geboren. Lehrerin Kerstin Morgenstern hat ihre Klasse dann einfach machen lassen.
7: Wir haben also eine Umfrage gemacht unter Mitarbeitenden hier im Haus, die ja Zeitzeugen sind. Gott sei Dank haben wir in diesem Bereich noch ganz viele Zeitzeugen, die man befragen kann. Da waren Menschen aus Ost und West dabei und manche haben auch die Fragen mit nach Hause genommen, haben auch Eltern die beantwortet, die auch eben aus dem Osten kamen. Von dem her hatten wir beide Perspektiven damit dabei. Und die sollten eben von ihren Begegnungen vor und nach der Wende berichten. Und das ist dann in die Ereigniskarten eingeflossen. Und so haben wir die da rausentwickelt.
4: Die 19-jährige Sarah aus dem mittelfränkischen Fürth hat das Spiel mit ihren Klassenkameraden zusammen entwickelt. Durch ihre Zeitzeugenrecherche hat sie viele Dinge über das Leben vor der Wende aus erster Hand erfahren.
8: Erstmal habe ich mich so anders damit befasst als davor. Man hat so die Möglichkeit bekommen, mehr darüber nachzudenken, auch mehr mit Leuten zu reden, die es natürlich auch selber mitbekommen haben. Zum Beispiel auch, dass man sich seinen Beruf nicht selber aussuchen konnte, dass man eine Wohnung zugeteilt bekommen hat, auch das mit der Knappheit an den Lebensmitteln. Das waren Sachen, die hatte ich vorher nicht wirklich im Kopf. Und ich fand die Möglichkeit gut, dass man sich wirklich schon mal mehr damit auch beschäftigt hat.
4: Auch ihrem Klassenkameraden Daniel gefällt das spielerische Format besser als das Geschichtsbuch.
3: Ich persönlich finde es im Spiel schon besser.
6: Warum?
3: Es macht mehr Spaß. Und ja, man redet vielleicht mehr darüber, als im Unterricht ist zum Beispiel.
4: West-Ost, wo geht's lang? Mit ihrem Spiel haben die Berufsschüler aus Rummelsberg einen Preis der Bundesstiftung zur Aufarbeitung der SED-Diktatur gewonnen.
7: Nee, wir haben überhaupt gar nicht damit gerechnet, dass wir einen Preis gewinnen. Und wir waren alle total überrascht, aber es ist auch ein total erhebendes Gefühl und ist auch mit viel Stolz verbunden. Und da dürfen sich die Schüler alle mal auf die Schulter klopfen. Das ist nicht selbstverständlich.
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0: Das ist Bayern 2 Heimatsound aus Oberbayern. Du feist mal fei von Che Daneem. Seit über 20 Jahren bereichern sie in derselben Besetzung die bayerische Mundartszene mit viel Spielfreude, Sprachwitz und Spontanität.
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0: Wenn man ins Fichtelgebirge fährt, sieht man vor allem erstmal viel Wald und Natur. Mit Wasser verbindet man dieses Mittelgebirge nicht sofort, obwohl dort die europäische Hauptwasserscheide verläuft und vier Flüsse entspringen. Saale, Eger und Main fließen in die Nordsee und die Naab mündet über die Donau ins Schwarze Meer. Und nicht nur das. Ganze Seeschlachten fanden in der Region statt. Wer mehr darüber erfahren möchte, ist in der Ausstellung Wassergeschichten Fichtelgebirge im Gerätemuseum Arzberg Bergnersreuth genau richtig. Das sagt BR-Korrespondentin Anna Axmann.
2: Es ist ein nasser Blick auf die gesamte Region. Es geht ums Wasser in allen Formen. Ob als Eis, als Fördermittel für den Transport von gefälltem Holz oder als Heilquellen. Spannend ist, dass beispielsweise Wasser in der Markgrafenzeit auch gern zur Unterhaltung genutzt wurde, so Museumsleiterin Sabine Zehntmeier-Lang.
3: Da gab es nicht nur die Wasserspiele in der Eremitage, wie man so das Übliche kennt, sondern der Brandenburger Weiher in St. Georgen, der war also ausgebaut mit einem Hafen, mit Matrosenhäusern. Und da wurden echte Schlachten veranstaltet, die Türken gegen das markgräfliche Heer. Also der war großer Liebhaber der Seefahrt, weil er das in den Niederlanden kennengelernt hat. Und er hat auch

0: Schiffsbauer geholt aus den Niederlanden, aber tatsächlich auch aus Münchberg. Also Zimmerleute aus Münchberg haben da die Schiffe mitgebaut. Und die Matrosen mussten tatsächlich richtig kämpfen. Da sind Kanonen abgefeuert worden und die sind auch tatsächlich gestorben dann oft bei diesen Schlachten. Also es war vielleicht eine Lustbarkeit für den Markgrafen und den Hof, aber für manche Erdenbürger ging es schlecht aus.
1: Und ähnlich rabiat ging es auch zu, wenn es um Kostbarkeiten wie die Flussperlen ging. Die kostbaren Flussperlmuscheln gab es früher noch haufenweise in den kühlen Bächen im Fichtelgebirge.
0: Also 1732 wurde dann ein Erlass herausgegeben vom Markgrafen, weil sich halt unwissend die Bevölkerung bedient hat an den Flussperlmuscheln, wovon es wirklich wohl Tausende gab. Und es ist dann aufgekommen, weil eine Bürgerin plötzlich zwei Ohrringe hatte aus Perlen. Und der Markgraf hat es dann gleich untersagt, weil das Recht am Wasser, an den Fischen, war halt beim Lehnsherrn. Und wer dann was entnommen hat oder wer es verunreinigt hat, diese Flüsse, den Perlenbach zum Beispiel bei Schönwald-Riau, dem wurde entweder die Hand abgehakt oder er wurde vor Ort gleich mit dem Schnellgalgen hingerichtet.
1: Wunderschöner Schmuck aus den Flussperlen, kleine Ohrringe und Ketten sowie Broschen kann man in der Ausstellung sehen. Gleich dahinter hängt eine Meerjungfrauenpuppe als Hommage an die deutsche Meisterin im Mermaiding, die aus Oberfranken stammt. Daneben ein kleiner Pavillon, der an all die Heilquellen und ihr säuerliches Wasser im Fichtelgebirge erinnern soll.
0: Zum Beispiel dem Wohnsiedler Amtsanzeiger von 1734, da steht dann genau drin, wie man diese Kur durchführen soll. Also man soll erst mal 2 Gläser trinken und es dann steigern bis auf 14. Naja, die Sichersreuther Quelle ist 1732 entdeckt worden, 1735 gab es dann ein Gutachten und ab da ist es richtig ordentlich betrieben worden als Kurbetrieb im Grunde gleich.
1: Dadurch ist die Region ja auch heute noch definiert. Bad Alexandersbad oder das junge Bad Weißenstadt zeugen von einer Heilquelltradition, die sich fortführt. Neben Rezepten rund um heimischen Fisch, traditionellen oder neuen Freizeitaktivitäten am Wasser wie eben das Mermaiding, das Schwimmen wie eine Meerjungfrau mit einer Flosse im Wasser, gibt es auch vieles zu entdecken, was einem gar nicht so direkt bewusst ist.
0: Zum Beispiel über die Wasserversorgung in früheren Zeiten. Tatsächlich, wenn wir jetzt im 18. oder sogar noch früher im Mittelalter leben würden, dann müssten wir unsere Wasserleitungen selber graben, verlegen, pflegen und das mehrfach, so, ich sag mal alle 3, 5 Jahre war halt so eine Holzwasserleitung kaputt im Boden. Also man wurde dann herangezogen zu Hand- und Spanndiensten und war dann verantwortlich, seine Wasserleitung selber mitzugraben und zu legen. Wird einem heute abgenommen? Gut, wir haben Gebühren dafür, aber ist ganz spannend zu schauen, dass man früher eigentlich selber für die Wasserversorgung zuständig war.
1: Und für die kleinen Besucher erzählt ein schuppig glitzerndes Wasserwesen Sagen rund um das nasse Element aus der Region.
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0: Happy Song von June Coco, Sängerin und Songwriterin aus Mittelfranken. Sie können sie live erleben, zum Beispiel Mitte September in Augsburg im Kulturhaus Kresslesmühle. Und wir schauen jetzt ins unterfränkische Alzenau, denn dort sind die Erwartungen heute hoch. Die Bundeswirtschaftsministerin Katharina Reiche hat sich angekündigt beim Batteriebauer CM Blue. Das Unternehmen baut organische Großspeicher und hat große Ziele. Welche das sind und warum sich das Start-up vom Untermain nun Einhorn nennen kann, das weiß meine Kollegin und BR-Korrespondentin Katrin Küchs. Katrin, welche Hoffnungen hegt CM Blue denn heute vor dem Besuch der Bundeswirtschafts- und Energieministerin?
1: Der Besuch heute dürfte in zweierlei Hinsicht interessant sein für Katharina Reiche. Als Wirtschaftsministerin, CM Blue schafft Arbeitsplätze, mittlerweile sind es gut 200, in Deutschland und den USA und die Zahl wächst stetig. Als Energieministerin macht sich Reiche heute ein Bild von der Funktionsweise der sogenannten Organic Solid Flow Batterien. Sie ist ja selbst Chemikerin. CM Blue ist einer der weltweit größten Entwickler dieser hocheffizienten Energiespeicher. Wir sind da im Multimegawatt-Bereich. Geschäftsführer Konstantin Eis sagte mir im Vorfeld, dass die Produktion in Alzenau weiter wachsen soll. 100 Millionen Euro wird das in den kommenden 3 Jahren kosten. Man habe eine Investitionsanfrage an die EU gestellt. Nun ja, und von Bundesministerin Reiche erhofft sich CM Blue da Unterstützung und europaweites Gehör.
0: Du hast die organischen Großspeicher von CM Blue erwähnt. Welche besonderen Eigenschaften haben die denn?
1: Wir sprechen hier von sehr großen Batterien, von organischen Flüssigbatterien, die entwickelt wurden für die Industrie, für Wind-, Solarparks oder Kraftwerke, wo also viel Energie erzeugt und gespeichert werden muss. Und es handelt sich um eine grüne Technologie, denn die Batterien von CM Blue sind frei von Lithium, also unabhängig von seltenen Erden und globalen Lieferketten. Sie basieren auf natürlichen Materialien, speichern Energie in organischen Molekülen, nach dem Vorbild der Natur. Sie sind nicht brennbar und nahezu komplett recycelbar und auch beliebig erweiterbar. Der Baukonzern Strabag etwa ist Partner und Investor von CM Blue und plant, ganze Lagerhäuser für Strom zu bauen.
0: CM Blue wurde ja 2014 am Untermain gegründet und das Startup hat eine steile Kurve nach oben hingelegt. Dieses Frühjahr wurde dort gejubelt: Wir sind nun Einhorn. Den Begriff müsstest du noch kurz erklären.
1: Ja, als Einhorn oder Unicorn werden Startup-Unternehmen bezeichnet, die nicht an der Börse sind und mit über 1 Milliarde Euro bewertet werden. Und das war eben jüngst der Fall bei CM Blue. Strabag, wichtiger Partner.

0: Noch früher ist der Energiekonzern Uniper eingestiegen. Es gibt das Kooperationsprojekt UniBlue. Uniper sieht in den organischen Großspeichern eine mögliche Gamechanger-Technologie und hat im letzten Jahr am Kraftwerk Staudinger, das ist hier an der bayerisch-hessischen Landesgrenze, die ersten Batterien aufgestellt. Das war also der erste Testlauf in der deutschen Wirtschaft. Wir waren dabei letzten Sommer, spannend. Auch Mercedes-Benz hat nachhaltige Stromspeicher made in Alzenau bestellt. Und im April ist der Technologiekonzern Samsung an Bord gekommen.
1: Und welche weiteren Ziele verfolgt CNBlue?
0: Wachsen, wachsen, wachsen. Das Unternehmen zählt bereits zu den weltweit größten Entwicklern von Energiespeichern auf Nicht-Lithium-Basis. Gerade baut CNBlue die erste vollautomatisierte Gigafactory auf am Standort Alzenau. Das Ziel, die Energiewende voranbringen, Deutschland und die Welt energieautark machen, das war die Vision von Firmengründer Peter Geigle. Der Energiebedarf in der Wirtschaft wird weiter steigen. Der Bedarf an großen Energiespeichern wohl auch.
1: Ja, vielen Dank, Katrin Küks, BR-Korrespondentin am Untermain, für diesen Einblick. Heute Nachmittag besucht Bundeswirtschafts- und Energieministerin Katharina Reiche den Batteriebauer CNBlue. Und jetzt Musik von einem der ganz großen Popstars in Frankreich, Etienne Dao mit L'Étincelle.
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0: L'Étincelle von Etienne Dao hier auf Bayern 2 bei Stadtland Leute um 13.43 Uhr. Regenwetter zur Holunderblüte, für die meisten eher ein Grund, drinnen zu bleiben. Aber für Carsten Hell aus Wertach im Oberallgäu beginnt dann erst richtig die Arbeit. Gemeinsam mit Holunderfachfrau Katharina Liebenstein sammelt er die duftenden Blüten. Wir haben die beiden bei der Ernte begleitet, waren in der Holunderküche dabei und haben einen Mann getroffen, der nicht nur aus Trauben, sondern auch aus Holunderblüten, Löwenzahn, Rosen oder Brombeeren außergewöhnliche Gärgetränke macht. Christian Michael Hammer über Neugier, Handwerk und die Frage, was eigentlich im Wein sein darf.
1: Wenn Carsten Hell einen Hahn an einem seiner Edelstahltanks öffnet, klingt das erstmal wie in jeder anderen Kellerei. Viele hölzerne Weinkisten und jede Menge Flaschen stehen in dem Lagerraum. Der Geruch erinnert an Fallobst im Sommer. Doch der Inhalt ist für Außenstehende oft unerwartet. In den Tanks von Carsten Hell gern keine Trauben, sondern Holunderblüten, Löwenzahn, Brombeeren, Erdbeeren, Rosen oder Kräuter aus den Allgäuer Bergen. Der Mann, der zwischen den silbernen Tanks steht, lange graue Haare, zum Zopf gebunden, ein Bart, ein freundliches Lächeln. Wer ihm zuhört, merkt schnell, hier geht es weniger um Vermarktung als um Neugier. Darum herauszufinden, welche Aromen in einer Pflanze stecken und wie man sie bewahren kann.
2: Ich finde es faszinierend, ganz viele Aromen in der Natur zu entdecken, nicht nur in Beeren, diese Aromen zu lösen, und zwar auf eine ganz weiche, milde Methode mit dem Gärprozess. Also nicht destillieren, nicht brennen, nicht durch puren Alkohol extrahieren, wie beim Likör, sondern mit diesem ganz sanften, natürlichen Prozess des Stoffwechsels der Hefe das Aroma zu gewinnen.
1: Begonnen hat Hell weit vor der Verkostung im Keller, zwischen den Holundersträuchern in Unterschwarzenberg im Oberallgäu. Dort hat Carsten Hell gemeinsam mit Holunderfachfrau Katharina Liebenstein Blüten gesammelt. Vorsichtig, Dolde für Dolde, denn alles, was später im Keller entsteht, beginnt auf der Wiese. Mit dem richtigen Erntezeitpunkt, mit guten Rohstoffen, mit Geduld.
3: Ganz wichtig ist, dass der Holder möglichst frisch voll aufgeblüht ist, dass da noch nichts runterfällt, wenn ich die ernte. Und ich habe es eigentlich gern, wenn der mal abgeregnet worden ist, weil dann ist der alte Pollen weg. Den kann man gerade, wenn es für einen Carsten, für einen Wein ist, gar nicht brauchen.
1: Carsten Hell hat eigentlich eine Allergie auf Holunderpollen. Und doch ist er begeistert von seinem Wein und den Blüten.
2: Der Holunder hat sich herausgestellt, hat einen wahnsinnig aggressiven Pollen bei mir. Das heißt, ich kriege dann einen abartigen Allergieschub. Ich bin so fasziniert vom Holunder, von seinem Aroma, dass mir das als schattiger Wein so wichtig war, dass ich es immer in Kauf genommen habe.
1: Rechtlich allerdings stößt seine Leidenschaft manchmal an Grenzen. Denn nicht alles, was hier entsteht, darf auch Wein heißen. Nach europäischem und deutschem Weinrecht ist Wein ein Getränk, das ausschließlich aus vergorenen Weintrauben hergestellt wird. Was aus Holunderblüten, Löwenzahn oder Rosen entsteht, fällt rechtlich in eine andere Kategorie. Die Herstellung mag ähnlich sein, der Name darf es nicht immer sein. Für Carsten Hell scheint das ohnehin aber nur Nebensache. Wichtiger ist ihm das Produkt selbst, der Geschmack, die Idee dahinter und die Verbindung zur Natur, die vieles von dem liefert, was später in seinen Tanks landet.
2: Der schönste Augenblick ist letztendlich schon der Moment, wo ich das gelungene Produkt fertig abfüllen kann. Und ich merke, okay, jetzt kann nichts mehr anbrennen.

0: Heimatsound aus Österreich ist das von Katja.com. Sie hat das Lied Ghost in diesem Jahr herausgebracht. Es ist also brandneu. Sich selbst beschreibt Katja.com gerne als Austrias Indie-Pop-Sweetheart. Und um tierische Sweethearts geht es jetzt in einer Geschichte, die Tobias Föhrenbach im Alltag beobachtet hat.
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2: Unsere vierköpfige Familie ist eigentlich sechsköpfig, denn wir haben noch zwei Kater, Max und Moritz. Vor kurzem hatten wir große Sorge um Max, denn er blieb mehrere Tage spurlos verschwunden. Sofort kam mir das DIN A4 Suchplakat an der Straßenlaterne hier ums Eck in den Sinn. Es ist mittlerweile ziemlich verblasst und zeigt die wohl berühmteste verschwundene Katze Deutschlands. Nero, der seinem Besitzer Raphael auf einer Durchreise durch Erlangen ausgerissen ist. Europäisch Kurzhaar, schwarzes Fell, weißer Fleck am Hals, grün-blaue Augen. Ich blicke auf das Datum. Wahnsinn, das ist jetzt schon 2 Jahre her. Fast jeder Erlanger hat das Bild des Katers inzwischen irgendwo mal gesehen. Der Cold Case Nero hat seitdem eine erstaunliche Dynamik angenommen. Tausende Plakate und Flyer wurden bisher in der Stadt verteilt, unzählige Suchaufrufe in den sozialen Netzwerken gestartet und viele Unterstützer gewonnen, treue Helfer, die hier vor Ort den Hinweisen nachgehen, weil die Katzenbesitzer unter der Woche selbst nicht da sein können. Das holen sie aber am Wochenende nach. Ich rufe Raphael und seine Frau Monika an und erfahre, dass sie auch 2 Jahre nach dem Verschwinden von Nero immer noch wöchentlich aus dem hessischen Eschwege hierher nach Erlangen fahren, insgesamt 600 Kilometer hin und zurück, um den Hinweisen nachzugehen, die sie nach wie vor fast täglich erhalten. Zur Unterstützung ihrer Suche haben sie an mehreren Stellen Futterplätze eingerichtet mit Fotofallen inklusive automatischer Benachrichtigung an das Familienhandy. Zusätzliche Drohnen, Wärmebild- und Nachtsichtkameras kamen zum Einsatz und das extra eingerichtete Facebook-Profil zählt bereits über 15.000 Follower. Wow, was für ein Aufwand, staune ich. Die Suche nach dem gechippten Nero läuft mittlerweile deutschlandweit, so intensiv, dass dadurch viele andere entlaufene Katzen gefunden und wieder ihren Besitzern zugeführt werden konnten. Großartige Erfolge und viele glückliche Stimmen, die zwar Hoffnung geben, die aber nur ein schwacher Trost für Rafa und Moni sind, denen ihr Nero immer noch so sehr fehlt. 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

0: Nachbarschaft gibt es Verständnis für die ausdauernde Katersuche. Doch auch kritische Stimmen mehren sich in der Stadt. Schon so mancher Anwohner reagierte genervt und riss Plakate herunter. Darüber hinaus kommt es wohl zu regelmäßigen Empörungsanrufen bei dem Paar. Als die Plakatmenge vor einiger Zeit zu umfangreich wurde, schaltete sich sogar das Ordnungsamt der Stadt ein und schränkte die Aktion ein. Eine umstrittene Entscheidung. Warum das Paar die Suche nicht aufgeben möchte, hake ich am Telefon nach. Nero sei ein Familienmitglied, sagen sie, er sei es wert. Und sie seien überzeugt davon, dass ihr Kater noch lebt. Bisher sei ihnen auch noch nicht das Gegenteil bewiesen worden. Und Tommy, Neros Bruder, würde zu Hause sehnlichst auf ihn warten. Ich lege auf. Unser Kater Max ist nach 4 Tagen von alleine wieder bei uns aufgetaucht. Wahrscheinlich wurde er versehentlich in einer Garage eingesperrt. Die Erleichterung bei uns war riesig. Doch gleichzeitig denke ich auch darüber nach, welchen Aufwand wir wohl betrieben hätten, wäre er nicht zurückgekommen und wie lange wir durchgehalten hätten. Diese extreme Liebe zu einem Tier mag für manch einen befremdlich wirken, aber der unerschütterliche Glaube an ein Happy End ist rührend und beeindruckend zugleich. In Anlehnung an einen bekannten Animationsfilm wurde neulich an der Straßenlaterne nun ein 2. unverblasster Zettel dazugeklebt. Findet Nero.
1: Von der Suche nach vermissten Haustieren zur Musik von Jeff Tweedy mit I Know What It's Like.

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2: Und damit geht Stadtland Leute zu Ende mit mir, Uli Nicola. Und nach den Nachrichten folgen 2 Stunden Kultur mit Andrea Mühlberger. Welche Themen hast du dabei?
3: Ja, ich habe vor allem jetzt erstmal ein Thema dabei, nämlich die Documenta. Wir schauen auf eine der wichtigsten internationalen Kunstausstellungen und ihre Geschichte. Die nächste findet zwar erst nächstes Jahr statt, ziemlich genau in einem Jahr wird sie eröffnet. Aber die Geschichte, die ist so interessant, dass wir heute schon mal damit anfangen und erstmal zurückblicken, bevor wir dann irgendwie wahrscheinlich in einem Jahr nach vorne schauen.
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4: Um 14 Uhr mit Patrick Zeilhofer. Wenn es in den kommenden Tagen wieder deutlich wärmer wird, kommt bei manchen nicht nur Fleisch auf den Grill, sondern auch Veggie-Burger oder Sojaschnitzel. Und die dürfen in der Europäischen Union auch weiter so heißen. Genauso wie vegetarische Wurst oder Nuggets. So hat es das EU-Parlament beschlossen. Was nicht mehr geht, sind Namen wie Steak, Hühnchen oder Rindfleisch auf Veggie-Produkten. Außerdem hat das EU-Parlament dem Zolldeal mit den USA zugestimmt.
5: Die meisten Waren aus den USA können jetzt zollfrei nach Europa verkauft werden. In die andere Richtung gilt, auf europäischen Autos, Maschinen und Pharmaprodukten, die in die USA verkauft werden, lastet ein Zoll von 15%. Von europäischer Seite läuft das Abkommen Ende 2029 aus. Bis dahin, so hofft man, haben sich die Verhältnisse zu den USA wieder normalisiert. Sabrina Fritz aus Straßburg.
4: Und noch etwas kommt heute von der EU. In den allermeisten europäischen Gewässern kann man ohne Bedenken planschen. Das zeigt eine Auswertung. Demnach erfüllen 96% der untersuchten Badestellen die Mindestqualitätsstandards der EU. 85% bekommen sogar die Bestnote ausgezeichnet. Von einer Badestelle in Bayern wird abgeraten, dem Nordufer des Riemer Sees in München. Das Südufer ist demnach okay. Desinformation, Spionage, Sabotage. In Deutschland gibt es solche hybriden Gefahren immer häufiger. Deshalb haben Bund und Länder heute ein gemeinsames Zentrum in Berlin eröffnet. Darin werden Kompetenzen gebündelt, um genau solche Gefahren abzuwehren. Auch Bundesinnenminister Dobrindt war dabei. Deutschland befinde sich nicht im Krieg, werde aber täglich Ziel einer hybriden Kriegsführung. Unter dem Begriff versteht man eine Kombination aus militärischen, wirtschaftlichen, geheimdienstlichen und propagandistischen Mitteln. Nach Schwaben. Lebenslang Gefängnis mit besonderer Schwere der Schuld, so lautet das Urteil gegen einen Mann im Mordfall Haunstetten. Gesprochen hat es das Augsburger Landgericht wegen des Mordes an einer Mutter von 3 kleinen Kindern.
6: Das Gericht ist überzeugt davon, dass der Mann im vergangenen Frühjahr die 30 Jahre alte Frau in ihrem Haus mit 4 Schüssen getötet hat. Die damals 8-jährige Tochter musste den Tod der Mutter miterleben, musste zusammen mit dem kleinen Bruder neben der Mutter ausharren, bis die Polizei kam. Die Tat sei ein Auftragsmord gewesen, so das Gericht. Der 30-Jährige habe im Auftrag seines Ziehvaters gehandelt, des ehemaligen Partners der Frau. Der sei über die von der Frau ausgesprochene Trennung nicht hinweggekommen, so Richter Michael Eberle in seiner Urteilsbegründung. Barbara Leinfelder, Augsburg.
4: Über die Hälfte der Selbstständigen und Kleinstunternehmer in Deutschland nutzt inzwischen künstliche Intelligenz für ihre Geschäftsprozesse. Wie eine Umfrage des IFO-Instituts in München zeigt, sind das über 20 Prozentpunkte mehr

0: als noch im vergangenen Jahr. Die meisten der befragten KI-Nutzer zahlen für die Technologie, etwa wenn es darum geht, Themen zu finden, zu recherchieren oder Texte zu erstellen. Das Wetter in Bayern. Am Nachmittag ist es überwiegend bewölkt, ab und zu kommt die Sonne raus, Gewitter vor allem in Franken bei 18 bis 25 Grad. In der Nacht wechselnd bewölkt, vereinzelt noch Schauer oder Gewitter, Tiefstwerte 17 bis 11 Grad. Morgen wechselnd bewölkt, mit sonnigen Abschnitten vereinzelt Regen. Ab Donnerstag wird es sonnig und heiß bei bis zu 36 Grad. Soweit die Nachrichten. Es ist 14.04 Uhr. Verkehrsmeldungen A3 Würzburg Richtung Nürnberg zwischen Höchstadt Ost und Erlangen West. Steht ein defektes Fahrzeug im Baustellenbereich. A7 Ulm Richtung Würzburg zwischen Gollhofen und Marktbreit steht ein brennendes Fahrzeug. A7 Würzburg Richtung Ulm zwischen Heidenheim und Gingen-Herbrechtingen stockender Verkehr. A73 Nürnberg Richtung Bamberg zwischen Forchheim Nord und Hirscheid 4 Kilometer Stau. Und abschließend die A92 München Richtung Deggendorf zwischen Dingolfing Mitte und Pilsting Großkölnbach 5 Kilometer Stau und stockend. Soweit der Service.
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2: Waren Sie schon auf der Biennale in Venedig? Das ist ja gar nicht so einfach, sich dafür immer wieder Zeit frei zu schaufeln. Und nächstes Jahr, da wird es noch komplizierter. Da konkurrieren nämlich gleich zwei der wichtigsten internationalen Kunstevents miteinander. In Venedig die Biennale und dann in Kassel die Documenta 16. Nach dem ganzen Wirbel um deren letzte Ausgabe, Antisemitismus-Skandal, Künstlerkollektiv Juan Grupa, globaler Süden, das sind ein paar Stichworte dazu. Nach einer Schau also, bei der es selten um die Kunst ging, aber viel um deren Freiheit und Politik, sind ja jetzt viele gespannt, welche Akzente 2027 die amerikanische Kuratorin Naomi Beckwith vom New Yorker Guggenheim Museum setzen wird. Viel hat sie ja noch nicht rausgelassen, aber die Zeit bis zur Eröffnung in ziemlich genau einem Jahr, die überbrücken wir hier locker. Zum Beispiel mit diesem Documenta-Spezial heute. Da schauen wir auf die Geschichte der Documenta und wir schauen auch auf ein paar braune Flecken der Kasseler Kunstschau.
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2: Schön, dass Sie dabei sind. Ich bin Andrea Mühlberger und ich freue mich auch schon auf die Reise nach Kassel nächstes Jahr. Wie sehr die Documenta diese Stadt geprägt hat und mit jeder neuen Ausgabe verändert, das ist ja auch immer wieder ganz interessant zu beobachten. Dieser Song ist eine Hymne an einen, der dort auch mal ausgestellt hat, der New Yorker Street-Art-Künstler Basquiat, Weggefährte von Andy Warhol. Er war auf der Documenta 7 mit 21 Jahren der jüngste Teilnehmer überhaupt. Heute, da erzielen seine Werke auf Auktionen Rekordpreise.

0: Die Londoner Afro-Funk-Band Ibibio Sound Machine feiert in ihrem Song Basquiat den berühmten New Yorker Künstler. Ganz großes Talent. Leider ist Basquiat dann aber 1988 mit nur 27 Jahren gestorben an einer Überdosis. Ja, die 80er Jahre, wilde Partys, Drogen, AIDS. In einem vermeintlich viel harmloseren gesellschaftlichen Klima wuchs und gedeihte 1955 die erste Ausgabe der Documenta. Tatsächlich war die Kunstausstellung als Begleitprogramm der Bundesgartenschau in Kassel gedacht. Also eingehegt von prachtvollen Blumenbeeten, umzingelt von Rabatten, ließ sich die spätere Bedeutung der Documenta für die internationale Kunstwelt noch kaum erahnen. Doch schon bald begann es wild zu wuchern im Garten der Kunst. Wie aus dieser Documenta im floralen Kontext eine der wichtigsten Ausstellungen für Gegenwartskunst wurde, alle 5 Jahre besucht von hunderttausenden Menschen, davon erzählt jetzt Martin Zein.
1: 1955. Westdeutschland arbeitet verbissen am Wirtschaftswunder. Doch die Bombenschäden in Kassel sind noch nicht komplett behoben. Auch der damals noch einzige Ausstellungsraum der Documenta, das Museum Fridericianum, befindet sich noch im Wiederaufbau. Hier, inmitten von unverputzten Mauern und Decken, zeigen Arnold Bode und sein Team Werke der Gegenwart und die von den Nationalsozialisten verfemte Moderne des 20. Jahrhunderts. Ein Aufbruch in vielerlei Hinsicht, auch ein Bekenntnis, so Walter Graskamp, einer der besten Kenner der Documenta-Geschichte.
2: So kam was zustande, was in zweierlei Hinsicht modern war. Das, was präsentiert wurde, also Kunst des 20. Jahrhunderts bis 1955, und eine Ausstellungsgestaltung, die heute rückblickend automatisch an Bauhaus erinnert.
1: Bauhaus ist damals wie heute eine Chiffre. Sie markiert einen Verlust. Sie verweist auf 12 Jahre Verfemung und Ausgrenzung, auf 12 Jahre Rückschritt durch die NS-Kulturpolitik. Denn auch hier hinterließen die Nazis eine Trümmerlandschaft. Das sehen aber keineswegs alle so. Es gibt nach 1945 durchaus prominente Strömungen, die nach wie vor die Moderne als Verfallserscheinung abwerten. Neben Vertretern des Schwammdrübers, die jenseits von ein paar Hitlerlieblingen für ein Weiter-so eintreten. Die tatsächlich glauben, die Kunst sei unbeschadet durch Propaganda, Krieg und Shoah gekommen. Wer 1955 mit seinem Ausstellungsdesign an das Bauhaus erinnert, der will einen Neuanfang. Der Initiator der Documenta, Arnold Bode, versteht deswegen das Unfertige der Ausstellungsräume nicht als Manko, sondern sieht darin eine Chance, Kunst ganz anders, sehr frisch und modern zu präsentieren. Wobei, anders als ihr Ruf, ja anders als ihr Mythos, die Documenta 1955 zeigt keine Weltkunst.
2: Das ist ein großes Missverständnis. Die Documenta 1 und auch die unmittelbar folgenden waren keine Ausstellung von Weltkunst. Denn der Einzugsbereich war europäisch und nicht weitergehend. Und das war auch nicht die Absicht, jemals weiterzugehen. Das, was ausgestellt wurde, war in der Hauptsache deutsche Professorenkunst. Die Mehrzahl der deutschen Teilnehmer waren Professoren, wie Bode auch. Sie waren es nicht zuletzt geworden, weil sie vor 45 in einer schwierigen Lage gewesen waren, ob direkt verfolgt oder im Geheimen arbeitend oder Kompromisse machend. Und ansonsten gab es nur 2 große Nationen, die beitrugen, das war Italien und Frankreich. Insofern war es nicht mal eine europäische Ausstellung. Eine europäische Ausstellung nur insofern, als Frankreich selber ja ein großes Fluchtland gewesen war oder ein Zuzugsland, sowohl freiwillig wie unfreiwillig, für moderne Kunst von Spanien bis Petersburg.
1: Frankreich, das

0: Konstruktivismus. Der Expressionismus und seine Nachfolger dominieren. Trotzdem wird als großes Verdienst der ersten drei Dokumente-Ausstellung gesehen die Rehabilitierung der verfemten Moderne, jener Kunst, die die Nazis als entartet denunziert hatten. Aber selbst hier gibt es überraschende Auslassungen. Etwa Ludwig Meidner, der vor den Nazis geflohen und nach dem Krieg nach Deutschland zurückgekehrt ist.
1: Ludwig Meidner war seit 1953 in Wiesbaden. Das war in Hessen, nicht weit von Kassel. Man wollte ihn offensichtlich nicht. Er scheint kein sehr freundlicher Zeitgenosse gewesen zu sein, aber er war der wichtigste expressionistische Maler, jedenfalls bis zum Ersten Weltkrieg.
0: Spielt da sein Judentum eine Rolle? Oder weil er nach 1945 in Deutschland in Vergessenheit geraten ist? Fest steht, die Documenta war keineswegs eine Ausstellung, die die Auslassungen, ja die Auslöschungsabsicht der NS-Kulturpolitik insgesamt aufarbeiten wollte. Und ja, die Verantwortlichen gingen sehr milde mit Künstlern um, die weit mehr als Mitläufer waren. Der Aufbruch, der Wandel findet fast unabsichtlich statt. Bei der Documenta 2 1959 sind dann nicht mehr nur europäische Nationen vertreten. Aufsehen erregen die US-Amerikaner.
1: Umso überraschender war dann die Begegnung mit der amerikanischen Kunst bei der zweiten Documenta. Da hatte man den Eindruck, man muss die zeigen, aber hat nicht damit gerechnet, wie viel darüber kam. Es wurde ein amerikanischer Kurator gebeten, etwas zusammenzustellen.
0: Porter McCray vom New Yorker Museum of Modern Art. Gelobt sei die Kulturpolitik jener Jahre, die solche Projekte fördert. Die US-Künstler treten keineswegs schüchtern auf, nicht wie Gäste, die noch auf den letzten Drücker eingeladen wurden. Sie demonstrieren Selbstbewusstsein durch großformatige Gemälde. Jackson Pollock's Number 2 etwa ist 3 x 4,5 Meter groß. Selbst die größten ausgestellten Bilder des europäischen Malerstars Pablo Picasso sind deutlich kleiner.
1: Niemand hat sich offensichtlich die Größenverhältnisse angeguckt, die geschickt wurden. Vielleicht war es zu kompliziert, Inch in Zentimeter umzurechnen. Jedenfalls, es musste hektisch umgebaut werden. Wenige Tage oder vielleicht auch nur 2, 3 Wochen vor der Eröffnung, als die Container mit den amerikanischen Bildern kamen, weil man wusste nicht, wo man die noch unterbringen konnte. Und dann passierte etwas, was neu war in Kassel. Vorher gab es nicht diese rigide Trennung nach Nationen. Es war eine europäische Ausstellung. Es gab Säle für italienische Kunst, für deutsche Kunst. Aber schon bei den Franzosen gingen die Nationalitäten durcheinander. Und es war offensichtlich nicht die Absicht, nationale Kunstidentitäten zu zeigen. Mit den Amerikanern kam auf einmal ein solcher Schwung von riesenhaften Bildern und großen Formaten, dass nichts anderes übrig blieb, als etwas großräumig frei zu schaufeln und das alles da reinzuhängen. Das heißt, sie hatten zum ersten Mal einen nationalen Auftritt.
0: Und was für einen. Die Gemälde aus Übersee hatten Maße, wie sie die Europäer nur aus der höfischen Historienmalerei und herrscherlichen Porträtkunst kennen. Ein Ausdruck des neuen Selbstbewusstseins der US-Amerikaner. Aber auch jenseits neuer Formate haben sie etwas zu bieten, etwa Robert Rauschenberg und dessen Einbindung von Gegenständen in die Malerei. Aber der eigentliche Star ist der 3 Jahre zuvor, 1956, bei einem Autounfall umgekommene Jackson Pollock. In Deutschland ist er nur in Berlin einmal zu sehen gewesen. Der Künstler bricht mit seinen riesigen Drip-Paintings, mit seiner wild hingetropften, die Grenzen der Leinwand sprengenden Malerei, mit allen europäischen Bildern.
1: Das war natürlich die Sensation, weil Jackson Pollock war für die meisten völlig, das konnte man nicht in deutsche Kunst umrechnen. Weder im Format noch in der Vorgehensweise, in der Fremdheit der Gestaltung. Und dementsprechend kriegte sie, und ich glaube, da erst kam diese Idee der Weltkunstausstellung auf, kriegte sie so einen internationalen Schub.
0: Durchaus ein Schock für die deutschen Ausstellungsmacher, die noch jede Italienreise der US-Künstler penibel in die Biografien aufnehmen. Europa ist 1959 nicht mehr die alles beherrschende Kunstgroßmacht. Was spätestens mit der Documenta 3 offenkundig wird, die von US-amerikanischer Pop-Art, Colorfield, Minimal dominiert wird. Spätestens jetzt bekommt die Documenta eine andere Aufgabe. Im Zentrum stehen nicht mehr die deutschen Professoren und ihre Kunst. Der deutsch-europäische Beitrag zur Kunstgeschichte wird nicht mehr überbetont. einer der größten Erfolge der bundesrepublikanischen Kulturförderung, die gelebte Internationalisierung. Wolfgang Ulrich, Kunsthistoriker

0: Kunsthistoriker und erfolgreicher Kunstschriftsteller.
1: Ob es jetzt eine speziell bundesrepublikanische Kulturförderung ist, glaube ich nicht, weil die Documenta sich ja von Anfang an als internationales Ereignis versteht, also nicht unbedingt deutsche Künstlerinnen und Künstler fördern möchte, sondern eher ja so einen Überblick geben möchte, was vielleicht ja in einer internationalen oder gar globalen Öffentlichkeit als Trends existiert oder mal noch einer größeren Diskussion würdig ist.
0: Ob und inwieweit dieser Anspruch wirklich eingelöst wurde, darüber gibt es durchaus Kontroversen. Außer bei einer Documenta, der Documenta 5, kuratiert vom damals gerade mal 42 Jahre alten Schweizer Ausstellungsmacher Harald Seemann. Am Anfang sehr umstritten, wie Seemann immer wieder betonte. Ein Bruch, kein Rückbezug mehr auf die Vorkriegskunst, nur noch aktuelle Arbeiten und kein Überblick, sondern eine Schwerpunktsetzung. Fluxus, Arte Povera, Performances. Es gab wohl nie wieder eine Documenta, die das Publikum so herausgefordert, vielleicht auch überfordert hat. Walter Graskamp, der seit 4 Jahrzehnten zur Geschichte der Documenta forscht.
2: Es geht nicht mehr um die Kunst, die auf einer weißen Wand renommiert. Es sind inzwischen ganz andere Entwicklungen dazugekommen. Happening, Fluxus, fluide Kunstformen, neue Installationsformen, die eine andere Form von Bildhauerei vertreten als die Sockelplastik. Also gerahmtes Tafelbild und Sockelplastik sind erledigt für ihn. Aber seine Hauptrichtung liegt auf diesen neuen ereignishaften Kunstformen. Das Ereignis ist für ihn ein ganz wichtiger Begriff. Die Ausstellung muss ein Ereignis sein. Und die Künstler, mit denen er sich beschäftigt, das, was sie machen, muss einen Ereignischarakter haben. Das heißt nicht zwangsläufig Happening, aber es ist eben nicht Bildungsdekoration.
0: Harald Seemann machte die Documenta selbst zum Kunstereignis. Seither wird die Documenta weltweit beobachtet, ist alle 5 Jahre ein Pflichttermin für alle Museumsleute und Liebhaber zeitgenössischer Kunst. Doch gerade in Deutschland gab es auch harte Kritik an Seemanns Auswahl. Wolfgang Ulrich.
1: Ja, die Documenta war in ihren Anfängen in den 50er Jahren eine der ersten Formen von Kunstausstellungen, die nicht per se kommerziell waren, also wo man nichts verkaufen wollte. Die Documenta stand allerdings schon auch gerade bis in die 70er, 80er Jahre hinein immer im Verdacht, vielleicht doch eine etwas zu große Nähe zu einzelnen Galerien zu haben. Gerade auch für die legendäre Documenta 5 1972 von Harald Seemann ist das ganz gut dokumentiert. Interessanterweise hat damals Klaus Steg eine Publikation gemacht, wo er, also schon im Vorfeld, wo er kritisiert hat, dass Seemann von zu wenigen Galeristen abhängig ist und im Grunde hier letztlich von 5 Galerien sehr viel Kunst gezeigt wird.
0: Aber war das wirklich neu? Walter Graskamp, der lange in München an der Akademie gelehrt hat.
2: Die Kunstmarktnähe wurde für die Generation von Ausstellungsmachern nicht kleiner als vorher. Bei der Documenta 1, spätestens bei der Documenta 2, ist der Einfluss von Heinz Stünke in Köln überwältigend, wenn auch dem Besucher nicht erahnbar.
0: Hein und Eva Stünke hatten schon 1945 in Köln-Deutz eine Galerie eröffnet, die sich der klassischen Moderne verschrieben hatte. Es waren bei Seemann nur eben ganz andere Galerien als in den Jahrzehnten zuvor. Außerdem darf nicht vergessen werden, Galeristen wie der Kölner Hein Stündke oder später Konrad Fischer haben eine wichtige Funktion. Und damit ist nicht die Finanzierung über Verkäufe gemeint. Sie entdecken Künstlerinnen und Künstler, gehen ein finanzielles Risiko ein, fördern sie, manchmal auch, obwohl sie sich zunächst nicht verkaufen.
2: Die Kanalisierung gehört zu jedem Markt. Das ist auch für die Kunstausstellungen, die ja auch den Markt in gewisser Weise abbilden in seinen Verhältnissen, auch nicht zu vermeiden. Man kann sagen, mit den Avantgarden des frühen 20. Jahrhunderts wird aus dem Kunstmarkt ein Bekennermarkt. Man bekennt sich als Galerist, man bekennt sich als Sammler zu Künstlern, die keine große Anerkennung finden, auf die man zum Teil spekulativ baut, dass sie die eines Tages finden werden, aber die man auch zum Teil begleitet, weil es einfach spannend ist oder weil es eine Faszination hat. Das wird bei der pauschalen Kritik von Galeristen und Kunsthändlern immer vergessen.
0: Seither wird immer wieder gerne gegen die zeitgenössische Kunst vorgebracht, sie sei marktgeprägt, richte sich eher nach dem, was marktgängig ist. Wobei diese Kritik oft von Künstlern kommt, die sich nicht ausreichend gewürdigt sehen. Und von Menschen, die Einzelfälle von Korruption zu einem ganz verderbten Kunstbetrieb hochjessen.

0: Bei der Documenta aber sieht Wolfgang Ulrich eine ganz andere Entwicklung.
1: Das war vielleicht auch in den 70er Jahren noch stärker ein Problem. Ich glaube, später hat sich das viel stärker getrennt, auch innerhalb der Kunstwelt, dass klar war, eine Documenta ist eher sowas wie eine Diskursausstellung. Und es geht auch nicht darum, da nur Sachen zu zeigen, die per se verkäuflich sind. Und dafür haben wir ja ab den 70er Jahren werden ja die Kunstmessen sehr stark. Die hatten wir ja davor auch nicht. Und damit war ein Stück weit auch eine Institution wie die Documenta wieder davon entlastet, jetzt direkt oder auch nur indirekt eigentlich dem Kunsthandel dienen zu müssen. Und ich würde sagen, spätestens oder eigentlich alle Documentas, die jetzt im 21. Jahrhundert stattgefunden haben, waren eigentlich zum Teil sogar in dezidierter Distanz zum Kunstmarkt. Oder gerade wenn man sich die letzte anschaut, wo jetzt auch mit Juan Grupa ein kuratorisches Team am Start war, was zum Beispiel mit dem westlichen Kunstmarkt überhaupt nicht vernetzt ist und verbunden ist, dann war das eigentlich die maximal mögliche Marktferne, die da erreicht war.
0: Es gibt also Überbetonungen neben Auslassungen. Lange zeigten die Ausstellungsmacher nur Männer, kaum Frauen. Und es dauerte, bis sie über den europäischen Tellerrand blickten. Die Documenta ist nicht durch und durch eine Erfolgsgeschichte. Und dennoch ist sie ein Publikumsmagnet, trotz der vielen Unbekannten, trotz mancher Fehlgriffe und Überforderungen. Die vorletzte Documenta, die D14, besuchten 2017 fast 900.000 Menschen. Die letzte von Juan Grupa verzeichnete aus guten Gründen einen leichten Rückgang. Sie war schlicht nicht sehr professionell gemacht. Doch selbst da Hunderttausende von Besuchern. Und wir reden von Kassel, einer Stadt, die anders als Venedig, Paris oder New York nicht sowieso von Millionen Touristen besucht wird. Es ist eine Abstimmung mit Füßen, ein Teil der Erfolgsgeschichte der modernen bildenden Kunst. Nicht jede Documenta überzeugt dabei. Keine war je wieder so ein Fanal des Aufbruchs wie die Documenta 5. Vielleicht wäre das heute auch nicht mehr möglich, denn die Kunstwelt hat sich massiv verändert. Überall zeitgenössische Museen, überall Biennalen und prominente Ausstellungen lebender Künstlerinnen und Künstler. Auch wenn der Mythos vielleicht größer ist als die Wirklichkeit, die Documenta hat dazu beigetragen, zeitgenössische Kunst breiten Gruppen zugänglich zu machen. Und deswegen werden bestimmt im nächsten Jahr wieder Hunderttausende nach Kassel pilgern.
2: Martin Zein über die Documenta, ihre wechselvolle Geschichte und wechselnde Ausstellungskonzepte. Und Teil dieser Geschichte ist übrigens auch unser nächster Musiktitel. Ausschnitte aus dem Song Till I Get It Right von Tammy Wynette waren auf der Documenta 13 Teil einer Klanginstallation der britischen Konzeptkünstlerin Seal Floyer und liefen in Dauerschleife. Keine Sorge, wir spielen jetzt diesen Song nur einmal.

0: Verletzlichkeit und die Möglichkeit zu scheitern. Um diese Themen ging es in der Klanginstallation von Seal Floyer auf der Documenta 13. Dazu liefen Ausschnitte aus Tammy Wynette's Song Till I Get It Right, den wir gerade gehört haben. Die Deutschstunde von Siegfried Lenz kennen viele als Schullektüre. In dem Roman wehrt sich ein aufrechter Maler gegen das, was die Nazis unter Kulturpolitik verstanden. Das Vorbild für diese Figur, der Künstler Emil Nolde. Aber eine Heldengeschichte mit braunen Flecken, denn Nolde war Antisemit und er war auch überzeugter Nazi. Dass das lange ignoriert wurde, geht auch aufs Konto des Kunsthistorikers Werner Haftmann, einem großen Förderer der Nachkriegskunst und einem der wichtigsten Köpfe hinter der Documenta. Auch über ihn gibt es Dokumente aus der NS-Zeit, die den Mitbegründer der Documenta in einem anderen Licht zeigen. Martin Zein.
1: Immerhin bin ich selber sehr glücklich, dass ich das Haus von Mies eigentlich ein bisschen gegen meine Erwartung so sehr in die Konzeption hineingefügt hat.
2: 1968, Werner Haftmann. Der Direktor der neuen Nationalgalerie scheint zufrieden zu sein mit dem neuen Bau des Architekten Mies van der Rohe.
1: Es war also wesentlich leichter zu hängen, als ich eigentlich gedacht habe.
2: Ein Haus für die Gegenwartskunst und außerdem eine historische Brücke. Das Museum steht sinnbildlich für den Anschluss an die Weimarer Zeit. Das gilt auch für das Gebäude, entworfen von Mies van der Rohe, dem letzten Leiter des Bauhauses. Ein großer symbolischer Akt. Die NS-Zeit endlich überwunden. Alle Wunden verheilt. Deutschland schließt in der Kunst wieder an Paris und New York an. Der Gründungsdirektor Werner Haftmann, ein bekannter Kritiker und Kunstautor, hat unter anderem dreimal die Documenta mitbestimmt. Ein Mann mit großem rhetorischem Talent, ein Freund vieler Künstler, ein begeisterter Förderer der modernen Kunst und ein Mann, der in seinem Lebenslauf vieles verschwiegen hat.
3: Der ist in einem Zeitpunkt in die SA eingetreten, wo man nicht hätte da eintreten müssen. Und das weiß man damals, dass die SA in Berlin auch in den Truppe, die er zu einem bestimmten Zeitpunkt eingetreten ist, nämlich noch 1933, das waren Schlägertrupps, ein intellektuelle Schlägertrupps. Und da war der mit dabei. Ich glaube, der hat auch zugeschlagen.
2: Heinz Bude, Leiter des Documenta-Instituts. Beim Eintritt in die SA, ganze 9 Tage nach der Machtübernahme, ist Haftmann 21. Ein paar Jahre später, mit 27, tritt er in die NSDAP ein, um einen Posten in Florenz zu bekommen. Von 1936 bis 1945 lebt er in Italien. Erst als Kunsthistoriker, dann als Soldat. Weil er Italienisch spricht, ist eine seiner Aufgaben das Verhören von Partisanen.
4: Das Angebot des Partisanen zu kollaborieren wird abgeschlagen, wird nicht angenommen und sie vermuten, dass er lügt. Und daher foltern ihn, schlagen ihn, bis er dann weitere Angaben macht und sie mit seinen Antworten zufrieden sind. Also so stelle ich es mir vor.
2: Das Protokoll dieser Befragung hat der Historiker Carlo Gentile entdeckt.
4: Dieses Dokument trägt 2 Namen darunter, der eines Unteroffizier der Geheimen Feldpolizei, Ludewig heißt er, und der Name Dr. Haftmann, Sonderführer Z. Was wir noch wissen, ist, dass dieser junge Serbe, der vernommen worden ist, wird zusammen mit einem älteren Italiener, einem Bauer, etwa 50 Jahre alt, dann 2-3 Tage später in der Nähe von Volterra erschossen.
2: Selbst Folterprotokolle müssen offenbar 2-fach unterschrieben werden. Und offenbar ist Haftmann nicht nur anwesend, sondern auch selbst aktiver Folterer, so berichtet ein Partisan 1946 in einem Zeitungsartikel. Von all dem hat Haftmann nichts erzählt. Nach dem Krieg wird er als unbelastet eingestuft und kann sofort als Journalist arbeiten, unter anderem auch für Radio München, den Vorläufer des BR. In einer 6-teiligen Reihe erklärt er moderne Kunstrichtungen wie

0: Futurismus oder Surrealismus. Wichtige Erwachsenenbildung, die die von den Nationalsozialisten geschmähte, verscherpelte und teilweise zerstörte moderne Kunst rehabilitieren soll. Also ein Geläuterter, einer, der aus seinen Fehlern gelernt hat und nun ein besseres Deutschland aufbauen will? So inszeniert Haftmann sich selbst und ganz ähnlich inszeniert er auch Künstler, die während des tausendjährigen Reiches in Deutschland geblieben sind. Eklatant wird das bei Emil Nolde. Haftmann schreibt ein Buch über ihn und lässt einfach weg, dass Nolde überzeugter Nazi und Antisemit ist. 1963 in einem Brief an den Sammler Bernhard Sprengel gibt er diese Weglassung unumwunden zu.
1: Das gab natürlich einen Wirbel, weil man mir vorwarf, ich hätte die Nazi-Vergangenheit Noldes bewusst verschwiegen. Tatsächlich ist das richtig und ich habe kein Argument dagegen. Zu tun ist nichts weiter, als den Mund zu halten.
0: Dank Haftmann und anderer kann Nolde als NS-Verfemter, als unbeugsamer Künstler gegen die Nazi-Kunstpolitik große Erfolge im Nachkriegsdeutschland feiern. Aber hat Haftmann nicht einfach bei Noldes Reinwaschung nur wiederholt, was er mit seiner eigenen Nazi-Vergangenheit getan hat? In jedem Fall kann Haftmann im Adenauer-Deutschland ziemlich sicher sein, dass niemand so genau hinschaut.
2: Wir aber, meine Damen und Herren, sind heute hier versammelt, um der Präsentation von Werken von freien Geistern in einer freien Gesellschaft geschaffen, gewärtig zu werden. Und so wünsche ich der Documenta 3 nicht wie herkömmlich guten Verlauf. Ich wünsche, die Documenta 3 möge in den Besuchern das Bewusstsein wecken, dass sie Zeugen sind eines großartigen Schaffensprozesses unserer Zeit, der keine Gruppen und Ideologien kennt, sondern der Persönlichkeiten und Ideen werdet.
0: Die Documenta ist eine Heldengeschichte. 1955 zum ersten Mal ausgerichtet, ist sie mittlerweile als Weltkunstausstellung etabliert. An diesem Bild gibt es Kratzer, vor allem wegen Haftmann, der bei den ersten drei Ausgaben mitgewirkt hat.
3: Ich glaube, die größte Herausforderung ist tatsächlich zu zeigen, dass wir es mit einer janusköpfigen Veranstaltung zu tun haben.
0: Julia Voss, sie hat am Deutschen Historischen Museum in Berlin eine Ausstellung über die Documenta mitgestaltet. Ihr zentraler Vorwurf richtet sich gegen die Künstlerauswahl der ersten Ausstellungen.
3: Auf der einen Seite ist es natürlich so, dass die Documenta tatsächlich dafür sorgt, dass die Kunst, die vorher verfemt worden ist, rehabilitiert wird. Das heißt, auf der Documenta in Kassel werden ganz viele Künstler gezeigt, die als entartet galten in der NS-Zeit und nun plötzlich in Kassel wieder ihren großen Auftritt haben. Allerdings gibt es dabei einige Verschiebungen und für diese Verschiebung sorgt tatsächlich sehr stark Werner Haftmann. Und zwar Werner Haftmann, der selbst eben Gewaltverbrechen in seiner Biografie hat und auf keinen Fall darüber sprechen möchte, schreibt auch diejenigen raus, die diese Gewaltbiografien als Opfer in ihrer Biografie tragen. Das heißt, die ermordeten jüdischen Künstler werden auf der Documenta 1955 in Kassel nicht gezeigt.
0: Das ist richtig. Deutlich wird das an Otto Freundlich, dessen Skulptur hatten die Nazis auf dem Katalog der berüchtigten Ausstellung »Entartete Kunst« gedruckt. 1943 wird er vermutlich im Vernichtungslager Sobibor ermordet. Ein Werk Freundlichs an einer zentralen Stelle in Kassel platziert, das wäre ein Zeichen gewesen, eine deutliche Erinnerung an die NS-Vernichtungspolitik. Aber es ist schwer, einen Ausstellungsmacher für das zu kritisieren, was er nicht ausgestellt hat. Kaum Frauen, keine politische Kunst, Leerstellen gibt es genug bei der frühen Documenta. Dabei ist vieles bekannt. 1947 etwa kritisiert die Zeitschrift das Kunstwerk hart und kenntnisreich die NS-Kunstpolitik. Haftmanns Neuanfang hingegen übergeht diese Epoche einfach. Auffällig, Haftmann äußert sich nie zum Holocaust. Auch nicht in einer Sendung 1961 für den Bayerischen Rundfunk. Der Titel?
1: Der Beitrag des Judentums zur europäischen Kultur.
4: Zum Beispiel Jung Bakst, einer der frühesten Vorkämpfer der modernen Bühnenausstattung, oder die stattliche Reihe der Architekten, von Alfred Messel über Michel de Klerk bis Erik Mendelssohn. Die Bildhauer Antoine Pevsner und Naum Gabot, die zu den ersten und führenden Pionieren der abstrakten konstruktivistischen Skulptur zählen. Die Maler Marcucci und Metzinger,

0: die zu der ersten Phalanx der französischen Kubisten gehören, den Bildhauer Jakob Epstein. Überall wirkten jüdische Künstler in der modernen Bewegung mit.
1: In der gesamten 38-minütigen Radiosendung fällt kein Mal das Wort Vernichtung oder Shoah, Holocaust, Vernichtungslager. Das Wort Verfolgung nur im Zusammenhang mit den Kreuzzügen. Haftmann hat jüdische Künstler immer wieder gefeiert, unter anderem ein Buch über Marc Chagall geschrieben. Wie kann er da von der Vernichtung schweigen? Einen Hinweis gibt ein Porträt von Gottfried Benn, das Haftmann 1950 verfasst hat. Dort zitiert er Benn mit einem unglaublichen Satz.
2: Das Abendland geht nämlich meiner Meinung nach gar nicht zugrunde an den totalitären Systemen oder den SS-Verbrechen, auch nicht an seiner materiellen Verarmung, sondern an dem hündischen Kriechen seiner Intelligenz vor den politischen Begriffen.
1: Der SS-Terror weniger fatal als ein Kriechen vor Politik? Benn behauptet in diesem Artikel seit 1936,
2: verboten und aus der Literatur ausgeschlossen zu sein.
1: Was Benn wegließ, 1933 hat in einer Rede die Mitarbeiterdichter am NS-Staat eingefordert. Und vom nach eigener Aussage verbotenen Autor erschienen 3 Bücher in der NS-Zeit. Diese Art von Nichtumgang mit der eigenen Geschichte, der eigenen Verstrickung, die Behauptung als Unpolitischer überdauert zu haben, war eine Lebenslüge vieler Deutscher, auch vieler Intellektueller. Auch der von Haftmann. Und das hatte durchaus Folgen. Reinwaschung von Nolde bei gleichzeitiger Herabsetzung aller politischen Kunst. Die Dokumente hat nicht die gesamte Moderne rehabilitiert. Politische Köpfe wie Georges Cross oder John Hartfield fielen durch das Raster. Damit war Haftmann ein typischer Vertreter im Adenauer Deutschland, das die Verbrechen nicht leugnete, aber sie gerne überging oder nur sehr allgemein verhandelte. Aber zur Wahrheit gehört auch, es gab nach 1945 weiterhin viele Kräfte, die in der Moderne nur eine Verfallsgeschichte sehen wollten und damit direkt die NS-Kulturpolitik fortschrieben. Es brauchte Kuratoren wie Haftmann, um die moderne Kunst in Deutschland durchzusetzen. Und gerade für die Documenta zeigte sich, sie war ein Gefäß, in das vieles hineinpasste. Spätestens 1972 mit der D5 unter dem Schweizer Harald Seemann öffnete sie sich für Performance und politische Kunst. Nicht die Documenta hat braune Flecken, Haftmann aber schon. Er ermöglichte einen Aufbruch. Und er war unfähig oder unwillig, die eigene Schuld zu verhandeln. Ein typischer Intellektueller der 50er und 60er Jahre. Das Schwarz-Weiß von Tagespolitik und großen überpolitischen Schöpfungen, in das Haftmann die Kunst aufteilte, ließ alle Brauntöne verschwinden, harmonisierte und idealisierte und verfälschte so die Moderne. Aufbruch und Verschweigen schließen sich nicht aus. Sie können Hand in Hand gehen. Das ist menschlich und das ist immer noch erschütternd.
3: Martin Zein über den Kunstförderer und Kurator mit braunen Flecken in der Biografie Werner Haftmann. Dass die Documenta immer wieder für Diskussionen gesorgt und aus Fehlern gelernt hat, das gilt natürlich auch für die letzte Ausgabe. Nach dem Antisemitismus-Skandal um das indonesische Künstlerkollektiv Ruang Rupa vor 4 Jahren wird die Documenta 16 jetzt wieder von einer erfahrenen Kuratorin geleitet, von der US-Amerikanerin Naomi Beckwith vom New Yorker Guggenheim Museum. Welche Themen, welche Akzente sie in einem Jahr setzen wird, wir sind gespannt. 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
1: Laurie Anderson klingt da gerade aus. US-amerikanische Musikerin, Filmregisseurin und als Performance-Künstlerin, da hat auch sie schon einige Ausgaben der Documenta bespielt. Ihr Song Language is a Virus ist quasi der Schlussakkord unseres Documenta-Spezials und er baut uns aber auch gleich eine Brücke zu unserem Sprachmagazin sozusagen. Da geht es heute um KI und öffentliche Rede, genauer gesagt um KI als rhetorisches Werkzeug. Denn immer öfter lassen sich Politikerinnen und Politiker ihre Reden von KIs schreiben. Überrascht mich jetzt nicht gerade, aber darüber müssen wir reden.
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3: Heute mit Hendrik Heinze. Schön, dass Sie zuhören. Heute lohnt es sich auch. Ein Rhetorikexperte ist zu Gast. Perfektioniert wurde diese Kunst ja im alten Griechenland. Wer da was werden wollte, der musste reden können. Vor Gericht, im Parlament und zum Volk. Die drei Redegattungen bei Aristoteles. Durch die kommenden Jahrhunderte hindurch stand die Rhetorik dann weiter in hohem Ansehen, wenn auch nicht immer. Manchen Epochen galt die Kunst des Überzeugens als manipulativ und als unredlich. Wer an seinen Redeskills arbeitete, hatte über die Zeiten hinweg natürlich trotzdem die besseren Karten. Auch eine Kritik der Rhetorik will ja überzeugend dargebracht sein. Ja, nun ist es 2026 und für die öffentliche Rede bricht womöglich ein neues Zeitalter an, die Ära der künstlichen Intelligenz. Warum sich selbst den Kopf zerbrechen, wenn das doch die Maschine kann? Thüringens Ministerpräsident Mario Vogt von der CDU setzt für seine Reden eingestandenermaßen generative KI ein. Ein Mann immerhin, der einen Doktortitel wieder aberkannt bekam. Der Bundesminister für Digitales und Staatsmodernisierung, der nutzt für seine Reden ebenfalls KI. Carsten Wildberger heißt der Mann, beide frisch enttarnt. Ja, und der Verdacht erscheint kaum zu kühn, dass die Redaktion des Landes weitere Politikerreden durch die KI-Erkennung jagen und dass noch viele Politikerinnen und Politiker getroffen aufheulen werden. Oder eben nicht. Wieso ist doch nichts dabei, werden Sie vielleicht sagen. Dr. Markus Gottschling ist der angekündigte Experte für Rhetorik und KI an der Uni Tübingen und wird heute möglichst viele meiner 100 offenen Fragen dazu beantworten, so zumindest meine Hoffnung. Herzlich willkommen, Markus Gottschling.
4: Hallo, ich freue mich sehr, dabei zu sein.
3: Lange Vorrede, jetzt kommen Sie dran, genau. Herr Gottschling, als die Süddeutsche über den Fall Vogt schrieb, also über den Ministerpräsidenten und dessen KI-Reden, da stand über dem Text, macht man das jetzt so? Fragezeichen. Ja, was sagen Sie, macht man das jetzt so?
4: Ja, ich glaube, viele machen das jetzt so. LLMs, also große Sprachmodelle, auf denen kommerzielle Chatbots wie ChatGPT basieren, geben uns ja die Möglichkeit, Texte und auch Reden mit Druck auf die Enter-Taste zu produzieren. Das ist erstens besonders für die verlockend, die, würde ich sagen, professionell Texte verfassen müssen, das aber entweder nicht so richtig beherrschen oder unter Zeit- und Leistungsdruck stehen. Es ist ja eine große Effizienzsteigerung, wenn ich meine E-Mails oder auch eine Rede mit Stichworten und den Umrissen einer Situation produzieren kann, blitzschnell eine Ausgabe erhalte. Und zweitens macht man das jetzt vielleicht auch so, weil besonders die Chatbots so feingetunt sind, dass sie mir als Nutzer auch schmeicheln und mich im Gespräch halten sollen. Wenn ich gespiegelt bekomme, dass meine Ideen schon ziemlich gut sind und der Chatbot darauf aufbaut und dann behauptet, sie nochmals ein bisschen besser, ein bisschen schlauer, ein bisschen ausgefeilter zu machen, dann sind wir Menschen ganz stark darauf gepolt, das für wahr zu halten.
3: Zusammengefasst, Sie halten diese Entwicklung für unumkehrbar. Mag das Feuilleton sich auch aufregen, wie es will, ja?
4: Ich glaube gerade, dass das Feuilleton sich aufregt, ist ein Zeichen dafür, dass Leute, die sich wirklich intensiv mit Texten auseinandersetzen, das ein bisschen als Affront wahrnehmen und da in eine vielleicht auch wertvolle Auseinandersetzung gehen. LLMs, Chatbots sind KI, sind Systeme, die rhetorisch überzeugende Texte verfassen können, weil sie Strukturen und Inhalte reproduzieren können, die bereits früher schon mal erfolgreich waren. Die große Frage ist halt, wen sie überzeugen, ne? Die Nutzerin im Chat oder auch in der freien Wildbahn. Und ich weiß nicht, ob unumkehrbar der richtige Begriff ist, aber dass viele Menschen das heute nutzen, das scheint mir irgendwie evident.
3: Noch gibt es Empörung, die hoffentlich in Auseinandersetzung mündet. Sie sagen es. Zunächst die Empörung. Bei NTV heißt es, Vogt sei über eine verdummende Mittelmaßmaschine gestolpert. Das alliteriert auch schön, das spricht sich schön. Wie bewerten Sie das denn? Hat er an Glaubwürdigkeit verloren? Kann man ihm noch vertrauen? Insbesondere, da er nun ja auch in einer Gedenkrede für die Opfer des Holocaust auf KI-Formulierung zurückgegriffen hat?
4: Ja, eine verdummende Mittelmaßmaschine, das kann KI vor allem dann sein, wenn wir sie als Erfüllungsgehilfin betrachten, wenn wir eine Aufgabe übertragen, ohne die Situation im Einsatz zu berücksichtigen. Und das mag vielleicht gerade mit Buchenwald so ein Problem sein, der uns dann sehr sauer aufstößt. Das andere ist natürlich, dass die sogenannten Halluzinationen für Ärger sorgen. Also wenn man quasi erfundene Zitate, erfundene Quellen hat, dann ist das natürlich ein Problem und gewissermaßen ein Betrug. Aber die Chatbots sind ja vor allem Wortwahrscheinlichkeitsmaschinen. Die schreiben Texte nach Wahrscheinlichkeitskriterien weiter. Und wenn jetzt wie bei Mario Vogts Gastbeitrag, den die FAZ depubliziert hat, für ein Social-Media-Verbot plädiert wird, dann ist es eben wahrscheinlich, dass in so einem Zeitungsartikel Manfred Spitzer zu Wort kommt, also jemand, der im neuronalen Netz des Sprachmodells dann irgendwie als provokanter Experte für diese Themen gilt. Und wenn ich nicht gerade die Zitate vorgebe oder den Chatbot anhalte, doch bitte jedes Mal gegenzuprüfen, dann produziert das System Zitate, die am Ende wahrscheinlich überzeugen, aber halt eben nicht zu unseren Fakten passen müssen. Und das ist natürlich irgendwie ein Skandalon.
3: Das Wort Betrug fiel gerade bei Ihnen. Es fiel auch in einer Formulierung der FAZ. Wir führen unser Gespräch heute im Spiegel der Presse. In der FAZ, da hieß es, sind die Zeiten, in denen KI-Nutzung beim Schreiben als Betrug gilt oder galt, schon vorbei? Ja, was sagen Sie? Sind die vorbei?
4: Das ist dann, glaube ich, vorbei, wenn es sich nicht unbedingt um diese Halluzinationen geht. Wenn ich nicht den Text für meinen ausgebe, den ich einfach auf Knopfdruck erstellen habe lassen. Da gibt es ja dieses Döpfner-Beispiel in der Welt, der gerade auch diesen KI-generierten Beitrag geschrieben hat als Antwort auf die FAZ. Die Fallhöhe, ob das jetzt Betrug ist oder nicht, wird ein bisschen dadurch mitbestimmt, dass Reden und Texte irgendwie das ureigene Metier von Politikerinnen, aber auch von Journalisten sind und aber oftmals gar nicht mehr so sehr als solche wahrgenommen werden. Man kann vielleicht mit einer viel durchgearbeiteten und gut gearbeiteten Rede gar nicht mehr so viel gewinnen, auch im Bundestag beispielsweise. In der Rhetorik kennen wir das Prinzip der Imitatio, also der Nachahmung, und das kommt bei der KI auch zum Tragen. Wir dürfen und sollen erfolgreiche Redner und Rednerinnen und Reden durchaus nachahmen. Wir dürfen uns auch auf das beziehen, was die allermeisten glauben, und dürfen uns bei Gemeinplätzen irgendwie bedienen, um unsere Argumente zu erstellen. Das ist für die Rhetorik alles billig. Aber wir müssen es immer zu unseren eigenen Texten und Reden machen, wenn wir das machen. Das ist die entscheidende Kunst, das Generische zur eigenen Sache zu machen. Und das scheint die KI eben nicht so weiteres zu können. Und wenn ich das aber gut bearbeite, gut durcharbeite und in diesen Prozessen vielleicht koproduktiv bin und die Situation mitbedenke, dann würde ich nicht mehr von Betrug sprechen, sondern dann ist das eine Produktionshilfe.
3: Ich finde es ganz gut, dass unser Gespräch langsam übergleitet von der moralischen Dimension in die handwerkliche, dass Mario Vogt also am Ende vielleicht gar kein Schlingel ist, sondern ein wenig Könner und Reden hält mit haarsträubenden Formulierungen. Ja, also ich zitiere, ich trete in das Vermächtnis eines Anspruchs, was immer die KI auch kann und gut kann. Das jedenfalls nicht, habe ich den Eindruck.
4: Ja, das ist jetzt kein besonders gelungenes Beispiel der Formulierung. Andererseits haben wir auch in der Rhetorik Stilmittel, die durchaus das schiefe Sprachbild durchaus benutzen dürfen, um Überraschendes zu erwecken oder ungewohnte Verbindungen herzustellen. Das heißt, wenn wir so KI-Formulierungen angucken, dann stehen die ganz häufig eben bei uns mehr oder weniger auch im Lehrbuch. Also was haben wir noch alles gerade so Parallelismen, das ist auch so negative Parallelismen, ne? Nicht X, es ist Y, dreiteilige Aufzählungen und Sätze, die so mit Gedankenstrich Ellipsen erzeugen. Das macht die KI sehr, sehr häufig, und das fällt uns vor allem dann auf, wenn es zu viel wird, wenn wir plötzlich merken, das ist so gehäuft, das kann eigentlich nicht gut gearbeitet sein.
3: Wie müsste ich denn schreiben, kleiner Redakteur aus 80686 München, um gar nicht erst in KI-Verdacht zu geraten, alle tradierten Regeln des Handwerks nicht beherzigen oder besonders intensiv beherzigen oder gar nicht erst anschauen? Was könnte ich machen, damit mich auf Jahre niemand verwechselt mit etwas, das der Computer gemacht hat?
4: Ich glaube, zuerst haben Sie mal das Problem, dass wir in so eine Art KI-Paranoia auch abgleiten oder die Gefahr herrscht, dass wir darin abgleiten. Wir vermuten inzwischen ganz häufig schon KI. Wir prüfen irgendwie mit Argusaugen, ob etwas KI-generiert ist, und empfinden es dann als schlecht oder anstößig, wenn wir erfahren, dass es das ist, und dieser Verdacht schwingt immer mit. Auf der anderen Seite wird sich unser Sprechen und Schreiben auch sehr stark daran anpassen, an diese KI-Nutzung. Das heißt, wenn Sie jetzt heute noch versuchen, nicht wie eine KI zu schreiben, kann das morgen schon so in die Richtung gehen mit einem neuen Modell, dass Sie doch wieder wie eine KI klingen. Das heißt, eigentlich müssen Sie das immer jetzt mitbedenken. Wie ist gerade der Status von diesen LLM-Chatbots? Was machen die gerade besonders häufig? Am Anfang waren es eher die Worte, die aufgefallen sind. Den Leuten im englischen Sprachgebrauch war es zum Beispiel das Wort Delve, eintauchen, das ganz, ganz häufig vorkam und an dem man das dann merken hätte können sollen. Dann hat man gemerkt, dass die Leute einfach anfangen, genau dieses Wort häufiger zu benutzen. Das heißt, das ist ein bisschen ein jetzt miteinander gefangenes Prinzip, dass die rhetorischen Stilmittel und die KI miteinander verbandelt sind.
3: Dr. Markus Gottschling, Sie arbeiten am Lehrstuhl für Rhetorik in Tübingen, dem einzigen seiner Art in Deutschland. Sie sind der richtige Mann für meine letzte Frage. Was gilt uns ehrliche sprachliche Anstrengung noch? Etwas rührend klingt das ja, aber ich meine es ganz ernst.
4: Ich glaube, wenn man erfolgreich sein will mit seiner Rede, dann gilt ehrliche sprachliche Anstrengung noch einiges. Und die kann natürlich auch gelten im Sinne von, dass ich mit einem technologischen System zusammenarbeite und wirklich mit dem etwas erstelle. Das hat dann weniger damit zu tun, ob ich KI genutzt habe, sondern wie sehr ich mich selbst in die Situationen reingedacht habe und wie sehr ich selbst das irgendwie durchschaut habe, wie ich Sprache einsetzen möchte. Auf der anderen Seite, wenn man Gebrauchstexte und kleinere Formen anschaut, dann weiß ich nicht, wie viel ehrliche Anstrengung noch gilt. Und manchmal ist natürlich die Effizienz und die Effektivität von einer KI vielleicht auch etwas, was das Handgeschriebene, das Handgetippte ersetzen wird.
3: Sagt Dr. Markus Gottschling, Experte für Rhetorik und KI an der Universität Tübingen. Wir haben gesprochen über KI und Rhetorik, natürlich aus Anlass der aufgeflogenen Schummeleien, wenn ich sie so nenne, von Mario Vogt und Carsten Wildberger, Ministerpräsident von Thüringen, der eine, Bundesminister für Digitales, der andere. Dr. Gottschling, ganz vielen Dank für das Gespräch.

0: Vielen Dank Ihnen.
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6: Um 15 Uhr mit Patrick Zeilhofer. Die Europäische Union will bei der Nutzung von künstlicher Intelligenz Grenzen setzen. Ein entsprechendes Maßnahmenpaket hat nach monatelangen Verhandlungen das EU-Parlament beschlossen. Aus Brüssel berichtet Andreas Meyer-Feist.
7: Sogenannte Nacktbild-Apps werden verboten. Damit reagiert die EU auf Elon Musks KI Grok, die mit derartigen Funktionen Empörung ausgelöst hatte. Außerdem müssen KI-generierte Inhalte mit einem digitalen Wasserzeichen versehen werden, um sie von echten Inhalten unterscheiden zu können. Während die EU in diesem Bereich den Schutz vor Missbrauch deutlich verschärft, fallen andere KI-Regeln nach monatelangen Verhandlungen schwächer aus als ursprünglich geplant. Um der Wirtschaft entgegenzukommen. Viele Unternehmen hatten sich über mögliche Nachteile im internationalen Wettbewerb beklagt. KI-Funktionen in Maschinen fallen nicht mehr unter das Gesetz.
6: Tag 2 des G7-Treffens in Frankreich. Die Staats- und Regierungschefs der 7 führenden Wirtschaftsmächte haben sich bei ihrer Sitzung mit dem Thema Ukraine befasst. Sie wollen mehr Druck auf Russland ausüben, um den Krieg zu beenden, und auch US-Präsident Trump.
8: So wollen die G7-Staaten die Sanktionen gegen den russischen Öl- und Gassektor ausbauen. Die USA hatten zuletzt im Zuge des Iran-Krieges ihre Sanktionen auf russisches Öl gelockert. Im Beisein des ukrainischen Präsidenten Selenskyj waren sich alle Gipfelteilnehmer einig, dass sich die militärische Lage der Ukraine verbessert, das Land mit einer neuen Position der Stärke auftrete. Erstmals, so hieß es aus Teilnehmerkreisen, habe US-Präsident Trump dabei offen Russland zu direkten Gesprächen mit der Ukraine aufgefordert. Georg Schmarte, Evian.
6: Es ist eine Negativentwicklung. So wenige Geburten wie 2025 hat es in Bayern schon lange nicht mehr gegeben. Im letzten Jahr kamen etwas mehr als 110.500 Babys auf die Welt, so wenige wie seit 12 Jahren nicht mehr. Das hat das Landesamt für Statistik in Fürth mitgeteilt. Den geringsten Geburtenrückgang verzeichnete Oberbayern, den höchsten ermittelten die Statistiker in Oberfranken. Gleichzeitig stieg die Zahl der Todesfälle im Freistaat. Nach Mittelfranken. Unbekannte haben in der Nähe der KZ-Dokumentationsstätte Hersbruck Graffiti mit NS-Bezug gesprüht. Außerdem versuchten sie wohl, ein Feuer an der Gedenkstätte zu legen. Nach Angaben der Polizei hat ein Mitarbeiter der Stadt an der Gebäudeaußenseite Rußspuren und entsprechende Gegenstände gefunden. Jetzt ermittelt der Staatsschutz. In Hersbruck befand sich während des Zweiten Weltkriegs ein Außenlager des Konzentrationslagers Flossenbürg. Das hier lässt Fans von Star Wars aufhorchen. Ein Lichtschwert von Luke Skywalker mitsamt abgetrennter Hand soll Mitte Juli in den USA versteigert werden. Das Originalrequisit stammt aus dem Film Das Imperium schlägt zurück, und zwar aus der entscheidenden Kampfszene, in der Darth Vader den berühmten Satz sagt: Ich bin dein Vater. Das Startgebot liegt bei $1 Million. Das Wetter in Bayern bis zum Abend überwiegend bewölkt, bei maximal 18 bis 25 Grad. Die Sonne kommt nur ab und zu raus. Vor allem im Norden Frankens sind am Abend örtlich kräftige Gewitter möglich. In der Nacht vereinzelt noch Schauer oder Gewitter. Morgen wieder ein Mix aus Sonne und Wolken, 22 bis 28 Grad warm. Ab Donnerstag wird es heiß mit bis zu 36 Grad. Soweit die

0: Nachrichten. Es ist 15.04 Uhr. Verkehrsmeldungen A6 Waidhaus Richtung Nürnberg. Zwischen Waidhaus, Autobahn und Pleistein 4 Kilometer Stau. A7 Ulm Richtung Würzburg zwischen Gollhofen und Marktbreit Stau. Dort blockiert ein defektes Fahrzeug die rechte Spur. A7 Würzburg Richtung Ulm zwischen Heidenheim und Gingen-Herbrechtingen stockender Verkehr. A9 München Richtung Nürnberg zwischen Manching und Lenting 9 Kilometer Stau. Dort steht ein defektes Fahrzeug im Baustellenbereich. A73 Nürnberg Richtung Bamberg zwischen Forchheim Nord und Hirscheid 4 Kilometer Stau. A92 Deggendorf Richtung München zwischen Oberschleißheim und Dreieckfeld-Moching ein Unfall auf der linken Spur. Und noch die A99 Westumfahrung München Richtung Lindau zwischen Neuherberg und Ludwigsfeld 5 Kilometer Stau und stockend. Soweit die Verkehrsübersicht.
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2: Andrea Mühlberger begrüßt Sie zu einer weiteren Stunde Kultur an diesem Nachmittag. Ja, gerade habe ich mir noch die abgetrennte Hand von Darth Vader vorgestellt. Sie haben ja wahrscheinlich schon gegessen, aber trotzdem verwirrt mich die gerade ein bisschen. Historischer Tag heute jedenfalls für Sprecherinnen und Moderatorinnen wie mich, denn genau vor 50 Jahren fiel im deutschen Fernsehen eine Männerdomäne.
3: Hier ist das deutsche Fernsehen mit der Tagesschau.
4: Guten Abend, meine Damen und Herren.
2: Dagmar Berghoff präsentiert als erste Frau die Nachrichten in der Tagesschau. Heute sagt sie dazu:
5: Kann man sich aus der heutigen Sicht noch vorstellen, dass es damals eine Sensation war, dass eine Frau in der Tagesschau die Nachrichten spricht? Das ist unmöglich heute.
2: Frauen als Moderatorinnen, heute eine Selbstverständlichkeit, aber damals, meine Herren. Über diese Premiere mit Folgen berichten wir ab 15:30 im Kultur-Update. Aber zunächst geht's um ein Phänomen, das unter dem Namen Stockholm-Syndrom bekannt ist. Wenn das Böse zum Guten wird. Dazu gleich mehr in Radio Wissen.
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2: Und keine Party in den 80s ohne sie. Oasis, hier sind sie mit Whatever.

0: Erinnern Sie sich noch an den Fall Natascha Kampusch? 8 Jahre wurde die österreichische Schülerin von ihrem Entführer im Keller gefangen gehalten, schlief auf einer Matratze, ein Radio ihr Draht zur Welt 3096 Tage lang. Nach ihrer Flucht 2006 ging die Polizei dann davon aus, dass die Schülerin am Stockholm-Syndrom litt, was dafür sprach, die damals 18-Jährige, die empfand sogar ganz tiefe Trauer über den Tod ihres langjährigen Peinigers. Natascha Kampusch, die hat sich gegen diese Diagnose aber immer gewehrt und tatsächlich ist das Stockholm-Syndrom, bei dem Geiseln positive Gefühle zu ihren Entführern aufbauen, ja auch gar keine anerkannte Diagnose. Den Begriff geprägt hat ein Banküberfall 1973 und wie daraus ein Mythos wurde, was mit dem Stockholm-Syndrom genau gemeint ist und was es auch über unseren Blick auf die Opfer aussagt, dazu mehr im folgenden Feature von Lavina Stauber.
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2: Stockholm, Sommer 1973. Es ist kurz nach 10 Uhr am Morgen, als ein Mann die Bankfiliale der Svenska Kreditbanken am Norrmalmstorg betritt. Er ist verkleidet. Mit Lockenperücke, Sonnenbrille und trägt eine auffallend große Stofftasche bei sich. Dann geht alles ganz schnell. Unter seiner Jacke holt er eine Waffe hervor, feuert mehrfach in die Decke und brüllt lautstark auf Englisch: "The party starts, down on the floor." Die Party beginnt, runter auf den Boden. Viele können aus der Filiale flüchten, doch einige Angestellte bleiben schließlich in der Gewalt des Mannes. Als Geiseln.
3: Man stellt sich ja sonst vor, eigentlich den klassischen Bankraub und den Bankräuber, der sich dann von der Polizei umstellt und in die Enge getrieben sieht und dann zudem auch aus Tätersicht letzten verzweifelten Mittel der Geiselnahme greift.
2: Doch das Ganze ist gar kein normaler Bankraub. Zwar fordert der Mann Geld und ein Fluchtauto, aber er überrascht die Polizei damit, dass sie einen der damals berüchtigsten Verbrecher des Landes freilassen und zu ihm bringen sollen: Clark Olofsson.
3: Der Initiator des Ganzen hat die Bank bereits mit dem Plan betreten, Geiseln in seine Gewalt zu bringen und den Clark Olofsson freizupressen. Das war also eigentlich ein völlig untypischer Fall.
2: Ein Fall, der sich noch in weiteren Aspekten als untypisch erweisen wird. Die Polizei geht zunächst auf die Forderungen des Mannes ein. Sie stellt das Fahrzeug bereit, das Geld und holt sogar den Verbrecher Clark Olofsson aus dem Gefängnis. Erst als die beiden Männer aber zusammen mit den Geiseln in den Fluchtwagen steigen wollen, zieht die Polizei die Notbremse. Keiner darf die Bankfiliale am Norrmalmstorg verlassen. Und an diesem Punkt wird aus einem Banküberfall ein tagelanges Geiseldrama auf engstem Raum. Und damit eine Geschichte, die weit über die Landesgrenzen hinaus Schlagzeilen machen wird. Tillmann Schott-Mehrings ist Dozent an der Fachhochschule des Bundes. In den 90er Jahren ist er Vollzugsleiter einer JVA. Er absolviert ein Erstsprechertraining für Geisellagen. Ein Training für Personen, die in extremen Krisensituationen mit Tätern Kontakt haben. Und da hört er das erste Mal von dem Stockholmer Überfall. In der Polizeiarbeit wird dieser zu diesem Zeitpunkt vor allem wegen eines psychologischen Aspekts diskutiert, dem Verhalten der Geiseln.
3: Damals sind wir auch, bevor wir in dieses harte Training eingestiegen sind, unterrichtet worden. Allerdings auch mit einer Tatsache, wie 2 Bankräuber hätten Geiseln genommen und die Geiseln wären also allesamt dann hätten sich solidarisch erklärt und gesagt, das sei alles nur Spaß gewesen.
2: Geiseln, die sagen, das sei alles nur Spaß gewesen? Eine Behauptung, die ihren Ursprung vor allem in der Berichterstattung über den Stockholmer Fall hat. Dabei rückt eine Geisel in den Vordergrund der Erzählung. Die 23-jährige

0: in Handschellen aus der Bank geführt. Die Geiseln sind unverletzt, doch sie stehen im Licht der ungläubigen Öffentlichkeit. Denn anstatt den Rettungskräften dankbar in die Arme zu fallen, betonen sie, wie freundlich eben jene Gangster zu ihnen waren. Sie verabschieden sich, versprechen sogar, einander wiederzusehen. Und die schwedische Polizei, zugezogene Berater und die Öffentlichkeit scheinen sich einig, dass mit Geiseln, die sich so verhalten, etwas nicht stimmen kann. Und es wird eine Erklärung für dieses Verhalten gesucht und gefunden, die heute den Namen ihres Geburtsortes trägt. Das Stockholm-Syndrom.
1: Wenn die Geiseln berichtet haben über ihre Erlebnisse, sich auch positiv geäußert haben, selbst wenn es nur Verhalten positiv war, dass es irgendwie Aspekte gab, wo man sich gekümmert hat um sie oder dass dann irgendwie eine Art von Beziehung entstanden ist und dann wurde das oft als Stockholm-Syndrom bezeichnet.
0: Juliane Hornung ist Historikerin. Ihr Schwerpunkt liegt auf der Medien- und Gewaltgeschichte des 19. und 20. Jahrhunderts. Der Begriff Stockholm-Syndrom, der ein positives, emotionales Verhältnis von Entführten zu ihren Entführern beschreiben soll, begegnet ihr immer wieder in der Berichterstattung. Auch heute noch. Dabei ist dieses Syndrom umstritten, auch in der Psychologie. Johannes Ehrenthal ist Therapeut, Psychologe und Professor für klinische Psychologie.
2: Wir wissen ganz, ganz wenig über die Begrifflichkeit. Und die wenige Fachliteratur, die es eben dazu gibt, deuten zum einen darauf hin, dass es gar keine einheitliche Definition eines wie auch immer gearteten Stockholm-Syndroms gibt und dass Einzelaspekte dessen, was damit beschrieben wird, sehr selten sind. Es gibt auch KollegInnen, die sagen, das gibt es eigentlich nicht.
0: Aber wie entwickelt sich aus einem Banküberfall, dessen Ziel es ist, einen Starverbrecher freizupressen, ein Geiseldrama, das zur Geburtsstunde eines umstrittenen Syndroms wird, das sich noch 50 Jahre später hält? Also, alles auf Anfang.
3: Stockholm, Donnerstag, 23. August 1973, 10 Uhr.
0: Ein Mann feuert mit einer Maschinenpistole Schüsse in den Räumen der Svenska Kreditbanken ab, nimmt Geiseln, Elisabeth Oldgren, Christine Ehmark und Brigitta Rutstrand-Lundblad und fesselt sie. Es folgt ein erster Schusswechsel mit der Polizei, bei dem einer der Einsatzkräfte verletzt wird. Dann stellt der Mann Forderungen. Geld, Fluchtwagen, aber eben auch, dass Clark Olofsen aus der Justizvollzugsanstalt Norrköping zu ihm gebracht wird.
4: Clark Olofsen war ja vorher schon der Öffentlichkeit bekannt. Die schwedische Zeitung haben ihn teilweise hochstilisiert zum Räuber, der zum Volkshelden wurde, wenn man sich das so übersetzt.
0: Clark Olofsson gilt als charmant, gebildet und wird medial gefeiert. Als er am Nachmittag von der Polizei an den Normanstorg gebracht wird, löst er ein kleines Blitzlichtgewitter aus. Denn vor der Bank haben sich inzwischen Journalisten positioniert, die beginnen live über den Überfall zu berichten.
4: Das erhöht natürlich auch den Druck auf die Ermittlungsbehörden, den Erwartungsdruck der Öffentlichkeit. Also es ist auch in deutschen Medien ja täglich darüber berichtet worden. Also praktisch die Weltöffentlichkeit wurde erreicht.
0: Und gleich zu Beginn unterlaufen den Behörden dann auch noch Einsatzpannen. Der Bankräuber hat zum Beispiel ein Radio dabei, verfolgt die Nachrichten und kennt so die nächsten Schritte der Polizei. Während diese noch nicht weiß, mit wem sie es überhaupt zu tun hat. Denn der Täter trägt Perücke, Brille und Bräunungscreme. Spricht nur wenige Worte, auf Englisch, mit amerikanischem Akzent. Er wird irrtümlich für einen anderen, polizeibekannten Kriminellen gehalten, der als besonders skrupellos gilt.
4: Dazu kommt, also Schweden hatte wohl keine Erfahrung mit Geiselnahmen oder kaum. Auch Deutschland, das sieht man auch im Gesetz. Die Geiselnahme als Tatbestand gab es noch gar nicht. Die kam erst später ins Strafgesetzbuch. Und für die Polizei war das dann natürlich auch wirklich eine völlig neue Lage in Verbindung mit der Dauer und der Öffentlichkeitswirksamkeit.
0: Entführungen und Geiselnahmen sind zwar kein junges Phänomen, aber erst in der zweiten Hälfte des 19. Jahrhunderts kommt mit der neuen Form von Staatlichkeit die Idee auf, dass ein Staat für seine Bürger verantwortlich ist und damit der Anspruch, dass Regierungen in Krisen überhaupt handeln müssen, eben auch bei einer Geiselnahme. Hinzu kommt eine neue Form der Weltöffentlichkeit.
1: Wenn wir auf die 1970er Jahre gucken, dann ist die Medialisierung der Gesellschaft natürlich extrem vorangeschritten. Und das wichtigste Medium ist da sicherlich das Fernsehen. Dann gibt es ja tatsächlich viele Entführungen, wo live darüber berichtet wird. Die Geiselnahme in Stockholm 1973 ist auch so ein Beispiel, wo sofort live darüber berichtet wird.
0: Und dann entsteht in den 1970er Jahren auch noch ein neues, systematisches Wissen über Entführungen. Es werden konkrete Strategien und

0: Handlungsempfehlungen im Umgang mit Geiselnahmen erarbeitet. Entführungen werden damit aktiv untersucht und bewertet. Und in genau dieser Zeit geschieht nun der Überfall in Stockholm.
1: Donnerstag, 23. August 1973, 16 Uhr. Tag 1 des Geiseldramas.
0: Seit 6 Stunden läuft die Geiselnahme, als Clark Olofsson die Bankfiliale betritt und auf den Mann mit der Waffe trifft. Jan-Erik Olsson, seinen ehemaligen Gefängnisgenossen. Auch Clark Olofsson ist überrascht, denn er wusste bis dahin nicht, wer und welche Situation ihn erwartet. Aber er übernimmt ab jetzt eine Schlüsselrolle. Er beruhigt Jan-Erik Olsson, überzeugt ihn, die Geiseln wieder loszubinden und entdeckt einen weiteren Bankangestellten, der sich bislang versteckt gehalten hat. Sven Sävström. Damit sind es jetzt 4 Geiseln. Außerdem verhandelt er, dass sich die bewaffneten Polizisten zurückziehen, die bis dahin von den angrenzenden Räumen aus versuchten, sich in den Banksaal vorzuarbeiten. Worum es ihm dabei geht, dazu wird er in der späteren Verhandlung folgendermaßen aussagen. Ein paar Tage aus der Haft rauskommen. Der geforderte Fluchtwagen, ein blauer Ford Mustang, parkt vor der Bank. Aber ohne Geiseln, zusätzliche Waffen und das Geld wollen die Männer die Bank nicht verlassen. Die Angst ist zu groß, dass die Polizei sie sofort verfolgt und festnimmt. Also verbringen alle, die 4 Geiseln, Clark Olofsson und Jan-Erik Olsson, die Nacht in der Bank. Etwas geschützt im Tresorraum, der an den Banksaal anschließt. Die Polizei stellt Essen und Trinken bereit.
1: Stockholm, Freitag, der 24. August 1973, Tag 2.
0: Der zweite Tag der Geiselnahme beginnt und der Medienrummel geht so richtig los. Mit einem Telefon aus der Bank hält Clark Olofsson Kontakt nach außen, gibt Interviews und lässt auch die Geiseln sprechen. Ein Telefonat am Nachmittag des zweiten Tages wird wichtig. Die Bankangestellte Kristin Enmark klingelt beim schwedischen Ministerpräsidenten Olof Palme durch. Sie will ihn davon überzeugen, der Forderung nachzugeben. Das Gespräch wird mitgeschnitten.
2: Ja, hier ist Kristin Enmark, eine, die als Geisel in der Kreditbank sitzt. Ich bin tatsächlich sehr enttäuscht von Ihnen. Ich war mein ganzes Leben lang Sozialdemokratin. Also, ich vertraue Clark und dem Räuber wirklich voll und ganz, wissen Sie? Und ich habe überhaupt keine Angst vor Ihnen. Sie haben mir nichts getan. Im Gegenteil. Sie waren wirklich sehr nett. Wissen Sie, wovor ich Angst habe? Dass die Polizei etwas gegen uns unternimmt, dass sie stürmt oder sowas.
3: Sie, Kristin Enmark, hat ja wirklich zu Olof Palme dann gesagt, ne? Palme, ich bin enttäuscht von dir, lassen Sie doch den Räuber Clark und uns mit 2 Pistolen dem Geld ziehen.
0: Damit ist das Narrativ schnell gesetzt. Die Geisel äußert Verständnis für die Täter, übt Kritik an Polizeistrategien und scheint eine emotionale Bindung auszubilden. Dass in dieser Situation gerade eine junge Frau um ihr Leben redet, scheint unterzugehen. Dabei befinden sich alle 4 Geiseln in einer Extremsituation.
1: Freitag, 24. August 1973, 16.30 Uhr.
0: Am Nachmittag desselben Tages noch plant Jan-Erik Olsson eine kleine Machtdemonstration. Er will der Polizei deutlich machen, dass er es ernst meint und droht an, eine der Geiseln anzuschießen. Es folgt eine weitere Nacht im Tresorraum der Bank.
1: Samstag, 25. August 1973, 9.50 Uhr. Tag 3.
0: Einigen Polizisten gelingt es, unbemerkt in den Banksaal vorzudringen und die offenstehende Tür des angrenzenden Tresorraumes von außen zu schließen. Als die Tür schwer zufällt, geraten vor allem die Geiseln in Panik. Sie fürchten sich davor, dass die Polizei einen Angriff startet und sie ins Schussfeuer geraten. Erst nach Stunden verstehen sie, dass sie nun gemeinsam in dem Tresorraum eingeschlossen sind.
1: Sonntag, 26. August 1973, 21.08 Uhr, Tag 4.
0: Die Polizei beginnt, in die Decke des Tresorraums Löcher zu bohren. Sie wollen eine Kamera herunterlassen und fordern Jan-Erik Olsson auf, den Sprengstoff abzugeben, den er bei sich hat.
1: Montag, 27. August 1973, Tag 5.
0: Neuer Plan. Die Polizei will Betäubungsgas in den Tresorraum einleiten. Jan-Erik Olsson kündigt an, den Geiseln Schlingen um den Hals zu legen. Würde Gas eingeleitet, hätten sie sich an den Schlingen stranguliert. Wieder wird das Leben der Geiseln akut bedroht, von Jan-Erik Olsson

0: auch der Polizei.
1: Dienstag, 28. August 1973, Tag 6.
0: Jan-Erik Olsson feuert in die Löcher an der Decke und verletzt einen weiteren Polizisten. Die Nerven liegen blank.
1: Selber Tag, 21.05 Uhr.
0: Die Polizei leitet das Gas doch in den Tresorraum ein. Husten und Schreie dringen durch das Loch. Kurz darauf gibt Jan-Erik Olsson auf. Die Geiselnahme ist beendet. Die Geiselnahme am Norrmalmstorg endet nach 131 Stunden. 131 Stunden andauernder Überlebenskampf für die Geiseln. In der Psychologie spricht man bei solch einer durchlebten Extremsituation von einem Traumaereignis, das Traumafolgestörungen hervorrufen kann.
2: Bei einem zum Beispiel Banküberfall mit Geiselnahme sind selbstverständlich die Kriterien erfüllt. Es ist ein hochgradig gewaltförmiges Geschehen, das eben meistens mit direkter, angedrohter Gewalt und Bedrohung von Leib und Leben einhergeht. Es ist zudem unvorhersagbar. Es ist eben durch Menschen gemacht. Das sind alles Kriterien so von dem Traumaereignis selber.
0: Welchen Überlebensmechanismus Menschen in diesen Situationen finden, um sie zu überstehen, ist dabei alles andere als standardisierbar.
2: Die Beschreibung, dass eben so etwas wie eine Geiselnahme das etwas ist, was eine ständige Anpassung und Anpassungsleistung erfordert, trifft es wahrscheinlich sehr, sehr gut. Wir wissen, dass natürlich Menschen auch so auf einer ganz basalen biologischen Ebene im Angesicht großer Gefahr sehr basale Verhaltenstendenzen mitbringen, Richtung Flucht oder Kampf oder Erstarren. Das ist angelegt von Menschen. Die meisten Menschen versuchen auf der einen Seite eben die Situation möglichst gut einzuschätzen unter hohem Stress und gleichzeitig versuchen sie zu überleben. Und das führt eben zu ganz unterschiedlichem Verhalten, manchmal auch schnell wirksamem Verhalten. Und, das nehme ich auch schon mal vorweg, eine Bewertung dieses Verhaltens ist von außen oder auch im Nachhinein oftmals nicht möglich und tatsächlich ethisch auch nicht unbedingt statthaft.
0: Aber im Anschluss an die Stockholmer Geiselnahme wird sehr schnell bewertet, bevor mit den Betroffenen überhaupt gesprochen wird. Als der Polizeipsychologe Nils Bejerud Tage später Christine Enmark im Krankenhaus aufsucht, stellt er ihr diese Frage. Are you in love with Clark? Sind Sie in Clark verliebt? Denn Geiseln, die mit ihren Entführern sympathisieren? Das hat es so ja noch nie gegeben. Oder doch?
3: Ob sich die Beziehung zwischen Entführten und Entführern verändert, kann ich als Historikerin nicht nachvollziehen. Was ich mir anschauen kann, ist, wie diese Beziehung gedeutet wird. Und wenn man auf die zweite Hälfte des 19. Jahrhunderts schaut, dann sieht man da ein ganz überraschendes Phänomen. Da werden vor allem im Mittelmeerraum besonders Männer, Touristen und Geschäftsleute von sogenannten Briganten entführt. Das ist so eine Mischung aus Räubern und Freiheitskämpfern. Und diese entführten Männer kommen meistens wieder frei und schreiben dann ihre Memoiren und darin berichten sie von einer ausnehmend guten, wertschätzenden Beziehung zu ihren Kidnappern.
0: Diese Männer deuten ihre Erfahrungen demnach bewusst um, um nicht als hilflose Opfer zu erscheinen. Indem sie die Beziehung als respektvoll oder freundschaftlich beschreiben, sichern sie sich im Nachhinein Handlungsmacht und, dem damaligen Männlichkeitsideal entsprechend, ihre Männlichkeit. Die Öffentlichkeit liest diese Berichte daher eher als Abenteuergeschichten und problematisiert sie kaum. Ein Jahrhundert später aber verschiebt sich diese Erzählung grundlegend. Im 20. Jahrhundert entsteht durch Psychologie, Kriminologie und Medien ein neues Deutungsmuster von Opferschaft. Es entwickelt sich die Vorstellung eines guten Opfers, das sich nicht mit den Entführern identifiziert und emotional kontrolliert bleibt. In den 1970er Jahren, in denen der internationale Terrorismus ein Hoch erreicht und gesellschaftliche Debatten über Geschlechterrollen entfacht werden, rückt dann das weibliche Opfer in den Vordergrund.
3: Die Sexualisierung von Frauen, die man in den 70ern sieht, die sieht man eben ganz stark in der Berichterstattung über die Bankangestellten der Stockholm-Geisel-Dramas zum Beispiel.
0: Denn die Bankangestellte Christine Enmark steht als Paradebeispiel für das vermeintliche, unzuverlässige weibliche Opfer, das eben doch keine emotionale Distanz wahren kann. Ein Opfer, dem man nicht glauben kann und dem man aber auch nicht zuhört.
2: Wenn wir zum Beispiel nicht mit den Betroffenen sprechen, können wir gar nicht einschätzen, ob das ein innerpsychischer Regulationsmechanismus ist oder ob das Menschen eben sind, die Verhalten gezeigt haben, dass sie kurzfristig in eine Situation bringt, in der sie sich kräftiger fühlen oder eben, wo sie das Gefühl haben, damit sichere ich mein Überleben.
0: Wenn sich eine Sache über das sogenannte Stockholm-Syndrom festhalten lässt, dann, dass es eine Erzählung über Betroffene ist. Ihr Verhalten in einer traumatisierenden Situation wird bewertet und, im Fall von Christine Enmark, vorverurteilt. Knapp ein halbes Jahrhundert später schreibt sie ein Buch über die 6 Tage im August und teilt ihre Perspektive. Ich wurde das Stockholm-Syndrom, heißt es. Darin schreibt sie über die Zeit im Tresorraum, die Stigmatisierung nach der Befreiung und auch ihre Beziehung zu Clark Olofsson. Denn Jahre später haben sich die beiden tatsächlich wieder getroffen, wie sie sich beim Abschied am 28. August 1973 am Normals Talk versprachen. Das Stockholm-Syndrom entstand an diesem Befreiungstag im August 1973. Es wurde als vermeintliche Erklärung für ein vermeintlich unzuverlässiges Verhalten einer jungen Frau in einer lebensbedrohlichen Extremsituation gefunden und in die Welt getragen. Dass sich Clark Olofsson und Christine Enmark Jahre später tatsächlich wiedergesehen haben, hatte für den Mythos des Stockholm-Syndroms keine Relevanz. Der Begriff hatte sich längst verselbstständigt. Und wenn Christine Enmark in den letzten Jahren zu der Berichterstattung rund um das Geiseldrama gefragt wurde, war ihre Haltung klar. Das Stockholm-Syndrom verurteile die Opfer, nicht die Täter. Und damit hat sie vielleicht den Kern getroffen von dem, was es mit dem Stockholm-Syndrom nun eigentlich auf sich hat.
3: Das ist ja im Grunde eine zweite Viktimisierung, wenn man einer ehemaligen Geisel nicht zuerkennt, dass sie oder nicht zugesteht, dass sie ihre eigene Geschichte erzählen darf.
2: Was Menschen eben erleben in ihrer Geschichte, wie sie das bewältigen, benennen, verarbeiten, ist aus meiner Sicht als Therapeut erstmal Sache der Betroffenen selber. Und das gibt übrigens Betroffenen auch eine Form von Selbstwirksamkeit und Selbstermächtigung zurück, die sie meistens eben während eines Traumaereignisses nicht haben.
0: Das Stockholm-Syndrom ist keine anerkannte Diagnose. Und dennoch sagt der Begriff etwas aus. Nicht über die vermeintlich Betroffenen, sondern über uns Außenstehende. Darüber, wie schnell wir Deutungshoheit übernehmen, wie wir Verhalten einordnen und bewerten, ohne die Perspektive der Opfer wirklich zu kennen. Was am Ende bleibt, ist vor allem eines: eine Erzählung über die Komplexität menschlichen Verhaltens.

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0: Die englische Singer-Songwriterin Lucy Rose in Pale Blue Eyes, da singt sie von einer Krankheit nach ihrer ersten Schwangerschaft, aber sie hat sie gerne in Kauf genommen für die Geburt ihres Kindes, sagt sie. 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Jetzt schlägt's 20, heute vor Jetzt schlägt's 20 Uhr, so war der Joke gedacht. Heute vor 50 Jahren kaperte Dagmar Berghoff als erste Frau das Pult der Tagesschausprecher in Hamburg. Mit Jazz anspielen gegen Rassismus, der südafrikanische Pianist und Komponist Abdullah Ibrahim hat genau das gemacht. Jetzt ist er im Alter von 91 Jahren in seiner Wahlheimat Bayern gestorben und wir erinnern an ihn. Aber erst geht's um die Bayreuther Festspiele. Zum Auftakt der Jubiläumssaison, zum 150. Geburtstag der Bayreuther Festspiele, da war ein Konzert geplant, das an die dunklen Seiten der Geschichte des Grünen Hügels erinnern sollte. Doch das findet jetzt erstmal nicht statt. Peter Jungblut über mögliche Gründe.
1: Bis jetzt war das Gedenkkonzert, das die Bayreuther Festspiele für den Vormittag des 26. Juli planten, noch nicht öffentlich angekündigt worden. Erst durch die Berichterstattung der Süddeutschen Zeitung wurde es Thema und löste prompt Wirbel aus. Grund dafür, zum Auftakt der diesjährigen Saison kann das Konzert wenige Stunden vor der Premiere der Wagner-Oper Rienzi wieder erwarten nicht stattfinden. Dazu der Interimsgeschäftsführer der Bayreuther Festspiele Hans-Dieter Sense wörtlich gegenüber dem BR: Weil man zweimal hintereinander die höchste Sicherheitsstufe im Festspielhaus nicht bewältigen kann. Der Zeitraum zwischen dem Ende der Vormittagsveranstaltung und dem Beginn der Nachmittagsveranstaltung ist zu kurz. Es sind bei der derzeitigen Weltlage alle ungeheuer vorsichtig. Wenn mir keiner garantieren kann, dass das durchführbar ist, dann kann ich die Veranstaltung nicht machen. Das Gedenkkonzert war für 11 Uhr angedacht. Die Opernpremiere beginnt, wie in Bayreuth üblich, am selben Tag um 16 Uhr. Das hätten wir uns vorher überlegen können, sagt Hans-Dieter Sense, haben wir aber nicht, weil wir zu dem Zeitpunkt, wo wir das Gedenkkonzert geplant hatten, noch nicht wussten, welchen Umfang die Rienzi-Premiere haben würde. Da war das ja alles noch im Werden. Dirigieren sollte das jetzt fraglich gewordene Konzert der Bayreuther Publikumsliebling Christian Thielemann. Auf dem Programm sollte unter anderem Wagners Siegfried-Idyll stehen. Der Publizist und Anwalt Michel Friedmann war als Redner angefragt, um über die höchst problematische Vergangenheit der Festspiele während des Nationalsozialismus zu sprechen. Ein düsteres Kapitel, das im Bayreuth der Nachkriegszeit beharrlich beschwiegen bzw. beschönigt wurde. Hausherrin Winifred Wagner blieb bis zu ihrem Tod 1980 eine überzeugte Hitler-Bewunderin und löste mit einem entsprechenden Interview 1975 einen Skandal aus. Wörtlich sagte sie damals: Wenn Hitler heute hier zur Tür reinkäme, ich wäre genauso fröhlich und so glücklich, ihn hier zu sehen und zu haben, als wie immer. Die Festspiele wollen nach Auskunft von Hans-Dieter Sense unbedingt an dem Gedenkkonzert festhalten und haben es nun für den August ins Auge gefasst, mit wem auch immer. Möglicherweise während einer Aufführungsserie des vierteiligen Ring des Nibelungen, wenn das Publikum sowieso einige zusammenhängende Tage auf dem grünen Hügel verweilt. Katharina Wagner ist das Gedenkkonzert jedenfalls eine Herzensangelegenheit, wie sie dem BR sagt. Sie lässt sich mit den Sätzen zitieren: Zum 150-jährigen Bestehen der Bayreuther Festspiele möchten wir nicht nur feiern, sondern auch kritisch auf unsere Geschichte blicken. Das Jubiläum bietet die Gelegenheit, sowohl die künstlerischen Leistungen zu würdigen, als auch die problematischen Kapitel unserer Vergangenheit offen zu thematisieren. Die Veranstaltung werde selbstverständlich stattfinden, so die Festspielchefin. Und weiter: Nach eingehender Prüfung hat sich jedoch gezeigt, dass eine Durchführung am Premierentag von Rienzi aufgrund organisatorischer und sicherheitsrelevanter Anforderungen nicht möglich ist. Zwar wäre dieser Termin aus verschiedenen Gründen wünschenswert gewesen, jedoch ist der Termin nicht realisierbar. Es ist nicht die einzige kurzfristige Programmänderung in der Jubiläumssaison. Die Stadt Bayreuth hatte zum 150. Geburtstag eigentlich eine

0: Festmeile am Luitpoldplatz angekündigt, die der neue Oberbürgermeister Andreas Zippel aus finanziellen Gründen absagte. Im städtischen Haushalt gebe es überraschend große Deckungslücken. Ursprünglich sollten in der Jubiläumssaison alle 10 festspieltauglichen Wagner-Opern gespielt werden, ergänzt um Rienzi, ein frühes Stück, das Wagner selbst nicht für geeignet hielt, auf dem grünen Hügel zur Aufführung zu kommen. Auch dieser Plan musste aus finanziellen Gründen zusammengestrichen werden. Neben Rienzi und dem vierteiligen Ring sind nur noch der fliegende Holländer und Parsival zu sehen.
1: Voodoo Jürgens, der sich hier schon musikalisch anschleicht, der hat in Bayern eine große Fangemeinde. Seine schwarzhumorigen Texte kommen gut an. Gerade tourt er deshalb auch mit seinem Album Gschnaas durch den Freistaat, präsentiert von Bayern 2. Am 19. Juni, da macht er Station im Kapuzinerstadl Deggendorf. Hier schon mal ein Vorgeschmack mit Verschwinden.

Er war einer der bekanntesten Musiker Südafrikas. Jetzt ist der Jazzpianist und Komponist Abdullah Ibrahim mit 91 Jahren gestorben. Die Feuilletons, die sind voll mit Nachrufen und wir wollen auch an ihn erinnern, wegen seiner internationalen Bedeutung, aber auch, weil Abdullah Ibrahim bis zuletzt in Bayern gelebt hat, in Aschau im Chiemgau. Und bei mir im Studio, da ist jetzt mein Kollege Roland Biswurm, selbst Musiker und Schlagzeuger. Roland, du hast Abdullah Ibrahim ja sogar mal selbst getroffen und bist jetzt hier vorhin hereingekommen mit einer ganzen Tasche voller Platten von Abdullah Ibrahim mit Erinnerungen. Darüber können wir gleich sprechen. Jetzt wird ja in den Nachrufen auch immer wieder betont, wie sehr Abdullah Ibrahim Generationen mit seiner Musik geprägt hat.

0: macht denn seine Musik so besonders?
1: Ich bin Fan, seit ich angefangen habe zu studieren, 1980. Da ist auch seine bisher populärste Platte erschienen, African Marketplace. Die Musik, die hat was Hymnisches. Es gibt viele ostinate Basslinien, die natürlich auch sehr tanzbar sind. Die Rhythmik ist sehr tanzbar. Es ist sehr einnehmende Musik. Man fühlt sich sofort wohl. Das hat dann 20 Jahre später Paul Simon auch entdeckt, indem er einen Chor aus Südafrika eingeladen hat. Ladysmith Black Mambazo. Also die Musik aus Südafrika ist einfach sehr einnehmend, sehr fröhlich, sehr Pop, sehr Pop.
0: Ja. Und welchen Stellenwert nimmt er dann da nochmal besonders ein?
1: Abdullah Ibrahim Dollar Brand, wie er vorher noch hieß, Dollar Brand war ein Pianist, der sich sehr an der Jazz-Tradition orientiert hat. Einer seiner größten Vorbilder war Thelonious Monk und dann später auch Duke Ellington, der ihn dann ja auch eingeladen hat, in seine Big Bands seinen Platz, also Duke Ellingtons Platz einzunehmen. Er war sehr stark mit der afroamerikanischen Jazz-Tradition verbunden, immer schon Jazz gespielt, auch in Südafrika, obwohl es damals verpönt war. Er hat mit einer Band The Jazz Epistles gespielt, die auch verfolgt wurden. Deswegen sind ja ganz viele von denen dann ins Exil nach Europa geflüchtet, weil in Europa eine große Wertschätzung für Jazz war. Die Musik atmet so ein bisschen das romantische Sentiment, wofür wir Westeuropäer, wir Deutschen im Speziellen, sehr empfänglich sind. Und er hat eben so ganz subkutan, nicht so vordergründig wie Miriam Makeba, aber immer so subkutan sein politisches Engagement mittransportiert. Also er war immer schon, also für Freiheit, das war ja damals so die Losung der Stunde, Free at Last, dieser berühmte Schluss von Martin Luther Kings Rede 1963, We are free at last. Und das war auch ein großes Credo für Abdullah Ibrahim.
0: Also du hast ja jetzt schon versucht, uns quasi 7 Jahrzehnte Musikkarriere einzufangen in einen Riesenkosmos. Ich würde gerne nochmal auf die politische Bedeutung eingehen, die du jetzt ja gerade auch schon angesprochen hast. Was waren denn da die wichtigsten Stationen in seinem Leben?
1: Ja, er war immer schon blieb verbunden wie diese ganzen Expatriates. Mit den Geschicken in Südafrika, hat sich immer sehr stark für die Befreiung Nelson Mandelas eingesetzt, hat dann auch...
0: Er hat ja auch zur Amtseinführung gespielt.
1: Er hat dann auch gespielt. Man muss wissen, dass wir im Speziellen in Deutschland, das führt dann vielleicht auch zur Frage nach Bayern, dass die Deutschen, das war ja deutsche Kolonie, die Holländer und die Deutschen, die haben ja da unten ganz, ganz viel Unheil angerichtet. Ne? Die Burenkriege, wenn wir uns, also das ist alles Geschichte, aber trotzdem...
0: Entschuldigung, wenn ich da reingrätsche, aber es ist ja auch bezeichnend, dass die Hymne der südafrikanischen Freiheitsbewegung, die er geschrieben hat, dass die Mannenberg heißt, ja, also einen deutschen Titel trägt.
1: Ja, Mannenberg ist ein Elendsviertel von Kapstadt. Ein Slum. Mannenberg ist da, wo es passiert. Also das ist wie Watts in Los Angeles oder die Bronx in New York. Das ist so ein Kulminationsort gewesen für engagierte schwarze Musiker, die Jazz gespielt haben. Klar.
0: Was würdest du noch an wichtigen Stationen in seinem Leben erwähnen? Was fällt dir noch ein?
1: Abdullah Ibrahim ist wesentlich verbunden mit einer Spielart des, ich sag mal, Free Jazz. Also das war ja, als ich nach München kam zum Studieren, 80 war ich auf meinem ersten Jazz-Festival. Abdullah Ibrahim wurde eingeladen, Don Cherry war eingeladen, Archie Shepp hat gespielt. Diese ganzen Free-Jazz-Heroen haben auf den Festivals gespielt und die haben wir da zum ersten Mal entdeckt. Und Abdullah Ibrahim hat uns immer schon sofort eingenommen durch diese, naja, mit dieser Musik halt, mit dieser bam, bam, bam, bam, bam, bam, bam, mit diesen ostinaten Bässen und dieser Rhythmik, das hören wir ja hoffentlich nachher gleich.
0: Ja, das hören wir gleich. Und du hast ihn ja tatsächlich auch persönlich kennengelernt. Wie war das?
1: Naja, das war eigentlich ein Zufall. Zu seinem 90. Geburtstag, er hat ja da schon in Aschau gelebt und hat da beim Hirzinger in Sölhuben öfters gespielt. Die haben so einen Heustadel umgebaut, das ist ein Konzertraum. Und der Hirzinger in Sölhuben ist quasi die Höhle des Löwen, was dogmatische, bohrische Volksmusik angeht. Das ist im Kürzer Gemeinde Riedering. Die Riederinger Sänger sind vielleicht bekannt. Also da spielt man echte, unverfälschte, autochtone, bayerische Volksmusik. Und wenn da jetzt so ein Ausländer kommt, der mag ja heißen, wie er will, Abdullah, wie heißt der? Und wenn der da auftaucht und plötzlich irgendwie so Romantizismen spielt, also das ist ja auch ein Charakteristikum seines Klavierstils, dass er halt sehr romantische Einflüsse mittransportiert, was uns ja sehr entgegenkommt. Also seine Klavier-Solo-Konzerte, die sind alle sehr hymnische Feierstunden, wie ein Keith Jarrett-Konzert, mit dem kann man es vielleicht ein bisschen vergleichen. Wo er halt auch seine südafrikanischen, leicht singbaren Melodien, Kinderlied-ähnlich oder Kirchenlied-ähnlich mit einfließen ließ. Das gefällt dem Bayerischen.
0: Aber wie bist du ihm denn nahegekommen? Das wollten wir doch noch genau irgendwie klären.
1: Genau, und ich habe am 10. Oktober Geburtstag und er hat am 9. Oktober Geburtstag. Und anlässlich seines 90. Geburtstag war ich eben in Zöllhuben. Wir haben uns halt getroffen, ich habe gesagt, ich bin Schlagzeuger, ich verehre deine Musik schon so lang und bla und bin mit ihr groß geworden und so weiter und so weiter. Und da sagt er, next time we meet, bring your drums. Ich bin der Schlagzeuger. Und das ist jetzt gerade eineinhalb, fast zwei Jahre her.
0: Ja, und also, da wird es jetzt auch leider nicht mehr dazu kommen, Roland. Ja. Schade eigentlich. Vielleicht noch ganz kurz die Frage, warum ist denn der überhaupt nach Bayern gekommen?
1: Erstaunlicherweise in München sind ganz viele Jazz-Labels angesiedelt. Eins davon heißt Enya, European New Jazz. Und der Gründer Horst Weber, Schneidermeister, und sein späterer Partner Matthias Winkelmann, die haben ganz viele Platten mit dem aufgenommen. Und im Gespräch mit Winkelmann, das hat Winkelmann mir so erzählt, habe Abdullah Ibrahim immer davon geträumt, von dieser wunderbaren Landschaft Oberbayern, die Berge. Also das hat ihn immer schon fasziniert und vielleicht auch an Tafelberg erinnert, weiß ich nicht. Aber auf jeden Fall, es war sein Big Dream, nach Bayern zu kommen. Und dann hat er ja auch seine zweite Frau, die Ärztin ist, in Aschau kennengelernt. Und die hat sich ein bisschen um seine Gesundheit kümmert und hat dann mehr und mehr angefangen, ihn zu managen. Und so ist er dann quasi ja, heimisch geworden im Chiemgau.
0: Die Liebe und die Berge. Mehr braucht es nicht. Genau. Roland Bissum war das über Abdullah Ibrahim, Jazz-Weltstar und verwurzelt in Bayern, wo er bis zu seinem Tod in Aschau im Chiemgau gelebt hat. In Erinnerung wollen wir jetzt noch einen seiner bekanntesten Titel hören, African Marketplace. Roland, du hast schon gesagt, du hast ihn ausgesucht. Warum gerade den?
1: Ja, weil das eben zusammenfasst, was ich jetzt versucht habe, so ein bisschen zu entwickeln. Das ist eine sehr prägnante Hymnik, eine sehr prägnante Rhythmik. Ich als Schlagzeuger, ich stehe halt auf solche Grooves, aber auch sehr ins Freie neigend. Und Carlos Ward, der da Altsaxophon spielt, das ist alles unglaublich geil, würde man heute sagen.
0: Vielen Dank.
1: Bitte, gerne.

0: Alter von 91 Jahren gestorben. Heute, vor 50 Jahren, da hat Dagmar Berghoff zum ersten Mal die Tagesschau präsentiert und sie musste dafür viele Hürden nehmen, sich als erste Frau in dieser Männerdomäne auch einiges anhören. Auch Jahrzehnte später hatten Kolleginnen wie Judith Rakers oder Anne Will noch mit Vorurteilen zu kämpfen. Da war die Haarfarbe oft viel wichtiger als Kompetenz und souveränes Auftreten. Severine Naewe über die Frauen im deutschen Fernsehen und über einen historischen Moment.
1: Hier ist das deutsche Fernsehen mit der Tagesschau.
2: Guten Abend, meine Damen und Herren.
3: Kann man sich aus der heutigen Sicht noch vorstellen, dass es damals eine Sensation war, dass eine Frau in der Tagesschau die Nachrichten spricht? Das ist unmöglich heute.
4: Sagt Dagmar Berghoff rückblickend. Am 16. Juni 1976 war das auf jeden Fall noch eine Sensation, als sie als erste Frau die Tagesschau präsentierte. Das war 76 eine Entscheidung des damaligen Chefsprechers Karl-Heinz Köpke, die er nicht ganz leichten Herzens getroffen hat, wie Dagmar Berghoff mal erzählte.
3: Er war absolut der Meinung, dass Frauen von Politik nichts verstehen, von Sport schon überhaupt nicht. Und wenn es furchtbare Meldungen gibt, Katastrophen, Kriege oder ähnliches, dass sie dann nur Tränen erstickt da lesen könnten.
4: Dementsprechend herrschte bei der Premiere hinter den Kulissen auch noch etwas Nervosität.
5: Bei der ersten Tagesschau, die ich gesprochen habe, da war er im Studio. Falls du zusammenbrichst, dann könnte er schnell ans Gerät gehen.
4: Das war natürlich nicht nötig. Und Dagmar Berghoff hat vielen Frauen nach ihr den Weg in diesen Job geebnet. Jahre später, nachdem über 25 Kolleginnen Dagmar Berghoff ins Tagesschaustudio gefolgt waren, war der erste Auftritt von Judith Rakers immer noch ein Thema für die Boulevardmedien.
6: Also heute wird in den Zeitungen dann nicht mehr drüber gesprochen, wow, es ist eine Frau, die erste Frau. Heute kommt dann ein Spruch wie, so blond wird die Tagesschau. Das war bei mir zum Beispiel der Fall. Da spricht man dann eher über die Haarfarbe als über das Geschlecht.
4: Die reine Geschlechterdebatte hält auch Dagmar Berghoff inzwischen für überholt.
3: Es gibt, habe ich das Gefühl, fast mehr Frauen als Männer heute. Viele davon allerdings sind blond.
4: Eine der ersten Ausnahmen in dieser Hinsicht war Anne Will. Sie hatte mit der Sportschau, die sie als erste Frau präsentierte, schon eine Schallgrenze durchbrochen und wurde dann für viele Jahre das Gesicht der Tagesthemen.
7: Guten Abend, meine Damen und Herren.
4: Sie nahm die Beurteilung der Öffentlichkeit, was ihre Haarfarbe betraf, dennoch erstaunlich gelassen.
7: Ich hatte nie ein Problem damit. Weiß genau, dass die Wirkungsforschung natürlich was anderes sagt und behauptet, dass blonde Frauen im Fernsehen bedeutend besser kämen und dass dunkelhaarige Frauen, glaube ich, wenn ich das richtig weiß, eher Angst machen.
4: Kaum ein in der Öffentlichkeit stehender Mann muss sich ähnliche Respektlosigkeiten gegenüber dem eigenen Äußeren bieten lassen, wie sie auch Dagmar Berghoff viele Jahre erfahren hat, dass sie diese völlig absurden Kommentare souverän und humorvoll weggesteckt hat, macht sie bis heute, 50 Jahre nach ihrem ersten Auftritt in der Tagesschau, zu einem großen Vorbild für Frauen in den Medien.
3: Ich hatte so eine Löwenkopffrisur, das sind ganz viele Löckchen gewesen, die eigentlich mir gut stand, wie ich fand. Und die Zuschauer hätten sich bestimmt dran gewöhnt.
8: Es ist schwer, ganz so auszusehen wie Barbie, doch für mich bin ich hier die Dancing Queen auf dieser Party.
3: Aber trotzdem kriegte ich Briefe wie, nehmen Sie endlich diese Käthe-Kruse-Perücke ab. Oder mein Hirtenhund liegt vor dem Schirm und bellt sie.

0: Ja, die Dancing Queens. Mit diesen starken Frauen vor der Kamera und an den Mikrofonen verabschiedet sich jetzt auch die Kultur für heute. 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Andrea Mühlberger war am Mikrofon und sagt jetzt fürs ganze Team Danke fürs Zuhören.
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3: Sie eröffnet mit 60 ein Catering-Unternehmen, wird mit 80 die wohl älteste YouTube-Köchin Deutschlands. Mit 84 kocht sie am Nordpol, ist gerade neben mir in ihrer Hamburger Küche. Ja, und das ist nur ein Drittel ihres Lebens. Es gibt viel zu erzählen. Ein Gespräch in der Hamburger Küche von Monika Fuchs, gleich nach den Nachrichten, hier auf Bayern 2.
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4: Um 16 Uhr mit Patrick Zeilhofer. Wenn es in den kommenden Tagen wieder deutlich wärmer wird, kommt bei manchen nicht nur Fleisch auf den Grill, sondern auch Veggie-Burger oder Sojaschnitzel. Und die dürfen in der Europäischen Union auch weiter so heißen. Genauso wie vegetarische Wurst oder Nuggets. So hat es das EU-Parlament beschlossen. Was nicht mehr geht, sind Namen wie Steak, Hühnchen oder Rindfleisch auf Veggie-Produkten. Außerdem hat das EU-Parlament dem Zolldeal mit den USA zugestimmt.
5: Die meisten Waren aus den USA können jetzt zollfrei nach Europa verkauft werden. In die andere Richtung gilt, auf europäischen Autos, Maschinen und Pharmaprodukten, die in die USA verkauft werden, lastet ein Zoll von 15%. Von europäischer Seite läuft das Abkommen Ende 2029 aus. Bis dahin, so hofft man, haben sich die Verhältnisse zu den USA wieder normalisiert. Sabrina Fritz aus Straßburg.
4: Und noch etwas kommt heute von der EU. In den allermeisten europäischen Gewässern kann man ohne Bedenken planschen. Das zeigt eine Auswertung. Demnach erfüllen 96% der untersuchten Badestellen die Mindestqualitätsstandards der EU. 85% bekommen sogar die Bestnote ausgezeichnet. Von einer Badestelle in Bayern wird abgeraten, dem Nordufer des Riemersees in München. Das Südufer ist demnach okay. Die USA sehen ein Ende des Krieges mit dem Iran nahen und schauen nun offenbar wieder etwas genauer auf die Ukraine. Präsident Trump hat Russland aufgefordert, eine Vereinbarung mit dem Nachbarland zu schließen. Trump verwies beim G7-Gipfel in Frankreich, also dem Treffen der 7 führenden Wirtschaftsmächte, auf die hohen Opferzahlen. Er sprach in Evian auch mit dem ukrainischen Präsidenten Zelensky. Pünktlich zum Pride-Monat Juni hat Bayern jetzt auch einen Aktionsplan für die queere Community. Er soll homosexuellen und queeren Menschen das Leben erleichtern. Den Plan hat das Kabinett heute beschlossen. In der Szene erntet er auch Kritik, wie Arne Wilsdorf berichtet.
6: Der Aktionsplan Queer sorge für mehr Sicherheit für die Community und das sei auch ein harter Standortfaktor für den Wirtschaftsstandort Bayern, begründet CSU-Sozialministerin Ulrike Scharf den Plan. Demnach solle jeder Mensch in Bayern frei von Angst und Gewalt leben können, unabhängig von Alter, Religion, Behinderung, sexueller Orientierung oder geschlechtlicher Identität, so Scharf. Kritik kommt vom Verband Queere Vielfalt, LSVD. Der Plan beschränke sich zunächst lediglich auf die Umsetzung bestehender Projekte und biete kaum zusätzliche Finanzmittel für weitere Maßnahmen.
4: Zuletzt haben sich mehr Menschen in das Organspenderegister eingetragen. Aktuell sind es 570.000, vor einem halben Jahr waren es über 100.000 weniger. Das hat das Bundesinstitut für Arzneimittel und Medizinprodukte bekannt gegeben. Ein Grund ist demnach die Einführung der elektronischen Patientenakte. Seither ist die Zahl der Eintragungen deutlich gestiegen. Das Online-Register gibt es seit 2 Jahren. Darin können die Bundesbürger dokumentieren, ob und welche Organe sie nach ihrem Tod spenden wollen oder nicht. Das Wetter in Bayern. Bis zum Abend überwiegend bewölkt, bei maximal 18 bis 25. Die Sonne kommt nur ab und zu raus. Vor allem im Norden Frankens sind am Abend örtlich kräftige Gewitter möglich. In der Nacht vereinzelt noch Schauer oder Gewitter, morgen wieder ein Mix aus Sonne und Wolken, 22 bis 28 Grad warm. Ab Donnerstag wird es heiß mit bis zu 36 Grad. Soweit die Nachrichten, es ist 16.04 Uhr. Verkehrsmeldungen A6 Waidhaus Richtung Nürnberg, zwischen Waidhaus, Autobahn und Pleistein 4 Kilometer Stau. A7 Ulm Richtung Würzburg, zwischen Gollhofen und Marktbreit stockender Verkehr. A9 München Richtung Nürnberg, zwischen Manching und Lenting 10 Kilometer Stau, dort steht ein defektes Fahrzeug im Baustellenbereich. A70 Schweinfurt-Werneck Richtung Bamberg, zwischen Hallstatt und Bamberg steht ein defekter PKW im Baustellenbereich. A73 Nürnberg Richtung Bamberg zwischen Forchheim Nord und Hirscheid 3 Kilometer Stau. A92 München Richtung Deggendorf zwischen Dingolfing Mitte und Pilsting Großkölnbach 3 Kilometer Stau. Und abschließend A99 Westumfahrung München Richtung Lindau zwischen Neuherberg und Dreieck Allach 7 Kilometer stockend. Soweit der Service.
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3: Hallo, herzlich willkommen, Monika Fuchs.
7: Danke für die Einladung und ich sage auch herzlich willkommen.
3: Genau, weil ich durfte nämlich zu dir. Wir duzen uns, du hast gleich mich begrüßt.
7: Ich duze alle, gnadenlos.
3: Wunderbar, dann frage ich dich gleich als erstes, welches Essen macht dich glücklich?
7: Oh, das darfst du mich nicht fragen. Essen. Einfach nur Essen.
3: Egal welches.
7: Egal welches.
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3: Du bist heute 88 und kochst seit 8 Jahren auf YouTube. Wie kam es überhaupt zu der Idee?
7: Mein Sohn Martin hat immer gesagt, Mama, du musst ein Kochbuch schreiben. Ich habe gesagt, ich bin doch nicht blöd. Geh in die nächste Buchhandlung, guck, was da zum Ausverkauf liegt. Die tollsten Köche mit ihren Kochbüchern zum Schleuderpreis. Mache ich nicht. Habe ich immer geweigert. Und dann hat er gesagt, dann mach wenigstens mit mir zusammen einen YouTube-Kanal. Er will nämlich, also sein Bestreben war, dass die Rezepte, meine Rezepte, aufgehoben wurden, irgendwo festgehalten wurden.
3: Und so gibt es jetzt ganz viele Videos. Ich glaube, es gibt über 250 Videos mittlerweile. Ja. Und unter deinem Monika Fuchs kocht, kann man das gucken. Du machst zum Beispiel auch Hafermilch selber, konnte man gucken auf einem Video. Deinem Sohn Martin ist es nebendran schlecht geworden, der dir immer so ein bisschen zur Hand geht. Du machst aber auch so spannende Dinge wie Grünkohlsalat. Was ist denn bis heute das Video, wo du sagst, daran hängst du am meisten?
7: Das kann ich nicht so sagen. Es hat sich ja auch sehr weiterentwickelt. Also ich weiß, ich habe angefangen mit, wie mache ich Rotkohl? Richtig so von Anfang an. So wie Oma, so richtig wie früher.
3: Du bist ja auch eine Oma.
7: Richtig, ich mache Sauerkraut oder wie mache ich so, bis hin zu ganz modernen Dingen über, wie mache ich meine eigene Mayonnaise und zwar ohne Ei und ohne Öl. Und es gibt lauter so Tricks, die verrate ich da manchmal. Es hat eine Entwicklung stattgefunden zu leichterem Essen. Hängt aber auch mit mir selber zusammen, weil ich als älter werdende Person gerne immer leichter esse. Insofern hat sich das alles so natürlich ergeben. Also nicht mehr der herrliche Schweinekrustenbraten würde ich heute nicht mehr machen. Aber ich würde aus Avocado irgendwas machen.
3: In Italien wird man immer begrüßt mit der Frage, hai già mangiato, hast du schon gegessen? Begrüßt du deine Gäste auch so?
7: Ich sage, hast du Hunger?
3: Was ungefähr aufs Gleiche rauskommt?
7: So ist ganz Gleiche. Ist genau das Gleiche in Grün.
3: Und du hast mir auch schon was kredenzt, ohne dass ich es wusste. Ich bin reingekommen und mit einem Brot begrüßt worden, mit einer herrlichen von dir selber gemachten Zitronenbutter. Gibt es da eigentlich ein Geheimrezept, das du verraten kannst?
7: Das ist doch nicht geheim. Das ist Butter mit Zitronenabrieb und Zitrone und Knoblauch und noch ein bisschen Estragon meinetwegen und einen kleinen Schuss Olivenöl, damit die Butter geschmeidiger ist. Und das ist es. Aber ich arbeite ja immer mit dem, was ich habe. Also hätte ich jetzt keine Zitrone im Haus, dann würde ich eine Orange nehmen oder irgendwas. Ich lasse mir das so einfallen.
3: Also das schmeckt sehr gut, was du dir so einfallen lässt. Wir haben also jetzt volle Bäuche und können direkt weitermachen mit unserer Stunde.
7: Könnten wir das Ganze im Liegen machen, bitte? Wir haben uns nämlich den Antipasti-Teller hier quer geschlagen, ne?
3: Absolut. Also knurren wird unser Magen heute jedenfalls nicht. Du hast eigentlich ja erst mit 60 so eine Karriere als Köchin begonnen. Ja. Und angefangen hat alles mit einem bestimmten Geruch von Scampi. Kannst du das mal erzählen?
7: Da war ich noch Redakteurin, Festanstellung, war in diesem Büro und draußen scheint die Sonne. Und ich sitze in diesem Büro und es riecht plötzlich so herrlich. Dann bin ich runtergegangen auf die Straße und dachte, oh, vielleicht haben wir hier einen neuen Imbiss oder ein neues Restaurant oder irgendwas. Und dann stand da ein Wagen, heute würde man sagen ein Foodtruck. Und das war der zweite Foodtruck Hamburgs. Und da habe ich reingeguckt in diesen Foodtruck. Und das war meine heißgeliebte Edda. Und da stand sie drin und briet riesen Scampis, Garnelen mit Knoblauch. Und ich habe zu ihr gesagt, das würde ich gerne machen, viel lieber als im Büro sitzen und Geschichten erfinden. die hat mich natürlich nur angeguckt und hat gedacht, die in so einem Wagen wie hier arbeiten? Lange rote Fingernägel, Schmuck, schicker Anzug. Aber ein Jahr später war sie so in Not, da hat sie mich dann gerufen und dann bin ich, 6 Jahre habe ich bei ihr gelernt.
9: Das heißt, ist es auch so ein bisschen typisch du, ich setze mir was in den Kopf und ich mach's dann auch, ich fackel da nicht so lange?
7: Ich merke, wenn ich Veränderung brauche, das merke ich. Ich sage dann immer, es kribbelt mir vorne in den Fingern, so in den Fingerspitzen, so. Dann kriegst du nervöse Finger. Und ich muss, wenn ich etwas gut kann oder meine gut zu können, wollen wir lieber so formulieren, dann habe ich da keine Lust mehr zu. Also wenn da nicht noch so Potenzial ist, dass ich ganz doll was lernen muss oder kann, dann interessiert mich das nicht mehr.
9: Wir sitzen in deiner Küche, in der die meisten deiner Videos entstanden sind. Die hat zitronengelbe Wände, viele, viele Fotos an den Wänden. Was würdest du sagen, ist das Herzstück in deiner Küche, außer du selber natürlich?
7: Ich selber sehe mich nicht so, aber das Foto meines verstorbenen Mannes, des großen internationalen Gastronomen, und der hat ja diese ganze Wand mit seinen Memory-Bildern, hat er aufgehängt, nicht ich.
9: Aber es sind schon auch viele Stationen, in denen du ihn begleitet hast. Wir werden auf jeden Fall noch darüber auch sprechen. Das sind spannende Jahre in deinem Leben. Hättest du je gedacht, du würdest als Köchin mal berühmt werden?
7: Nein, ich hätte überhaupt nicht gedacht, ich werde berühmt. Ich fand mich schon toll, dass ich diese 4 Kinder hatte. Und dann habe ich ja noch Pflegekinder dazu genommen. Und ich dachte, so ist mein Leben. Eigentlich wollte ich Schriftstellerin werden, aber mir fehlte noch das Berühmtsein, ne? Das habe ich nicht hingekriegt.
9: Geschrieben hast du aber, auch darüber wird zu sprechen sein. Erkennt man dich hier in Hamburg auf der Straße?
7: Ja, ich kann keinen Schritt gehen. Hat einen großen Nachteil. Früher konnte ich im Schlafanzug mit Hängehaaren schnell mal rüberlaufen auf den Isemarkt. Ich habe hier den längsten Markt Europas vor der Nase. Ich wohne an diesem Markt. Und da konnte ich schnell mal rauslaufen und hallo, gib mir mal 3 Zwiebeln, schnell, ich zahle nachher und so. Heute muss ich mich zurecht machen, um rauszugehen, weil ich werde immer zu angesprochen. Sie sind doch sicher, Frau Fuchs. Sogar nachts auf dem Friedhof, wenn es schon ganz dunkel wird, stehe ich da und betrachte eine Skulptur und dann macht es raschel, raschel, raschel und 2 Frauen steigen aus den Büschen. Sie sind doch sicherlich, Frau Fuchs, haben wir recht?
9: Du warst ja auch in Kochsendungen, hast mit Tim Melzer gekocht, hast mit Steffen Hensler gekocht. Haben die eigentlich auch von dir gelernt und nicht nur du von denen?
7: Ach was? Da ist man doch nur eine Laus. Also in Tims Kitchen Impossible, das ist, ich habe nach jeder Kitchen Impossible Sendung geheult, aber das war nicht Freude und das war auch nicht Kummer, das war pure Erschöpfung, Freunde. Ich war fertig mit der Welt. Das, was ich da machen sollte, das konnte ich gar nicht. Aber das Ergebnis und die Dramaturgie, wir lieben uns herzlich und wir wissen beide, das ist Theater. Das war eine Aufführung.
9: Ist denn vor der Kamera dann auch schon was schiefgelaufen?
7: Naja, diese Aufgaben, die ich bei Kitchen Impossible hatte, die waren ja technisch überhaupt nicht machbar für mich. Alles war schief. Ich habe mir einfach was anfallen lassen, was Eigenes. Das sah aus wie das, was ich nachbauen sollte, aber das war ganz was anderes.
9: Hauptsache, es hat geschmeckt.
7: Ich habe es nicht gegessen.
9: Was würdest du sagen, fällt mit 88 schwieriger am Herd als vielleicht mit 58?
7: Also es ist leider so, ich meine, ich bin ja, sag ich mal, über mich selber, ja, ich bin ja noch irgendwie gut drauf, ne? Aber du kannst nicht mehr so arbeiten wie als 50-Jährige. Du hast die Kräfte nicht mehr. Ich habe früher mit 60 habe ich angefangen, Catering zu machen. Und zwar für Werbung, ne? Da bin ich durch die Studios getürmt, rechts und links eine volle Cola-Kiste in der Hand. Und im Laufschritt. Heute will ich nie eine Cola-Kiste bis zu Hause. Die Kräfte lassen wahnsinnig nach. Aber sonst so der Spaß am Herd und das Kreative und nein, da lässt nichts nach. Gar nicht.
9: Monika Fuchs heute in 1:1 der Talk auf Bayern 2. Und kulinarisch machen wir weiter, auch in der Musik. Sophie Hunger, Spaghetti mit Spinat.

0: 1 zu 1, der Talk auf Bayern 2 mit Monika Fuchs, der Köchin, die aber die ersten 60 Jahre ihres Lebens überhaupt nicht Köchin war. Und ich würde mal ganz an den Anfang deines Lebens, du duzt die Menschen gerne, deshalb duzen auch wir uns. Ich würde gerne ganz an den Anfang gehen. Eine Kindheit, kann man das so sagen, im Bombenhagel in Hannover?
1: Naja, sagen wir mal so, Hagel habe ich nicht mitgekriegt, aber einige Bombenangriffe, also wir hatten in gewisser Weise noch Glück. Aber das habe ich mitgekriegt. Aber im Keller schlafen, so jede zweite, dritte Nacht im Keller schlafen, in diesen Obstträger, wo sonst das Eingemachte steht, das habe ich in Erinnerung. Aber keine Angst und keine Hunger war normal. In Trümmern spielen war verboten, haben wir aber trotzdem gemacht. Als Kind nimmt man das alles so hin und hinterfragt das nicht und versteht es ja auch gar nicht. Und das war für uns heile Welt.
0: Naja, 1938 geboren, du kanntest die ersten Jahre ja nicht anders als Krieg. Du schreibst in deinem Buch den Faden halten von einer altrosa Steppdecke aus Seide, die eine große Rolle für dich als Kind gespielt hat. Was war denn das für eine Decke?
1: Das war eine, was man damals hatte, das nannte man eine Steppdecke. Und wenn ein junges Paar heiratete, dann kriegten die meistens von den Schwiegereltern oder von den Eltern eine Doppeldecke, eine Steppdecke. Und das war mit Daunenfedern gefüllt. Die wurde eingeschlagen in ein Überschlaglaken. Das Wort kennt man gar nicht mehr. Ne? Und dieses Überschlaglaken war dann auch noch mit Spitze und allem drum. Und also, und das hatte man meistens sein Leben lang, diese Steppdecke. Und für uns Kinder war das so, der Vater war ja im Krieg. Und wir Kinder haben uns immer unter dieser Steppdecke versteckt, wenn es draußen so ein bisschen kriegsmäßig unruhig wurde. Und dann drin im Bett lag meine Mutter und aß Pralinen. Praletten hießen die.
0: Eine strenge Mama hattest du, ne?
1: Ja, die glaubte an englische Fairness und die glaubte an Tapfersein und die glaubte an in jeder Lebenslage Contenance. Das war wichtiger als alles, was ich heutzutage predige. Das war, Contenance war einfach immer so gleichbleibend, zurückhaltend, höflich, ungerührt zu bleiben. Das war ein Muss.
0: Du hast deine Eltern zur guten Nacht die Hand gestüttelt, statt einen guten Nachtkuss.
1: Ich war nicht das einzige deutsche Kind, das das gemacht hat.
0: Aber gesiezt habt ihr euch nicht?
1: Nein, das ist die Generation, zwei Generationen davor.
0: Kann man sagen, wenig Zuneigung dafür, viel gute Manieren, die man haben musste?
1: Du kannst nicht wirklich sagen, wenig Zuneigung, weil das war damals so die Zeit. So wurde das deutsche Kind damals erzogen. Und die Mütter hatten alle ein Erziehungsbücher, was meine Mutter mir dann später weitergereicht hat, nach welchem System sie uns erzogen hat. Frag dich mal, von wem die beeinflusst waren, diese Bücher. Ne? Das Kind musste sich entschuldigen, durfte sich aber nie erklären. Das sind so Prinzipien. Ne? Zimmerarrest, das waren alles vorgeschlagene Strafmittel. Also sie hat nur so gehandelt wie alle Mütter.
0: Ich fand es total schön vorhin, als ich hier zu dieser Küche reingekommen bin. Du hast schon kleine Sächelchen gedeckt, die wir dann gegessen haben, bevor wir hier das Gespräch angefangen haben. Dann war dir aber auch ganz wichtig, eine Kerze anzuzünden und es gab Stoffservietten. Mein Schwiegervater hätte dich geliebt dafür. Ist das wichtig? War das auch das, wo dich dein Elternhaus hinerzogen hat, dass da auf jeden Fall eine Kerze brennt und dass da Stoffservietten sind?
1: Es ist immer leicht zu kritisieren. Ich habe wahnsinnig viel gelernt in meinem Elternhaus. Guten Geschmack, gutes Benehmen, die ganzen Essbenimmregeln, die ganzen No-Nos, die es gibt, die ganzen Dinge, die man nicht sagt, weil es beleidigend ist. Ich habe da irrsinnig viel gelernt. Es war nur einfach, was mir gefehlt hat, war eine gewisse Wärme. Also Wärme gab es nicht. Es war immer sehr kühl und distanziert, aber alles andere, was ja auch dir Selbstsicherheit gibt in deinem eigenen Leben. Ne? Wie ich zu meinen Kindern sage ich immer, ihr müsst das alles von mir lernen, wie man einen Fisch filetiert, wie man ein Fisch ist. Wenn euer Boss, ehe der euch einstellt, der geht mal für euch essen und der bestellt euch eine Forelle blau und die isst ihr mal. Das habe ich alles in meiner Kindheit gelernt. Und ich habe gelernt, was guter Geschmack ist.
0: Musstest du aufessen?
1: Natürlich. Und wie? Ich musste auch.

0: aufessen und ich wollte nicht aufessen und ich habe das hier in der Backe behalten und ich weiß, wie das schmeckt. Das wird ganz schön sauer.
1: Und Fleisch wird immer größer, je länger man es kaut.
0: Ja, fürchterlich.
1: Du hast am liebsten unterm Tisch gegessen. Warum dort?
0: Weil ich so schüchtern war. Ich war wahnsinnig schüchtern, mich musste man nur angucken und ich bin gestorben. Es ist mir mal erklärt worden von meiner Mutter, da hat sie sogar mal was Emotionales gesagt. In dem Jahr, als sie mit mir schwanger war, ist ihr heißgeliebter Vater gestorben und sie sagt, sie hätte das ganze Jahr durch geweint. Schwanger ist sie mit Weinen gewesen und nach der Geburt ist sie mit Weinen gewesen und sie meinte, diese übergroße Schüchternheit, die ich hatte, käme daher. Who knows, wer weiß, ich habe keine Ahnung. Ich bin es auf jeden Fall nicht mehr.
1: Oder? Also ich kann nicht so viel Schüchternheit bei dir erkennen.
0: Nein, nicht mehr, überhaupt nicht.
1: Wann hat diese Liebe zum Kochen bei dir angefangen? Wir haben ja schon gehört, mit 60 wurde es dann professionell. Aber hast du als Kind schon jemanden über die Schulter geguckt beim Kochen?
0: Ich muss jetzt mal mit der Wahrheit sprechen, aber das hört sich sehr angeberisch an. Das war eine große Jugendstilvilla mit 11 Schlafzimmern. Das weiß ich noch genau, weil meine Mutter das in ihrem Tagebuch verfasst hat. Die liebe Johanna hat heute alle 11 Schlafzimmer geputzt. Johanna war das Zimmermädchen. Da wurde gekocht, da gab es einen Chauffeur. Wir Kinder durften nicht in die Küche, mit Grund. Wir waren 5 Kinder. Die Sauerei hätte auch die Köchin nicht wegmachen wollen. Also insofern, und meine Mutter kochte überhaupt nicht, konnte gar nicht. Und mein Vater machte sonntags den Braten im Bademantel und in den schönsten Sandalen, die ich je gesehen habe in meinem Leben. Der kam dann immer runter und begoss diesen Braten. Und das war das Einzige, was ich so mitkriegte an Kochen.
1: Der Papa war ja in der Zuckerindustrie, gell?
0: Ja, der war Ingenieur und war der Zuckerindustrie zugeteilt. Dann geht viel kaputt in diesen Kesselhäusern, so heißen die, wo dieser Zucker hergestellt wird. Und das müssen Ingenieure dann wieder heilmachen, ne? Und davon konntest du gut leben.
1: Du hattest schon ganz früh so dieses Fernweh in dir. Wie hatten sich das geäußert?
0: Diese Familie, in die ich hineingeboren wurde, 5 Kinder, ne? Die war sehr hochmütig. Das hätten sie über sich selber nie gesagt. Das habe ich aber als Kind schon gespürt, dass diese Familie hochmütig ist. Und wenn ich etwas hasse, ist es Hochmut. Meine Mutter ist nie in einen Laden gegangen, um selber einzukaufen. Da ging das Hausmädchen hin, Köchin, Hausmädchen, was auch immer. Wir durften nicht mit dem Personal reden, aber natürlich trotzdem. Wer hat mich aufgeklärt? Wer hat mir Kitschromane zu lesen gegeben? Natürlich das Hauspersonal. Wir durften dies und das und jenes nicht. Wir durften nicht mit solchen Leuten und nicht mit solchen Leuten. Und ich habe mich immer schon ganz früh gefragt, warum eigentlich? Warum sind wir was Besseres? Und da wollte ich weg. Das war mir alles zu kalt.
1: Du hast dann erstmal eine Schneiderlehre angefangen. Die Welt der Mode hat sich für dich aufgetan und bist dann in eine Benimmschule, um Mannequin zu lernen. Mannequin ist doch ein bisschen wie, heute ist es ein Model, oder?
0: Mannequin hieß das früher, heute heißt es Model, ist genau das Gleiche. Ich war so schüchtern und ich war immer noch schüchtern. Und eine Schneiderlehre habe ich nur gemacht, weil in der Schule habe ich super versagt. Schüchternheit. Ich war so schüchtern. Wenn ich an die Tafel hätte gehen müssen, ich wäre gestorben vor Schüchternheit. Und dann ist mal jemand gekommen und hat auf meine Eltern eingeredet und hat gesagt, ihr müsst da mal was machen, dass die aus der Schüchternheit rauskommt. Die ist jetzt 15 Jahre oder 16 Jahre oder was immer. Schickt die mal in eine Modelschule. Da lernt sie gerade gehen und Selbstbewusstsein und so weiter. Und dann habe ich ein halbes Jahr, durfte ich diese Modelschule durchmachen mit Prüfung. Und dann war ich Model.
1: Und nicht mehr schüchtern?
0: Nein, ich konnte es vertuschen. Ich war noch schüchtern. Ich bin es auch heute noch. Aber ich kann es so verdecken, dass es niemand merkt.
1: Das Fernweh wurde stärker und stärker. Du hast gespart auf eine Überfahrt nach Amerika. Das hat damals 800 Mark gekostet. Ja. Du wolltest in dieses Land, aus dem die Care-Pakete kamen.
0: Da kamen die Heftromane, die übrigens unser Personal las. Die saßen immer beim Essen auf so einem Hocker, da hatten sie ein Küchenhandtuch drauf liegen. Die mussten in der Küche essen und dann hatten sie also da so ein Küchenhandtuch. Und unter diesem Küchenhandtuch lag immer so ein Kitschroman, ne? Und die haben sie mir dann heimlich zugeschleust. Und die blauen Berge wurden dann beschrieben in Amerika. Und ich wollte dahin, wo die blauen Berge sind. Voller Träumerei, dann wo die Care-Pakete herkommen. Und das habe ich auch geschafft.
1: 1956 wurde es eigentlich für eine 18-Jährige ja alles andere als selbstverständlich ist, alleine nach Amerika zu fahren.
0: Damals, heutzutage ja nicht mehr. Damals war das völlig unmöglich. Und da kam auch Radio Niedersachsen, gemacht mit mir ein Interview. weil das war so wahnsinnig ungewöhnlich, dass da ein großer Artikel in der Zeitung stand und im Radio das vermeldet wurde. Das machte keiner.
1: Du aber schon?
0: Ja.
1: Und das Ende dieser Reise ist zugleich der Anfang deiner ersten Liebe. Davon erzählst du gleich nach Musik aus den USA. Und zwar eine Musik, die, glaube ich, ein bisschen dein Fernweh ausdrückt und Wunschmusik ist von dir. Beirut.
0: Wenn der mit seiner Blechmusik, oh nein, geht mir das Herz auf. Wunderbar.
1: Tuanaki Atoll.

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1: Monika Fuchs, von Geburt an Fernweh.
2: Ja, das Fernweh ist eigentlich so die Überschrift über das ganze Leben von dir, kann man, glaube ich, sagen. Was hast du in diesem ersten Jahr fern von daheim erlebt?
3: Ich habe erlebt, dass das Fremde, was ich dort erlebt habe, mich nicht erschreckt hat, nicht gestört hat. Mich hat es irrsinnig angezogen. Und ich habe gemerkt, dass ich da sehr gut mit umgehen kann. Ich bin einmal quer übers Land gereist, habe mich durchgejobbt über das ganze Land, habe mit den unglaublich verschiedensten Leuten gelebt. Und ich habe alles gut immer hingekriegt. Da wusste ich, ich bin die Frau fürs Ausland. Ich gehöre ins Ausland. Ich bin nicht meckerig, ich kritisiere nicht, ich vermisse nichts. Ich genieße, was ich da sehe.
2: Du bist mit dem Schiff trotzdem nach dem Jahr wieder zurück nach Deutschland in der Holzklasse und bist aber immer wieder heimlich in die erste Klasse. Warum?
3: Ich stand hinter dem Zaun und guckte durch den Zaun in die erste Klasse. Würde jeder machen, der unten den billigsten Platz im ganzen Schiff hat. Ich musste nach 11 Monaten Amerika verlassen, weil ich beim Arbeiten erwischt wurde. Ich hatte ja ein Studentenvisum und wurde ich deportiert. Und dann habe ich immer sehnsuchtsvoll in die erste Klasse geguckt und dann guckte mich so ein Mann immer sehnsuchtsvoll an. Das wurde mein erster Ehemann.
2: Du bist deswegen auch wieder zurück in die USA, um mit ihm zu leben.
3: Ja.
2: Der erste Sohn ist geboren, Martin.
3: Ja.
2: Dein Mann aber hat sich, kann man das so sagen, eigentlich als Sadist entpuppt? Du musstest auf dem Fuß, nein?
3: Nein, so kann man das nicht sagen.
2: Du musstest auf dem Fußboden schlafen?
3: Die ersten 3 Jahre waren die schönsten, allerschönsten Jahre überhaupt. Wirklich, weil der Mann war genial, wir passten super zusammen. Und nach 3 Jahren kriegte er seinen ersten Anfall. Und dieser Anfall wiederholte sich ein paar Monate später, dann nochmal und dann nochmal.
2: Du meinst mit Anfall, er ist aggressiv geworden?
3: Ja, er hat einen Wutanfall gekriegt, einen überdimensional großen Wutanfall, wegen gar nichts. Und dann hat sich das zu einer Krankheit entwickelt, das ist eine Krankheit. Er war manisch-depressiv. Und es wurde immer schwieriger, bis ich ihn verlassen musste.
2: Ja, einfach weil er auch gewalttätig wurde, man muss es schon sagen.
3: Er wurde dann gewalttätig, aber das will ich nicht ausbreiten. Nein. Das ist ein Mensch, den ich so geliebt habe und der mir im Traum immer noch erscheint heutzutage, aber im gesunden Zustand. Und das andere, er hat das ja nicht gewollt, er hatte eine Krankheit, es war schlimm.
2: Du bist mit deinem Sohn geflohen zurück nach Deutschland und wie so oft im Leben, glaube ich, wenn eine Tür zugeht, geht eine andere auf. Und du hast angefangen in Hannover in einem Hotel und es zieht dich immer wieder da schon eigentlich in die Küche.
3: Damals wusste ich noch gar nicht, wie Küche geschrieben wird. Ich hatte in Amerika für meinen Mann und mein Kind und so gekocht, aber so ein bisschen Hausfrauengepitcher, ne? Ich hatte überhaupt keinen Blick in irgendeine Küche, gar nichts.
2: Aber du hattest einen Blick für den Küchenchef.
3: Ich hatte einen Blick für diesen großen Küchenchef. Den fand ich göttlich aussehend in diesem Schneeweiß, was der anhatte. Der war 2 Meter groß und war immer schlecht gelaunt. Später hat er mir erklärt, ich bin so geboren. Wenn ich normal gucke, dann sehe ich immer so aus, ich kann doch nichts dazu.
2: Aber es gibt so Menschen, ne? Man sagt ja, dieser Nullblick, die, wenn sie an nichts denken, einfach streng ausschauen.
3: Der hatte ein ganz beleidigtes Gesicht, angsteinflößend eigentlich, ne? Aber den fand ich toll.
2: Und der ist vor allem jemand, der zu deinem Fernweh gepasst hat wie die Faust aufs Auge.
3: Ja. Wir haben geheiratet und er hat gleich eine Woche nach unserer Hochzeit ist er abgedüst nach Cornell University und hat dann ein Kurzstudium erledigt in Amerika. Und dann ist er zurückgekommen, da war ich dann schon kräftig schwanger. Hat er gesagt, pack mal alles zusammen, wir wandern aus nach Neuseeland. Das hat er überhaupt nicht mit mir diskutiert. Er wusste genau, ich bin die Frau fürs Ausland. Ich fühle mich sackwohl im Ausland. So war es auch. Habe ich also alles schön eingepackt und wir sind nach Neuseeland ausgewandert.
2: Ihr wart auch auf den Philippinen, ihr wart in Indien. Also er ist jemand, der überall auf der Welt sozusagen Hotels eröffnet hat. Das war der Grund, dass ihr in so viele Länder gehen konntet.
3: Ja, er zog immer, ist er jetzt gestorben. Er baute amerikanische Hotels unermesslicher Größe hoch, die wir in Deutschland gar nicht haben, in Europa auch nur wenig. Indien, Korea, Saudi-Arabien, die haben diese mordsmäßigen Hotels. Und da war er Spezialist und deswegen war er eben immer im Ausland.
2: Könnte man sagen, hast du da schon, noch nicht Köchin seiend, aber doch schon so die Geschmäcker auch in dich aufgenommen, auch aus diesen ganzen Ländern?
3: Mein Mann behauptet immer, der hatte manchmal so pragmatische, komische Aussagen, die sich aber manifestiert haben. Er sagt, er hätte sich in mich verliebt, weil ich alles gegessen habe und so mit so Genuss. Der hat mir ja Sachen beigebracht, die ich noch nie gegessen habe. Da war ich neugierig und das fand ich spannend. Und da habe ich auch gerne mit ihm drüber geredet. Und das hat er natürlich genossen. Er konnte in jedem Land mit mir zu den unmöglichsten Sachen mich dazu bringen, dass ich das esse. Außer Qualle, da habe ich mich geweigert. Aber Schlangen und all so Sachen, das habe ich alles gegessen.
2: Diese Ehe sollte trotzdem auch nicht von Dauer sein. Und eigentlich ist schuld dran der Schwarzwald. Ihr seid zurück, er sollte den Gasthof der Eltern, der Familie übernehmen. Und dann kann man so sagen, war das so ein Kipppunkt ein bisschen in eurer Ehe?
3: Es war nur der Schwarzwald. Uns wurde gesagt, ihr kommt jetzt nach Hause aus dem Ausland, Schluss mit lustig, wir hatten schon die 4 Kinder. Ihr übernehmt jetzt hier den Gasthof, Schwiegermutter, ne? Schwiegervater hatte nichts zu sagen. Und ich habe geschrien, nein, nein, ich will nicht, will nicht, will nicht, will nicht. Und mein Mann hat gesagt, doch. Der hatte so eine ganz eigenartige, starke Bindung zu Mama, ne? Und diesem heimatlichen Gasthof. Und dann sind wir dahin und das war das Ende. Das war das Ende.
2: Kann man sagen, es war das Ende, weil er sich einfach auch ein bisschen, er war dann ein anderer Mensch einfach im Schwarzwald?
3: Er wurde wieder so ein Schwarzwälder, so ein Büble, so Mama. So, er war nicht mehr mein Mann, er war nicht mehr dieser Entscheider von großen Dingen, der hatte einen Küchenchef über sich und stand jetzt wieder in der Küche. Das hatte der jahrelang nicht gemacht, Jahre nicht. Da musste sich erstmal wieder eine Kochuniform anschaffen. Das war alles ein Ding der Unmöglichkeit. Ich musste da auch mitarbeiten. Frauen müssen in solchen Betrieben immer mitarbeiten. Und ich sollte dann immer hier die Getränke ausschicken. Das war alles nicht meine Abteilung.
2: Ihr wart beide einfach nicht glücklich und dadurch konnte die Ehe auch nicht überleben. Du hast dich in einen dritten Mann verliebt, der Spiegeljournalist war. Bist mit dem nach Hamburg, jetzt schließt sich wieder ein Kreis, warum wir hier in Hamburg in deiner Küche sitzen.
3: Es war so, dass ich einen Dauergast hatte. Dieser Dauergast, der kam immer, der kam mehrfach im Jahr. Und der erlebte diese ganzen Dramen immer mit, wenn also mein Mann kam und es gab wieder Zoff und Krach. Und er sah, dass ich total unglücklich war und irgendwann mal habe ich ihm das auch erzählt. Nach, weiß ich nicht, ein Jahr oder zwei oder was. Und da hat er gesagt, wenn du mal flüchten willst, ich nehme dich mit den ganzen Kindern. Der wusste aber, dass er nicht lange lebt. Er hatte eine böse Krankheit.
2: Dazu muss man aber auch sagen, du hast diesen Mann verloren. Du hast vorher 2 Ehen gehabt, die nach einer Weile unglücklich waren. Du hast ein Kind verloren in der Zwischenzeit. Hast du dich da manchmal gefragt, wie soll ich das eigentlich alles aushalten?
3: Nein, überhaupt nicht. Nicht ein einziges Mal. Nein, man steht auf und macht weiter. Da war diese straffe Erziehung von meiner Mutter schon gut, ne? Also Contenance und hier nicht Kopf in Sand stecken, sondern raus, Sand abstreuen und wieder los.
2: Du hast weitergemacht und hast geschrieben. Warst in der Chefredaktion von mehreren Magazinen und hast nachts Groschenromane geschrieben.
3: Ja, das war lustig. Ich musste abends irgendwas schreiben, wo ich auch mal selber drüber lachen konnte. Und da habe ich gedacht, ich schreibe doch mal Heftromane. Was übrigens schwer war.
2: Also das sind einfach so Groschen, so Liebesromane, erotische Romane.
3: Nein, erotisch nicht. Das sind Loro-Romane, die sind völlig sexfrei, die sind fremdenfrei, die sind ganz schwer zu schreiben. Man muss ganz viele Regeln einhalten. Man muss Fantasien entwickeln, die man im normalen Leben nicht hat. Die habe ich zum Beispiel heutzutage gar nicht mehr.
2: Das wollte ich dich fragen. Wo hast du diese Fantasien hergenommen?
3: Die haben sich vermehrt in meinem Kopf. Das geht beim Bügeln, beim Autofahren, habe ich mir diese Geschichten ausgedacht. Und dann habe ich die in 3 Sitzungen immer geschrieben. Nachts. Die mussten wir fehlerfrei abliefern. Zahlten sehr wenig. Aber ich hatte meinen Spaß.
2: Unter dem Pseudonym Violetta von Born.
3: Van Born.
2: Entschuldigung.
3: Wenn von, da hätten sie ja Ärger gekriegt, ne?
2: Ja, da war Kochen als Lebenselixier immer noch weit weg zu der Zeit, aber dazu kommen wir jetzt dann bald nach. Musik, die du dir auch gewünscht hast und ich wüsste gerne warum. Sigur Rós. Warum ist das Wunschmusik von dir?
3: Das kannst du nicht erklären. Das ist einfach isländische Musik, die mich total ergreift. Von einem ganz androgynen Typen, der den Vornamen seiner Schwester trägt. Einen Auftritt nur im Jahr macht, einen öffentlichen, also ganz zurückgezogen lebt. Und seine eigene Sprache entwickelt hat zu den Instrumenten. Also wenn es nicht mehr isländisch ist, dann entwickelt er einfach eine Anmischung von Lauten. Das hört sich dann als ob er isländisch spricht. Ist es aber gar nicht. Ist gar keine Sprache.
2: Also reisen wir schon mal musikalisch jetzt in den Norden und nachher mit dir auch gleich Monika Fuchs in 1:1 der Talk auf Bayern 2.

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1: Monika Fuchs zum Kochen an den Nordpol.
2: Da warst du schon als Köchin bekannt, da reden wir gleich noch drüber. Die ersten Schritte hast du gemacht im Profikochen als Kellnerin. Angeregt durch den Duft von Scampis, du hast das schon erzählt, hast du gesagt, so, ich will was anders machen, ich will raus aus dem Büro, ich will kochen und hast dann beschlossen, mit deiner Catering-Firma Fernsehstudios zu bekochen. Warum die?
3: Es fing also an, dass ich die Frau auf der Straße traf, die aus diesem Foodtruck heraus, mit der bin ich ja dann 6 Jahre durch die Gegend getingelt. Und das war irrsinnig, das war Zigeunerleben, das war also wunderbar, es war herrlich. Und dann kam plötzlich eine Anfrage von einer Talkshow, die sich in einem Studio abspielte. Und meine Lehrherrin mochte nicht gerne frontal mit Menschen zusammen, die brauchte diesen Wagen zwischen sich. Und dann hat sie dann gesagt, du bist jetzt so weit und mach du das doch. Und da habe ich noch nicht geahnt, was das für ein Riesenjob wird. Den habe ich dann 16 Jahre gemacht.
2: Du hast für Beckmann gekocht?
3: Ja, also ich habe für alle möglichen gekocht, aber regelmäßig 16 Jahre lang für Beckmann. Und das war natürlich in einem Studio.
2: Ist das eine Zeit, auf die du gerne zurückblickst?
3: Ja, meine Lieblingszeit. Also außer meinen Auslandserfahrungen und Jahren und so, ne, das war natürlich meine allergrößten Lieblingsjahre. Aber diese Catering-Jahre in der Filmindustrie, da fühle ich mich so zu Hause. Also wenn ich heutzutage irgendwo hin muss, weil jetzt irgendwie was eine Aufnahme gemacht wird von mir, irgendwas. Ich muss in irgendein Studio oder so. Alleine Geruch, das ist dieses Gummi auf dem Fußboden, wo die ganzen Sachen drunter liegen, die ganzen Leitungen. Das sind die Kameras an der Decke, das sind die Beleuchtung, die geben auch einen Geruch ab. Alles, alles ist mir so bekannt. Ich fühle mich da so zu Hause. Könnte jeden Beleuchter umarmen, jeden Techniker, weil ich auch genau weiß, was die machen. Bin ich zu Hause.
2: Mit 84, da hattest du diese 16 Jahre ja auch schon hinter dir, hast du gesagt, ich will mal zum Nordpol und möchte unbedingt da kochen. Warum hast du dir den Nordpol da ausgesucht?
3: Ich stand eines Tages vor einem Mikrofon und sollte ganz schnell 3 Wünsche äußern. Und dann habe ich gedacht, ich möchte gerne ein Buch schreiben, habe ich ja gemacht. Ich möchte gerne ein Restaurant im Wohnzimmer. Hatte ich noch nicht, aber da ist der Gedanke entstanden, ist mir so in den Kopf gekommen. Mache ich ja jetzt. Und ich würde so gerne mal an Nordpol für die Wissenschaftler kochen, weil ich nie friere. Ich habe immer keine Socken an, ich friere nicht. Und da habe ich immer gedacht, Nordpol, da möchte ich mal hin. Die Taschen gefüllt mit Knoblauch und Chili und habe nicht geahnt, dass alle diese 3 Wünsche total in Erfüllung gehen.
2: Dann machen wir jetzt erstmal den Wunsch und nachher den 3. Wunsch mit den Wohnzimmer-Tinders. Machen wir mal diesen Wunsch noch. Kochen am Nordpol. Du hast es natürlich geschafft, wie du so vieles geschafft hast, was du dir in den Kopf gesetzt hast. Und hast Kartoffelsuppe draußen am offenen Feuer für Forscherinnen gekocht.
3: Also es hat ein süddeutscher Sender, hat das in Auftrag gegeben. Und dann bin ich mit der Filmfirma dahin gefahren und die hatten gesagt, bitte koch was Badisches. Und dann habe ich mir überlegt, was kann ich Badisches kochen, was ist machbar? Ich sollte ja bei Eis und Schnee und Kälte und draußen, es ist sehr kalt. Und ich hatte eine so dicke Jacke an, da musste man mich reinzwängen. 2 Männer mussten mich da reinstopfen. Und wir haben das aber gekocht über einem offenen Feuer. Und das war wahnsinnig gelungen, diese Reise.

0: Und würdest du sagen, tatsächlich a dream come true? Also es war wirklich dieser Traum, den du dir so vorgestellt hast?
1: Ja, also auch dieses Eis ist ja rosa, ne? Du stehst dann vor so einer Eiswand, es knackt und kracht und splittert ab und bewegt sich und es ist von der Grundtönung her mattes Rosa, hätte ich nie gedacht.
0: Ich habe mir das immer blau und weiß vorgestellt. Nee. Du hast Samen kennengelernt, hast mit denen auch gekocht und hast ja vorhin auch schon gesagt, Mensch, ich probiere einfach so gern alles, was man mir vorsetzt, wenn es nicht eine Qualle ist. Ich habe mir so gedacht, beim Zugucken bei Speck im Café würde bei mir jetzt die Liebe aufhören.
1: Das ist gut.
0: Speck im Café.
1: Ja, das ist gar nicht schlecht. Und es ist ja Rentierspeck auch, das schmeckt auch anders. Und Rentierfleisch schmeckt göttlich.
0: Rentierfleisch kann ich mir vorstellen, aber Speck im Café.
1: Es muss nicht sein, aber bei der Kälte, da kommt das anders an in deinem System.
0: Ich glaube, wen du auch glücklich machst, ist inzwischen einmal im Monat, früher war es wöchentlich, dass du Wohnzimmerdinners ins Leben gerufen hast. Du hast ja gerade schon gesagt, bei den drei Wünschen. Das heißt, Wildfremde kommen an einem Tisch zusammen, die von dir bekocht werden. Das stelle ich mir irrsinnig anstrengend vor, für über 20 Menschen einmal im Monat kochen zu müssen. Du bist ja nun nicht in einem Restaurant früher gewesen.
1: Meine Vorstellung war lange Tische, alt und jung zusammen, weil ich glaube an die Kraft guten Essens. Ich weiß aus Erfahrung aus vielen, vielen Ländern, da wo Menschen sich auch nicht kennen, unterschiedliche Bildungsgruppen, unterschiedliche Altersgruppen, unterschiedliche, was weiß ich, setzt die alle zusammen an einen Tisch, gibt denen gutes Essen, die vertragen sich alle. Und das in diesem Hamburg, ne? Wo hier Contenance, meine Mutter würde sich freuen, und Distanziertheit und so en vogue ist. Ne? Das funktioniert so wunderbar. Ich mache das jetzt weit über zehn Jahre und ich bin ausgebucht. Der Jüngste ist vielleicht, sagen wir mal, 20, 22 und der Älteste ist bis hin zu meinem Alter, falls er noch kriechen kann. Und die können alle miteinander.
0: Bis hin zu deinem Alter heißt also, bis 88 kommen die Leute zu dir. Jemand hat mal gesagt, das ist das heißeste Restaurant Hamburgs. Wir sitzen jetzt gerade im Moment in einer Küche, aber nebendran ist eben dieser große Tisch, an dem du dann alle bewirtest. Gibt es so ein Essen, das auf jeden Fall alle Herzen erobert schon hat?
1: Das ist jedes Essen. Bitte nicht früher kommen. Ich mache wirklich erst um 18 Uhr. Bis zur letzten Sekunde wird heftig hier gearbeitet.
0: Fluchst du da manchmal dabei?
1: Ja, das Wort mit SCH kommt sehr oft vor. Das Wort, was mit KA anfängt, ist hier verboten im Haus. Ich stehe dann da, bin völlig fertig, mir tun alle Knochen weh, mir tut es von oben bis unten weh, weil ich ja zu viel gearbeitet habe. Und dann sage ich, warum tue ich das eigentlich? Kinder, ich glaube, das ist das letzte Mal. Ich glaube, warum tue ich mir das eigentlich an? So, und dann 5 Stunden später ist das Essen gelaufen. Ich bin glückselig, ich bin so euphorisch. Ich finde die nächsten 2-3 Stunden nicht in den Schlaf. Ich bin so aufgeregt. Ich freue mich wie verrückt. Ich werde beschenkt von oben bis unten mit kleinen Geschenken und Blumen und was weiß ich. Ich werde geküsst, umarmt. Wir verabschieden uns mit Tränen in den Augen. Ich bin so glücklich und ich weiß ganz genau, ich mache weiter, bis ich umfalle.
0: Monika Fuchs in ihrer Küche in Hamburg in 1:1 der Talk auf Bayern 2, die zum Glück noch nicht umfällt. Und wir hören jetzt Sarah Lesch. Ich kann mir vorstellen, so ist es dann auch in ihrer Küche nach den Wohnzimmerdinners nachts in schmutzigen Küchen.

0: Bayern 2, 1:1 der Talk mit der 88-jährigen Köchin und Weltreisenden Monika Fuchs. Was hätte dir geholfen für dein Leben, hättest du es mit 20 schon gewusst?
1: Ja, das ist jetzt aber was Skurriles, was mir da ohne groß nachzudenken einfällt. Weil ich es an meinen Kindern sehe, die leben ja jetzt alle so in den mittleren Jahren. Ne? Die haben jetzt kleine Kinder oder etwas größer gewordene Kinder. Und das sind einige Jahre, wo Geld knapp ist. Weil die Kinder plötzlich mehr kosten, weil die Gehälter nicht so steigen, wo man einfach kein Geld hat. Und in diesen Jahren habe ich mir so unendlich viele Sorgen um Geld gemacht, das glaubt ihr nicht. Wenn ich gewusst hätte, dass ich weder pleite gehe, noch mich verschulde, mir nicht ein einziges Mal in meinem Leben je was leihen muss. Ich habe immer alles hingekriegt, niemanden was schulde, von nichts und niemandem Angst haben muss. Alles hingekriegt habe, dann hätte ich mir diese mittleren Jahre, wo ich so angstbebend, zitternd, trockenen Mund konnte nicht reden, zur Bank gekrochen bin und habe gesagt, können Sie mir vielleicht schon mal, und weißt du, so mich erniedrigt habe vor denen. Da habe ich zu viele Nächte mit zugebracht, Sorgen zu haben.
0: Würdest du sagen, diese Sorgen kann man sich auch sparen, weil irgendwie geht es ja immer weiter?
1: Das weiß man nicht. Nein, in den Jahren hat man einfach nur ganz bissige Angst. Oh Gott, wenn ich die Miete nächsten Monat nicht schaffe.
0: Die FAZ hat mal über dich getitelt, die Königin der Neuanfänge. Findest du, das trifft's?
1: Ja, das trifft's schon. Also Königin ist Quatsch mit Soße, aber das stimmt auch. Ich erfinde mich ja immer neu. Wenn es denn, ja, dann fange ich immer was ganz Neues an und ich habe jetzt wieder ein neues Projekt, Ungmar-Liebe.
0: Erzähl davon.
1: Das ist ein Mann und ich, also Boris Rogosch, das ist ein Food Talker, heißt er in Hamburg, macht Podcast. Und ich zusammen, wir haben einen Verein gegründet, ja, so kann man sagen, jetzt vor anderthalb Jahren. Das sind Omas und wir bewahren alte Rezepte mit ihnen zusammen, die sie kochen. Wir sind an verschiedenen Locations, wir treten richtig auf. Wir sind muntere Frauen. Wir machen die große Erfahrung, dass wir in diesem hohen Alter, ich bin allerdings die Älteste, aber es gibt einige über 80, dass wir auch noch ganz enge Freundschaften schließen und nicht immer nur, wie man so sagt, aus der Kindheit dienen, ne, bleiben einem. Nee, wir sind eine ganz tolle Gruppe von älteren Frauen, Oma-Liebe, die sich richtig gerne mögen und sich auch gegenseitig helfen. Alle von uns Omas haben Schicksal schon hinter sich. Meistens haben sie ihre Schicksale schon überwunden, sind schon wieder ein bisschen zur Ruhe gekommen. Wir brauchen uns alle und wir sind eine feste Gruppe und wir machen Furore. Wir kochen hauptsächlich für obdachlose Frauen, aber wir kochen auch für den Lions Club oder für Schulen oder für Altersheim. Wir sind lustig. Alle trinken gerne ein. Alle sind gut miteinander. Obwohl sie alle ältere Frauen sind, alle ihre eigene individuelle Macke haben. Aber jeder ist tolerant mit der anderen. Und wir können uns wunderbar trösten gegenseitig.
0: Stichwort Oma. Du bist auch Oma von 9 Enkelinnen und Enkeln. Mhm. Sitzen manchmal alle deine 4 Kinder, deine 9 Enkelinnen und es gibt inzwischen auch einen Urenkel,
1: ja, alle
0: zusammen an einem Tisch?
1: Oh ja, natürlich. Also es gibt ja viele Familienfeiern, ne? Es gibt ja wahnsinnig viele Geburtstage. Es ist eine sehr enge Familie. Wir sind also sehr, sehr viel zusammen. Und darum ist es auch gut, dass es meistens bei mir, weil ich ja vorne diese Tische für mein Event stehen habe.
0: Also ist Platz genug in deiner schönen Hamburger Altbauwohnung, in der wir gerade sitzen?
1: Also ein Wohnzimmer habe ich ja nicht mehr, brauchte ich auch nicht mehr. Mein Mann war ja bettlägerig und lag jahrelang im Bett. Wozu brauchte ich ein Wohnzimmer? Wir haben in seinem 2-Zimmer, hat er so, Gemach gelebt, wenn du so willst, sehr gemütlich. Ne? Und Wohnzimmer habe ich einfach ausgeräumt und habe da einen Esstisch reingestellt.
0: Das ist ja klar, dass der Esstisch irgendwo auch die Mitte deiner Wohnung sein muss eigentlich. Und du hast in deiner Küche mit den zitronengelben Wänden ganz, ganz viele kleine Polaroids hängen. Von all diesen vielen Wohnzimmer-Dinners.
1: Das sind nur die Hälfte.
0: Das ist nur die Hälfte. Es ist schon viel los in deiner Wohnung hier. Gibt es eigentlich einen Küchengeruch, den du am liebsten hast?
1: Oh, da habe ich jetzt überhaupt noch nie drüber nachgedacht. Ja, da gibt es viel. Also Knoblauch, das liebe ich ja. Aber ich mache auch gern, wenn der Braten so riecht. Nein, wenn gut gekocht wird, dann riecht es einfach gut. Und ich mache das gern.
0: Es gibt ja viele Menschen, die sagen, oh, schnell lüften und den Küchengeruch raus. Aber es ist so schade, ne?
1: Nein, das ist doch herrlich. Das ist doch ein Duft. Das sind keine Küchengerüche, das ist ein Duft.
0: wir konnten in dieser Stunde jetzt nicht dein komplettes Leben besprechen. Es gäbe noch so viel mehr. Aber wer das nachlesen möchte, deine Biografie heißt Den Faden halten. Jetzt vorausgesetzt, du hast beim Titel mitreden dürfen. Was bedeutet der?
1: Der Titel stammt von mir. Den hat nicht der Verlag sich ausgedacht. Damit meine ich, ich habe mein Leben durch, so, es ging ja auf und ab und auf und ab und schlimm und dann wieder gut und so weiter und so weiter. Ich habe nie den richtigen Faden verloren. Es gibt ja auch Leben, wo die Menschen den Faden verlieren. Ne? Und den habe ich nie losgelassen. Den hatte ich immer in einer Hand noch. Am Zipfel hatte ich ihn immer noch. Ich habe ihn nie losgelassen.
0: Bei all den Auf und Abs, die dein Leben dir geboten hat. In diesen 88 Jahren und du hast deinen Kindern versprochen, du wirst 100.
1: Naja. Das Gute ist ja, wenn ich dann jüngst gestorben bin und die goldene Leiter nach oben geklettert bin, weißt du, mit so kleinen persischen Schüchen mit einer Glocke vorne dran, dann bin ich ja tot, ne? Dann können die ja gar nichts mehr machen. Die können ja nicht zu mir sagen, Mama, du hast gelogen und man darf nicht lügen. Insofern, lass mich doch versprechen.
0: Dann hoffen wir, glaube ich, alle, dass du dein Versprechen einhältst. Monika Fuchs, ich bedanke mich ganz, ganz herzlich für deine Zeit. Ich bedanke mich für die vielen Sächelchen, die hier noch eigentlich zu uns sagen, bitte iss uns noch auf. Ich bedanke mich ganz herzlich für deine Zeit.
1: Ich danke dir auch.
0: Und alle, die deine Rezepte kennenlernen wollen, denen sei der YouTube-Kanal Monika Fuchs kocht empfohlen und in unseren ARD-Sounds. Da finden Sie nicht nur unsere 1:1-Gespräche, sondern noch viel, viel mehr, was mit Kochen oder dem Alter oder dem Fernweh oder wie hier allem drei zu tun hat. 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
1: Und im August kommt das Kochbuch von der Oma Liebe aus.
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0: Unser nächster Gast in 1:1 ist Irina Fingerova, ukrainische Ärztin und literarische Stimme Dresdens. Von ihrem Theater für die Ohren erzählt sie morgen in 1:1. Und hier auf Bayern 2 geht's nach den Nachrichten weiter mit der Welt am Abend. Einen schönen Nachmittag wünscht Ihnen Anja Scheifinger.

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1: Um 17 Uhr mit Patrick Zeilhofer. Die Empörung in Europa war groß über die sogenannte Nacktbildfunktion beim KI-Chatbot Grok. Damit wurden sexualisierte Bilder von Frauen und Minderjährigen erstellt und verbreitet. Solche Anwendungen sind in der Europäischen Union künftig verboten. Und KI-generierte Inhalte müssen mit einem digitalen Wasserzeichen versehen werden. Das hat das EU-Parlament beschlossen. Ein weiterer Beschluss in Straßburg betrifft, was manche von uns auf dem Teller hat, nämlich Fleischersatzprodukte.
2: Was werden wir weiterhin auf den Verpackungen lesen? Veggie-Wurst, Veggie-Burger oder Tofu-Schnitzel dürfen weiterhin so bezeichnet werden, auch wenn in der Wurst kein echtes Fleisch steckt. Was wir nicht mehr lesen werden, ist Tofu-Huhn, Veggie-Schwein oder Sojasteak. Also Produkte, bei denen man direkt an ein Stück vom Tier denken muss. Sabrina Fritz aus Straßburg.
1: Desinformation, Spionage, Sabotage. In Deutschland gibt es solche hybriden Gefahren immer häufiger. Deshalb haben Bund und Länder heute ein gemeinsames Zentrum in Berlin eröffnet. Darin werden Kompetenzen gebündelt, um genau solche Gefahren abzuwehren. Auch Bundesinnenminister Dobrindt war dabei. Er sagt, Deutschland befinde sich nicht im Krieg, werde aber täglich Ziel einer hybriden Kriegsführung. US-Präsident Trump hat eine Kehrtwende angekündigt. Nach seinen Worten will er die auf Eis gelegten Sanktionen gegen die russische Ölindustrie bald wieder in Kraft setzen. Das gab Trump am Rande des G7-Gipfels in Evian in Frankreich bekannt, also dem Treffen der 7 führenden Wirtschaftsmächte. Kanada und Großbritannien kündigten ihrerseits weitere Sanktionen gegen die russische Schattenflotte und die Rüstungsindustrie an. Für viele junge Leute ist es Alltag, ob bei TikTok, Instagram oder YouTube, kurze Videoclips anschauen, einen nach dem anderen. Welche Folgen das haben kann, hat die Uni Bayreuth untersucht. Jetzt gibt es die Ergebnisse.
3: Die Nutzung von Kurzvideos kann Angst, Depression und Stress verstärken. Wer die kurzen Clips intensiv und unstrukturiert konsumiert, der wird unaufmerksamer und impulsiver. Mit den Ergebnissen der Studie richten sich die Bayreuther Wissenschaftler an Schulen und Ärzte, aber auch an App-Designer und politische Entscheidungsträger. Die müssten dafür sorgen, dass Jugendliche beim Umgang mit Kurzvideos und beim Verständnis von Algorithmen besser unterstützt werden. Aus dem BR-Studio Bayreuth, Lasse Berger.
1: Bayerische Fahnder haben in Weidhaus an der Grenze zu Tschechien bei einer Kontrolle eines Autos 850.000 Euro in Bar gefunden. Laut Polizei lag das Geld im Kofferraum des Wagens. Der Fahrer konnte nicht erklären, woher das Geld kam und wofür er es verwenden wollte. Die Scheine wurden sichergestellt. Jetzt ermittelt die Kripo wegen des Verdachts der Geldwäsche. Das Wetter in Bayern bis in den Abend hinein überwiegend bewölkt. Vor allem im Norden Frankens sind örtlich kräftige Gewitter möglich. In der Nacht vereinzelt noch Schauer oder Gewitter. Morgen wieder ein Mix aus Sonne und Wolken. 22 bis 28 Grad warm. Ab Donnerstag wird es heiß mit bis zu 36 Grad. Soweit die Nachrichten, 3:05. Der Blick auf die Straßen. A9 München Richtung Nürnberg zwischen Manching und Denkendorf. 13 Kilometer stockender Verkehr nach einem Unfall. A73 Nürnberg Richtung Bamberg zwischen Forchheim Nord und Hirscheid. 4 Kilometer stockender Verkehr. A93 Regensburg Richtung Holledau zwischen Regensburg Süd und Pendling. Eine Sperre, dort steht ein defekter LKW. A99 Ostumfahrung München Richtung Nürnberg zwischen Kirchheim und Kreuz München Nord, 5 Kilometer stockender Verkehr nach einem Unfall auf der linken Spur. A99 Westumfahrung München Richtung Lindau zwischen Fröttmanning Nord und Dreieck Allach, 9 Kilometer stockender Verkehr. B2 Donauwörth-Weißenburg in beiden Richtungen zwischen Donauwörth Nord, Berger Kreuz und Kaisheim Nord, Industriegebiet, Sperre nach einem Unfall mit mehreren Fahrzeugen. Und noch die B85 Regen Richtung Passau zwischen Ruderting und Patriching. Ein Unfall. Soweit die Übersicht.
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4: Heute mit Michael Zamitzer. Schön, dass wir Sie in den Abend begleiten dürfen. Der zweite Tag des G7-Gipfels in Evian-les-Bains geht zu Ende. Heute stand der Krieg in der Ukraine im Fokus mit einer bemerkenswerten Erkenntnis des US-Präsidenten.
5: Wir hatten ein gutes Treffen und Russland sollte einfach einen Deal machen. Denn Russland erleidet sehr viele Verluste, genau wie die Ukraine.

0: Ukraine.
1: Wieder mal einfach ein Deal. Wie aber bewerten die Gipfelteilnehmer Trumps eigenen sogenannten Deal mit dem Iran, der angeblich kurz vor der Unterzeichnung steht? Darauf blicken wir in der kommenden Stunde. Außerdem, vor 25 Jahren verkündete die Presse in Italien, der schiefe Turm von Pisa ist gerettet, sein stetiges Kippen gestoppt. Seitdem darf das Wahrzeichen auch wieder betreten werden. Wie ist die Rettung damals gelungen? Das erklärt uns gleich ein Fachmann für Geotechnik. Dann hat das EU-Parlament heute für künftige Verbote von Sex-Deepfake-Apps gestimmt. Dabei geht es vor allem um Anwendungen, die mit KI Nacktbilder erzeugen können. Und manche Perlhuhnhähne können ziemlich autoritär sein.
2: So we found that the guinea fowl do have a steep dominance hierarchy.
3: Es gibt also ein Alpha-Männchen in der Gruppe, das das Futter für sich behalten und die anderen Gruppenmitglieder von der Nahrungsressource ausschließen kann.
1: Das hat allerdings auch einen Nachteil für den Hahn. Mehr dazu in etwa 20 Minuten.
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1: Vor seiner Solokarriere war Paul Weller Kopf von Style Council. 1983 hatten sie einen ihrer größten Hits, Speak Like a Child.

0: aus dem Jahr 1983, The Style Council, Speak Like a Child. Die G7-Staaten tagen am Genfer See. Das Programm ist gespickt mit dringenden, ernsten Themen. Die Stimmung aber scheint gut. Und das ist vor allem deshalb wichtig, weil die Welt mittlerweile ja weiß, wie Donald Trump funktioniert. Um den erratischen US-Präsidenten für die Themen zu gewinnen, die wichtig sind, haben die teilnehmenden G7-Vertreter ein Gute-Laune-Bällebad aufgebaut. Nach französischer Art, kann man sagen. Trump speist mit Emmanuel Macron in Versailles. Von Kanzler Merz gibt es ein Fußballtrikot als Birthday-Gift. Und Lob, Lob, Lob für das angebliche Abkommen mit dem Iran zur Beendigung des Krieges. Klar ist, ein Friedensvertrag ist das noch lange nicht. Was aber ist es dann? Das und mehr kann ich jetzt mit Clemens Fischer besprechen. Er ist Professor für internationale Beziehungen und Geopolitik an der Universität zu Köln und er beobachtet natürlich auch die Entwicklungen am Genfer See. Guten Abend, Herr Fischer. Herr Fischer, können Sie mich hören? Und da haben wir unseren Gesprächsgast leider verloren. Deswegen versuchen wir es gleich nochmal und machen mit dem nächsten Thema weiter. Künstliche Intelligenz erreicht immer mehr Lebensbereiche und manchmal bleibt einem sprichwörtlich die Luft weg, was alles möglich ist und was alles manipuliert werden kann. Anfang des Jahres schockierten Tausende im Netz veröffentlichter KI-generierter Nackt- und Bikini-Bilder, generiert von Elon Musks Chatbot Grok. Solche sexualisierten Deepfakes können mit sogenannten Nudifier-Apps erzeugt werden. Dem sollen nun Grenzen gesetzt werden. Sogenannte Nacktbild-Apps werden verboten. Außerdem müssen KI-generierte Fotos, Audios und Videos mit einem digitalen Wasserzeichen versehen werden, um sie von echten Inhalten unterscheiden zu können. Während die EU in diesem Bereich den Schutz vor Missbrauch deutlich verschärft, fallen andere KI-Regeln dagegen nach monatelangen Verhandlungen schwächer aus als geplant.
1: KI-Funktionen in Maschinen fallen nicht mehr unter das Gesetz. Auflagen für Anwendungen in der Strafverfolgung oder bei der biometrischen Erkennung sollen erst Ende 2027 greifen. Die Fristen für die Umsetzung wurden verlängert, um der Wirtschaft entgegenzukommen. Viele Unternehmen hatten sich über mögliche Nachteile im internationalen Wettbewerb beklagt. Wir schätzen, dass das Gesetzespaket Einsparungen von mindestens 1 Milliarde Euro für Unternehmen, Verwaltungen und Bürgerinnen und Bürger bringen könnte, sagt der Vizepräsident der EU-Kommission Vladis Dombrovskis. Das alles senkt die Bürokratiekosten.
2: For our businesses, public administrations and citizens.
1: Maroš Šefčovič ist slowakischer Diplomat und Mitglied der Europäischen Kommission, zuständig für die wirtschaftliche Sicherheit und den Handel. Darunter fällt auch alles, was mit KI zu tun hat. Er hofft, dass die KI Europa nicht überrollt, sondern dass Europa die künstliche Intelligenz nutzen und steuern kann. Das Ziel bleibt unverändert, ein sicherer, vertrauenswürdiger Binnenmarkt für künstliche Intelligenz. Die Gesetze müssen ein Sprungbrett sein für Unternehmen, kein Kampffeld. Das Verbot von Apps, die Persönlichkeitsrechte verletzen, wurde im Europaparlament mit großer Mehrheit fraktionsübergreifend beschlossen. Aber es gab Kritik an verlängerten Fristen und Ausnahmeregelungen, um der Industrie mehr Zeit bei der Umsetzung zu geben. Diese Gesetze liefern wie so oft keine zufriedenstellenden Antworten. Man will uns glauben machen, dass sie Innovation und Wettbewerbsfähigkeit fördern.
3: KI ist längst nicht mehr Innovation. KI ist Sicherheitspolitik. KI ist Macht. KI ist Souveränität.
1: Die EU versucht mit der neuen Gesetzgebung einen regulatorischen Spagat. Zum einen will sie die Auswüchse der künstlichen Intelligenz stoppen, zum anderen die EU-Regulierung industrietauglicher und praxisnäher gestalten.
0: Aus Brüssel berichtet Andreas Meyer-Feist.

0: Flignon Evian darauf blickt. Noch einmal guten Abend, Herr Fischer.
1: Guten Abend, Herr Zametzer.
0: Ein kurzer Faktencheck vorweg. Deal, Abkommen, Memorandum, was ist das jetzt, was da ausgehandelt wurde?
1: Es ist ein Rahmenabkommen, das von beiden Seiten so weit vorbereitet worden ist, dass man davon ausgehen kann, dass die Sherpas, also die engsten Berater der beiden Präsidenten, so weit auch die Details vordiskutiert haben, dass man sagen kann, wir unterschreiben am Freitag und haben dann eben 60 Tage Zeit, und ich nehme an, es werden dann 90 Tage werden, um die Details auszuverhandeln. Das ganz große Plus bei diesem Rahmenabkommen, das viele Ecken und Kanten hat und das auch zum Teil enttäuschend sein mag für manche, ist aber, dass am Ende drinnen steht, dass der Weltsicherheitsrat, das heißt auch die 5 Vetomächte, gemeinsam eine Resolution abfassen müssen, die diesen Deal, den Trump so bezeichnet, als Gegenstand hat und damit wirklich zum Völkervertragsrecht macht und eigentlich auch bindender.
0: So weit sind wir ja noch lange nicht.
1: Nein, noch lange nicht.
0: Jetzt scheint klar zu sein, dass die USA aber wichtige Ziele nicht durchsetzen konnten. Also Regime-Change in Teheran, das angereicherte iranische Uran ist immer noch im Land, Raketenabschussvorrichtungen immer noch zum Teil intakt und die Öffnung der Straße von Hormuz, die ist ja eigentlich auch nur der Status quo vor dem Krieg. Sehen die USA da nicht wirklich wie die Verlierer aus?
1: Also wenn man nach Trump geht, dann war es ein großer Sieg, klarerweise. Er hat im Endeffekt, wie Sie ja sagen, stellen wir jetzt mit diesem Rahmenabkommen mehr oder weniger das wieder her, was vorher gewesen ist und was Trump eigentlich relativ mutwillig in seiner ersten Amtsperiode aufgekündigt hat, nämlich den alten Obama-Deal. Das Einzige, was man jetzt als Neuerung sehen kann, ist, dass der Iran, zumindest nach den 14 Punkten, die bisher bekannt sind, wirklich auf die Atomwaffe verzichten will. Ob er dann im Geheimen weiterplant, da steht nicht drin.
0: Aber das hat Iran ja auch schon 1971 noch als Persien schon abgezeichnet, also auch nichts Neues.
1: Nein, da ist überhaupt sehr weh, bis auf das, dass eben die UNO, der Weltsicherheitsrat, jetzt mit einbezogen ist. Und das ist auch eher eine Frage, dass man es netter darstellt. Ist es wirklich das Eingeständnis dessen, das Mullah-Regime hat sich als extrem resilient gezeigt. Das Regime konnte daher nicht gestürzt werden. Und letztendlich war beiden Seiten, dem Iran und den USA, klar, am Gefechtsfeld wird es nicht mehr weitergehen. Der Iran weiß, dass er irgendwann verlieren würde. Und Trump hat Wahlen vor sich im November. Also war auch hier der Zeitdruck groß, endlich ein Ende zu machen. Und das Ergebnis sehen wir jetzt. Eigentlich nichts Neues. Und der Iran sieht auf jeden Fall nicht das Verlierer aus.
0: Jetzt hat dieses Abkommen, so hört man ja schon, einen entscheidenden Webfehler. Israel ist eigentlich nicht im Boot. Könnte dieser Konflikt nicht dann schnell wieder aufbrechen, zum Beispiel wenn Israel seine Angriffe auf die Hisbollah in Libanon fortsetzt?
1: Der ist aus Sicht Israels auch nie zu Ende gegangen. Und das ist die ganz große Krux bei der ganzen Angelegenheit, dass die USA sich es teilweise auch aus ihrer Verantwortung herausziehen, die sie gegenüber Israel haben. Immerhin sind sie ja gemeinsam gegen Iran losgegangen. Dass Trump sagt, also wenn du Netanyahu es nicht mitziehst, dann mache ich einen Separatfrieden und du kannst den Krieg ruhig weiterführen. Das ist der Punkt, mit dem Israel vermutlich nicht gerechnet hat. Aber Netanyahu steht ja selber so mit dem Rücken zur Wand, vor allem ja auch rechtlich, denn ihm droht eigentlich ein ganz großes Verfahren, dass er einfach vermutlich wird weiterkämpfen müssen, um seine eigene Chance zu wahren, im September vielleicht doch nochmal Premier zu werden.
0: Nun leidet Europa, nicht nur Europa, aber eben auch Europa natürlich sehr wirtschaftlich unter den gestiegenen Energiepreisen seit der Blockade der Straße von Hormuz. Können denn die G7-Staaten oder die EU auch Druck ausüben und jetzt zu einer schnelleren Beruhigung der Lage beitragen oder vielleicht auch zu einem schnelleren Ausarbeiten dieses Abkommens?
1: Nein, denn sie sind eben nicht Vertragspartei gewesen. Was man aber aus europäischer Sicht auf jeden Fall machen kann und auch muss, man muss das Versprechen einlösen, dass man auch einen Beitrag leisten wird zur Sicherstellung, dass die Straße von Hormuz auch in Zukunft befahrbar sein wird. Daran wird Trump auch messen, ob die Europäer halbwegs verlässliche Partner sind. Da ist er sich ohnehin nicht ganz im Klaren darüber. Und das wird auch in den NATO-Gipfel einfließen am 7. 8. Juli, wo ja Trump dann auch verkünden wird, ob und wie Truppenreduktionen kommen. Das heißt, die Europäer müssen jetzt liefern, indem sie eben wirklich dann Möglichkeiten, wie zum Beispiel Deutschland mit Kanzler Merz das Versprechen abgibt, wir stellen Minenräumboote, um eben klarzustellen, dass die Straße befahrbar sein wird.
0: Das sagt Clemens Fischer. Er ist Professor für internationale Beziehungen und Geopolitik an der Universität zu Köln und mit ihm habe ich auf den sogenannten Iran-Deal, der auch auf dem G7-Gipfel in Evian diskutiert wird, geschaut. Vielen Dank, Herr Professor Fischer. Alles Gute nach Köln.
1: Danke und schöne Grüße nach München.
0: Danke.

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0: Eine diverse Gesellschaft, in der alte, überkommene Rollenmuster und Bilder diskutiert und im Zweifel auch über den Haufen geworfen werden. Ist lohnenswert, aber auch anstrengend. Im Tierreich ist die Welt noch in Ordnung. Es gibt das Alpha-Tier, dem alle anderen Tiere in der Gruppe widerstandslos folgen. So hat man zumindest bisher gedacht. Aber ein internationales Forscherteam unter der Leitung einer Forscherin der Humboldt-Universität zu Berlin hat jetzt herausgefunden, das stimmt gar nicht. Auch in Tiergesellschaften gibt es Machtkämpfe und in der Rangordnung niederstehende Tiere können sich gegen zu viel Macht durchaus erfolgreich wehren. Über die neue Studie und was daran so besonders ist, das berichtet Johannes Rostäuscher.
2: Menschen reagieren, wenn sie unfair oder autoritär behandelt werden. Manchmal mit Kritik oder Spott, bisweilen mit offener Rebellion. Und das gibt's auch in Tiergruppen. Zum Beispiel bei Perlhühnern. Genauer bei Geier-Perlhühnern in Kenia, bei denen es erstmal klassische Alpha-Männchen gibt. Die Verhaltensbiologin von der Humboldt-Universität Berlin, Danai Papagiorgio, hat sie über Jahre beobachtet.
3: So we found that the guinea fowl do have a steep dominance hierarchy.
4: Wir haben herausgefunden, dass die Perlhühner eine ausgeprägte Dominanzhierarchie mit Männchen an der Spitze haben. Es gibt also ein Alpha-Männchen in der Gruppe, das Nahrungsressourcen

0: monopolisieren kann, also das Futter fressen, es für sich behalten und die anderen Gruppenmitglieder von der Nahrungsressource ausschließen kann.
1: Keep it for himself and exclude the other group members from the food resource.
2: Doch die untergeordneten Perlhühner sind überraschend aufmüpfig und akzeptieren die Macht des Alphatiers nicht lange. Sie lassen es schlicht alleine. Angetrieben von einem Initiatorhuhn ziehen die untergeordneten Tiere einfach zu einem anderen Futterplatz, lassen das dominante Tier ganz bewusst zurück. Für dieses Tier bedeutet das erhebliche Gefahren.
1: So being a guinea fowl in the middle of the savanna is quite risky.
0: Allein als Perlhuhn mitten in der Savanne zu sein, ist ziemlich riskant, wie Sie sich vorstellen können. Es gibt so viele verschiedene Tiere, die einen fressen können. Was dann passiert ist, dass der Dominante den Futterplatz verlässt und losrennt, um der Gruppe wieder zu folgen.
2: Interessanterweise wurde solches Verhalten bislang kaum untersucht. Viel lieber schauten die Forschenden auf das dominante Tier und wie das seine Macht festigt, erklärt der Verhaltensbiologe und Wissenschaftskommunikator Niklas Kästner.
3: Und jetzt ist eben so der Fokus darauf gelegt worden durch diese Forschenden, wie wird Macht eigentlich begrenzt in solchen Gruppen, in Tiergruppen. Und das ist ein sehr spannender Punkt.
2: Papa Giorgio und ihr Team konnten Methoden zur Machtbegrenzung auch bei anderen Tierarten feststellen, zum Beispiel bei Schimpansen oder Makaken. Der Verhaltensbiologe Niklas Kästner wünscht sich hier weitere Forschungen.
3: Dann kann man sich natürlich anschauen, warum sind solche Verhaltensweisen im Zuge der Evolution entstanden? Warum sind sie bei manchen Arten entstanden, bei anderen nicht und so weiter? Das finde ich immer besonders spannend, wenn man über die ganze Breite der Tierwelt schaut. Also das heißt auch zum Beispiel bei Insekten, wo wir ja auch gruppenlebende Tiere haben.
2: Danae Papa Giorgio will als nächstes herausfinden, unter welchen Bedingungen und zu welchem Zeitpunkt die Stimmung in den Gruppen kippt. Wann und warum also unterlegene Tiere die Machtausübung einzelner Alpha-Männchen nicht mehr akzeptieren und Widerstand leisten.
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14: Trump erwägt Rückkehr zu Ölsanktionen gegen Russland. Bald werde man dazu in der Lage sein, sagte der US-Präsident auf dem G7-Gipfel. Er begründete die Kehrtwende damit, dass durch die Einigung mit dem Iran wieder Öl fließe. Zeitweise hatten die USA die Sanktionen auf russisches Öl gelockert. Diplomatenkreisen zufolge haben sich die G7-Staats- und Regierungschefs zuvor auf schärfere Sanktionen gegen den russischen Öl- und Gassektor verständigt. EU-Parlament verbietet bestimmte KI-Anwendungen. Im Kampf gegen gefälschte Nacktbilder sprach sich die große Mehrheit der Abgeordneten für eine Änderung des europäischen KI-Gesetzes aus. Das Verbot soll ab Dezember greifen. Bis dahin müssen die Anbieter Sicherheitsvorkehrungen einbauen, die die Erstellung von Deepfakes verhindern. USA und Iran wollen Rahmenabkommen in Schweizer Alpen unterzeichnen. Das Treffen ist für Freitag in einem Luxushotel auf dem Bürgenstock am Vierwaldstätter See geplant, wie das Schweizer Außenministerium bestätigte. Direkt nach der Unterzeichnung beginnen, iranischen Angaben zufolge, weitere Verhandlungen. Beide Seiten sollen das Dokument bereits am Sonntag digital unterzeichnet haben. Ebola breitet sich weiter aus. In der Demokratischen Republik Kongo haben die Behörden inzwischen über 800 Fälle erfasst. Die WHO geht von etwa 190 Todesfällen aus. Besonders betroffen ist der Osten des Landes. Nach Einschätzungen des Roten Kreuzes hat der Ebola-Ausbruch seinen Höhepunkt noch nicht erreicht. Es könne noch ein Jahr dauern, bis die Epidemie eingedämmt sei. Übermäßige Nutzung von Kurzvideoplattformen kann negative Folgen haben. Bei mehr als 4 Stunden am Tag ließen sich mehr Unaufmerksamkeit und Impulsivität beobachten, wie aus einer Analyse der Universität Bayreuth hervorgeht. Auch Angst, Depressionen und Stress können durch endloses Scrollen auf Plattformen wie TikTok steigen. Soweit die Nachrichten um 20:30.
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14: Das Wetter bewölkt und örtlich gewittriger Regen. Und der Blick auf die Straßen: A9 München Richtung Nürnberg zwischen Manching und Denkendorf, 13 Kilometer stockender Verkehr nach einem Unfall. A73 Nürnberg Richtung Bamberg zwischen Forchheim Nord und Hirscheid, 4 Kilometer stockender Verkehr. A93 Regensburg Richtung Holledau zwischen Regensburg Süd und Pendling, Sperre, dort steht ein defekter LKW. A99 Ostumfahrung München Richtung Nürnberg zwischen Kirchheim und Kreuz München Nord, 6 Kilometer stockender Verkehr nach einem Unfall auf der linken Spur. Und noch die A99 Westumfahrung München Richtung Lindau zwischen Fröttmanning Nord und Dreieck Allach, 9 Kilometer stockender Verkehr. Soweit der Service, 3 Minuten nach 5:30.
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11: Es gibt Fotorituale im Urlaub, an denen kommt man eigentlich nicht vorbei. Den Eiffelturm auf der Handfläche tragen, den Fernsehturm in Berlin auf der Fingerspitze balancieren und natürlich den schiefen Turm von Pisa mit den eigenen Händen vor dem Umfallen bewahren. Denn das wäre wirklich eine Katastrophe.
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15: Mit dem Bau des freistehenden Glockenturms für den Dom von Pisa wurde 1173 begonnen. Beim Bau der dritten Etage begann sich der Turm aufgrund des Untergrundes aus Lehm und Sand zu neigen. Man baute trotzdem behutsam weiter, bis der Turm 1372, also fast 200 Jahre nach Baubeginn, vollendet war, allerdings nur mit einer Höhe von knapp 56 statt der ursprünglich geplanten 100 Meter. Derzeit neigt sich der Turm um 4 Grad und weicht damit fast 4 Meter von der vertikalen ab. Im Laufe der Zeit wurde mehrfach, mal mehr, mal weniger erfolgreich versucht, eine weitere Neigung des Turms zu stoppen. Jährlich wird der schiefe Turm von Pisa von rund 5 Millionen Touristen besucht.
11: 1990 wurde der schiefe Turm tatsächlich für Besucher geschlossen, weil die Einsturzgefahr zu groß geworden war. Und 11 Jahre später, 2001, wieder eröffnet. Die Einsturzgefahr war gebannt. Experten hatten es tatsächlich geschafft, spektakulär und riskant, das Wahrzeichen Millimeter für Millimeter wieder aufzurichten. Innerhalb von 8 Jahren gelang es, die Schräglage von 4,5 Metern um 44 Zentimeter zu verringern. Wie ist das zustande gekommen? Christian Mohrmann ist Direktor des Instituts für Geotechnik der Universität Stuttgart und außerdem ist er Vorsitzender des Vorstandes der Deutschen Gesellschaft für Geotechnik e.V. Und jetzt bin ich mit ihm verbunden. Guten Abend, Herr Professor Mohrmann.
16: Ja, guten Abend, grüße Sie.
11: Ja, der Turm von Pisa ist also immer noch schief, aber immerhin ist er ja eben ein gutes Stück wieder gerade gerückt worden. Wie hat man das denn technisch zustande gebracht bei so einem riesigen und natürlich auch schweren Bauwerk?
16: Ja, Sie hatten es ja eben gehört in dem Beitrag. Es war tatsächlich 1990 eine Situation eingetreten, bei der man den Einsturz befürchtete des Turmes. Es gab da umfangreiche Untersuchungen seitens einer internationalen Expertenkommission, die zu der Erkenntnis gekommen war, dass quasi noch 7% fehlten, dass der Turm einstürzt. Und deshalb hat man im Grunde zunächst Sofortmaßnahmen ergriffen. Man hat quasi auf der Seite, die sich weniger gesetzt hatte, schwere Bleigewichte aufgeschichtet, um quasi diese Bewegung zu stoppen. Das war auch erfolgreich, aber man konnte sich natürlich diesen schiefen Turm als Touristenmagnet mit diesen aufgetürmten Bleigewichten nicht dauerhaft so vorstellen. Und insofern hat man dann ein Konzept entwickelt, hat verschiedene Maßnahmen erwogen, zunächst auch eine Maßnahme versucht, die nicht erfolgreich war. Man hat versucht, diese Bleigewichte durch Anker zu ersetzen, um die eben wieder abbauen zu können. Dabei hat sich der Turm erneut gesetzt und auch verkantet. Das war eine kritische Situation, die man heute noch die Beteiligten als schwarzen September bezeichnet, und hat dann quasi ein neues Konzept entwickelt, verschiedene Varianten untersucht und letztlich eine Bodenextraktion vorgenommen. Das heißt, man hat durch eine Reihe von Bohrungen Boden aus dem Bereich entnommen, unterhalb des Turmes, der sich weniger gesetzt hat, der nördliche Bereich. Dutzende von Bohrungen hat man letztlich gemacht, hat das vorher, weil es eben, Sie hatten es ja schon gesagt, ein Prototyp war mit großer Symbolwirkung an einem Prototyp probiert, also zunächst einen Feldversuch gemacht und dann tatsächlich in der Summe mehr als 40 Kubikmeter mit über 40 Bohrungen entnommen und hat dadurch zusätzliche Setzungen auf der Seite verursacht, die sich bis dahin weniger gesetzt hat, und dadurch eben auch eine Rückdrehung um die eben im Beitrag schon erwähnten 10% quasi erreichen können.
11: Ist der Turm jetzt stabilisiert, oder wird er sich im Laufe der Zeit doch wieder stärker neigen, weil der Untergrund ja gleich geblieben ist, nehme ich mal an, oder?
16: Genau, also die Ursache liegt im Untergrund, der natürlich unverändert letztlich ist. Aber man beobachtet im Grunde, seitdem diese Maßnahmen erfolgreich abgeschlossen werden konnten im Jahr 2001, den Turm, und kann eben beobachten, dass er im Wesentlichen stabil ist. Das heißt, es gibt kaum Veränderungen. Für die nächsten 200, 300 Jahre geht man davon aus, dass keine Maßnahmen mehr notwendig sind, er also stabil ist. Ob nochmal eine erneute Setzungszunahme stattfindet, ist unter den Experten so ein bisschen umstritten, sage ich mal. Es gibt ein positives Szenario, da muss man auf Dauer nichts mehr tun. Es gibt ein ungünstigeres Szenario, das dann vorsieht, dass man gegebenenfalls diese Maßnahme dann in 200, 300 Jahren nochmal erneut zur Ausführung bringen könnte, um diese dann gegebenenfalls erneut eingetretene Schiefstellung wieder zu revidieren.
11: Also Maßnahmen, die sich bewährt haben.
16: Ja. Wiederholbar, genau.
11: Nun, wenn wir auf moderne Architektur und auf moderne Bauten schauen, da scheint ja viel ausgerechnet zu sein. Bodenanalysen sind ausgefeilt und mit modernster Technologie durchgeführt. Aber können die dann trotzdem in Schieflage geraten? Ist Ihnen ein Fall bekannt, wo ein Gebäude wirklich auch ein modernes Gebäude kippt?
16: Ja, also man muss sagen, das Initial, das klang ja eben auch schon an, lag natürlich im Baugrund, warum man sich ursprünglich mal begonnen hat, schief zu stellen. Dann war das natürlich so ein selbst sich beschleunigendes System, größere Ausmitte, größere Randpresse und größere Setzung. Aber dieses Problem hätte man natürlich erkennen können, damals im Grunde im Jahre 1173 noch nicht, aber heute haben wir natürlich bessere Methoden der Baugrunderkundung durch eine hinreichende Baugrunderkundung. Es ist aber leider so, das sage ich jetzt mal auch als Vorsitz der Deutschen Gesellschaft für Geotechnik, dass der Bauherr gerne bei der Baugrunderkundung spart. Ah. Die sieht er nicht. Den Marmor im Aufzug sieht er später, aber das, was wir da vorab machen, ist natürlich erstmal nicht so unmittelbar sichtbar.
11: Hat wird schon
16: aber
11: werden.
16: Große Bedeutung natürlich für die Standsicherheit. Da ist der schiefe Turm von Pisa eben noch das beste Beispiel für. Deshalb zeige ich das auch mal gerne in der Lehre, weil im Grunde 2-3 Bohrungen für die Erkundung mehr gemacht würde, solche Problemstellung erkennbar machen. Nicht? Und wie gesagt, leider gibt es da immer noch Defizite, und dadurch gibt es tatsächlich auch heute noch sich aktuell schiefstellende Gebäude. Wir haben tatsächlich vor wenigen Jahren einen Bioreaktor mit derselben Methode im Raum Stuttgart wieder gerade gestellt, der sich auch verkantet hatte. Also das ist jetzt keine Sache des Mittelalters, sondern tatsächlich gibt es solche Phänomene auch heute noch, ließen sich aber wirklich gut vermeiden.
11: Das sagt Christian Moormann. Er ist der Direktor des Instituts für Geotechnik der Universität Stuttgart. Mit ihm habe ich gesprochen über den seit 25 Jahren wieder begehbaren schiefen Turm von Pisa, der nicht mehr ganz so schief ist und es hoffentlich einfach nur so bleibt. Herr Professor Moormann, herzlichen Dank.
16: Ich danke für das Gespräch.

0: Ihre Vorbilder sind Bright Eyes, Bob Dylan, Leonard Cohen und Joni Mitchell. Das hört man durchaus von First Aid Kit, einem Duo aus Schweden. Turning Onto You, 17 Uhr und 43 Minuten ist es. In 3 Jahren schreiben wir das Jahr 2029. Einige Expertinnen und Experten gehen davon aus, dass Russland bis dahin in der Lage sein wird, einen NATO-Staat an der sogenannten Ostflanke anzugreifen. Erschreckend wenig Zeit, um Europa fit zu machen, militärisch. Dabei, sagen andere, hat der Krieg schon längst begonnen. Hybride Bedrohungen durch Russland wie Sabotageakte oder Desinformationskampagnen haben auch in Deutschland zugenommen. Ein neues Abwehrzentrum soll Maßnahmen gegen diese Bedrohungen koordinieren. Dieses Zentrum, das beim Bundesamt für Verfassungsschutz in Berlin-Treptow angesiedelt ist, nimmt heute seine Arbeit auf. Oliver Neuroth.
1: Zu so einer feierlichen Geburtsstunde gehört natürlich dann auch...
2: Alexander Dobrindt nimmt höchstpersönlich einen Schraubendreher in die Hand, um für die Kameras das Schild des neuen Abwehrzentrums am Gebäude des Bundesamts für Verfassungsschutz in Berlin anzubringen.
1: Wer sich auskennt, weiß, dass man das über Kreuz macht.
2: Was die Fernsehbilder nicht transportieren, das Schild hing schon vorher am Eingang. Das Nachziehen der Schrauben war also nur Show. Dobrindt will sich als Macher inszenieren, als der Politiker, der anpackt, um die Sicherheit in Deutschland wirklich zu verbessern. Gerade hybride Bedrohungen haben seit Beginn des russischen Angriffskriegs auf die Ukraine zugenommen. Etwa Cyberattacken, Angriffe auf Stromleitungen oder Desinformationskampagnen. Dahinter stecken oft ausländische Geheimdienste.
3: Es geht natürlich darum, mit hybriden Angriffen die Bevölkerung zu verunsichern, den demokratischen Diskurs zu vergiften, Polarisierung zu fördern. Es geht schlichtweg darum, unser Land zu destabilisieren.
2: Das Problem bisher, es ist nicht klar, welche Sicherheitsbehörde sich um hybride Attacken primär kümmern muss, weil diese Angriffe ebenso unterschiedlich sind. Das neue Abwehrzentrum ist keine neue Behörde, eher eine Plattform, die die Erkenntnisse bestehender Sicherheitsorgane bündelt. Hier laufen nun unter anderem Informationen von Landes- und Bundespolizeien zusammen, vom Verfassungsschutz, den Landeskriminalämtern, der Bundeswehr und des Zolls.
3: Hybride Angriffe sind perfide Angriffe. Sie sind nicht immer gleich zu erkennen. Deswegen ist es so wichtig, dass wir frühe Anzeichen schon identifizieren, Lagebilder erstellen, Analysen anstellen und Aktionen planen.
2: 5 Arbeitsgruppen sitzen im neuen Abwehrzentrum und kümmern sich um die Teilbereiche von hybriden Gefahren. Sie sammeln und bewerten

0: erhalten alle relevanten Informationen und vernetzen sich auch mit der Wirtschaft. Denn oft sind es Unternehmen, die beispielsweise von Cyberangriffen betroffen sind. Verfassungsschutzpräsident Sinan Seelen sieht in hybriden Attacken eine Art Kriegsführung der Zukunft.
1: Hybride Angriffe sind keine vorübergehende Gefahr. Sie sind das Mittel der Wahl in internationalen Konflikten unserer Gegenwart, weit im Vorfeld klassischer bewaffneter Konflikte. Und wir werden langfristig mit dieser Gefahr konfrontiert bleiben.
0: Doch das Abwehrzentrum hybrider Gefahren hat nicht nur Unterstützer. Generalbundesanwalt Jens Rommel weist darauf hin, dass Deutschland schon mehrere spezielle Zentren für Gefahrenabwehr hat und spricht von möglichen Reibungsverlusten. Für den grünen Innenpolitiker Konstantin von Notz ist das Konzept des Abwehrzentrums nicht zu Ende gedacht. Er kritisiert im Mittagsmagazin von ARD und ZDF:
2: Eine Schnittstelle löst noch keine Zuständigkeitsfrage. Und am Ende ist eben auch wichtig bei Sicherheitsfragen, wer hat den Hut auf, wer trägt die Verantwortung. Diese Probleme hat Alexander Dobrindt noch nicht geklärt.
0: Der Digitalverband Bitkom lobt das neue Abwehrzentrum. Es komme genau zur richtigen Zeit. 80% der deutschen Unternehmen erwarten laut Bitkom bei der Abwehr hybrider Gefahren mehr Informationen von staatlicher Seite. Nur 22% fühlen sich ausreichend informiert. Die Hoffnung des Digitalverbandes, diese Lücke muss das neue Zentrum schließen.
3: Und berichtet hat aus Berlin Oliver Neuroth.
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3: Ja, und bei der lief es bisher eigentlich ganz gut für das deutsche Team. Naja, war erst ein Spiel. Es gab aber auch Überraschungen außerhalb der deutschen Sphäre. Etwa das 0:0 zwischen Spanien und Kap Verde. Heute Abend bzw. heute Nacht gibt es wieder Partien, die durchaus interessant sein können. Titelverteidiger Argentinien trifft auf Algerien, Topfavorit Frankreich, auch in der deutschen Gruppe, auf den Senegal und unser Nachbarland Österreich spielt morgen um 6 Uhr unserer Zeit gegen den Iran. Eine schon fast historische Chance für das österreichische Team. Die waren ja seit 28 Jahren nicht mehr bei einer Fußball-WM dabei. Felix Manzel.
5: Schießt ein, 3:2 für Österreich. Und jetzt ist aus, Ende, Schluss.
6: Gefühlt der wichtigste Sieg der österreichischen Fußballgeschichte. Das Wunder von Córdoba, der Sieg gegen Deutschland. Das war 1978. Die letzte WM-Teilnahme 1998. So, und nach 28 Jahren will Österreich ausgerechnet mit einem deutschen Trainer ein neues Kapitel Fußballgeschichte schreiben. Ralf Rangnick stellt klar, dass er mit seinem Team nicht zum Schaulaufen zur WM anreist.
7: Also wir fahren jetzt nicht darüber nach dem olympischen Motto, dabei sein ist alles, sondern wir wollen wirklich zeigen, was in dieser Mannschaft steckt und so weit kommen, wie es geht.
6: Ein Statement. Ein weiteres setzt Ralf Rangnick noch vor dem ersten WM-Spiel der Österreicher und verlängert seinen Vertrag beim ÖFB bis zur Euro 2028. Der AC Mailand soll Interesse gehabt haben. Rangnicks Herz schlägt aber für Österreich.
7: Und deswegen kann ich jetzt hier auch sitzen und sagen, mit einem richtig guten Gefühl, das ist die richtige Entscheidung, auch nach der WM hier weiterhin verantwortlich zu bleiben.
6: David Alaba von Real Madrid blickt voller Hoffnung und doch mit angemessener Hochachtung auf die Aufgaben, die auf das ÖFB-Team warten.
8: Ich glaube, ich sehr spannende Gruppe, sehr interessante Gegner. Argentinien, klarer Favorit. Algerien, glaube ich, ein sehr starker Gegner. Und Jordanien auch sicherlich interessant.
6: Jordanien, Platz 63 der FIFA-Weltrangliste, ist für Österreich vielleicht ein guter, weil vermeintlich schwächerer Auftaktgegner. Deren Trainer Jamal Selami hat ordentlich Respekt vor dem ÖFB-Team.
9: Österreich hat große Ambitionen, nachdem sie bei den vergangenen Weltmeisterschaften nicht dabei waren. Sie werden stärker zurückkommen, haben gute Einzelspieler. Als Mannschaft gehören sie wahrscheinlich zu den Besten in Europa aktuell.
6: Ein Sieg zum Auftakt für Österreich. Eigentlich Pflicht, denn die Gruppenphase, sie hat es in sich. Nach Jordanien warten noch Algerien und der aktuelle Weltmeister Argentinien. Und trotzdem rechnen sich Alaba, Leimer und Co. einiges aus bei diesem Turnier. So richtig haben die Experten das ÖFB-Team nämlich nicht auf dem Schirm. Und das freut Michael Gregoritsch.
10: Vielleicht sind wir an den Pferdestärken gemessen so ein bisschen E-Auto, wo man denkt, es ist leise, aber es kann sehr, sehr zügig nach vorne kommen. Und das, glaube ich, könnte es ganz gut beschreiben.
6: Leise und schnell. Die erste Etappe, Jordanien. Gespielt wird in San Francisco. Und vielleicht schallt es ja dann wieder durch ganz Österreich.
3: Und aus Lyon kommen

0: Cumbia Boruca El Grito, 17.53 Uhr.
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0: An den Tankstellen zeigt sich Entspannung. Die Preise sind zuletzt deutlich gesunken. Offenbar nicht nur wegen des Tankrabatts von rund 17 Cent je Liter. Bei mir im Studio Rigobert Kaiser. Servus Rigobert.
2: Servus.
0: Der deutliche Rückgang hat sicher mit der sich abzeichnenden Einigung der Kriegsparteien USA und Iran zu tun, oder?
2: Ja, natürlich, das ist die Nachricht, auf die Märkte gewartet haben. Allerdings muss man sagen, da ist ja noch nichts unterschrieben. Mhm. Also die Tinte ist da noch nicht trocken, muss man noch ein bisschen abwarten. Aber die Märkte hatten sich vorher schon ein bisschen beruhigt. Und ich weiß ja nicht, wie es dir geht, aber wenn ich an der Tanke vorbeifahre, rechne ich innerlich dann immer hoch.
0: Ja.
2: Wo stünde denn der Preis ohne diesen Tankrabatt?
0: Auch wenn es immer bloß ein paar Cent sind.
2: Ja,
0: ne?
2: Aber ja, das ist das natürlich ist, die Psychologie. Das ist so das große Spiel, ja. Ne? Und jetzt geht es eben um diesen Tankrabatt. Es gab ja immer auch Stimmen, das nochmal zu verlängern. Zum Monatsende soll er nun auslaufen. Und die Monopolkommission, die hat sich für ein klares Ende des Rabatts ausgesprochen. Anne Burkhardt.
3: Der Krieg in Iran hat die Kraftstoffpreise nach oben getrieben. In Deutschland zu Beginn sogar mehr als in europäischen Nachbarländern. Doch der am 1. Mai eingeführte Tankrabatt von rund 17 Cent je Liter erreichte die Verbraucher nicht in voller Höhe. Von den insgesamt 1,6 Milliarden Euro der Spritsteuersenkung seien mindestens 100, wenn nicht sogar 200 Millionen Euro nicht bei den Kunden angekommen, so die Monopolkommission in Bonn. Zu den Betroffenen zählt sie Wirtschaftsbetriebe wie Speditionen und auch private Autofahrer. Auffällig sei außerdem, dass der Tankrabatt regional verschieden weitergegeben wurde. Im Süden Deutschlands behielten die Mineralölkonzerne mehr ein als in anderen Landesteilen. Dass die Steuersenkung am 30. Juni ausläuft, sei nicht nur richtig, weil der erwartete Nutzen geringer war, sagt die Monopolkommission. Die Maßnahme sei auch ungerecht und teuer, denn sie entlaste vor allem Vielfahrer und Fahrzeuge mit hohem Verbrauch. In Zukunft soll das Bundeskartellamt weiter die Preisgestaltung an den Tankstellen überwachen und einschreiten, wenn die Preise zu stark in die Höhe schießen.
2: Naja, da kann man nur hoffen,

0: Dass das Kartellamt jetzt mal tatsächlich die Macht bekommen hat, das ist ja schon in vergangenen Krisen immer wieder gesagt worden. Ja, ich will die jetzt nicht beleidigen, die Berliner, aber es war schon ein ziemlicher zahnloser Tiger. Ja.
1: Jetzt ist es natürlich so, über die psychologische Wirkung dieser Preissprünge an den Zapfsäulen haben wir ja schon gerade gesprochen. Kann man denn eine objektive Bilanz ziehen, wie sich die Spritpreise wirklich seit Ausbruch des Krieges entwickelt haben?
0: Ja, der ADAC, der war ja immer sehr kritisch, hat das ein bisschen verfolgt. Also Diesel war in der Spitze 70 Cent teurer als vor Ausbruch der Krise.
1: Das muss man sich überlegen. Das ist schon einiges.
0: 70 Cent. Ja. E10, das ist so der allgemeine Sprit, der war 40 Cent höher, das hat sich jetzt deutlich beruhigt. Bei Diesel ist es nur noch ein Aufschlag von 7 Cent, ganz deutliche Beruhigung, und bei E10 nur noch von 9 Cent. Und jetzt warten wir ab, was passiert am 1. Juli.
1: Noch ein Blick in die USA. Vergangenen Freitag ist der größte Börsengang der Welt über die Bühne gegangen, die uns gleich den ersten Trillionär der Welt beschert hat. Wie hat sich die Aktie denn seitdem entwickelt?
0: Also Trillionär im amerikanischen Sinne.
1: Ja, Billionär, genau. Der deutsche Billionär, so ist es ja.
0: Ja, genau. Also unglaublich, mit 1,8 Billionen Dollar ging es da los, jetzt bei 2,8 Billionen Dollar innerhalb von 2 Tagen, muss man ja eben sagen, ist das 5-teuerste Unternehmen der Welt geworden und hat tatsächlich Amazon in der Rangliste überholt, Platz 5. Innerhalb von wenigen Tagen. Mhm. Unglaubliche Geschichte.
1: Neues aus der Welt der Wirtschaft mit Rigobert Kaiser. Herzlichen Dank.
0: Bitteschön.

0: Die Polaroids mit Chain. Gleich ist es 18 Uhr.
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0: Der Freistaat Bayern will die Belange queerer Menschen künftig stärken mit einem eigenen Aktionsplan. Eines unserer Themen in der nächsten Stunde in der Welt. Am Abend, wenn Sie mögen. Ich freue mich.
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6: Um 18 Uhr mit Diana Gaul. Die Europäische Union will bei der Nutzung von künstlicher Intelligenz Grenzen setzen. Ein entsprechendes Maßnahmenpaket hat nach monatelangen Verhandlungen das EU-Parlament beschlossen. Aus Brüssel berichtet Andreas Meyer-Feist.
7: Sogenannte Nacktbild-Apps werden verboten. Damit reagiert die EU auf Elon Musks KI Grok, die mit derartigen Funktionen Empörung ausgelöst hatte. Außerdem müssen KI-generierte Inhalte mit einem digitalen Wasserzeichen versehen werden, um sie von echten Inhalten unterscheiden zu können. Während die EU in diesem Bereich den Schutz vor Missbrauch deutlich verschärft, fallen andere KI-Regeln nach monatelangen Verhandlungen schwächer aus als ursprünglich geplant. Um der Wirtschaft entgegenzukommen. Viele Unternehmen hatten sich über mögliche Nachteile im internationalen Wettbewerb beklagt. KI-Funktionen in Maschinen fallen nicht mehr unter das Gesetz.
6: Die Wasserqualität an den Badeseen und Badeplätzen an Flüssen in Europa ist gut. Ein Bericht der Europäischen Umweltagentur zeigt, fast überall kann man ohne Angst vor gesundheitsgefährdenden Bakterien schwimmen und planschen. Nur 1,5% von mehr als 22.000 Badestellen bekamen ein schlechtes Zeugnis. In Bayern ist das nur die Badestelle Nord des Riemer Sees in München. Die Studie untersucht allerdings nur Bakterien. Andere Verschmutzungen wie PFAS und andere langlebige Chemikalien werden nicht erfasst. Weltweit brauchen bald 2,4 Millionen Flüchtlinge eine neue Heimat. Wie das UN-Flüchtlingshilfswerk UNHCR berichtet, fehlen Hunderttausende Aufnahmeplätze für die Menschen, die in ihren Zufluchtsländern nicht sicher sind oder versorgt werden können und auch nicht in ihr Geburtsland zurückkehren können. Laut UNHCR haben viele Länder die Umsiedlung von Flüchtlingen stark reduziert oder ausgesetzt, darunter auch Deutschland. Man wolle sich erst um die Menschen kümmern, die sich schon im Land befinden. Pünktlich zum Pride-Monat Juni hat Bayern jetzt auch einen Aktionsplan für die queere Community. Er soll homosexuellen und queeren Menschen das Leben erleichtern. Den Plan hat das Kabinett heute beschlossen. In der Szene erntet er auch Kritik, wie Arne Wilsdorf berichtet.
8: Der Aktionsplan Queer sorge für mehr Sicherheit für die Community und das sei auch ein harter Standortfaktor für den Wirtschaftsstandort Bayern, begründet CSU-Sozialministerin Ulrike Scharf den Plan. Demnach solle jeder Mensch in Bayern frei von Angst und Gewalt leben können, unabhängig von Alter, Religion, Behinderung, sexueller Orientierung oder geschlechtlicher Identität, so Scharf. Kritik kommt vom Verband Queere Vielfalt, LSVD. Der Plan beschränke sich zunächst lediglich auf die Umsetzung bestehender Projekte und biete kaum zusätzliche Finanzmittel für weitere Maßnahmen.
6: Nach Mittelfranken. Unbekannte haben in der Nähe der KZ-Dokumentationsstätte Hersbruck Graffiti mit NS-Bezug gesprüht. Außerdem versuchten sie wohl, ein Feuer an der Gedenkstätte zu legen. Nach Angaben der Polizei hat ein Mitarbeiter der Stadt an der Gebäudeaußenseite Rußspuren und entsprechende Gegenstände gefunden. Jetzt ermittelt der Staatsschutz. In Hersbruck befand sich während des Zweiten Weltkriegs ein Außenlager des Konzentrationslagers Flossenbürg. Das Wetter in Bayern. Am Abend überwiegend bewölkt, vor allem im Norden Frankens sind örtlich kräftige Gewitter möglich. In der Nacht vereinzelt noch Schauer oder Gewitter. Morgen wieder ein Mix aus Sonne und Wolken, 22 bis 28 Grad warm. Ab Donnerstag wird es heiß mit bis zu 36 Grad. Soweit die Nachrichten. Es wird 18.04 Uhr. Die Verkehrsmeldungen. A73 Nürnberg Richtung Bamberg. Zwischen Forchheim Nord und Hirscheid 4 Kilometer stockender Verkehr. A93 Regensburg Richtung Holledau. Zwischen Regensburg Süd und Pendling Sperre. Dort steht ein defekter LKW. A99 Ostumfahrung München Richtung Nürnberg. Zwischen Kirchheim und dem Kreuz München Nord 5 Kilometer Stau. Die Unfallstelle ist geräumt. Und A99 Westumfahrung München Richtung Lindau. Zwischen Neuherberg und Dreieck Allach 8 Kilometer stockender Verkehr. Soweit die Übersicht.
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0: Mit Michael Zametzer und folgender Erkenntnis von Donald Trump. Jetzt, wo er das Iran-Problem gelöst habe, habe er wieder Kapazitäten frei. Hat er gestern am Genfer See mitgeteilt. Für Israels Premier Netanyahu ist das Problem noch lange nicht gelöst.
9: Ob mit oder ohne Vereinbarung, der Iran wird keine Atomwaffe haben. Das wird nicht passieren, solange ich Premierminister bin.
0: Wie antwortet Israel auf den US-Iran-Deal und was bedeutet das für den Libanon? Unser Thema gleich. Außerdem Demokratie schützen, Demokratie stärken. Darum geht es auf der Jahrestagung des Deutschen Ethikrates, der morgen in Weimar beginnt. Wie retten wir die Demokratie? Das fragen wir gleich die Philosophin Judith Simon. Sie ist Mitglied des Ethikrates und ist die stellvertretende Vorsitzende. Und wie schön, wenn die einsame Oma Besuch bekommt.
10: Oma, ich freue mich schon riesig auf unseren gemeinsamen Ausflug.

0: Dieser Besuch in Südkorea ist aber kein menschlicher, sondern eine KI-Puppe, die ältere Menschen pflegen kann. Dystopie oder Chance?
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0: Und ja, leichte Ähnlichkeit zu Bowies Heroes hat dieser Song schon, finde ich, zumindest am Anfang. Ist aber von Adam Green und Bikini Shapiro. Just to make me feel good.

0: Just to Make Me Feel Good von Adam Green und Binky Shapiro. Freitag also. Freitag soll, so sagt es das iranische Außenministerium, die neue Verhandlungsrunde mit den USA beginnen. Und aus dem Rahmenabkommen soll nach etwa 60 Tagen eine endgültige Einigung werden. Ein Frieden. Allerdings bleibt der Weg dahin steinig. Denn da ist ja noch der Waffenbruder der USA, Israel. Jeder Angriff der israelischen Armee im Libanon werde als Verstoß gegen die Waffenruhe gewertet, droht der Iran vor den Verhandlungen schon. Dabei sitzt Israels Premier Netanyahu gar nicht mit am Verhandlungstisch. Netanyahu hat sich erstmals öffentlich nach der Ankündigung des Iran-Deals durch US-Präsident Donald Trump geäußert und er hat gleich eine rote Linie aufgezeigt, nämlich den Truppenrückzug im Libanon, nicht mit ihm. Die Rede zum Deal nutzte er als Wahlkampfshow.
1: Lange hüllte sich Israels Premier Netanyahu in Schweigen, überließ der Opposition die Bühne, die den Deal von US-Präsident Trump mit dem Iran als historische Niederlage für Israel sieht. So ist Israel an den Verhandlungen nicht beteiligt, hat keinen Einfluss darauf, ob der Iran sein Raketenprogramm weiterführt, Stellvertreter wie die Hezbollah unterstützt oder angereichertes Uran übergibt. Als sich Netanyahu nach der Ankündigung des Deals endlich zu Wort meldete, hielt er seinen Ärger über den Alleingang Trumps sichtlich im Zaum. Auf den US-Deal mit dem Iran kam Netanyahu erst auf Nachfrage zu sprechen. Ob mit oder ohne Vereinbarung, der Iran wird keine Atomwaffe haben. Das wird nicht passieren, solange ich Premierminister bin. Der Kampf ist nicht vorbei. Wir müssen achtsam bleiben und uns so lange wie nötig verteidigen. Netanyahu.

0: Netanyahu braucht ein Bedrohungsszenario, damit er sich als Schutzpatron präsentieren kann, sagen Wahlbeobachter in Israel. Der Wahlkampf in Israel ist voll im Gange. Der Deal von Donald Trump mit dem Iran die erste große Zerreißprobe für Netanyahu. Und so machte er aus der Rede zum Deal Trumps mit dem Iran eine Wahlkampfrede. Erwähnt erst gar nicht, dass er als Premier übergangen wurde, Israel nicht mit am Verhandlungstisch sitzt. Netanyahus stärkster Wahlgegner Naftali Bennett antwortete beim israelischen Sender Reshet Bet. Netanyahu sagt etwas Schreckliches. Er behauptet, solange er Premierminister ist, wird der Iran keine Atomwaffen besitzen. Mit anderen Worten, in dem Moment, in dem er nicht mehr Premier ist, sagt er uns, dass Israel vernichtet wird. Die Aussage, dass Israel ohne ihn nicht bestehen wird, ist eine furchtbare Behauptung. Das ist zuallererst eine Lüge. Im gegnerischen Wahlkampflager sorgt nun vor allem für Aufregung, dass die USA die Kämpfe Israels mit der Iran-gestützten Hisbollah an eine Waffenruhe mit dem Iran knüpfen wollen. Das gefährde parallele Friedensverhandlungen zwischen Israel und der libanesischen Regierung, warnen auch Sicherheitsexperten. Ein Truppenrückzug der israelischen Armee, diktiert von Donald Trump, über den Kopf Israels hinweg, könnte Netanyahu die Wahl kosten. Auch deshalb ist das die rote Linie für den Premier. Wir haben Sicherheitszonen rund um den Staat Israel geschaffen, in Gaza, im Libanon, in Syrien. Ich sage es deutlich, wir werden so lange in den Sicherheitszonen bleiben, solange es nötig ist, um unser Land zu schützen. In letzter Zeit büßte Netanyahu Glaubwürdigkeit bei seinen Stammwählern an Israels Nordgrenze ein, die noch immer von Angriffen der Hisbollah aus dem Libanon auf ihre Gemeinden berichten. Und auch, dass es in den vergangenen Tagen ruhiger geworden ist, seit der Ankündigung eines Deals mit dem Iran. Der Ruhe trauen die Anwohner allerdings nicht. Sarit Zehavi leitet das Alma-Forschungszentrum an der Nordgrenze. Die Sicherheitsexpertin beobachtet die Aktivitäten der Hisbollah genau. Der Iran hat Israel am Wochenende nicht angegriffen, weil sie den Deal bekommen haben, den sie wollten. Mir macht Sorge, dass wir in Israel nun zusehen, wie Milliarden Dollar an das Regime in Teheran und an die Hisbollah gehen. Damit wird die Hisbollah wieder in der Lage sein, Waffen, Drohnen und Raketen zu produzieren. Und niemand tut etwas dagegen. Auch Israels Premier nicht. Der mit Wahlkampf beschäftigt sei, sorgt sich Zehavi. Dass der Iran wirklich an einem Friedensabkommen interessiert ist, glaubt sie nicht.
1: Bettina Mayer aus unserem Studio in Tel Aviv über die rote Linie Libanon. Aus Frankreich kommen Bolivar und Alice et moi, Illusionisme.

0: Plädoyer an Eltern, nicht zu streng zu sein. Normalerweise immer erst am letzten Schultag, am Zeugnistag.
1: Aber heute aus gegebenem Anlass, nämlich neuer Studie, das könnte nämlich nach hinten losgehen, führt womöglich dazu, dass Kinder unehrlich werden. Das hat jetzt eben die Singapurer Universität untersucht, zwei Langzeitstudien dazu veröffentlicht, einmal mit Vorschulkindern, einmal mit Schulkindern. Die haben erstmal rausgefunden, wie streng war die Erziehung und haben dann 1,5 Jahre später untersucht, welche Kinder beim Dartspielen eher schummeln. Insgesamt waren es viele, nämlich 61% haben, wenn sie gemeint haben, keiner schaut hin, sich ein bisschen näher zur Scheibe hingestellt. Aber am öftersten die, die vor allem strenge Väter gehabt haben. Man muss dazu sagen, der Zusammenhang ist eindeutig, der Effekt aber nicht riesig. Die reden von schwach bis mittel. Aber andererseits wieder, Singapur gilt die Erziehung eh als besonders streng. Es kann also sein, dass bei uns, wo es alles ein bisschen liberaler zu ist, hoffe ich jedenfalls, der Effekt stärker ausfallen würde.
0: Aber es gibt in diesem Effekt, strenge Erziehung führt zu mehr Schummeleien.
1: Und zu mehr Unehrlichkeit. Die Forscher interpretieren das so, sehr streng erzogene Kinder, die entwickeln die Überzeugung vielleicht, ich muss gut sein, ich darf keine Fehler machen, um gemocht zu werden. Und wenn ich dann eben schlechter werfe zum Beispiel und keiner schaut, dann betrüge ich halt auch eher. Und nur ein anderes Beispiel, eine um einiges ältere Studie aus den USA, ist zu dem Ergebnis gekommen, dass zu strenge Erziehung zu mehr Regelverstößen führt, zu mehr Imponiergehabe bei den Jungen, bei zu früherer sexueller Aktivität bei den Mädchen und insgesamt mehr Schulabbrüchen. Nur mal kurz erwähnt.
0: Johannes, in deinem zweiten Thema geht es um Männlichkeit.
1: Die Männlichkeitsvorstellungen in der Schweiz, das hat die Uni Zürich ausführlich untersucht, mit so, ich würde sagen, mittelbeunruhigenden Ergebnissen. Einer der Autoren spricht von einer Retraditionalisierung. Das klingt jetzt harmloser, als es aber ist. Zunächst einmal, die Hälfte der 18- bis 24-jährigen jungen Männer in der Schweiz, die ist nach eigener Aussage besorgt, dass richtige Männer immer mehr an den Rand der Gesellschaft gedrängt werden. Betrifft jetzt erstmal die Männer selbst. Aber in dieser Altersgruppe fast ein Drittel und über alle Altersgruppen gerechnet jeder Fünfte der befragten Männer hat männliche Überlegenheitsansprüche, äußert sich frauenfeindlich, lehnt zum Beispiel Homosexualität ab. Nochmal, bei allen Männern sind das 20%, bei den Jungen 31. Die haben ein, wie es die Forscher nennen, Faktor M, Dominanz- und Abgrenzungssyndrom, zu dem dann zum Beispiel auch noch Gewaltbereitschaft kommen kann. Übrigens glauben sogar 7% der Frauen über alle Altersgruppen an diese M-Dominanz.
0: Das muss man erstmal verdauen. Woran liegt denn diese Retraditionalisierung mit all diesen negativen Begleiterscheinungen, die ja zurzeit auch diskutiert werden?
1: Die zählen da eine Reihe von Gründen auf. Markus Teunert, der Co-Autor der Studie, mit dem habe ich geredet, als erstes genannt die krasse Verunsicherung dieser Generation.
2: Die Rede von der toxischen Männlichkeit hat jetzt 10 Jahre lang den öffentlichen Diskurs geprägt. Und das sind für junge Männer verwirrende Doppelbotschaften. Sei ein Mann traditioneller Prägung und sei sein Gegenteil gleichzeitig. Das ist die unlösbare Aufgabe, die wir jungen Männern übertragen.
1: Wobei, sagt er, der Teunert, die jungen Männer mit starken Ressourcen, also mit guter Bildung, Selbstbewusstsein, mit guten reflektierenden Elternhäusern, mit guten Aufstiegschancen vor allem, die gehen eher in die Offensive und bilden eben ein neues, modernes, männliches Selbstverständnis aus. Und die anderen, die ohnehin eher Benachteiligten, die entwickeln dann, ich sage das jetzt mal mit meinen Worten, ihre Überlegenheitsfantasien.
0: Schauen wir mal auf die Medien, die sozialen Medien, die ja viel in diese Richtung wirken können bei jungen Männern. YouTuber, Influencer?
1: Die spielen eine wichtige Rolle und zwar werden die viel stärker in der deutschsprachigen Schweiz konsumiert und wahrscheinlich ist deshalb das Phänomen in der deutschsprachigen Schweiz viel stärker ausgeprägt als im italienischsprachigen und im französischsprachigen Teil.
0: Was tun, um Lenin zu bemühen?
1: Zentral sagt dieser Fachmann, den jungen Männern und Jungen zu vermitteln, du darfst so oder anders Mann sein. Du darfst deine männliche Identität entwickeln, aber sie muss halt mit den gesellschaftlichen Werten übereinstimmen. Keine Gewalt, die Gleichberechtigung muss vorbehaltlos gelten. Diese Botschaft muss übermittelt werden und da, sagt der Experte, wäre schon ein großer Schritt, wenn es mehr positive, moderne Vorbilder gäbe, also mehr Erzieher, mehr Grundschullehrer.
0: Also auf geht's. Die Welt der Wissenschaft, spannend und schnell dargebracht von Johannes Rostäuscher. Danke dir.
1: Sehr gern.

0: Ein paar Tage ist es noch hin bis Sunday Morning, The Velvet Underground aus dem Jahr 1966. München kann sich über eine rege und lebendige queere Szene freuen und belegt international auch regelmäßig vordere Plätze unter den Top-Reisezielen für die Community. Eine lebendige, historisch gewachsene Szene und ein praktisches, starkes politisches und soziales Unterstützungsnetzwerk machen es möglich. Auf Landesebene bayerisch ist da noch einiges zu tun. Immerhin hat auch Bayern nun, gut 3 Jahre nach der ersten Ankündigung, einen landeseigenen Aktionsplan, um queeren Menschen mehr Teilhabe zu ermöglichen. Arne Wilsdorf.
1: Leben und leben lassen, das gehöre zum bayerischen Lebensgefühl. Der Aktionsplan Queer sorge für mehr Sicherheit für die Community und das sei auch ein harter Standortfaktor für den Wirtschaftsstandort Bayern. So begründet CSU-Sozialministerin Ulrike Scharf den Plan.
2: Jeder Mensch in Bayern soll frei von Angst und Gewalt leben können und das überall in der Stadt und auf dem Land. Alter, Religion, Behinderung, sexuelle Orientierung, geschlechtliche Identität, all das sind keine Gründe, jemand auszugrenzen oder zu bedrohen.
1: 3,5 Jahre nach der Ankündigung durch Ministerpräsident Markus Söder hat der Ministerrat das 26-Seiten-Papier verabschiedet. Die Sozialministerin zum Motto des Aktionsplans:
2: Miteinander stärken und Diskriminierung überwinden und auch hier die zentralen Aspekte Teilhabe und Sicherheit. Denn mit dem Aktionsplan gehen wir gerade in diesen Monat Juni, dem Pride Month und diese Pride Wochen, die wir jetzt erleben, geben wir ein klares Bekenntnis zum Schutz von LGBTIQ.
1: Also für Menschen verschiedener sexueller Orientierungen und Geschlechtsidentitäten. Die Umsetzung des Aktionsplans Queer laufe bereits, so Ulrike Scharf.
2: Und zwar gemeinsam mit Partnerinnen und Partnern, Bayerisches Bündnis für Toleranz, mit der Stadt Augsburg, mit der Stiftung Proud at Work laufen seit Anfang 26 die ersten Projekte. Und erst im Mai konnten wir genehmigen die Finanzierung für eine weitere Beratungsstelle LGBTIQ in Regensburg.
1: Kritik kommt vom Verband Queere Vielfalt in Bayern. Die rund 2,8 Millionen Euro vom Freistaat für die nächsten 2 Jahre seien kein frisches Geld, so Tanja Pröbstl aus dem Landesverband.

0: Bundesvorstand.
1: Wir sehen aber auch, dass die Gefahr besteht, dass unter dem Namen Aktionsplan alte Projekte einfach sozusagen unter neuem Namen zusammengefasst werden, dass nicht die Mittel hinterlegt sind, die wir uns wünschen würden.
0: Vor allem fehlen Tanja Pröbstl im Aktionsplan konkrete Präventionsmaßnahmen für die bayerischen Schulen.
1: Wir brauchen Konzepte, wie wir an Schulen Queerfeindlichkeit gar nicht erst entstehen lassen und Sicherheitsfragen, Sanktionsmaßnahmen, das kann dann immer erst der zweite oder dritte Schritt sein. Wir wünschen uns einen Aktionsplan, der Queerfeindlichkeit verhindert und nicht nur bekämpft, wenn sie schon da ist.
0: Während der AfD-Fraktionschef Ulrich Singer der Staatsregierung vorwirft, mit ihrem Plan linksgrüne Queer-Agenda zu finanzieren und stattdessen familienpolitische Leistungen zu streichen, geht der Plan dem queerpolitischen Sprecher der Landtagsgrünen Florian Siegmann nicht weit genug.
2: Dem Aktionsplan, den fehlt einfach die Aktion. Wir haben nicht gehört, wie man die Probleme, die man beschrieben hat, wirklich lösen will.
0: Konkrete Maßnahmen würden fehlen.

0: Wonder singt Courtney Barnett aus Australien. Die Demokratie in Deutschland, und nicht nur hier, ist unter Druck. Das beschäftigt auch den Deutschen Ethikrat auf seiner Jahrestagung, die morgen beginnt. Unser Thema gleich nach den Schlagzeilen mit Diana Gaul.
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2: G7-Gruppe will Druck auf Russland erhöhen. Darin seien sich Europäer und Amerikaner einig, hieß es am Rande des Gipfels der Staats- und Regierungschefs in Evian. Zugleich will man die Unterstützung der Ukraine verstärken. Die Europäer machten zudem deutlich, dass sie im Fall von Friedensverhandlungen mit am Tisch sitzen wollen. EU-Parlament macht Weg für Zollvereinbarung frei. Die Abgeordneten stimmten mit großer Mehrheit für die Umsetzung des Handelsabkommens mit den USA. Es sieht vor, Industriezölle auf US-Waren abzuschaffen. Die Zölle für die meisten EU-Exporte sollen bei 15% liegen. Nun müssen die EU-Staaten noch zustimmen. Innenministerium meldet weiteren Abschiebeflug. Von Leipzig aus sind erneut 32 Männer in die afghanische Hauptstadt Kabul gebracht worden. Es handelt sich nach Angaben des Ministeriums um afghanische

0: deutsche Straftäter, die unter anderem wegen Vergewaltigung und Kindesmissbrauchs verurteilt worden sind. Die Abschiebungen sind wegen der prekären Menschenrechtslage in Afghanistan umstritten. Staatsschutz in Bayern ermittelt. Unbekannte haben versucht, an der KZ-Gedenkstätte Hersbruck Feuer zu legen. Ein Mitarbeiter entdeckte Rußspuren an dem Gebäude. Zudem fand die Polizei Graffiti mit Bezug zum NS-Regime. Ermittelt wird nun wegen Brandstiftung und Verwendung von Kennzeichen verfassungswidriger Organisationen. Soweit die Nachrichten um halb.
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0: Am Abend meist bewölkt und örtlich gewittriger Regen, morgen bis 28 Grad warm. Und die Bayern 2 Verkehrsmeldungen: A73 Nürnberg Richtung Bamberg, zwischen Forchheim Nord und Hirscheid 3 Kilometer stockend. A93 Regensburg Richtung Holledau, zwischen Regensburg Süd und Pendling Sperre, dort steht ein defekter LKW. Und noch A99 die Ostumfahrung München Richtung Nürnberg, zwischen Kirchheim und dem Kreuz München Nord 5 Kilometer Stau. Und die Zeit: in einer halben Minute ist es 18.33 Uhr.
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2: Der Geist der Demokratie kann nicht von außen aufgepfropft werden, er muss von innen herauskommen. Der Mahatma Gandhi zugeschriebene Satz hat gerade eine besondere Brisanz. Und das weltweit. Er ist eigentlich eine Aufforderung zum Handeln. Der Deutschlandmonitor der Bundesregierung im Jahr 2025 zeigt, dass bundesweit nur rund 60% der Deutschen mit dem Funktionieren der Demokratie zufrieden sind. Erschreckenderweise sind etwa 21% der Befragten dagegen für autoritäre Änderungen empfänglich. In Sachsen-Anhalt schickt sich die AfD, die in diesem Bundesland als gesichert rechtsextrem gilt, die Mehrheit bei den bevorstehenden Landtagswahlen zu bekommen. Diese Entwicklungen beschäftigen auch den Deutschen Ethikrat.
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3: Der Deutsche Ethikrat besteht aus 26 unabhängigen Fachleuten aus verschiedenen Bereichen. Sie beraten die Bundesregierung und den Bundestag bei ethisch heiklen Fragen, etwa zur Organspende, zum Jugendschutz bei Social Media oder der Anwendung neuer Technologien. Der Ethikrat veröffentlicht Stellungnahmen zu diesen Themen und organisiert Tagungen sowie Sitzungen, zu denen sich alle Interessierten anmelden dürfen. Die Mitglieder haben kein politisches Amt inne, sie werden von Bundesregierung und Bundestag vorgeschlagen und für jeweils 4 Jahre vom Bundestagspräsidenten ernannt. Morgen beginnt die Jahrestagung des Deutschen Ethikrats unter dem Titel Demokratie schützen, Demokratie stärken.
2: Judith Simon ist Professorin für Ethik in der Informationstechnologie an der Universität Hamburg und sie ist die stellvertretende Vorsitzende des Deutschen Ethikrates. Und jetzt kann ich mit ihr sprechen. Das freut mich sehr. Guten Abend, Frau Dr. Simon.
4: Guten Abend.
2: Wenn Philosophinnen wie Sie und Ethiker über Demokratie sprechen, dann gehe ich mal davon aus, meinen Sie mehr als über Wahlen, Parlamente, Mehrheiten und Mandate zu sprechen und zu diskutieren, weil die Organe der Demokratie, die funktionieren ja augenscheinlich noch in Deutschland. Was gerät denn aus Ihrer Sicht gerade dann unter Druck und welche dieser Entwicklungen machen Ihnen ganz persönlich die größte Sorge?
4: Ich glaube, wir sehen gerade in vielen Ländern, dass institutionelle, also sowohl demokratische Praktiken und Institutionen, aber natürlich auch die Haltung zur Demokratie sich verändert haben und teilweise in vielen Ländern unter Druck geraten. Wir müssen in die USA schauen, aber auch in ganz viele andere Länder, wo populistische Strömungen erstarken und zunehmend viele Leute vielleicht auch ein bisschen den Glauben an demokratische Verfahren und Prozesse verloren haben. Und deswegen war es uns wichtig, nochmal auch auf den Grund zu gehen. Einerseits, was sind die Ursachen für diese Phänomene? Was kann man vielleicht auch, wo kann man gegensteuern, um auch nochmal die Wertigkeit von Demokratie in den Vordergrund zu rücken?
2: Dann bleiben wir doch bei diesem Gefühl vieler Menschen. Es gibt ja diese wachsende Gruppe, wie Sie gesagt haben, die der Demokratie schlicht nicht mehr vertrauen. Vielleicht gar nicht mal so sehr, weil sie ein anderes System wollen, sondern weil sie das Gefühl haben, dass sie eh nichts ausrichten können und dass vielleicht eh alles den Bach runtergeht. Wie erreicht man denn diese Menschen dann noch und ist das überhaupt die Aufgabe der Ethik?
4: Also ich glaube, die Aufgabe der Ethik ist natürlich oder auch der Philosophie, über solche Fragen nachzustellen und natürlich oder nachzudenken und auch Leute zu erreichen. Aber ich glaube, wir müssen insgesamt gesellschaftlich halt auch wieder immer den Blick darauf richten, einerseits, wo diese Verdrossenheit vielleicht herkommt, welche Praktiken die auch bestärken. Ich glaube, viele auch so Untergangserzählungen sind auch nicht wahnsinnig hilfreich. Also natürlich ist es auf der einen Seite vielleicht auch die Erfahrung, dass es nicht mehr immer weiter geht und immer weiter vielleicht auch bergauf geht. Diese Idee, dass es den Kindern der nächsten Generation mal besser geht, verfängt vielleicht nicht so wirklich. Dann geht es um Wahrnehmung vielleicht auch von Stagnation oder von Ungleichheit, die vielleicht alle reinfüttern. Ich glaube, das sind halt ganz viele unterschiedliche Faktoren. Und in der Tagung wollen wir eben diese Unterschiedlichkeit auch beleuchten, zu sagen, was sind ökonomische Faktoren, die eine Rolle spielen, welche Rolle spielen Medien, welche Rolle spielen Emotionen, sowohl im Positiven als auch im Negativen. Und ich glaube, all diese Sachen muss man zusammendenken, um auch wieder Menschen dafür zu gewinnen. Die Mehrheit steht ja natürlich hinter demokratischen Verfahren, das darf man auch nicht vergessen. Ne? Aber das sich nochmal zu vergewissern, ist sicherlich wichtig.
2: Nun ist Ihr Spezialfeld, Ihr Forschungsfeld ja auch die Informationstechnologie. Stichwort Desinformation durch soziale Medien, KI-generierte Inhalte waren heute auch schon Thema in der Sendung, Filterblasen in den sozialen Netzwerken. Dieses digitale Leben verändert ja auch unsere Art und Weise, wie wir uns informieren, wie wir miteinander umgehen und streiten. Jetzt war das Internet mal, wir erinnern uns, die große Verheißung der Demokratie, Informationen immer und überall zugänglich zu machen. Ist das jetzt eher zur Bedrohung geworden?
4: Es ist zumindest so, dass sich die Wahrnehmung der sozialen Medien in den letzten, würde ich mal sagen, gut 10 Jahren sehr gewandelt hat, eben von diesen anfänglich sehr hoffnungsvollen, alle können sich beteiligen, jeder kann mitmachen, hin zu sozusagen sehr stark algorithmisch, ökonomisch getriebenen Strukturen, wo im Grunde genommen das belohnt wird, was die meiste Aufmerksamkeit zieht. Das hat seinen Ursprung natürlich in den ökonomischen Grundlagen, in dem Marketing, in dem Datenhandel, der da zugrunde liegt und der natürlich dazu führt, dass nicht mehr bessere Argumente oder die Vielfalt gewichtet wird, sondern insbesondere natürlich auch reißerische Meldungen. Und das ist sicherlich ein Faktor, der eine Rolle spielt, der sicherlich nicht jetzt verursacht diese Politikverdrossenheit, aber der sicherlich mit reinspielt und auch ganz gezielt natürlich ausgenutzt wird.
2: Es gibt ja auch immer wieder die Diskussion zuletzt vor ein paar Wochen, dass auch wir, die etablierten Medien, natürlich unseren Teil dazu beitragen, indem wir negative, allzu pessimistische Berichterstattung forcieren.
4: Ich glaube, das spielt mit Sicherheit eine Rolle. Also ich glaube, im Moment haben ganz viele Menschen den Eindruck, es geht irgendwie alles nur bergab, die Nachrichten sind immer nur schlecht und natürlich verkauft sich sowas auch immer besser, solche Meldungen, aber ich glaube, es ist schon auch wichtig, da ein bisschen positivere, also nicht im Sinne von, dass man Fehldarstellungen macht, sondern dass man besser auch mal gewichtet, was die Situation ist, um auch wieder ein bisschen hoffnungsvoller, aber auch sozusagen programmatischer in die Zukunft zu schauen. Mhm. Ich glaube, das ist schon auch eine Rolle, wo es eben nicht, da haben Sie völlig recht, nicht nur die Medien, die sozialen Medien betrifft, sondern auch die Medien insgesamt.
2: Also öfter mal rausschauen und sehen und erkennen, was alles gut funktioniert noch im Land, im Verglichen mit anderen Regionen und Teilen der Erde. Demokratie schützen, Frau Professor, mit welchen Mitteln? Es gibt ja dieses heikle Dilemma, die Demokratie zu verteidigen, kann auch die Gefahr bedeuten, demokratische Grundsätze zu überstrapazieren oder zu verletzen. Stichwort Verbotsverfahren zum Beispiel. Wie zieht der Ethikrat denn da die Linie?
4: Das ist eine total spannende Frage und ich glaube, der Ethikrat hat jetzt keine Linie gezogen oder eine Position, gerade nicht zu der Frage des Verbots. Aber selbstverständlich ist immer die Frage, was ist noch Teil des demokratischen Wettstreits, auch des Antagonismus, den man haben will in Demokratien, wo natürlich auch es wünschenswert ist, dass Leute unterschiedliche Meinungen, Positionen, Lösungen vorschlagen. Und wann ist es aber so, wann kippt das gegebenenfalls in den Arbeiten gegen die Demokratie, wo es darum geht, die Grundlagen auszuhebeln. Und das sehen wir ja in vielen Ländern, dass eben tatsächlich häufig auch demokratisch gewählte Regierungen dann tatsächlich anfangen, die demokratischen Institutionen und Praktiken, Gewaltenteilung und Ähnliches aufzulösen. Und da müssen wir, glaube ich, schon, dürfen wir auch nicht blauäugig sein und genau hinschauen, welche Akteure auch teilweise natürlich auch explizit vorher schon aufschreiben, was sie tun wollen. Und das sollte man teilweise sehr ernst nehmen.
2: Morgen startet der Deutsche Ethikrat seine Jahrestagung Demokratie schützen, Demokratie stärken in Weimar, der Stadt, die mit der ersten Demokratie auf deutschem Boden ja eng verbunden ist. Und darüber konnte ich mit Judith Simon sprechen. Sie ist Professorin für Ethik in der Informationstechnologie an der Universität Hamburg und die stellvertretende Vorsitzende des Ethikrates. Alles Gute für Ihre Tagung, Frau Professor Simon. Danke.
4: Vielen Dank. Danke ebenfalls. Tschüss.

0: die höchste Eisenbahn. Ich komme gleich nach 18 Uhr und 43 Minuten ist es. Sie hören die Welt am Abend. Bundeswirtschaftsministerin Katharina Reiche war heute Nachmittag am Bayerischen Untermain zu Gast, genauer gesagt im unterfränkischen Alzenau, bei einem Unternehmen, das große Batteriespeicher entwickelt. Also genau die Speicher, die überschüssigen Strom aus Wind- und Solaranlagen zwischenspeichern und die für die Energiewende entscheidend sind. Katharina Reiche dagegen galt bisher ja eher als Bremserin von Batteriespeichern. Bei ihrer Energiepolitik setzt sie ja vorrangig auf neue Gaskraftwerke. Wie das zusammenpasst, das hat sich Leon Willner vor Ort angesehen.
1: Hallo, Gosi. Freut mich, Sie kennenzulernen. Ja, freut mich auch sehr.
2: Katharina Reiche zu Gast bei großen Batteriespeichern. Für viele Kritiker ist diese Vorstellung in etwa so wie ein Plastikproduzent in einem Unverpacktladen. Doch die Bundesministerin für Wirtschaft und Energie, die von einem Gaskonzern direkt ins Kabinett wechselte, will mit dem Termin in Alzenau beweisen, sie ist technologieoffen und schaut sich neue Entwicklungen in der Branche genau an. Zum Beispiel bei der Werksführung heute bei CM Blue. Statt knapper Metalle wie Lithium nutzt der Batteriebauer CM Blue organische Materialien, die zum Beispiel aus den Resten der Holzindustrie gewonnen werden, und baut damit große Flüssigbatterien. Das entspricht dem Wunsch der Politik, bei der Produktion von Batterien unabhängiger von globalen Lieferketten zu werden. Dazu Katharina Reiche.
3: Was CM Blue hier aufgebaut hat, ist absolut beeindruckend. Wir hängen bei den meisten Batteriekonzepten von Importen wirklich aus China ab, die die gesamte Wertschöpfungskette beherrschen. Und hier ist es gelungen, aus der universitären Forschung kommend, nicht nur die Chemie und die Physik, sondern auch das Engineering zu beherrschen.
2: Effiziente Batteriespeicher, die überschüssigen Strom aus Wind und Sonne lange und in großen Mengen speichern, sind ein Schlüssel der Energiewende. CM Blue bewegt sich damit auf einem Milliardenmarkt. Vor kurzem ist das Unternehmen in die Liga der Einhörner aufgestiegen. So werden Startups bezeichnet, die nicht an der Börse sind, aber schon mit über 1 Milliarde Euro bewertet werden. CM Blue plant, den Standort Alzenau in den kommenden 3 Jahren zur Gigafactory auszubauen. Das Unternehmen hat dafür Fördergelder bei der EU beantragt. CEO Konstantin Eis.
4: Wir glauben auch, dass das Energiesystem der Zukunft nicht über die nächste Solar-KWH geregelt werden kann, sondern wir brauchen Speicher im System, um die Systemkosten in Summe zu reduzieren, damit wir alle Stromkosten haben, die verträglich sind, sowohl für die Wirtschaft wie aber auch für die Privatpersonen.
2: Der Geschäftsführer zeigt der Bundesenergieministerin Reiche, die ja selbst Chemikerin ist, in den Alzenauer Laboren die Grundzüge seiner Flüssigbatterie. Seit 2014 forscht das Start-up vom Untermain an der Entwicklung von organischen Stromspeichern, die im Gegensatz zu Lithium-Ionen-Batterien frei von kritischen Rohstoffen, nicht brennbar und besser zu recyceln sind. Eis und Reiche sind sich sicher, der Energiebedarf in Deutschland wird in den kommenden Jahren weiter steigen. Abzuwarten bleibt, ob nach dem Besuch der Ministerin heute konkrete Maßnahmen für die Förderungen von Batteriespeichern in Deutschland folgen werden oder ob weiter fossile Gaskraftwerke Priorität haben.
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0: Die Schattenseiten der künstlichen Intelligenz wie Deepfakes und Identitätsdiebstahl, sie waren heute ja schon Thema bei uns in der Welt am Abend, aber neue Technologien haben natürlich auch ihre faszinierenden Möglichkeiten, Chancen und Perspektiven aufzuweisen. Kann KI aber auch echte menschliche Nähe ersetzen, zum Beispiel bei der Betreuung älterer Menschen, die allein leben? In Südkorea pflegen KI-Puppen wirklich Senioren, begrüßen ihre Besitzer, erinnern sie ans Essen und an Medikamente, führen Gespräche und sagen sogar "Ich liebe dich" auf Koreanisch. Ist das nun gruselig oder eine Chance? Thorsten Iffland.
6: Hier unterhalten sich die 78-jährige Südkoreanerin Bang Chun-ja und eine KI-Puppe. Die Puppe wirkt sehr kindlich. Braune Haare, 2 Zöpfe an der Seite, die Wangen leuchten rot, die Puppe trägt ein rosa Kleidchen. Ich habe zwar eine Tochter, aber die Puppe ist besser als meine Tochter, denn sie ist direkt bei mir, während meine Tochter weit weg lebt. Ein knapp 50 cm großer Plüschroboter als Ersatz für die eigene Familie. Dank eines eingebauten KI-Tools übernimmt die Puppe die Betreuung von allein lebenden Senioren wie Bang. Sie erinnert ihre Besitzer daran, ihre Mahlzeiten einzunehmen oder auch Medikamente nicht zu vergessen. Auch die 79-jährige Kim Jung-bun liebt ihren neuen Mitbewohner. Ich bin den ganzen Tag allein zu Hause und habe kaum Gelegenheit, mit jemandem zu sprechen. Es ist schon so weit gekommen, dass mein Mund vom Nichtreden ganz eingerostet ist. Und weil ich nicht mehr oft nach draußen gehen kann, kommt auch kaum jemand zu Besuch. Damit wird klar, was die wichtigste Eigenschaft der Puppe ist. Sie ist für die alten Menschen einfach immer da, beobachtet auch Krankenschwester Oh Sun-hwa bei ihrer Arbeit. Die größte Veränderung ist wohl die emotionale Stabilität. Durch das Gefühl der Nähe zur Puppe haben sich auch depressive Gefühle deutlich verringert. Einsamkeit im Alter, soziale Isolation, ein großes Problem in Südkorea. Fast die Hälfte aller Einwohner ist 50 Jahre und älter. In Deutschland sind das knapp 10% weniger. Die Geburtenrate in Korea ist die niedrigste der Welt. Das Gesundheitssystem kann da kaum mithalten. Deswegen setzen die Behörden zunehmend auf Technologie wie künstliche Intelligenz. Trotzdem glaube ich, dass Menschen letztlich wichtiger sind. Deshalb sollten beide zusammenwirken. Weder KI-Roboter allein noch Menschen allein reichen aus. Sie sollten sich gegenseitig ergänzen. Die Puppen werden ständig weiterentwickelt. Manche sollen sogar schon frühzeitig Anzeichen eines möglichen einsamen Todes erkennen. Die Gespräche laufen über den Chatbot von ChatGPT, aber auch auf Basis von echten Interviews, die das Unternehmen, das hinter den Puppen steckt, mit älteren Menschen geführt hat. Geschäftsführerin Kim Jae erklärt der Nachrichtenagentur AFP, dass ihre Firma jahrelange Feldforschung betrieben habe, um möglichst empathische Roboter zu entwickeln. Nachdem sie ihr Leben lang eine starke Verantwortung getragen haben, sei es für andere Menschen oder ihre Arbeit, empfinden viele eine tiefe Leere, weil sie glauben, ihr eigenes Dasein habe keinen Wert mehr. Die Puppen sollen diesen Menschen ein Gefühl geben, weiterhin gebraucht zu werden. Sie fordern ganz bewusst auch Dinge ein.
7: Oma, ich freue mich schon riesig auf unseren gemeinsamen Ausflug.
6: Knapp 800 Euro kostet so ein Plüschroboter. Der Hersteller ist dabei, die KI so zu trainieren, dass sie auch in anderen Ländern und Gesellschaften zum Einsatz kommen kann, damit sich Senioren weniger einsam fühlen.
0: Und mit diesen sanften Klängen geht die Welt am Abend zu Ende. Ich bin Michael Zamelzer. Danke im Namen des ganzen Teams fürs Zuhören. Und wenn Maru aus Lissabon nun singt Saudade, dann meint er Sehnsucht. Ihre Sehnsucht nach uns können Sie stillen morgen früh ab 6 in der Welt am Morgen.

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1: In den alten Zeiten bei den Rittersleiten hat man sich viel erzählt von einem Sangeswettstreit, wo man die Besten wählt. »Ich muss dahin, ich muss mitmachen«, wieherte das Pferd Troubadour und stampfte aufgeregt mit den Hufen. »In der Nachbarburg findet ein Gesangswettkampf statt, der darf nicht ohne mich stattfinden.« Wendel, er war 7 Jahre alt, noch ganz am Anfang seiner Ausbildung zum Ritter, hatte auch davon gehört. »Aber die starke Eleonore reitet nicht hin«, sagte er. »Unsere Burgherrin macht sich nichts aus Musikfestivals.« Der Junge streichelte Troubadours braunes Fell, doch das Pferd ließ sich nicht so leicht beruhigen. »Ich galoppiere los, und du kommst mit. Bis zum Abendessen sind wir längst zurück.« Wendel musste zum Abendessen bei Tisch bedienen. Das gehörte zu seinen Pflichten als Ritterlehrling. Und er war ziemlich sicher, dass es auch zu seinen Pflichten gehörte, Troubadour daran zu hindern, in die Nachbarburg zu galoppieren. Aber das Pferd wollte so gerne hin. Und Wendel eigentlich auch. Also kletterte er auf Troubadours Rücken, und sie ritten durch den Wald und über die Felder bis zur Burg Ententrutz, wo der Gesangswettkampf stattfand. Auf der Wiese vor der Burg waren schon jede Menge Leute versammelt. Bunte Wimpel wehten im Wind, und auf einer Bühne stand ein Sänger mit einer Laute in der Hand. »Yeah, Walter«, schrie eine Frau im Publikum, »sing das Lied von der Nachtigall!« Und der Sänger Walter zupfte an den Saiten der Laute und sang von 2 Verliebten, die herumknutschten, während eine Nachtigall sang. »Vor dem Wald, in einem Tal, Tandaradei«, »so schön sang die Nachtigall.« Nach Walter kamen andere Sängerinnen und Sänger. Nach jeder Darbietung wurde geklatscht, und die Künstler, bei denen das Klatschen besonders laut war, die kamen eine Runde weiter. Troubadour wieherte und stampfte mit den Hufen, und auch Wendel klatschte so fest, dass ihm die Hände wehtaten. Seine Favoritin war eine Sängerin namens Alaisina Iselda Beatrice de Dia. Eines ihrer Lieder handelte von einem besonders tollen Pferd, mit dem sie Abenteuer erlebte. »Mein Pferd ist mehr wert als mein Schwert, hochverehrtes Pferd, du bist so lobenswert«, so sang sie. Da bäumte Troubadour sich auf. Mit einem Satz sprang er auf die Bühne, dass die Holzbretter krachten, und während Alaisina weiter sang, wieherte Troubadour aus voller Pferdekehle mit. Der Applaus danach war ohrenbetäubend. »Damit gewinnen wir das Ding«, schnaubte Troubadour, als er wieder neben Wendel stand. Doch Wendels Blick fiel plötzlich auf die Sonne, die schon sehr nah über dem Horizont stand, und er erschrak. »Das Abendessen, wir müssen zurück!« Er kletterte wieder auf Troubadours Rücken, und sie galoppierten nach Hause. Als sie bei Burg Halbeck ankamen, war die Sonne untergegangen. »Ich bin zu spät«, dachte Wendel entsetzt. Die starke Eleonore stand im Burghof und erwartete sie. Oh nein, jetzt würde es so richtig Ärger geben. Aber Eleonore war nicht ärgerlich. »Troubadour ist wieder mal ausgebüxt, und du hast ihn zurückgebracht«, sagte sie zu Wendel. »Gut gemacht.« Wendel atmete auf. Doch noch mal alles gut gegangen. Später, als er im Bett lag, klangen in seinem Kopf immer noch die Melodien vom Gesangswettstreit. Wie toll das gewesen war!
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1: Und jetzt schlaft gut und träumt was Schönes. 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
7: Und nach den Nachrichten kommt hier auf Bayern 2 der Zündfunk mit Ann-Kathrin Mittelstraß und Alex Martini. Die Rapperin Ami Yerevulo ist in ihrer Heimat Mali Inspiration für junge Frauen und Bedrohung für die patriarchale Ordnung zugleich. Wir haben sie in München getroffen, denn sie hat hier vor kurzem ihr neues Album auf dem Münchner Label Trikont veröffentlicht. Und wir feiern heute zwei völlig unterschiedliche runde Jahrestage. Welche? Tja, da müsst ihr wohl dranbleiben. Bis gleich beim Zündfunk.
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8: Um 19 Uhr mit Diana Gaul. Die USA wollen ihre auf Eis gelegten Sanktionen gegen die russische Ölindustrie wieder in Kraft setzen. Das kündigte Präsident Trump auf dem G7-Gipfel in Evian an. Auch sonst demonstrierten die Teilnehmer Einigkeit in Sachen Ukraine-Krieg, wie Bundeskanzler Merz am Abend berichtete.
9: Neu ist, dass sich alle G7-Partner einig sind in der Bewertung der Lage. Denn der Krieg hat in den letzten Tagen und Wochen eine neue Dynamik bekommen. Die Ukraine hat sich, nicht zuletzt dank massiver europäischer und auch deutscher Hilfe, eine neue Position der Stärke erkämpft. Und aus meiner Sicht ist jetzt ziemlich klar, Russland kann diesen Krieg militärisch nicht gewinnen.
8: Soweit Bundeskanzler Merz auf dem G7-Gipfel in Evian. Verteidigungsminister Pistorius will in Sachen Drohnen kräftig aufrüsten. Bis Ende des Jahrzehnts sollen etwa 16 Milliarden Euro in den Bereich fließen. Das kündigte Pistorius bei einem Truppenbesuch in Friesland an. Der sogenannte Aktionsplan Drohnen umfasst dem Minister zufolge Drohnen, die aufklären, die wirken und abwehren. Schon ab Juli sollen alle Teilstreitkräfte der Bundeswehr über Drohneneinheiten verfügen. Die Empörung in Europa war groß über die sogenannte Nacktbildfunktion bei Grok von Elon Musk. Mit ihr wurden sexualisierte Bilder von Frauen und Minderjährigen erstellt und verbreitet. Solche Anwendungen sind in der Europäischen Union künftig verboten. Und KI-generierte Inhalte müssen mit einem digitalen Wasserzeichen versehen werden. Das hat das EU-Parlament beschlossen. Ein weiterer Beschluss in Straßburg betrifft, was mancher von uns auf dem Teller hat, nämlich Fleischersatzprodukte.
10: Was werden wir weiterhin auf den Verpackungen lesen? Veggie-Wurst, Veggie-Burger oder Tofu-Schnitzel dürfen weiterhin so bezeichnet werden, auch wenn in der Wurst kein echtes Fleisch steckt. Was wir nicht mehr lesen werden, ist Tofu-Huhn, Veggie-Schwein oder Sojasteak. Also Produkte, bei denen man direkt an ein Stück vom Tier denken muss. Sabrina Fritz aus Straßburg.
8: Windräder verursachen keine nachweisbaren Gesundheitsschäden. Zu diesem Ergebnis kommt eine internationale Studie in den USA, an der sich auch die Uni Augsburg beteiligt hat. Die Forscher haben die Daten aus einem Zeitraum von 12 Jahren zwischen 2011 und 2023 genutzt. Rund 120.000 US-Haushalte haben sie dabei untersucht, vor und nach der Installation von Windrädern in ihrer Nähe. Einen Einfluss auf die Lebensqualität schließen die Forscher trotzdem nicht aus, etwa durch Schatten oder ein ungewohntes Landschaftsbild. Die Fußball-WM hat die Nachfrage nach Trikots der deutschen Spieler kräftig angekurbelt. So kräftig, dass der Ausstatter Adidas ein Problem bekommen hat. Fans können derzeit keine Trikots mit einem V im Namen bestellen. Bei der Beflockung ist der Buchstabe ausgegangen. Fans von Havertz, Pavlovic oder Undav müssen sich also gedulden. Laut Adidas ist das Problem aber bereits behoben. Das Wetter in Bayern. Am Abend überwiegend bewölkt, vor allem im Norden Frankens sind örtlich kräftige Gewitter möglich. In der Nacht vereinzelt noch Schauer oder Gewitter. Morgen wieder ein Mix aus Sonne und Wolken, 22 bis 28 Grad warm. Ab Donnerstag wird es heiß mit bis zu 36 Grad. Soweit die Nachrichten. Es ist in einer halben Minute 19.04 Uhr. Und es liegt eine Verkehrsmeldung vor, A99, Ostumfahrung München Richtung Nürnberg. Zwischen Kirchheim und dem Kreuz München Nord 6 Kilometer Stau. Soweit die Übersicht.
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11: Hier ist das Deutsche Fernsehen mit der Tagesschau. Guten Abend, meine Damen und Herren.
12: Heute, vor 50 Jahren, am 16. Juni 1976, hat zum ersten Mal eine Frau diese Worte in der ARD-Tagesschau gesprochen. Und sie hat sich dann in über 20 Jahren von der Sprecherin zur Chefsprecherin hinaufgearbeitet, Dagmar Berghoff.
13: Hinter ihrem Studio stand übrigens der damalige Chefsprecher noch dabei. Wer weiß, ob er sie nicht irgendwann retten müsste. Eine Frau in der Tagesschau, das kann ja nicht gut gehen.
14: Gemeinte Sport können sie nicht. Die sagen doch immer Schalke 05. Und Politik oder geschweige denn Wirtschaft, davon haben die überhaupt gar keine Ahnung. Also wahrscheinlich werden die Frauen schnurstottern und es werden es nie irgendwie gut und sicher über die Bühne bringen.
12: Ja, auch Mann darf sich mal irren. Und falls ihr euch jetzt fragt, bei uns hier im Studio, da sitzt uns niemand mehr im Nacken. Hier sind allein für euch Ann-Kathrin Mittelstraß und Alex Martini. Und zwar nicht nur am Mikrofon, sondern auch an den Knöpfchen hier im Zündfunk-Cockpit.
13: Ja, und bei mir auf Regler Nummer 1, da liegt ein Song auf, da kommt auch jetzt gleich eine tolle Frau raus. Die Ausreiherin Julia Jacklin mit Get Away From Me und Abfahrt.

0: 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Bleib bloß weg, in Klammern. Ich glaube, ich werde dich bald lieben. So heißt der neue Song von Julia Jacklin. Da sendet jemand Mixed Signals, wie man das im Dating-Sprech sagt.
1: Also, oder auch Bindungsängste.
0: Oder so, ja. Also so widersprüchliche Signale. Aber ich glaube, man weiß, was sie meint. So, sie will geliebt werden und lieben, aber gleichzeitig will sie frei sein, sagt Julia Jacklin. Julia Jacklin über diesen Song auch. Und um diese Spannung hat sich ihr ganzes Leben bisher gedreht. Schön, wenn diese Spannung dann in tollem Folkrock aufgeht wie hier. Die Australierin, die hat gerade ihr neues Album angekündigt für Mitte September. The Gem heißt es. So wie das Pub in Melbourne, das ihr Wohnzimmer geworden ist, als sie vor fast 10 Jahren von Sydney eben nach Melbourne gezogen ist.
2: Guten Abend, meine Damen und Herren. Zunächst der Überblick über einige Themen unserer Sendung.
1: Danke, Dagmar Berghoff. Dem kommen wir natürlich unverzüglich nach. Heute im Female 5 Funk nehmen wir uns den Beef zwischen der Band Mother Mary und der Kinofilmproduktion Mother Mary vor. Außerdem feiern wir nach Dagmar Berghoffs 50. Jubiläum als erste Tagesschausprecherin noch ein völlig anderes Jubiläum. Heute vor 40 Jahren, da kam eins der größten Indie-Alben der 80er raus. Dazu später eine Runde Zündfunk History mit Ann-Kathrin Mittelstraß.
0: Bin ich.
1: Und wir freuen uns natürlich auch sehr auf diese coole Socke.
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1: Sick! Ami Yerevulo rappt auf Bambara den Zündfunk an. Bambara ist die meistgesprochene Sprache in Mali, neben Französisch, das ja aus der Kolonialzeit übrig geblieben ist.
0: Ja, und Französisch spricht sie auch, wie glücklicherweise ebenfalls unser Kollege Dominik Carlos. Ami Yerevulo, also gleich im Interview. Hier erstmal ein musikalischer Eindruck für euch. Ein Song von ihrem aktuellen Album Maya. Das ist Ndonso Muso.

0: Der Song endet hübsch folkig, fängt hübsch folkig auch an und dann aber Auftritt Ami Yerebulo. Die Frau kann rappen, schnell, tight und finde ich so, dass man den Eindruck kriegt, mit der sollte man sich vielleicht nicht anlegen. Also die weiß, was sie kann und will und sich durchsetzt und das musste sie lernen im Leben und in ihrer Musik auch.
1: Ami Yerebulo ist ja mittlerweile die bedeutendste Rapperin Malis. In ihrer westafrikanischen Heimat veranstaltet sie sogar ein Female Rap Festival. Und Rapperin sein in Mali, das bedeutet sich gegen eine konservativ-patriarchale Gesellschaft stellen und ja auch jungen Afrikanerinnen eine Stimme geben. Gleichzeitig gibt es natürlich harten Gegenwind. Sie wird zum Beispiel bezichtigt, öffentlich für Homosexualität zu werben, weil sie Mädchen dazu animiere, sich wie Jungs zu benehmen. Eine in sich schon total verquere Aussage.
0: Ami Yerebulo Sound wäre, finde ich, auch ohne diesen ganzen Kontext schon verdammt gut. Also wie sie malische Folkinstrumente mischt mit Beats, die zum Teil echt ganz schön reinknallen. Wir haben es gerade schon gehört. Auch diese unwiderstehlichen Rhythmen und diese wirklich energiegeladene Rap. Also mich hat dieses Album von ihr, dieses neue, wirklich beim ersten Hören schon ganz schön umgehauen.
1: Ja, ähnlich wird das Münchner Label Trikont denken. Trikont hat im Mai Ami Yerebulos neueste, mittlerweile vierte Platte rausgebracht. Konzerte im Bayern 2 Sendegebiet stehen auch noch an. Das wäre vor 10 Jahren überhaupt nicht denkbar gewesen. Über ihre Anfangszeit hat sie mal in einem Interview gesagt, ich war die am meisten beleidigte und am wenigsten gebuchte Rapperin Malis. Also kurz, sie wurde als Frau einfach ignoriert. Zündfunk-Kollege Dominik Carlos hat sie heute gefragt, wie sie jetzt zu der Aussage steht.
2: Pourquoi je dis cette phrase? Parce que c'est une réalité. Je vis ça tous les jours au quotidien.
3: Ich habe diesen Satz gesagt, weil das die Realität ist, die ich gesehen habe und jeden Tag am eigenen Leib erlebe. Ausgegrenzt zu werden, Vorurteile abzubekommen und Blicke, die mir sagen, dass du nicht dazugehörst. Aber heute kann ich hinzufügen, dass ich mich geehrt fühle, eine Frau zu sein, die ausgegrenzt wurde. Denn dank dieser Erfahrung bin ich zu jemandem geworden, den man nicht aufhalten kann.
4: Wie ist denn das Ansehen von Rap in Mali generell und das von Rapperinnen?
2: Aujourd'hui, je pense que le Mali accepte le rap comme un style de musique.
3: Rap ist mittlerweile in Mali als Musikstil akzeptiert. Aber was die Rapperinnen angeht, in der Gesellschaft von Mali unterliegt die Frau den Bräuchen und den gesellschaftlichen Regeln. Und eine Rapperin zu sein bedeutet, eine unabhängige, freie Frau zu sein. Und als Frau in einer patriarchalen Gesellschaft laut und deutlich zu sagen, was man denkt, das ist fast Selbstmord. Es geht einfach nicht. Aber ich glaube, dass wir nach und nach die Herzen des Publikums gewinnen und auf das Publikum kommt es ja an. Früher standen viele Hindernisse und Hater zwischen uns und dem Publikum. Heute kommt das Publikum auf uns zu und das macht die Sache einfacher.
4: Du hast dich ja nicht nur den gesellschaftlichen Erwartungen, sondern auch denen deiner Familie widersetzt. Kannst du uns deinen Werdegang erzählen, wie du da hingekommen bist, wo du heute jetzt stehst?
3: Ich habe mir gesagt, wenn in mir etwas ist, das mir sagt, dass ich anders gar nicht leben kann und dass dieser Weg das ist, was ich wirklich will, warum sollte ich mich dann kaputt machen, um einer Gesellschaft zu gefallen, die obendrein noch heuchlerisch ist? Dabei hat mir geholfen,

0: libre, c'est tout ce que je veux. Je ne veux pas plus.
1: Heute organisierst du auch ein Festival für Nachwuchsrapperinnen? Willst du explizit auch ein Vorbild für andere sein?
0: C'est que oui, j'organise le festival aussi pour soutenir tout ce que je défends, ma philosophie, qui est la liberté.
2: Ich organisiere das Festival, um jungen Frauen zu zeigen, dass sie kein Objekt sind, keine Beute, sondern eine Ressource. Wer sich seines Wertes nicht bewusst wird, der kann leicht ausgenutzt werden. Heute weiß ich, dass viel in mir steckt, dass ich alles tun kann, was ich möchte und dass ich meine Weiblichkeit und meinen Wert nicht von einem Mann definieren lassen brauche, der mir nur dann Wert zuspricht, wenn ich seine Wünsche erfülle. Und so sollte sich jede Frau fühlen können. Mit dem Festival unterstütze ich also all das, wofür ich stehe. Freiheit, weibliche Empathie und Würde. Aber ein Vorbild sein, das wäre zu viel gesagt. Ich habe auch meine dunklen Seiten, wie alle. Ich will einfach nur ich selbst sein. Und das ist das Wichtigste.
1: In deinen Songs hört man auch immer wieder malische Instrumente, wie die Kora oder Ngoni, zwei Saiteninstrumente. Was sind denn deine Haupteinflüsse? Ich habe gelesen, dass du selber gar nicht so wahnsinnig viel Rap hörst.
2: Ich höre selbst nicht so viel Musik, aber ich liebe Instrumente, vor allem die traditionellen Instrumente aus meiner Heimat. In dem Dorf, in dem ich groß geworden bin, haben wir uns oft um einen Baum versammelt. Keine Musik abgespielt, nur selber Instrumente und gesungen. Ich liebe so eine Atmosphäre, wenn jedes Instrument spricht und Menschen dann einfach singen, klatschen und tanzen. Damals hätte ich nicht gedacht, dass ich irgendwann selbst im Bereich Musik arbeiten würde. Und das ist so eine tolle Art zu existieren, weil ich damit grundmenschliche Werte vermitteln kann.
1: Magst du uns noch was zu zwei deiner Songs auf dem neuen Album sagen? Auf Umas zeigst du mehr eine verletzliche Seite, habe ich den Eindruck. Und Dunia ist dann wieder ein Empowerment-Song, kann man das so sagen?
2: Umas ist ein Song, in dem ich klar mache, dass sie mich nicht aufhalten können, dass ich mir nicht den Mund verbieten lasse. Und deshalb ist das Ziel hier, allen Frauen, die sich ausdrücken wollen, die sich entfalten wollen, klarzumachen, dass wir uns nicht von ihnen unterdrücken lassen dürfen. Also das Ziel von Umas ist zu sagen, ich bin ich und niemand kann mich daran hindern, ich selbst zu sein. Dunia bedeutet die Welt. Damit beschreibe ich unsere Welt, also die Welt der Afrikaner und insbesondere die Welt der Malier, wie sie wahrgenommen werden und miteinander umgehen. Das versuche ich zu erzählen, mit all den Höhen, mit den Tiefen, den Ecken und Kanten.
3: 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Dominik Carlos im Gespräch mit der Rapperin Ami Yerevulu aus Mali, die auf dem Münchner Label Trikot ihr viertes Album Maya rausgebracht hat.
4: Und das ist der Song, über den sie gerade geredet hat. Dunia, die Welt.

0: Amir Ihirewolu aus Mali featuring Jamoko, das war Dunja von ihrem neuen Album Maya. Und Maya bedeutet Menschlichkeit. Und wenn ihr die Menschlichkeit und vor allem Rap-Skills und bestimmt krasse Energie dieser Frau live sehen wollt, es gibt in nächster Zeit einige Termine. Kommenden Freitag, das spielt sie zum Beispiel in Innsbruck, am 25. Juni auf der Fusion im Festival in Lerz. Und bei uns hier im Süden ist sie auch.
1: Ja, und zwar am 18. Juli kommt sie nach München aufs Weidenstraßenfest in Giesing und am 31. Juli spielt sie beim Theatron Flinter Festival im Münchner Olympiapark einen Abend mit feministischem Hip-Hop.
0: Und damit geht's jetzt nach Kanada, genauer nach Montreal. Aus der umtriebigen Musikszene kommt nämlich das hier.
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1: Bingo heißt es mit Ausrufezeichen und es kommt von La Sécurité.
0: Das ist ein Kollektiv aus 5 Musikerinnen und Musikern. Kollektiv, weil die 5 alle noch ihre eigenen anderen Bands haben. Aber als La Sécurité haben sie sich vor ein paar Jahren während der Pandemie zusammengetan, weil in Montreal irgendwie jeder mit jedem Musik macht. So klang es jedenfalls in dem Interview, das sie einem englischen Musikblog gegeben haben. Polyjamorous haben sie das genannt. Das fand ich ganz witzig. Polyjamorous, weißt du so?
1: Also keine Band, Monogamie, sondern es braucht dann sehr viel transparente Kommunikation.
0: Genau.
1: Also ich schätze es sehr, mit dir zu jammen. Genau. Aber ich würde heute mit jemand anders jammen. Ich hoffe, das ist okay für dich.
0: So ungefähr. So kann man sich diese Gespräche bestimmt vorstellen. Auf jeden Fall sehr lustige Beschreibung. Polyjammers, das merke ich mir. Und es passt auch, dieser Begriff passt total zu diesem Sound von La Sécurité. Das ist wirklich ein wilder, bunter, zackiger Postpunk. Halb Englisch, halb Französisch. Und wir hören hier den Song Detour. Viel Spaß mit La Sécurité.

0: Ein dance-punkiges Plädoyer, doch öfter mal einen Umweg zu machen, eine Detour oder Detour. Wir haben überlegt, ob es französisch oder
1: es geht beides.
0: Englisch ist.
1: Es Montreal geht beides. Hat beides.
0: Ja, genau. Und Sie singen ja also halb, ich glaube, das war halb auf Englisch angefangen, dann wurde es irgendwann französisch und dann wieder Englisch. Auf jeden Fall die Detour, Plädoyer, nicht immer den direkten, kurzen Weg zu nehmen, sondern auch mal den malerischen, wobei die Songs von La Sécurité so knackig sind, dass sie eigentlich eh schon den direkten Weg ins Ohr und in die Beine nehmen.
1: Ja, ein echter Kopfnicker.
0: Voll. Kopfnicker.
1: Konnten wir uns auch nicht wehren
0: und
1: eben.
0: Beine, Wipper und so. Bingo heißt das neue, zweite Album der kanadischen Band. Unser Album der Woche. Und Bingo war eigentlich der Arbeitstitel, aber manchmal passt einfach. Bingo ist geblieben.
1: Und live sind die bestimmt auch ein großer Spaß. La Sécurité kommen für ein paar Festivals nach Deutschland, unter anderem, aufgepasst, nach Nürnberg. Und zwar am 7. August, da spielen sie auf dem Brückenfestival. Das geht vom 7. bis zum 8. August und ist für Umme.
0: Und an der Stelle wollen wir auch nochmal Glückwünsche schicken nach Nürnberg an unseren neuen Bürgermeister der City of Pop, Lukas Müllig aus Nürnberg. Der hat am Samstag unser Pop-Ratespiel im Radio gewonnen.
1: Fanfare, denn er hat sich in Kategorien bewährt wie eingedeutschte Songs erkennen zum Beispiel. Falls ihr am Samstag nicht live mitgehört habt, könnt ihr jetzt nochmal miträtseln. Der Song, der hier gesucht wird, der ist im Original auf Englisch und um den geht's gleich nochmal aus Gründen. Also Achtung, los geht's.
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1: Ich weiß nicht, ist es das Deutsche, das immer alles dann so morbide klingen lässt? Was war das für ein Song? Ich hätte ihn überhaupt nicht erkannt.
0: Also ich bin auch oft nicht gut in diesen City of Pop-Rätseln, muss ich zugeben. Aber ich habe ihn sofort erkannt. 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

0: Da ist das Licht. Alex, bei dir geht's auch auf,
1: ja,
0: oder?
1: Ja, jetzt geht mir ein Licht auf.
0: Ein The Smiths-Licht, There is a Light that Never Goes Out. Der Song wurde am Samstag gesucht bei unserer City of Pop-Sendung. Und wir kommen jetzt nochmal auf diesen Song, weil nämlich das ganze Album dazu Geburtstag hat. The Queen is Dead von The Smiths wurde genau heute vor 40 Jahren veröffentlicht. Das war das dritte Album der britischen Band und gilt nicht nur als Meilenstein der Popgeschichte, sondern auch so als Vorläufer des Britpop mit den tollen Gitarren von Johnny Marr, diesen übergroßen, perfekten Melodien, gesungen von dieser sehnsüchtigen, wehmütigen Stimme von Morrissey. Und ja, apropos wehmütig, wenn man an Morrissey denkt heute, dann wird man ja auch gleich noch ein bisschen wehmütiger.
1: Ja, der frühere Indie-Liebling Stephen Patrick Morrissey, der macht ja in den letzten Jahren vor allem mit rassistischen, rechtsextremen Äußerungen von sich reden, wirbt sogar für rechtsextreme Parteien in Großbritannien.
0: Also es ist eigentlich so ein Dauerbrenner in den Musikblogs auch, was hat er jetzt wieder gesagt? Mhm. Und es ist echt traurig und schade, aber ich will mir davon auch nicht dieses Album kaputt machen lassen und er schafft es auch nicht, mir dieses Album kaputt zu machen. Oasis, The Libertines, Blumenfeld, Band Sebastian, junge Bands wie, keine Ahnung, die kanadischen Ducks Limited, alle sind von diesem tollen Jangle Pop von The Smiths beeinflusst. Und ich habe heute nochmal überlegt, wie ich als Spätgeborene auf The Smiths gekommen bin. Und ich glaube, es war wahrscheinlich wie bei vielen Spätgeborenen, die jetzt
1: im Radio?
0: Im Radio? Wie meinst du?
1: Na, hast du es im Radio gehört?
0: Nein, ich glaube, ich habe es nicht im Radio gehört. Ich hätte es wahrscheinlich im Radio hören sollen, aber damals habe ich noch nicht Zündfunk gehört. Nein, ich bin durch einen Film drauf gekommen, durch den Indie-Film der Nullerjahre, 500 Days of Summer. Das ist so ein sehr, sehr toller Film mit einer tollen Aufzugsszene mit Zooey Deschanel und Joseph Gordon-Levitt. Und da sagt sie, oh, The Smiths, I love The Smiths. Und er so, what? Sie so, I love The Smiths. Und dann fängt sie an zu singen und er ist hingerissen und natürlich verliebt. Also es war so das Erkennungszeichen unter Indie-Fans. Wer The Smiths liebt, der ist verliebenswert. Und es bleibt so, trotz Morrissey heute.
1: Ja, The Queen is Dead is not dead.
0: Sozusagen. Von diesem legendären Indie-Album von The Smiths, heute vor 40 Jahren rausgekommen, hier ist There's a Light.

0: I love the Smiths.
1: Sorry?
0: I said I love the Smiths. To die by your side is such a heavenly way to die. I love them.
2: Und das war die Szene, die ich gerade noch beschrieben habe, von 500 Days of Summer, die Aufzugsszene, die berühmte Aufzugsszene. Alex, das hast du auch ein bisschen, hast dich auch mitverliebt in
3: ja,
2: Zooey Deschanel.
3: Also man hört das Knistern wirklich ja, sehr gut, auch ohne
2: sehr
3: Bild.
2: Süß. Also heute vor 40 Jahren erschien The Queen is Dead von The Smiths, auf dem dieser Song drauf ist, There is a Light and noch ein Fun Fact und noch ein Fun Fact. Vor vielen Jahren... Beim Praktikum hier beim Bayerischen Rundfunk hat mir ein Kollege von B5 aktuell, heute BR24, dieses Album geschenkt. Weil ich habe mich auch in der Nachrichtenredaktion damals sofort mit den Musikfans angefreundet.
3: Ihr habt euch quasi im Dunkeln erkannt. War es auf Kassette oder auf CD?
2: CD.
3: Cool.
2: CD, ja, ich fand's auch sehr
3: dann
2: cool.
3: Allerersten Wochen hier im BR.
2: Ja, war total, also deshalb eine schöne Erinnerung. Danke The Smiths, thanks for nothing Morrissey, aber ansonsten danke The Smiths. Noch ein Fun Fact.
3: Noch einer.
2: Vorsicht, hört nicht auf da draußen. US-Superstar Olivia Rodrigo, die hat ja gerade ihr neues drittes Album veröffentlicht, You Seem Pretty Sad for a Girl So in Love, und darauf lässt die 23-Jährige ihren grungigen Pop-Rock der ersten beiden Alben ziemlich hinter sich und geht zur Richtung 80er. Und auf einem Song, da hört man tatsächlich auch so jangelige Gitarren, wo man so dachte, ah, das könnte so ein bisschen vielleicht so ein Einfluss sein von The Smiths, wobei sich Olivia Rodrigo doch eher an Bands wie The Cure orientiert. Sänger Robert Smith ist ja auch auf einem Song als Gast zu hören, und welcher Name auch in eigentlich fast allen Kritiken zum neuen Album fällt. Devo, die amerikanische New Wave Band. Vielleicht geht ihr damit d'accord. Hört doch mal rein. Das ist der Song Expectations, Olivia Rodrigo.

0: Olivia Rodrigo mit einem der Hits von ihrem neuen Album, das ich super finde, auch wenn mir ihre Balladen manchmal ein bisschen zu fad sind. So im Gesamtkonzept, da stören sie mich aber nicht. Das ist alles schon sehr stimmig, wie sie ihr neues Album dramaturgisch echt gut aufbaut. So von Verliebtheit, Zweifeln, Heartbreak und dann hier gerade gehört, das ist so die Phase, wo sie nach dem Herzschmerz wieder Selbstbewusstsein bekommt. Expectations, Erwartungen.
1: Es ist 19.43 Uhr und ihr hört den Zündfunk auf Bayern 2 mit Ann-Kathrin Mittelstraß und Alex Martini. Und jetzt geht's um die Wurst, beziehungsweise um Beef. Vor 2 Wochen kam dieser Film in Deutschland in die Kinos, Mother Mary, mit Anne Hathaway in der Hauptrolle als mariengleiche Popdiva, die innerlich gebrochen ist und versucht, ihre seelische Qual in den Griff zu bekommen. Das Ganze bespickt mit Haute Couture und darkem Arthouse-Kino. In den USA ging der Film im April an den Start, bekam aber leider gemischte bis enttäuschte Kritiken.
0: Ja, und jetzt zum Beef. Es gibt nämlich auch eine bis dato relativ unbekannte Band, die ebenfalls Mother Mary heißt. Und nicht nur das, das Elektropop-Duo aus L.A. sieht auch einige Parallelen zu sich selbst. Die 2 Zwillingsschwestern aus L.A., die vermuten, dass die Figur von Superstar Anne Hathaway von ihnen abgekupfert wurde. Zum Beispiel trägt die Filmfigur einen sehr ähnlichen Heiligenschein auf dem Haupt bei ihren Auftritten. Und jetzt macht die Band Mother Mary Rabatt und wirft eine alte Frage der Kunst und Popkultur auf. Wo verläuft die Grenze zwischen gegenseitiger Inspiration und dreister Kopie? Unsere Reporterin Mariam Daher, die hat recherchiert, mit den Musikerinnen aus L.A. gesprochen und bei einem Anwalt nachgefragt, ob es sich um Plagiat handeln könnte.
2: Die Geschichte beginnt für Lorena und Elise eher unerwartet. Die beiden Zwillingsschwestern, aufgewachsen in einem kleinen Ort im US-Bundesstaat Montana, nun in Los Angeles ansässig, machen seit rund 10 Jahren unter dem Namen Mother Mary Musik. Ihr Stil? Düsterer Elektropop mit religiöser Bildsprache. Als sie erstmals vor einem Jahr von einem neuen Hollywood-Film des renommierten Studios A24 namens Mother Mary hören, denken sie sich zunächst wenig dabei.
3: Da war ich so, ach krass, okay. Und dann, cool, da wird ein Film über Mutter Maria gedreht. Ich habe erst gedacht, vielleicht geht es um die Mutter Maria aus der Bibel oder so, keine Ahnung.
2: Doch je mehr Details über die Produktion bekannt werden, erste Bilder des Sets erscheinen, desto irritierter werden die Musikerinnen. Plötzlich geht es nicht nur um denselben Namen, sondern auch um eine Popfigur mit ähnlicher Ästhetik.
4: And then I looked into it, it was like, the details were electro, like dark electro pop with ethereal vocals. And yeah, this that it's a literally about a pop star who's called Mother Mary.
2: Für die Schwestern war alles zu ähnlich, um Zufall zu sein. Sie erzählen, einige Fans hätten ihnen gratuliert und geglaubt, Hollywood verfilme ihre Geschichte. Das hätte die beiden auch gefreut.
4: We would have loved to collab. We collaborate all the time
3: with. Wir hätten super gerne mit ihnen kooperiert. Sie hätten sich einfach nur melden müssen, dann hätten wir uns zusammengesetzt und darüber gesprochen. Das wäre echt leicht gewesen, hätte nicht viel gekostet und wäre doch der naheliegendste Weg gewesen. Jedenfalls, wenn sie sich wirklich als ein Studio verstehen, das kleine Artists unterstützt.
2: Nach eigenen Angaben versuchte die Band daraufhin, Kontakt zur Produktionsfirma A24 aufzunehmen.

0: erfolglos. Eine Reaktion kam erst später, nachdem ein Instagram-Video der Band viral ging, in dem sie den Vorfall schildern und ihre Wut teilen. Dann meldeten sich laut Mother Mary Anwälte der Produktionsfirma. Die Musikerinnen sind auch deswegen gekränkt, weil der Bandname und ihr künstlerisches Konzept eng mit ihrer eigenen Geschichte verbunden sind. Die Schwestern wuchsen in einer mormonischen Familie auf und verarbeiten deshalb religiöse Erfahrungen und Traumata in ihrer Kunst.
1: Wir waren damals echt sauer und ganz ehrlich auch ziemlich traumatisiert. Musik war für uns einfach ein Weg, das alles zu verarbeiten. Wir wollten uns irgendwie unsere eigene Religion schaffen oder einen Kult, nenn es wie du willst, in dem Frauen die Macht haben und als etwas Heiliges gesehen werden.
0: Das macht die Situation besonders schmerzhaft.
2: Wenn du als Indie-Artist unterwegs bist, steckst du eigentlich jeden Cent, den du verdienst, wieder in deine Musik, damit du weitermachen kannst.
1: Und dann kommt da eine Firma mit Milliardenbudget, schnappt sich exakt denselben Namen und verkauft damit Merch, Platten, Shirts, den Film und die Musik auf Spotify. Alles läuft unter demselben Namen. Das ist einfach ein Schlag ins Gesicht.
0: Stellt sich dann aber auch die Frage: Profitiert die Band nicht auch von der Aufmerksamkeit? Wenn man Mother Mary auf einem Streaming-Anbieter sucht, taucht die Band nun nicht mehr ganz oben auf. Mehr Follower auf ihren Socials haben sie auf jeden Fall. Doch die Streaming-Zahlen halten sich laut den Schwestern in Grenzen. Wie geht man bei dem Verdacht vor, andere hätten eigene Kunst kopiert? Frage an Ansgar Ohli. Dieser ist Juraprofessor an der Ludwig-Maximilians-Universität in München und beschäftigt sich intensiv mit geistigem Eigentum. Der Fall Mother Mary sei eine Grauzone.
3: Weil wir uns in einem Grenzbereich bewegen. Oft ist es ja so, dass Juristen keine ganz klare Auskunft geben können, sondern immer denken, dass diese Argumente sprechen dafür, diese Argumente sprechen dagegen. Das ist in diesem Fall auch sehr stark so.
0: Ob Mother Mary in den USA nun vor Gericht ziehen, das wissen sie noch nicht.
1: Markenrecht ist echt kompliziert. Wer so einen Fall annimmt, weiß, dass da schnell enorme Kosten zusammenkommen. Große Konzerne in den USA spielen oft auf Zeit. Die machen das Verfahren so teuer und langwierig wie möglich, bis du finanziell nicht mehr mithalten kannst und den Kampf irgendwann aufgeben musst.
0: Mit A24 steht Mother Mary auch einer kapitalstarken Produktionsfirma gegenüber. Was die Produktionsfirma zu den Vorwürfen sagt, ist unklar. A24 hat nicht auf die Zündfunknachfragen reagiert. Die Frage im Raum bleibt: Wann ist Kunst kopiert und wann Inspiration? Rechtlich sieht der Rechtswissenschaftler Ansgar Ohli folgende Perspektive.
3: Auf der einen Seite, dass niemand klaut, auf der anderen Seite, dass aber auch genug Freiraum für neue kreative Entwicklungen bestehen und dass man eben bestimmte ästhetische Trends, die so in der Luft liegen, auch nutzen kann. Oder zum Beispiel, dass man sich in einem Film oder in der Musik auf kulturelle Symbole wie zum Beispiel Mother Mary beziehen kann. Das ist ja auch ein Stück Freiheit und da muss man aufpassen, dass nicht einer, der mit so einer Symbolik arbeitet, jetzt ein Monopol auf solche Dinge erhält. Ihr stärkster Ansatzpunkt ist tatsächlich die Gleichheit der beiden Namen. Würde ich auch da sagen, sie haben einfach eine Erfolgschance von unter 50%.
0: Wie die Geschichte am Ende ausgeht, ist offen. Ein Gerichtsverfahren gibt es bislang nicht. Mother Mary konzentriert sich stattdessen auf neue Musik und eine anstehende Europatour.
4: Zündfunk? Also bitte für die Band, aber immerhin, sie kriegen jetzt Aufmerksamkeit. Ich kannte sie vorher auch nicht. Finde sie ziemlich cool. Wir hören Pray.

0: Mother Mary, die Band, nicht der Film. Das war ein Song vom 2022er Album I Am Your God, erschienen auf dem Label Italians Do It Better, die ja bekannt sind für so unwiderstehlichen Elektropop.
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5: Und bevor wir auf Nation of Language schauen, schauen wir in die ganz nahe Zukunft. Nach uns kommt hier der Bayern 2 Salon mit Reportage und Reflexionen.
0: Um kurz nach 23 Uhr am Nacht mixt Jay Rutledge mit New Americana. Bei ihm gibt's Musik von den Hermanos Gutierrez, von Joanna Rose und Jesse Wells.
5: Und der Female Fünfunk mit Alex Martini und Ann-Kathrin Mittelstraß sagt Danke für eure Aufmerksamkeit und danke an Dagmar Berghoff, die nicht nur vor 50 Jahren die Männerriege der Tagesschausprecher durchbrochen hat, sondern auch der Fernsehgeschichte einen der schönsten TV-Lachkrämpfe geschenkt hat. Nach einem Versprecher ging's los und man kennt's ja, wenn man auf keinen Fall lachen darf, dann wird es immer noch witziger.
6: Die Lottozahlen. 3, 6, 19, 33. 38, 43, Zusatzzahl 46. 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
0: Und wir entlassen euch jetzt ganz ohne Gewehr mit ein paar Lachern in den Abend mit dem neuen Song von Danger Dan. Die meisten meiner Freunde. Ciao.
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1: Um 20 Uhr mit Diana Gaul. Bundeskanzler Merz sieht die Ukraine in einer neuen Position der Stärke. Beim G7-Gipfel sagte Merz vor Journalisten, darüber sei man sich bei dem Treffen der Staatschefs einig gewesen.
2: Aus meiner Sicht ist jetzt ziemlich klar, Russland kann diesen Krieg militärisch nicht gewinnen. Außerdem ächzt die russische Wirtschaft unter diesem Krieg, auch unter der Last der Sanktionen. Das kann vielleicht erstmals eine Chance auf einen Frieden eröffnen. Diese Chance wollen wir jedenfalls als G7-Partner gemeinsam nutzen.
1: Merz kündigte daher an, mit den G7-Partnern und der EU über neue Sanktionen gegen Russland zu sprechen, um den Druck noch weiter zu erhöhen. Zuvor hatte US-Präsident Trump bereits angekündigt, die US-Sanktionen gegen die russische Ölindustrie wieder aufzunehmen. Künstliche Intelligenz bei der Arbeit und im Alltag, das hält Digitalminister Wildberger für eine gesellschaftliche Überlebensfrage. Deutschland braucht seiner Meinung nach das Wirtschaftswachstum, das durch KI generiert wird. Damit könnte der Umbau der Wirtschaft finanziert werden und Deutschland unabhängiger von anderen Staaten werden, so Wildberger. Doch dazu müssten hierzulande auch leistungsfähige Computerchips hergestellt und eigene KI-Modelle entwickelt werden. Mit großer Mehrheit hat das EU-Parlament zugestimmt, sexualisierte Deepfakes zu verbieten. Darunter fallen zum Beispiel sogenannte Nudifier-Apps, mit denen gefälschte Nacktbilder erstellt werden können. Das Verbot soll im Dezember greifen. Beschlossen hat das Parlament auch, das Handelsabkommen mit den USA umzusetzen.

0: Es sieht vor, Einfuhrzölle für US-Industrieprodukte abzuschaffen. Die Zölle auf die meisten EU-Exporte sollen bei 15% liegen. Die EU behält sich aber vor, das Abkommen wieder auszusetzen, wenn sich die USA nicht daran halten. Das lässt Fans von Star Wars aufhorchen. Ein Lichtschwert von Luke Skywalker samt abgetrennter Hand soll Mitte Juli in den USA versteigert werden. Es stammt aus dem Film »Das Imperium schlägt zurück«, und zwar aus einer entscheidenden Kampfszene, in der Darth Vader den berühmten Satz sagt: »Ich bin dein Vater«. Das Startgebot liegt bei 1 Million Dollar. Das Wetter in Bayern. In der Nacht wechselnd bewölkt und vereinzelt Schauer oder Gewitter, Abkühlung bis auf 11 Grad. Auch morgen wechselhaft mit sonnigen Abschnitten, vereinzelt etwas Regen. Donnerstag und Freitag überwiegend sonnig, ab Freitagnachmittag Hitzegewitter möglich, Tiefstwerte 19 bis 12 Grad. Die Höchstwerte morgen bis 28 und am Donnerstag bis 36 Grad. Soweit die Nachrichten. Es ist 20.03 Uhr.
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2: Waren Sie schon auf der Biennale in Venedig? Das ist ja gar nicht so einfach, sich dafür immer wieder Zeit frei zu schaufeln. Und nächstes Jahr, da wird's noch komplizierter. Da konkurrieren nämlich gleich zwei der wichtigsten internationalen Kunstevents miteinander. In Venedig die Biennale und dann in Kassel die Documenta 16. Nach dem ganzen Wirbel um deren letzte Ausgabe, Antisemitismus-Skandal, Künstlerkollektiv Juan Grupa, globaler Süden, das sind ein paar Stichworte dazu. Nach einer Schau also, bei der es selten um die Kunst ging, aber viel um deren Freiheit und Politik, sind ja jetzt viele gespannt, welche Akzente 2027 die amerikanische Kuratorin Naomi Beckwith vom New Yorker Guggenheim Museum setzen wird. Viel hat sie ja noch nicht rausgelassen, aber die Zeit bis zur Eröffnung in ziemlich genau einem Jahr, die überbrücken wir hier locker, zum Beispiel mit diesem Documenta-Spezial heute. Da schauen wir auf die Geschichte der Documenta und wir schauen auch auf ein paar braune Flecken der Kasseler Kunstschau.
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2: Schön, dass Sie dabei sind. Ich bin Andrea Mühlberger und ich freue mich auch schon auf die Reise nach Kassel nächstes Jahr. Wie sehr die Documenta diese Stadt geprägt hat und mit jeder neuen Ausgabe verändert, das ist ja auch immer wieder ganz interessant zu beobachten. Dieser Song ist eine Hymne an einen, der dort auch mal ausgestellt hat, der New Yorker Street-Art-Künstler Basquiat, Weggefährte von Andy Warhol. Er war auf der Documenta 7 mit 21 Jahren der jüngste Teilnehmer überhaupt. Heute, da erzielen seine Werke auf Auktionen Rekordpreise.

0: Die Londoner Afro-Funk-Band Ibibio Sound Machine feiert in ihrem Song Basquiat den berühmten New Yorker Künstler. Ganz großes Talent. Leider ist Basquiat dann aber 1988 mit nur 27 Jahren gestorben an einer Überdosis. Ja, die 80er Jahre, wilde Partys, Drogen, AIDS. In einem vermeintlich viel harmloseren gesellschaftlichen Klima wuchs und gedeihte 1955 die erste Ausgabe der Documenta. Tatsächlich war die Kunstausstellung als Begleitprogramm der Bundesgartenschau in Kassel gedacht. Also eingehegt von prachtvollen Blumenbeeten, umzingelt von Rabatten, ließ sich die spätere Bedeutung der Documenta für die internationale Kunstwelt noch kaum erahnen. Doch schon bald begann es wild zu wuchern im Garten der Kunst. Wie aus dieser Documenta im floralen Kontext eine der wichtigsten Ausstellungen für Gegenwartskunst wurde, alle 5 Jahre besucht von hunderttausenden Menschen, davon erzählt jetzt Martin Zein.
1: 1955. Westdeutschland arbeitet verbissen am Wirtschaftswunder. Doch die Bombenschäden in Kassel sind noch nicht komplett behoben. Auch der damals noch einzige Ausstellungsraum der Documenta, das Museum Fridericianum, befindet sich noch im Wiederaufbau. Hier, inmitten von unverputzten Mauern und Decken, zeigen Arnold Bode und sein Team Werke der Gegenwart und die von den Nationalsozialisten verfemte Moderne des 20. Jahrhunderts. Ein Aufbruch in vielerlei Hinsicht, auch ein Bekenntnis, so Walter Graskamp, einer der besten Kenner der Documenta-Geschichte.
2: So kam was zustande, was in zweierlei Hinsicht modern war. Das, was präsentiert wurde, also Kunst des 20. Jahrhunderts bis 1955, und eine Ausstellungsgestaltung, die heute rückblickend automatisch an Bauhaus erinnert.
1: Bauhaus ist damals wie heute eine Chiffre. Sie markiert einen Verlust. Sie verweist auf 12 Jahre Verfemung und Ausgrenzung, auf 12 Jahre Rückschritt durch die NS-Kulturpolitik. Denn auch hier hinterließen die Nazis eine Trümmerlandschaft. Das sehen aber keineswegs alle so. Es gibt nach 1945 durchaus prominente Strömungen, die nach wie vor die Moderne als Verfallserscheinung abwerten. Neben Vertretern des Schwammdrübers, die jenseits von ein paar Hitlerlieblingen für ein Weiter-so eintreten. Die tatsächlich glauben, die Kunst sei unbeschadet durch Propaganda, Krieg und Shoah gekommen. Wer 1955 mit seinem Ausstellungsdesign an das Bauhaus erinnert, der will einen Neuanfang. Der Initiator der Documenta, Arnold Bode, versteht deswegen das Unfertige der Ausstellungsräume nicht als Manko, sondern sieht darin eine Chance, Kunst ganz anders, sehr frisch und modern zu präsentieren. Wobei, anders als ihr Ruf, ja anders als ihr Mythos, die Documenta 1955 zeigt keine Weltkunst.
2: Das ist ein großes Missverständnis. Die Documenta 1 und auch die unmittelbar folgenden waren keine Ausstellung von Weltkunst. Denn der Einzugsbereich war europäisch und nicht weitergehend. Und das war auch nicht die Absicht, jemals weiterzugehen. Das, was ausgestellt wurde, war in der Hauptsache deutsche Professorenkunst. Die Mehrzahl der deutschen Teilnehmer waren Professoren, wie Bode auch. Sie waren es nicht zuletzt geworden, weil sie vor 45 in einer schwierigen Lage gewesen waren, ob direkt verfolgt oder im Geheimen arbeitend oder Kompromisse machend. Und ansonsten gab es nur zwei große Nationen, die beitrugen, das war Italien und Frankreich. Insofern war es nicht mal eine europäische Ausstellung. Eine europäische Ausstellung nur insofern, als Frankreich selber ja ein großes Fluchtland gewesen war oder ein Zuzugsland, sowohl freiwillig wie unfreiwillig, für moderne Kunst von Spanien bis Petersburg.
1: Frankreich, das leuchtet ein. Damals ist Paris noch die Welthauptstadt der Kunst. Aber warum Italien?
2: Was komischerweise genau den Sprachkenntnissen von Werner Haftmann entsprach.
1: Werner Haftmann, der sich rasch nach Kriegsende als wichtigster Kunstkritiker etabliert und maßgeblich die Documenta geprägt hat. Und der von 1936 an lange im faschistischen Italien gelebt hat. Aber nicht nur ganze Kontinente fehlen, es gibt noch mehr Leerstellen. Gezeigt werden nur sehr wenige Frauen, keine politische Kunst oder selbst kein politisch unverdächtiger Konstruktivismus. Der Expressionismus und seine Nachfolger dominieren. Trotzdem wird als großes Verdienst der ersten drei Documenta-Ausstellungen gesehen die Rehabilitierung der verfemten Moderne, jener Kunst, die die Nazis als entartet denunziert hatten. Aber selbst hier gibt es überraschende Auslassungen. Etwa Ludwig Meidner, der vor den Nazis geflohen und nach dem Krieg nach Deutschland zurückgekehrt ist.
3: Ludwig Meidner war seit 1953 in Wiesbaden. Das war in Hessen, nicht weit von Kassel. Man wollte ihn offensichtlich nicht. Er scheint kein sehr freundlicher Zeitgenosse gewesen zu sein, aber er war der wichtigste expressionistische Maler, jedenfalls bis zum Ersten Weltkrieg.
1: Spielt da sein Judentum eine Rolle? Oder weil er nach 1945 in Deutschland in Vergessenheit geraten ist? Fest steht, die Documenta war keineswegs eine Ausstellung, die die Auslassungen, ja die Auslöschungsabsicht der NS-Kulturpolitik insgesamt aufarbeiten wollte. Und ja, die Verantwortlichen gingen sehr milde mit Künstlern um, die weit mehr als Mitläufer waren. Der Aufbruch, der Wandel findet fast unabsichtlich statt. Bei der Documenta 2 1959 sind dann nicht mehr nur europäische Nationen vertreten. Aufsehen erregen die US-Amerikaner.
3: Umso überraschender war dann die Begegnung mit der amerikanischen Kunst bei der zweiten Documenta. Da hatte man den Eindruck, man muss die zeigen, aber hat nicht damit gerechnet, wie viel darüber kam. Es wurde ein amerikanischer Kurator gebeten, etwas zusammenzustellen.
1: Porter McCray vom New Yorker Museum of Modern Art. Gelobt sei die Kulturpolitik jener Jahre, die solche Projekte fördert. Die US-Künstler treten keineswegs schüchtern auf, nicht wie Gäste, die noch auf den letzten Drücker eingeladen wurden. Sie demonstrieren Selbstbewusstsein durch großformatige Gemälde. Jackson Pollocks Number 2 etwa ist 3 x 4,5 Meter groß. Selbst die größten ausgestellten Bilder des europäischen Malerstars Pablo Picasso sind deutlich kleiner.
3: Niemand hat sich offensichtlich die Größenverhältnisse angeguckt, die geschickt wurden. Vielleicht war es zu kompliziert, Inch in Zentimeter umzurechnen. Jedenfalls, es musste hektisch umgebaut werden. Wenige Tage oder vielleicht auch nur 2, 3 Wochen vor der Eröffnung, als die Container mit den amerikanischen Bildern kamen, weil man wusste nicht, wo man die noch unterbringen konnte. Und dann passierte etwas, was neu war in Kassel. Vorher gab es nicht diese rigide Trennung nach Nationen. Es war eine europäische Ausstellung. Es gab Säle für italienische Kunst, für deutsche Kunst. Aber schon bei den Franzosen gingen die Nationalitäten durcheinander. Und es war offensichtlich nicht die Absicht, nationale Kunstidentitäten zu zeigen. Mit den Amerikanern kam auf einmal ein solcher Schwung von riesenhaften Bildern und großen Formaten, dass nichts anderes übrig blieb, als etwas großräumig frei zu schaufeln und das alles da reinzuhängen. Das heißt, die hatten zum ersten Mal einen nationalen Auftritt.
1: Und was für einen. Die Gemälde aus Übersee hatten Maße, wie sie die Europäer nur aus der höfischen Historienmalerei und herrscherlichen Porträtkunst kennen. Ein Ausdruck des neuen Selbstbewusstseins der US-Amerikaner. Aber auch jenseits neuer Formate haben sie etwas zu bieten. Etwa Robert Rauschenberg und dessen Einbindung von Gegenständen in die Malerei. Aber der eigentliche Star ist der 3 Jahre zuvor, 1956, beim Autounfall umgekommene Jackson Pollock. In Deutschland ist er nur in Berlin einmal zu sehen gewesen. Der Künstler bricht mit seinen riesigen Drip-Paintings, mit seiner wild hingetropften, die Grenzen der Leinwand sprengenden Malerei, mit allen europäischen Bildern.
3: Das war natürlich die Sensation, weil Jackson Pollock war für die meisten völlig, das konnte man nicht in deutsche Kunst umrechnen. Weder im Format noch in der Vorgehensweise, in der Fremdheit der Gestaltung. Und dementsprechend kriegte sie, und ich glaube, da erst kam diese Idee der Weltkunstausstellung auf, kriegte sie so einen internationalen Schub.
1: Durchaus ein Schock für die deutschen Ausstellungsmacher, die noch jede Italienreise der US-Künstler penibel in die Biografien aufnehmen. Europa ist 1959 nicht mehr die alles beherrschende Kunstgroßmacht. Was spätestens mit der Documenta 3 offenkundig wird, die von US-amerikanischer Pop-

0: jetzt eine speziell bundesrepublikanische Kulturförderung ist, glaube ich nicht, weil die Documenta sich ja von Anfang an als internationales Ereignis versteht, also nicht unbedingt deutsche Künstlerinnen und Künstler fördern möchte, sondern eher ja so einen Überblick geben möchte, was vielleicht ja in einer internationalen oder gar globalen Öffentlichkeit als Trends existiert oder mal noch einer größeren Diskussion würdig ist.
1: Ob und inwieweit dieser Anspruch wirklich eingelöst wurde, darüber gibt es durchaus Kontroversen. Außer bei einer Documenta, der Documenta 5, kuratiert vom damals gerade mal 42 Jahre alten Schweizer Ausstellungsmacher Harald Seemann. Am Anfang sehr umstritten, wie Seemann immer wieder betonte. Ein Bruch, kein Rückbezug mehr auf die Vorkriegskunst, nur noch aktuelle Arbeiten und kein Überblick, sondern eine Schwerpunktsetzung. Fluxus, Arte Povera, Performances. Es gab wohl nie wieder eine Documenta, die das Publikum so herausgefordert, vielleicht auch überfordert hat. Walter Graskamp, der seit 4 Jahrzehnten zur Geschichte der Documenta forscht.
2: Es geht nicht mehr um die Kunst, die auf einer weißen Wand renommiert. Es sind inzwischen ganz andere Entwicklungen dazugekommen. Happening, Fluxus, fluide Kunstformen, neue Installationsformen, die eine andere Form von Bildhauerei vertreten als die Sockelplastik. Also gerahmtes Tafelbild und Sockelplastik sind erledigt für ihn. Aber seine Hauptrichtung liegt auf diesen neuen ereignishaften Kunstformen. Das Ereignis ist für ihn ein ganz wichtiger Begriff. Die Ausstellung muss ein Ereignis sein. Und die Künstler, mit denen er sich beschäftigt, das, was sie machen, muss einen Ereignischarakter haben. Das heißt nicht zwangsläufig Happening, aber es ist eben nicht Bildungsdekoration.
1: Harald Seemann machte die Documenta selbst zum Kunstereignis. Seither wird die Documenta weltweit beobachtet, ist alle 5 Jahre ein Pflichttermin für alle Museumsleute und Liebhaber zeitgenössischer Kunst. Doch gerade in Deutschland gab es auch harte Kritik an Seemanns Auswahl. Wolfgang Ulrich.
0: Ja, die Documenta war in ihren Anfängen in den 50er Jahren eine der ersten Formen von Kunstausstellungen, die nicht per se kommerziell waren, also wo man nichts verkaufen wollte. Die Documenta stand allerdings schon auch gerade bis in die 70er, 80er Jahre hinein immer im Verdacht, vielleicht doch eine etwas zu große Nähe zu einzelnen Galerien zu haben. Gerade auch für die legendäre Documenta 5 1972 von Harald Seemann ist das ganz gut dokumentiert. Interessanterweise hat damals Klaus Steg eine Publikation gemacht, wo er, also schon im Vorfeld, wo er kritisiert hat, dass Seemann von zu wenigen Galeristen abhängig ist und im Grunde hier letztlich von 5 Galerien sehr viel Kunst gezeigt wird.
1: Aber war das wirklich neu? Walter Graskamp, der lange in München an der Akademie gelehrt hat.
2: Die Kunstmarktnähe wurde für die Generation von Ausstellungsmachern nicht kleiner als vorher. Bei der Documenta 1, spätestens bei der Documenta 2, ist der Einfluss von Heinz Stünke in Köln überwältigend, wenn auch dem Besucher nicht erahnbar.
1: Hein und Eva Stünke hatten schon 1945 in Köln-Deutz eine Galerie eröffnet, die sich der klassischen Moderne verschrieben hatte. Es waren bei Seemann nur eben ganz andere Galerien als in den Jahrzehnten zuvor. Außerdem darf nicht vergessen werden, Galeristen wie der Kölner Hein Stündke oder später Konrad Fischer haben eine wichtige Funktion. Und damit ist nicht die Finanzierung über Verkäufe gemeint. Sie entdecken Künstlerinnen und Künstler, gehen ein finanzielles Risiko ein, fördern sie, manchmal auch, obwohl sie sich zunächst nicht verkaufen.
2: Die Kanalisierung gehört zu jedem Markt. Das ist auch für die Kunstausstellungen, die ja auch den Markt in gewisser Weise abbilden in seinen Verhältnissen, auch nicht zu vermeiden. Man kann sagen, mit den Avantgarden des frühen 20. Jahrhunderts wird aus dem Kunstmarkt ein Bekennermarkt. Man bekennt sich als Galerist, man bekennt sich als Sammler zu Künstlern, die keine große Anerkennung finden, auf die man zum Teil spekulativ baut, dass sie die eines Tages finden werden, aber die man auch zum Teil begleitet, weil es einfach spannend ist oder weil es eine Faszination hat. Das wird bei der pauschalen Kritik von Galeristen und Kunsthändlern immer vergessen.
1: Seither wird immer wieder gerne gegen die zeitgenössische Kunst vorgebracht, sie sei marktgeprägt, richte sich eher nach dem, was marktgängig ist. Wobei diese Kritik oft von Künstlern kommt, die sich nicht ausreichend gewürdigt sehen. Und von Menschen, die Einzelfälle von Korruption zu einem ganz verderbten Kunstbetrieb hochjessen. Bei der Documenta aber sieht Wolfgang Ulrich eine ganz andere

0: andere Entwicklung.
1: Das war vielleicht auch in den 70er Jahren noch stärker ein Problem. Ich glaube, später hat sich das viel stärker getrennt, auch innerhalb der Kunstwelt, dass klar war, eine Documenta ist eher sowas wie eine Diskursausstellung. Und es geht auch nicht darum, da nur Sachen zu zeigen, die per se verkäuflich sind. Und dafür haben wir ja, ab den 70er Jahren werden ja die Kunstmessen sehr stark. Die hatten wir ja davor auch nicht. Und damit war ein Stück weit auch eine Institution wie die Documenta wieder davon entlastet, jetzt direkt oder auch nur indirekt eigentlich dem Kunsthandel dienen zu müssen. Und ich würde sagen, spätestens oder eigentlich alle Documentas, die jetzt im 21. Jahrhundert stattgefunden haben, waren eigentlich zum Teil sogar in dezidierter Distanz zum Kunstmarkt. Oder gerade wenn man sich die letzte anschaut, wo jetzt auch mit Juan Grupa ein kuratorisches Team am Start war, was zum Beispiel mit dem westlichen Kunstmarkt überhaupt nicht vernetzt ist und verbunden ist, dann war das eigentlich die maximal mögliche Marktferne, die da erreicht war.
0: Es gibt also Überbetonungen neben Auslassungen. Lange zeigten die Ausstellungsmacher nur Männer, kaum Frauen. Und es dauerte, bis sie über den europäischen Tellerrand blickten. Die Documenta ist nicht durch und durch eine Erfolgsgeschichte. Und dennoch ist sie ein Publikumsmagnet, trotz der vielen Unbekannten, trotz mancher Fehlgriffe und Überforderungen. Die vorletzte Documenta, die D14, besuchten 2017 fast 900.000 Menschen. Die letzte von Juan Grupa verzeichnete aus guten Gründen einen leichten Rückgang. Sie war schlicht nicht sehr professionell gemacht. Doch selbst da Hunderttausende von Besuchern. Und wir reden von Kassel, einer Stadt, die anders als Venedig, Paris oder New York nicht sowieso von Millionen Touristen besucht wird. Es ist eine Abstimmung mit Füßen, ein Teil der Erfolgsgeschichte der modernen bildenden Kunst. Nicht jede Documenta überzeugt dabei. Keine war je wieder so ein Fanal des Aufbruchs wie die Documenta 5. Vielleicht wäre das heute auch nicht mehr möglich, denn die Kunstwelt hat sich massiv verändert. Überall zeitgenössische Museen, überall Biennalen und prominente Ausstellungen lebender Künstlerinnen und Künstler. Auch wenn der Mythos vielleicht größer ist als die Wirklichkeit, die Documenta hat dazu beigetragen, zeitgenössische Kunst breiten Gruppen zugänglich zu machen. Und deswegen werden bestimmt im nächsten Jahr wieder Hunderttausende nach Kassel pilgern.
2: Martin Zein über die Documenta, ihre wechselvolle Geschichte und wechselnde Ausstellungskonzepte. Und Teil dieser Geschichte ist übrigens auch unser nächster Musiktitel. Ausschnitte aus dem Song Till I Get It Right von Tammy Wynette waren auf der Documenta 13 Teil einer Klanginstallation der britischen Konzeptkünstlerin Seal Floyer und liefen in Dauerschleife. Keine Sorge, wir spielen jetzt diesen Song nur einmal.

0: Verletzlichkeit und die Möglichkeit zu scheitern. Um diese Themen ging es in der Klanginstallation von Seal Floyer auf der Documenta 13. Dazu liefen Ausschnitte aus Tammy Wynette's Song Till I Get It Right, den wir gerade gehört haben. Die Deutschstunde von Siegfried Lenz kennen viele als Schullektüre. In dem Roman wehrt sich ein aufrechter Maler gegen das, was die Nazis unter Kulturpolitik verstanden. Das Vorbild für diese Figur, der Künstler Emil Nolde. Aber eine Heldengeschichte mit braunen Flecken, denn Nolde war Antisemit und er war auch überzeugter Nazi. Dass das lange ignoriert wurde, geht auch aufs Konto des Kunsthistorikers Werner Haftmann, einem großen Förderer der Nachkriegskunst und einem der wichtigsten Köpfe hinter der Documenta. Auch über ihn gibt es Dokumente aus der NS-Zeit, die den Mitbegründer der Documenta in einem anderen Licht zeigen. Martin Zein.
1: Immerhin bin ich selber sehr glücklich, dass ich das Haus von Mies eigentlich ein bisschen gegen meine Erwartungen so sehr in die Konzeption hineingefügt hat.
2: 1968, Werner Haftmann. Der Direktor der neuen Nationalgalerie scheint zufrieden zu sein mit dem neuen Bau des Architekten Mies van der Rohe.
1: Es war also wesentlich leichter zu hängen, als ich eigentlich gedacht habe.
2: Ein Haus für die Gegenwartskunst und außerdem eine historische Brücke. Das Museum steht sinnbildlich für den Anschluss an die Weimarer Zeit. Das gilt auch für das Gebäude, entworfen von Mies van der Rohe, dem letzten Leiter des Bauhauses. Ein großer symbolischer Akt. Die NS-Zeit endlich überwunden. Alle Wunden verheilt. Deutschland schließt in der Kunst wieder an Paris und New York an. Der Gründungsdirektor Werner Haftmann, ein bekannter Kritiker und Kunstautor, hat unter anderem dreimal die Documenta mitbestimmt. Ein Mann mit großem rhetorischem Talent, ein Freund vieler Künstler, ein begeisterter Förderer der modernen Kunst und ein Mann, der in seinem Lebenslauf vieles verschwiegen hat.
3: Der ist in einem Zeitpunkt in die SA eingetreten, wo man nicht hätte da eintreten müssen. Und das weiß man damals, dass die SA in Berlin auch in den Truppe, die er zu einem bestimmten Zeitpunkt eingetreten ist, nämlich noch 1933, das waren Schlägertrupps, ein intellektueller Schlägertrupps. Und da war der mit dabei. Ich glaube, der hat auch zugeschlagen.
2: Heinz Bude, Leiter des Documenta-Instituts. Beim Eintritt in die SA, ganze 9 Tage nach der Machtübernahme, ist Haftmann 21. Ein paar Jahre später, mit 27, tritt er in die NSDAP ein, um einen Posten in Florenz zu bekommen. Von 1936 bis 1945 lebt er in Italien. Erst als Kunsthistoriker, dann als Soldat. Weil er Italienisch spricht, ist eine seiner Aufgaben das Verhören von Partisanen.
4: Das Angebot des Partisanen zu kollaborieren wird abgeschlagen, wird nicht angenommen und sie vermuten, dass er lügt. Und daher foltern ihn, schlagen ihn, bis er dann weitere Angaben macht und sie mit seinen Antworten zufrieden sind. Also so stelle ich es mir vor.
2: Das Protokoll dieser Befragung hat der Historiker Carlo Gentile entdeckt.
4: Dieses Dokument trägt 2 Namen darunter, der eines Unteroffizier der Geheimen Feldpolizei, Ludewig heißt er, und der Name Dr. Haftmann, Sonderführer Z. Was wir noch wissen, ist, dass dieser junge Serbe, der vernommen worden ist, wird zusammen mit einem älteren Italiener, einem Bauer, etwa 50 Jahre alt, dann 2-3 Tage später in der Nähe von Volterra erschossen.
2: Selbst Folterprotokolle müssen offenbar 2-fach unterschrieben werden. Und offenbar ist Haftmann nicht nur anwesend, sondern auch selbst aktiver Folterer, so berichtet ein Partisan 1946 in einem Zeitungsartikel. Von all dem hat Haftmann nichts erzählt. Nach dem Krieg wird er als unbelastet eingestuft und kann sofort als Journalist arbeiten, unter anderem auch für Radio München, den Vorläufer des BR. In einer 6-teiligen Reihe erklärt er moderne Kunstrichtungen wie Futurismus oder Surrealismus. Wichtige Erwachsenenbildung, die die von den Nationalsozialisten geschmähte, verscherbelte und teilweise zerstörte moderne Kunst rehabilitieren soll. Also ein Geläuterter, einer, der aus seinen Fehlern gelernt hat und nun ein besseres Deutschland aufbauen will? So inszeniert Haftmann sich selbst und ganz ähnlich inszeniert er auch Künstler, die während des 1000-jährigen Reiches in Deutschland geblieben sind. Eklatant wird das bei Emil Nolde. Haftmann schreibt ein Buch über ihn und lässt einfach weg, dass Nolde überzeugter Nazi und Antisemit ist. 1963 in einem Brief an den Sammler Bernhard Sprengel gibt er diese Weglassung unumwunden zu.
5: Das gab natürlich einen Wirbel, weil man mir vorwarf, ich hätte die Nazi-Vergangenheit Noldes bewusst verschwiegen. Tatsächlich ist das richtig und ich habe kein Argument dagegen. Zu tun ist nichts weiter, als den Mund zu halten.
2: Dank Haftmann und anderer kann Nolde als NS-Verfemter, als unbeugsamer Künstler gegen die Nazi-Kunstpolitik große Erfolge im Nachkriegsdeutschland feiern. Aber hat Haftmann nicht einfach bei Noldes Reinwaschung nur wiederholt, was er mit seiner eigenen Nazi-Vergangenheit getan hat? In jedem Fall kann Haftmann im Adenauer-Deutschland ziemlich sicher sein, dass niemand so genau hinschaut.
6: Wir aber, meine Damen und Herren, sind heute hier versammelt, um der Präsentation von Werken von freien Geistern in einer freien Gesellschaft geschaffen, gewärtig zu werden. Und so wünsche ich der Documenta 3 nicht wie herkömmlich guten Verlauf. Ich wünsche die Documenta 3 möge in den Besuchern das Bewusstsein wecken, dass sie Zeugen sind eines großartigen Schaffensprozesses unserer Zeit, der keine Gruppen und Ideologien kennt, sondern der Persönlichkeiten und Ideen werdet.
2: Die Documenta ist eine Heldengeschichte. 1955 zum ersten Mal ausgerichtet, ist sie mittlerweile als Weltkunstausstellung etabliert. An diesem Bild gibt es Kratzer, vor allem wegen Haftmann, der bei den ersten drei Ausgaben mitgewirkt hat.
7: Ich glaube, die größte Herausforderung ist tatsächlich zu zeigen, dass wir es mit einer janusköpfigen Veranstaltung zu tun haben.
2: Julia Voss, sie hat am Deutschen Historischen Museum in Berlin eine Ausstellung über die Documenta mitgestaltet. Ihr zentraler Vorwurf richtet sich gegen die Künstlerauswahl der ersten Ausstellungen.
7: Auf der einen Seite ist es natürlich so, dass die Documenta tatsächlich dafür sorgt, dass die Kunst, die vorher verfemt worden ist, rehabilitiert wird. Das heißt, auf der Documenta in Kassel werden ganz viele Künstler gezeigt, die als entartet galten in der NS-Zeit und nun plötzlich in Kassel wieder ihren großen Auftritt haben. Allerdings gibt es dabei einige Verschiebungen und für diese Verschiebung sorgt tatsächlich sehr stark Werner Haftmann. Und zwar Werner Haftmann, der selbst eben Gewaltverbrechen in seiner Biografie hat und auf keinen Fall darüber sprechen möchte, schreibt auch diejenigen raus, die diese Gewaltbiografien als Opfer in ihrer Biografie tragen. Das heißt, die ermordeten jüdischen Künstler werden auf der Documenta 1955 in Kassel nicht gezeigt.
2: Das ist richtig. Deutlich wird das an Otto Freundlich, dessen Skulptur hatten die Nazis auf dem Katalog der berüchtigten Ausstellung »Entartete Kunst« gedruckt. 1943 wird er vermutlich im Vernichtungslager Sobibor ermordet. Ein Werk Freundlichs an einer zentralen Stelle in Kassel platziert, das wäre ein Zeichen gewesen, eine deutliche Erinnerung an die NS-Vernichtungspolitik. Aber es ist schwer, einen Ausstellungsmacher für das zu kritisieren, was er nicht ausgestellt hat. Kaum Frauen, keine politische Kunst, Leerstellen gibt es genug bei der frühen Documenta. Dabei ist vieles bekannt. 1947 etwa kritisiert die Zeitschrift das Kunstwerk hart und kenntnisreich die NS-Kunstpolitik. Haftmanns Neuanfang hingegen übergeht diese Epoche einfach. Auffällig, Haftmann äußert sich nie zum Holocaust. Auch nicht in einer Sendung 1961 für den Bayerischen Rundfunk. Der Titel?
5: Der Beitrag des Judentums zur europäischen Kultur.
8: Zum Beispiel Jung Bakst, einer der frühesten Vorkämpfer der modernen Bühnenausstattung, oder die stattliche Reihe der Architekten, von Alfred Messel über Michel de Klerk bis Erik Mendelssohn. Die Bildhauer Antoine Pevsner und Naum Garbeau, die zu den ersten und führenden Pionieren der abstrakten konstruktivistischen Skulptur zählen. Die Maler Marcussi und Metzinger, die zu der ersten Phalanx der französischen Kubisten gehören, den Bildhauer Jakob Epstein. Überall wirkten jüdische Künstler in der modernen Bewegung mit.
2: In der gesamten 38-minütigen Radiosendung fällt kein Mal das Wort Vernichtung oder Shoah, Holocaust, Vernichtungslager. Das Wort Verfolgung nur im Zusammenhang mit den Kreuzzügen. Haftmann hat jüdische Künstler immer wieder gefeiert, unter anderem ein Buch über Marc Chagall geschrieben. Wie kann er da von der Vernichtung schweigen? Einen Hinweis gibt ein Porträt von Gottfried Benn, das Haftmann 1950 verfasst hat. Dort zitiert er Ben mit einem unglaublichen Satz.
5: Das Abendland geht nämlich meiner Meinung nach gar nicht zugrunde an den totalitären Systemen oder den SS-Verbrechen. Auch nicht an seiner materiellen Verarmung, sondern an dem hündischen Kriechen seiner Intelligenz vor den politischen Begriffen.
2: Der SS-Terror weniger fatal als ein Kriechen vor Politik? Ben behauptet in diesem Artikel seit 1936,
5: verboten und aus der Literatur ausgeschlossen zu sein.
2: Was Ben wegließ, 1933 hat in einer Rede die Mitarbeiterdichte am NS-Staat eingefordert. Und vom nach eigener Aussage verbotenen Autor erschienen 3 Bücher in der NS-Zeit. Diese Art von Nichtumgang mit der eigenen Geschichte, der eigenen Verstrickung, die Behauptung als Unpolitischer überdauert zu haben, war eine Lebenslüge vieler Deutscher, auch vieler Intellektueller. Auch der von Haftmann. Und das hatte durchaus Folgen. Reinwaschung von Nolde bei gleichzeitiger Herabsetzung aller politischen Kunst. Die Dokumente hat nicht die gesamte Moderne rehabilitiert. Politische Köpfe wie George Grosz oder John Hartfield fielen durch das Raster. Damit war Haftmann ein typischer Vertreter im Adenauer-Deutschland, das die Verbrechen nicht leugnete, aber sie gerne überging oder nur sehr allgemein verhandelte. Aber zur Wahrheit gehört auch, es gab nach 1945 weiterhin viele Kräfte, die in der Moderne nur eine Verfallsgeschichte sehen wollten und damit direkt die NS-Kulturpolitik fortschrieben. Es brauchte Kuratoren wie Haftmann, um die moderne Kunst in Deutschland durchzusetzen. Und gerade für die Documenta zeigte sich, sie war ein Gefäß, in das vieles hineinpasste. Spätestens 1972 mit der D5 unter dem Schweizer Harald Seemann öffnete sie sich für Performance und politische Kunst. Nicht die Documenta hat braune Flecken, Haftmann aber schon. Er ermöglichte einen Aufbruch und er war unfähig oder unwillig, die eigene Schuld zu verhandeln. Ein typischer Intellektueller der 50er und 60er Jahre. Das Schwarz-Weiß von Tagespolitik und großen überpolitischen Schöpfungen, in das Haftmann die Kunst aufteilte, ließ alle Brauntöne verschwinden, harmonisierte und idealisierte und verfälschte so die Moderne. Aufbruch und Verschweigen schließen sich nicht aus, sie können Hand in Hand gehen. Das ist menschlich und das ist immer noch erschütternd.
0: Martin Zein über den Kunstförderer und Kurator mit braunen Flecken in der Biografie Werner Haftmann. Dass die Documenta immer wieder für Diskussionen gesorgt und aus Fehlern gelernt hat, das gilt natürlich auch für die letzte Ausgabe. Nach dem Antisemitismus-Skandal um das indonesische Künstlerkollektiv Ruang Grupa vor 4 Jahren wird die Documenta 16 jetzt wieder von einer erfahrenen Kuratorin geleitet, von der US-Amerikanerin Naomi Beckwith vom New Yorker Guggenheim Museum. Welche Themen, welche Akzente sie in einem Jahr setzen wird, wir sind gespannt. 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
1: Maury Anderson klingt da geradeaus. US-amerikanische Musikerin, Filmregisseurin und als Performance-Künstlerin, da hat auch sie schon einige Ausgaben der Documenta bespielt. Ihr Song Language is a Virus ist quasi der Schlussakkord unseres Documenta-Spezials. Und er baut uns aber auch gleich eine Brücke zu unserem Sprachmagazin sozusagen. Da geht es heute um KI und öffentliche Rede. Genauer gesagt, um KI als rhetorisches Werk. Denn immer öfter lassen sich Politikerinnen und Politiker ihre Reden von KIs schreiben. Überrascht mich jetzt nicht gerade, aber darüber müssen wir reden.
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3: Heute mit Hendrik Heinze. Schön, dass Sie zuhören. Heute lohnt es sich auch. Ein Rhetorikexperte ist zu Gast. Perfektioniert wurde diese Kunst ja im alten Griechenland. Wer da was werden wollte, der musste reden können. Vor Gericht, im Parlament und zum Volk. Die drei Redegattungen bei Aristoteles. Durch die kommenden Jahrhunderte hindurch stand die Rhetorik dann weiter in hohem Ansehen, wenn auch nicht immer. Manchen Epochen galt die Kunst des Überzeugens als manipulativ und als unredlich. Wer an seinen Redeskills arbeitete, hatte über die Zeiten hinweg natürlich trotzdem die besseren Karten. Auch eine Kritik der Rhetorik will ja überzeugend dargebracht sein. Ja, nun ist es 2026 und für die öffentliche Rede bricht womöglich ein neues Zeitalter an, die Ära der künstlichen Intelligenz. Warum sich selbst den Kopf zerbrechen, wenn das doch die Maschine kann? Thüringens Ministerpräsident Mario Vogt von der CDU setzt für seine Reden eingestandenermaßen generative KI ein. Ein Mann immerhin, der einen Doktortitel wieder aberkannt bekam. Der Bundesminister für Digitales und Staatsmodernisierung, der nutzt für seine Reden ebenfalls KI. Carsten Wildberger heißt der Mann, beide frisch enttarnt

0: Ja, und der Verdacht erscheint kaum zu kühn, dass die Redaktion des Landes weitere Politikerreden durch die KI-Erkennung jagen und dass noch viele Politikerinnen und Politiker getroffen aufheulen werden. Oder eben nicht. Wieso ist doch nichts dabei, werden Sie vielleicht sagen. Dr. Markus Gottschling ist der angekündigte Experte für Rhetorik und KI an der Uni Tübingen und wird heute möglichst viele meiner 100 offenen Fragen dazu beantworten, so zumindest meine Hoffnung. Herzlich willkommen, Markus Gottschling.
1: Hallo, ich freue mich sehr, dabei zu sein.
0: Lange Vorrede, jetzt kommen Sie dran, genau. Herr Gottschling, als die Süddeutsche über den Fall Vogt schrieb, also über den Ministerpräsidenten und dessen KI-Reden, da stand über dem Text, macht man das jetzt so? Fragezeichen. Ja, was sagen Sie, macht man das jetzt so?
1: Ja, ich glaube, viele machen das jetzt so. LLMs, also große Sprachmodelle, auf denen kommerzielle Chatbots wie ChatGPT basieren, geben uns ja die Möglichkeit, Texte und auch Reden mit Druck auf die Enter-Taste zu produzieren. Das ist erstens besonders für die verlockend, die, würde ich sagen, professionell Texte verfassen müssen, das aber entweder nicht so richtig beherrschen oder unter Zeit- und Leistungsdruck stehen. Es ist ja eine große Effizienzsteigerung, wenn ich meine E-Mails oder auch eine Rede mit Stichworten und den Umrissen einer Situation produzieren kann, blitzschnell eine Ausgabe erhalte. Und zweitens macht man das jetzt vielleicht auch so, weil besonders die Chatbots so feingetuned sind, dass sie mir als Nutzer auch schmeicheln und mich im Gespräch halten sollen. Wenn ich gespiegelt bekomme, dass meine Ideen schon ziemlich gut sind und der Chatbot darauf aufbaut und dann behauptet, sie nochmals ein bisschen besser, ein bisschen schlauer, ein bisschen ausgefeilter zu machen, dann sind wir Menschen ganz stark darauf gepolt, das für wahr zu halten.
0: Zusammengefasst, Sie halten diese Entwicklung für unumkehrbar. Mag das Feuilleton sich auch aufregen, wie es will, ja?
1: Ich glaube gerade, dass das Feuilleton sich aufregt, ist ein Zeichen dafür, dass Leute, die sich wirklich intensiv mit Texten auseinandersetzen, das ein bisschen als Affront wahrnehmen und da in eine vielleicht auch wertvolle Auseinandersetzung gehen. LLMs, Chatbots sind KI, sind Systeme, die rhetorisch überzeugende Texte verfassen können, weil sie Strukturen und Inhalte reproduzieren können, die bereits früher schon mal erfolgreich waren. Die große Frage ist halt, wen sie überzeugen, ne? Die Nutzerin im Chat oder auch in der freien Wildbahn. Und ich weiß nicht, ob unumkehrbar der richtige Begriff ist, aber dass viele Menschen das heute nutzen, das scheint mir irgendwie evident.
0: Noch gibt es Empörung, die hoffentlich in Auseinandersetzung mündet. Sie sagen es. Zunächst die Empörung. Bei NTV heißt es, Vogt sei über eine verdummende Mittelmaßmaschine gestolpert. Das alliteriert auch schön, das spricht sich schön. Wie bewerten Sie das denn? Hat er an Glaubwürdigkeit verloren? Kann man ihm noch vertrauen? Insbesondere, da er nun ja auch in einer Gedenkrede für die Opfer des Holocaust auf KI-Formulierung zurückgegriffen hat?
1: Ja, eine verdummende Mittelmaßmaschine, das kann KI vor allem dann sein, wenn wir sie als Erfüllungsgehilfin betrachten, wenn wir eine Aufgabe übertragen, ohne die Situation im Einsatz zu berücksichtigen. Und das mag vielleicht gerade mit Buchenwald so ein Problem sein, der uns dann sehr sauer aufstößt. Das andere ist natürlich, dass die sogenannten Halluzinationen für Ärger sorgen. Also wenn man quasi erfundene Zitate, erfundene Quellen hat, dann ist das natürlich ein Problem und gewissermaßen ein Betrug. Aber die Chatbots sind ja vor allem Wortwahrscheinlichkeitsmaschinen. Die schreiben Texte nach Wahrscheinlichkeitskriterien weiter. Und wenn jetzt wie bei Mario Vogts Gastbeitrag, den die FAZ publiziert hat, für ein Social-Media-Verbot plädiert wird, dann ist es eben wahrscheinlich, dass in so einem Zeitungsartikel Manfred Spitzer zu Wort kommt, also jemand, der im neuronalen Netz des Sprachmodells dann irgendwie als provokanter Experte für diese Themen gilt. Und wenn ich nicht gerade die Zitate vorgebe oder den Chatbot anhalte, doch bitte jedes Mal gegenzuprüfen, dann produziert das System Zitate, die am Ende wahrscheinlich überzeugen, aber halt eben nicht zu unseren Fakten passen müssen. Und das ist natürlich irgendwie ein Skandalon.
0: Das Wort Betrug fiel gerade bei Ihnen. Es fiel auch in einer Formulierung der FAZ. Wir führen unser Gespräch heute im Spiegel der Presse. In der FAZ, da hieß es, sind die Zeiten, in denen KI-Nutzung beim Schreiben als Betrug gilt oder galt, schon vorbei? Ja, was sagen Sie? Sind die vorbei?
1: Das ist dann, glaube ich, vorbei, wenn es sich nicht unbedingt um diese Halluzinationen geht. Wenn ich nicht den Text für meinen ausgebe, den ich einfach auf Knopfdruck erstellen habe lassen. Da gibt es ja dieses Döpfner-Beispiel in der Welt, der gerade auch diesen KI-generierten Beitrag geschrieben hat als Antwort auf die FAZ. Die Fallhöhe, ob das jetzt Betrug ist oder nicht, wird ein bisschen dadurch mitbestimmt, dass Reden und Texte irgendwie das ureigene Metier von Politikerinnen, aber auch von Journalisten sind und aber oftmals gar nicht mehr so sehr als solche wahrgenommen werden. Man kann vielleicht mit einer viel durchgearbeiteten und gut gearbeiteten Rede gar nicht mehr so viel gewinnen, auch im Bundestag beispielsweise. In der Rhetorik kennen wir das Prinzip der Imitatio, also der Nachahmung. Das kommt bei der KI auch zum Tragen. Wir

0: dürfen und sollen erfolgreiche Redner und Rednerinnen und Reden durchaus nachahmen. Wir dürfen uns auch auf das beziehen, was die allermeisten glauben, und dürfen uns bei Gemeinplätzen irgendwie bedienen, um unsere Argumente zu erstellen. Das ist für die Rhetorik alles billig. Aber wir müssen es immer zu unseren eigenen Texten und Reden machen, wenn wir das machen. Das ist die entscheidende Kunst, das Generische zur eigenen Sache zu machen. Und das scheint die KI eben nicht so weiteres zu können. Und wenn ich das aber gut bearbeite, gut durcharbeite und in diesen Prozessen vielleicht koproduktiv bin und die Situation mitbedenke, dann würde ich nicht mehr von Betrug sprechen, sondern dann ist das eine Produktionshilfe.
1: Ich finde es ganz gut, dass unser Gespräch langsam übergleitet von der moralischen Dimension in die handwerkliche, dass Mario Vogt also am Ende vielleicht gar kein Schlingel ist, sondern ein wenig Könner und Reden hält mit haarsträubenden Formulierungen. Ja, also ich zitiere, ich trete in das Vermächtnis eines Anspruchs, was immer die KI auch kann und gut kann. Das jedenfalls nicht, habe ich den Eindruck.
0: Ja, das ist jetzt kein besonders gelungenes Beispiel der Formulierung. Andererseits haben wir auch in der Rhetorik Stilmittel, die durchaus das schiefe Sprachbild durchaus benutzen dürfen, um Überraschendes zu erwecken oder ungewohnte Verbindungen herzustellen. Das heißt, wenn wir so KI-Formulierungen angucken, dann stehen die ganz häufig eben bei uns mehr oder weniger auch im Lehrbuch. Also was haben wir noch alles gerade so Parallelismen, das ist auch so negative Parallelismen, ne? Nicht X, es ist Y, dreiteilige Aufzählungen und Sätze, die so mit Gedankenstrich Ellipsen erzeugen. Das macht die KI sehr, sehr häufig und das fällt uns vor allem dann auf, wenn es zu viel wird, wenn wir plötzlich merken, das ist so gehäuft, das kann eigentlich nicht gut gearbeitet sein.
1: Wie müsste ich denn schreiben, kleiner Redakteur aus 80686 München, um gar nicht erst in KI-Verdacht zu geraten, alle tradierten Regeln des Handwerks nicht beherzigen oder besonders intensiv beherzigen oder gar nicht erst anschauen? Was könnte ich machen, damit mich auf Jahre niemand verwechselt mit etwas, das der Computer gemacht hat?
0: Ich glaube, zuerst haben Sie mal das Problem, dass wir in so eine Art KI-Paranoia auch abgleiten oder die Gefahr herrscht, dass wir darin abgleiten. Wir vermuten inzwischen ganz häufig schon KI. Wir prüfen irgendwie mit Argusaugen, ob etwas KI-generiert ist und empfinden es dann als schlecht oder anstößig, wenn wir erfahren, dass es das ist. Und dieser Verdacht schwingt immer mit. Auf der anderen Seite wird sich unser Sprechen und Schreiben auch sehr stark daran anpassen, an diese KI-Nutzung. Das heißt, wenn Sie jetzt heute noch versuchen, nicht wie eine KI zu schreiben, kann das morgen schon so in die Richtung gehen mit einem neuen Modell, dass Sie doch wieder wie eine KI klingen. Das heißt, eigentlich müssen Sie das immer jetzt mitbedenken. Wie ist gerade der Status von diesen LLM-Chatbots? Was machen die gerade besonders häufig? Am Anfang waren es eher die Worte, die aufgefallen sind. Den Leuten im englischen Sprachgebrauch war es zum Beispiel das Wort Delve, eintauchen, das ganz, ganz häufig vorkam und an dem man das dann merken hätte können sollen. Dann hat man gemerkt, dass die Leute einfach anfangen, genau dieses Wort häufiger zu benutzen. Das heißt, das ist ein bisschen ein jetzt miteinander gefangenes Prinzip, dass die rhetorischen Stilmittel und die KI miteinander verbandelt sind.
1: Dr. Markus Gottschling, Sie arbeiten am Lehrstuhl für Rhetorik in Tübingen, dem einzigen seiner Art in Deutschland. Sie sind der richtige Mann für meine letzte Frage. Was gilt uns ehrliche sprachliche Anstrengung noch? Etwas rührend klingt das ja, aber ich meine es ganz ernst.
0: Ich glaube, wenn man erfolgreich sein will mit seiner Rede, dann gilt ehrliche sprachliche Anstrengung noch einiges. Und die kann natürlich auch gelten im Sinne von, dass ich mit einem technologischen System zusammenarbeite und wirklich mit dem etwas erstelle. Das hat dann weniger damit zu tun, ob ich KI genutzt habe, sondern wie sehr ich mich selbst in die Situationen reingedacht habe und wie sehr ich selbst das irgendwie durchschaut habe, wie ich Sprache einsetzen möchte. Auf der anderen Seite, wenn man Gebrauchstexte und kleinere Formen anschaut, dann weiß ich nicht, wie viel ehrliche Anstrengung noch gilt. Und manchmal ist natürlich die Effizienz und die Effektivität von einer KI vielleicht auch etwas, was das Handgeschriebene, das Handgetippte ersetzen wird.
1: Sagt Dr. Markus Gottschling, Experte für Rhetorik und KI an der Universität Tübingen. Wir haben gesprochen über KI und Rhetorik, natürlich aus Anlass der aufgeflogenen Schummeleien, wenn ich sie so nenne, von Mario Vogt und Carsten Wildberger, Ministerpräsident von Thüringen, der eine, Bundesminister für Digitales, der andere. Dr. Gottschling, ganz vielen Dank für das Gespräch.
0: Vielen Dank Ihnen.
2: Das war's von der Kultur. Andrea Mühlberg.

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3: Um 21 Uhr mit Diana Gaul. Bundeskanzler Merz hat sich positiv zum Verlauf des G7-Gipfels im französischen Evian geäußert. Vor Journalisten sagte er, es sei sowohl für die Golfregion als auch die Ukraine ein Tag der Hoffnung. Damit meinte Merz zum einen den Deal zwischen den USA und dem Iran, der am Freitag unterschrieben werden soll. Außerdem sagte der Bundeskanzler, er und die anderen Staats- und Regierungschefs sähen eine Chance auf Frieden in der Ukraine.
4: Die Gespräche mit US-Präsident Trump geben ihm einen gewissen Optimismus im März. Man sei sich einig, die Ukraine weiter zu unterstützen und den Druck auf Russland zu erhöhen. Insgesamt sei der erste Tag in Evian von großer transatlantischer und europäischer Einigkeit geprägt gewesen und von europäischem Teamspiel, so Merz. Die G7-Partner hätten gezeigt, dass sie in den großen Fragen handlungsfähig sind. Präsident Trump habe er in den Gesprächen als sehr kooperativ und sehr aufmerksam zuhörend gesehen, so Merz. Aus Evian, Dagmar Pepping.
3: Im Ärmelkanal zwischen Großbritannien und Festlandeuropa hat ein russisches Kriegsschiff Warnschüsse auf eine Yacht abgegeben. Russland bestätigte den Fall und betonte, die Yacht habe sich dem Schiff gefährlich genähert. Christoph Prössel berichtet.
5: Zuvor soll ein anderes akustisches Warnsignal abgegeben worden sein. Offenbar war die Sicht schlecht zu dieser Zeit. Am Sonntag hatten britische Streitkräfte einen Tanker der russischen Schattenflotte im Ärmelkanal gestoppt, der sanktioniertes Öl transportierte. Die Behörden teilten mit, es gebe keinen Zusammenhang zwischen dem Vorfall heute und dem Einsatz am Sonntag. Immer wieder fahren russische Militärschiffe durch den Ärmelkanal. Sie werden dabei von britischen Schiffen begleitet und beobachtet.
3: In der Demokratischen Republik Kongo und in Uganda sterben immer noch täglich Menschen an Ebola. Die Bundesregierung gibt nun zusätzliches Geld für die Region frei, bis zu 13 Millionen Euro, wie das Bundesentwicklungsministerium mitgeteilt hat. Der größte Teil geht direkt an die betroffenen Staaten, 4 Millionen Euro an die Weltgesundheitsorganisation. Aus Anlass seines 80. Geburtstags am Sonntag hat US-Präsident Trump auf dem Rasen des Weißen Hauses eine Käfigkampfarena errichten lassen. Heute berichtet das FBI, dass man einen Anschlag auf das Event vereitelt habe. Mehrere Verdächtige seien festgenommen worden. FBI-Chef Patel teilte einen Bericht des Senders Fox News, demzufolge bei dem Attentat mit Sprengstoff beladene Drohnen zum Einsatz hätten kommen sollen. Das Wetter in Bayern. In der Nacht wechselnd bewölkt, vereinzelt Schauer oder Gewitter, Abkühlung bis auf 11 Grad. Auch morgen wechselhaft mit sonnigen Abschnitten, vereinzelt Regen. Donnerstag und Freitag überwiegend sonnig, ab Freitagnachmittag sind Hitzegewitter möglich. Höchstwerte morgen bis 28 Grad. Soweit die Nachrichten. Es ist 21 Uhr und 3 Minuten.
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6: Als die Nachricht von seinem Tod gestern Abend aus Bayern kam, hat das seine Fans mit Sicherheit erschüttert. Eigentlich wollte Abdullah Ibrahim im Juli nochmal in München auftreten. Obwohl er 91 Jahre alt war, hat er bis zuletzt auf der Bühne am Flügel gesessen und Konzerte gegeben. Zuletzt im März in Kapstadt. Jetzt ist der südafrikanische Jazzpianist und Komponist Abdullah Ibrahim im Alter von 91 Jahren gestorben. Aus diesem Anlass soll in dieser ersten Stunde Jazz Iconic nochmal Musik von ihm erklingen. die ich anlässlich seines 90. Geburtstags im Oktober 2024 zusammengestellt habe. Ich hatte das Glück, ihn 2022 in der Oper zur Eröffnung der 46. Leipziger Jazztage zu erleben, wo er ein Solokonzert gab, das in mir bis heute nachhallt. Ich bin Heidi Eichenberg und hier kommt der große, unvergleichliche Meister am Piano, Abdullah Ibrahim.

Ikonisch, unverwechselbar und unvergesslich ist dieses kleine Klavierstück von Abdullah Ibrahim, aufgenommen 1976 in New York mit Cecil McBee am Bass und Roy Brooks an den Drums. Der Titeltrack seiner Sammlung Banyana, The Children of Africa, erschien beim Münchner Label Enya in seinem eigenen Verlag Ekapa, das so viel bedeutet wie Cape Town, Kapstadt. Dort, in einem der schlimmsten Ghettos Afrikas, wurde Adolf Johannes Brandt, der sich später Abdullah Ibrahim nennen sollte, 1934 geboren. Sein unverwechselbarer Stil machte ihn international berühmt und zu Hause zur Ikone. Am vergangenen Mittwoch wurde Abdullah Ibrahim 90 Jahre alt und ihm ist diese Sendung gewidmet. Willkommen zu den Late Night Sounds mit Jazz Iconic. An die Hörer von MDR Kultur, Bayern 2 und Radio Bremen 2. Mein Name ist Heidi Eichenberg. In den 50ern war er in Kapstadt der Kopf des vom Bebop inspirierten Jazz. 1958 gründete er das Dollar Brand Trio. Unter dem Apartheid-Regime wurde Abdullah Ibrahim einer der erfolgreichsten und produktivsten Musiker, zusammen mit der Sängerin Miriam Makeba und dem Trompeter Hugh Masekela.

Mit seiner Frau Satima Bea Benjamin floh Abdullah Ibrahim vor dem Druck des Apartheid-Regimes nach Zürich und bei einem Gig im Café Africana saß Duke Ellington im Publikum. Der unterstützte den Neuankömmling 1963 mit einer Record-Session, die ihm weltweit den Weg ebnete. Viele Stars wollten mit ihm spielen. Inspiriert und angefeuert entwickelte Abdullah Ibrahim eine freie Form des Jazz im New York der 60er, gemeinsam mit John Coltrane, Ornette Coleman und Don Cherry. Mehr als jeder andere verbindet Ibrahim die afrikanischen Wurzeln mit dem Jazz des 20. Jahrhunderts. Und wie hatte Duke Ellington das einst formuliert? Du bist gesegnet, denn du kannst aus der Quelle schöpfen. Hier ist Abdullah Ibrahim zusammen mit dem Altsaxophonisten Archie Chepp mit einer Komposition von Mal Waldron, die der für Billie Holiday geschrieben hatte. Left Alone. Mit Abdullah Ibrahim am Klavier, aufgenommen 1978 in Tokio.

Left Alone mit Archie Chep am Altsaxophon und Abdullah Ibrahim am Klavier. Seit er 1962 zum ersten Mal aus Südafrika floh, gewann sein zunehmend spiritueller und meditativer Jazz Anhänger in Europa, den USA und Japan. Seinen Namen Dollar Brand legte er ab und wählte den Namen Abdullah Ibrahim, nachdem er in den 60ern zum Islam konvertierte. Soto Blue von und mit Abdullah Ibrahim Klavier mit seinem Ensemble Ikaya, aufgenommen 2010.

Soto Blue von und mit Abdullah Ibrahim Klavier mit seinem Ensemble Ikaya, aufgenommen 2010. Erst als Erwachsener fand Ibrahim heraus, dass sein Vater Senzo dem Stamm der Soto angehörte und ermordet wurde, als Ibrahim 4 Jahre alt war. Seine Mutter und seine Großmutter waren Pianistinnen in der Kirche und so erhielt er im Alter von 7 Jahren den ersten Klavierunterricht. Es war für ihn eine harte Zeit, so erinnerte er sich später, denn das Klavier war ein Instrument für kleine Mädchen. Aber es hatte etwas. Ich entdeckte, so sagt er, bis heute immer wieder Neues auf diesem Instrument. Wir wuchsen auf mit Alkohol und Drogen. Viele meiner Freunde fielen dem zum Opfer oder landeten im Gefängnis, starben an der Sucht oder wurden ermordet. Die Musik hat mich gerettet. In all dem Elend.

Abdullah Ibrahim mit einem seiner schönsten Stücke, Blue Bolero, vom Album Senso, hier in einer Aufnahme vom WDR aus Köln aus dem Jahr 2008. Er hätte all seine Verbindungen nach Südafrika abbrechen können, aber er lehnte das ab. Er schloss sich der Freiheitsbewegung an, um eine Brücke zwischen dem Exil und seinem Land zu haben, blieb auch aus dem Exil heraus immer mit seiner Heimat verbunden. Seine meist instrumentalen Kompositionen waren wortloser Ausdruck von Freiheit und Widerstand. Im Gegensatz zu vielen anderen Exilanten überlebte er und trat 1994 bei der Amtseinführung Nelson Mandelas als Präsident auf, für den er ein besonders lebensbejahendes Stück komponiert hatte. Als die Rassendiskriminierung in den 70er Jahren immer brutalere Formen annahm, spielte er in einem kleinen Aufnahmestudio in Kapstadt mit seiner Band einen Titel ein, der zu einer Hymne der Anti-Apartheid-Bewegung wurde, Mannenberg. Der Titel war so etwas wie der Soundtrack für die Revolution, sagt Abdullah Ibrahim. Mannenberg drehte sich auf den Plattentellern der Townships, auch nachdem man ihn des Landes verwiesen hatte.

Diese Bearbeitung des Revolutions-Soundtracks Mannenberg befindet sich auf dem Album Yarona mit Abdullah Ibrahim am Klavier, Marcus McLaurin Bass und George Johnson Drums, aufgenommen live in New York 1995. Inzwischen war Abdullah Ibrahim 1990 nach Kapstadt zurückgekehrt. Nelson Mandela hatte ihn eingeladen, nachdem das Apartheid-Regime endlich Geschichte war. Seine Rolle als Doyen der afrikanischen Jazzszene konnte Abdullah Ibrahim nun voll entfalten. Für den afrikanischen Nachwuchs gründete er die Musikakademie M7. In den 90er Jahren bewegte sich Ibrahim zwischen seiner Heimat Kapstadt und New York hin und her, wo er ein Apartment hatte, zusammen mit seiner Frau, der Sängerin Satima Bea Benjamin. Dem gemeinsamen Sohn Zakwe, ebenfalls Pianist und Gitarrist, schrieb er das Stück Zakwe.

Sackville vom Album African Suite aus dem Jahr 1997 mit Abdullah Ibrahim am Klavier, Belden Bollack Bass, George Gray Drums und dem European Community Youth Orchestra unter der Leitung von Daniel Schneider. Arrangements des Schweizer Komponisten gibt es auch auf der CD African Symphony, wo das Abdullah Ibrahim Trio erstmals mit vollem Orchester zu hören ist, mit dem Münchner Radiosymphonieorchester. Er wollte die Landschaften seiner südafrikanischen Heimat vor dem Auge des Hörers in der Musik wiedererstehen lassen. Dabei bewegt er die Töne wie auf einer Farbpalette. In jedem seiner Stücke versteckt sich eine Geschichte, gehüllt in ein sinfonisches Klanggedicht. Auch eine seiner bekanntesten Kompositionen, The Wedding, hat Daniel Schneider für das Münchner Radiosymphonieorchester und Abdullah Ibrahim bearbeitet.

The Wedding von Abdullah Ibrahim, bearbeitet von Daniel Schneider für das Abdullah Ibrahim Trio und das Münchner Rundfunkorchester unter der Leitung von Barbara Jahr aus dem Jahr 1998. Für sein Album Soto Blue, das 2010 erschien, hat Abdullah Ibrahim sein 1983 gegründetes Projekt Ekaya wieder aufgestellt. Ein Septett, das von einer vierköpfigen Bläsersektion geprägt wird. Von der Erstbesetzung ist keiner mehr dabei und Abdullah Ibrahim glänzt durch coole Zurückhaltung. Auch die Stücke sind nicht alle neu, aber sie klingen frisch und forsch, trotzdem sie eine Verbeugung vor Ibrahims eigener Vergangenheit sind.

Nisa vom Album Soto Blue mit Ekaya und Abdullah Ibrahim am Klavier. Manch einer der Hörer oder Kritiker hat sich über die Jahre gefragt, was die Musik von Abdullah Ibrahim nun eigentlich sei. So richtig lässt sie sich ja nicht in Schubladen einsortieren. Dabei verbindet Ibrahim die Hörer von Klassik, Jazz und World Music, da es für ihn ohnehin diese Trennung nicht gibt.

ob indische Ragas oder Stockhausen. Am Ende ist es Musik und es spielt überhaupt gar keine Rolle, woher sie kommt, meint er dazu. Über den Begriff Weltmusik sagte er verächtlich, wenn das, womit ich in Südafrika aufgewachsen bin, Weltmusik ist, dann soll mir mal jemand erklären, was das bitte sein soll. Vielleicht soll das ja ein anderes Wort für Folklore sein, aber wo liegt nun der Unterschied? Louise Armstrong sagte, alle Musik ist Musik der Völker. Ein Pferd habe ich jedenfalls noch nie singen hören.

11th Hour vom Album The Sound of South aus dem Jahr 2010 war das, mit Abdullah Ibrahim am Klavier. In seiner Heimat ist er eine Ikone. Darüber hinaus wird er dafür geehrt und geliebt, weil er die südafrikanische Kultur mit seinem Jazz zu einem unverwechselbaren Sound verband.

0: Gestern ist der Jazzpianist Abdullah Ibrahim im Alter von 91 Jahren in seiner Wahlheimat Oberbayern gestorben. Bekannt geworden unter dem Namen Dollar Brand, war er nicht nur ein herausragender Pianist, sondern eine wichtige Stimme im Kampf gegen die Apartheid in Südafrika.
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2: Um 22 Uhr mit Diana Gaul. Die USA wollen ihre auf Eis gelegten Sanktionen gegen die russische Ölindustrie wieder in Kraft setzen. Das kündigte Präsident Trump auf dem G7-Gipfel in Evian an. Auch sonst demonstrierten die Teilnehmer Einigkeit in Sachen Ukraine-Krieg, wie Bundeskanzler Merz am Abend berichtete.
3: Neu ist, dass sich alle G7-Partner einig sind in der Bewertung der Lage. Denn der Krieg hat in den letzten Tagen und Wochen eine neue Dynamik bekommen. Die Ukraine hat sich nicht zuletzt dank massiver europäischer und auch deutscher Hilfe eine neue Position der Stärke erkämpft. Und aus meiner Sicht ist jetzt ziemlich klar, Russland kann diesen Krieg militärisch nicht gewinnen.
2: Soweit Bundeskanzler Merz auf dem G7-Gipfel in Evian. In Berlin hat ein neues Abwehrzentrum gegen hybride Bedrohungen seine Arbeit aufgenommen. Dazu zählen Cyberattacken, Angriffe auf Stromleitungen oder IT-Systeme und Desinformationskampagnen. Die Reaktionen darauf sind gemischt.
4: Der grüne Innenpolitiker von Notz nennt das neue Zentrum eine gute Sache. Aber er kritisiert, das Konzept sei nicht zu Ende gedacht. Wer habe den Hut auf? Wer trage die Verantwortung? Das habe Innenminister Dobrindt bisher nicht geklärt, sagt von Notz. Der Digitalverband Bitkom lobt das neue Abwehrzentrum. Es komme genau zur richtigen Zeit. 80% der deutschen Unternehmen erwarten laut Bitkom bei der Abwehr hybrider Gefahren mehr Informationen von staatlicher Seite. Nur 22% fühlen sich ausreichend informiert. Die Hoffnung des Digitalverbandes, das neue Zentrum schließt diese Lücke. Oliver Neuroth, Berlin.
2: Seit 2023 sind die deutschen Atomkraftwerke abgeschaltet. Die radioaktiven Abfälle beschäftigen Deutschland aber noch lange. Am Abend sind die letzten Castor-Behälter aus der Wiederaufbereitung im Ausland wieder nach Deutschland zurückgekommen. Sie kamen aus Sellafield in Großbritannien und sind zunächst in Brunsbüttel eingetroffen. Morgen sollen die Atommüllbehälter ins Zwischenlager des stillgelegten Kernkraftwerks Brockdorf transportiert werden. Ob Sushi, Algensalat oder Fish and Chips, der Appetit auf Essen aus dem Meer hat zu einem Rekord geführt. In einem Bericht der Welternährungsorganisation heißt es, im Jahr 2024 seien 235 Millionen Tonnen Wassertiere und Algen produziert worden. Die weltweite Aquakulturproduktion hat dabei erstmals die Marke von 100 Millionen Tonnen überschritten. Das Wetter in Bayern. In der Nacht wechselnd bewölkt, vereinzelt Schauer oder Gewitter, Abkühlung bis auf 11 Grad. Auch morgen wechselhaft mit sonnigen Abschnitten, vereinzelt Regen. Donnerstag und Freitag überwiegend sonnig, ab Freitagnachmittag Hitzegewitter möglich. Höchstwerte morgen bis 28, am Donnerstag bis 36 Grad. Soweit die Nachrichten. Es ist 22 Uhr und 3 Minuten.
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Die Chicoria Acoustic Band mit dem Titel Spain. Damit herzlich willkommen zur zweiten Stunde Jazz Iconic. Ich bin Heidi Eichenberg. Der legendäre Jazzpianist Chicoria hatte eine leidenschaftliche musikalische Verbindung zu Spanien und dem Flamenco. Mehrfach war er dort auf Tourneen unterwegs und trat zum Beispiel mit dem Chicoria Trio beim renommierten Festival Jazz al Día im nordspanischen San Sebastian auf. Sein inspirierter Stil und die ausgefeilte Technik machten den 1941 geborenen Pianisten zu einem der beliebtesten und erfolgreichsten zeitgenössischen Musiker. Am 12. Juni wäre er 85 Jahre alt geworden. Verdienste erwarb sich Chicoria in der Band von Miles Davis, zum Beispiel bei dessen Meisterwerk Bitches Brew. Mit der Formation Return to Forever, in der Chicoria Spitzenmusiker wie Dave Holland und Stanley Clarke versammelte, nahm Chicoria ab Anfang der 70er Jahre Meilensteine des Jazz auf, wie dieses Stück hier vom Album Light as a Feather aus dem Jahr 1972 mit der Sängerin Flora Purim.

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1: 500 Miles High von und mit Chick Corea vom Album Light as a Feather, aufgenommen 1972. Zwei Jahre zuvor hatte Corea erst die Band von Miles Davis verlassen und eigene Formationen gegründet und natürlich war er auch gern gesehener Sidekick in den Bands seiner Kollegen, wie dem ebenso legendären Schlagzeuger Elvin Jones, auf dessen Album Merry Go Round. Hier ist das wohl schönste Stück aus seiner Lieblingsmusikecke Spanien, La Fiesta mit Joe Farrell am Sopransaxophon.

La Fiesta mit Chicoria am Piano vom Album Merry Go Round, das der Schlagzeuger Elvin Jones 1971 aufgenommen hat. Egal in welcher Konstellation der umtriebige Pianist unterwegs war, ob mit seinem Akustik- oder Elektrik-Trio, die klassische Musik, mit der er auf dem Klavier erste Bekanntschaft machte, begleitete Chicoria ein Leben lang, selbst wenn er für die Erfindung des Jazzrock gefeiert wird. 1971 begann Chicoria auch mit der Arbeit an seinem Soloalbum Children's Songs, das dann im Juli 1983 aufgenommen wurde für das Münchner Label ECM. Pate stand bei der Idee Bela Bartoks Album Mikrokosmos. Im Vorwort der Notenfassung schrieb Correa, dass er den ersten seiner Children's Songs komponierte, um, Zitat, die Einfachheit als Schönheit zu vermitteln, wie sie sich im Geiste eines Kindes darstellt.

Das waren aus Chick Coreas Sammlung von 20 kurzen Musikstücken unter dem Titel Children's Songs die Nummern 1 und 4. Bemerkenswert ist auch Coreas Einspielung des Doppelkonzerts von Mozart, gemeinsam mit dem Pianisten Friedrich Gulda. Wesentlich spektakulärer waren Anfang der 70er Jahre aber die hitzigen Beats, die mit dem Fusion Jazz, einem Hybrid aus Jazz und Rock, die Clubs und Plattenläden fluteten. Ganz vorne dran natürlich Chick Corea, der als einer der Väter dieser Gattung gilt und eine ganze Bewegung in Gang setzte, die noch lange anhielt und viele Musiker ansteckte. Zum Beispiel Stanley Clarke, der sich als Bassist schon relativ früh bei Chick Corea unverzichtbar gemacht hatte. Return to the Seventh Galaxy heißt das Album, aus dem der folgende Titel stammt, After the Cosmic Rain, aufgenommen 1973.

Mit der Fusion-Formation Return to Forever nahmen Chick Corea und Stanley Clark das Album No Mystery auf, das 1975 einen Grammy gewann. Als Gründungsmitglied der legendären Fusion-Band von Chick Corea prägte Clark den Sound insbesondere solcher Alben wie Romantic Warrior oder Light as a Feather, aus dem wir schon am Anfang dieser Sendung etwas gehört haben. Hier ist vom Grammy-prämierten Album No Mystery der Titel Dayride aus der Feder von Stanley Clark am Bass.

Stay Right und No Mystery vom gleichnamigen Album mit Chick Corea am Klavier und Stanley Clark am Bass. Er gilt als einer der bedeutendsten Bassisten der 70er und 80er Jahre und hat dreimal den Grammy bekommen. Gerade hat Stanley Clark seinen Einstand als Kurator beim Santa Monica Jazz Festival gegeben. Das erste Santa Monica International Jazz Festival fand im Mai statt. Ende Juni, am 30. wird Stanley Clark 85 Jahre alt. Langeweile oder Nostalgie sind bei ihm sicherlich kein Thema. Trotzdem zur Erinnerung, sein Signature-Werk ist vielleicht das Stück School Days des gleichnamigen Albums aus dem Jahr 1976. Darauf praktiziert er die bis heute sehr beliebte Form der Slap-Technik und macht es deshalb zu einem Meilenstein der Bassgeschichte. Überhaupt kann man Bassisten, die ja selten die erste Geige spielen, gar nicht genug Anerkennung zollen. Sie halten letztendlich den ganzen Musikladen zusammen und von ihnen hängt ab, ob es groovt oder swingt. Stanley Clark soll dazu folgenden Satz gesagt haben: Bass players are always the intellectual kind, but nobody knows it. Stanley Clark mit School Days aus dem Jahr 1976. Und damit noch eine gute Nacht. Das war Jazz Iconic in den Late Night Sounds mit Heidi Eichenberg.

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1: Um 23 Uhr mit Diana Gaul. Bundeskanzler Merz hat sich positiv zum Verlauf des G7-Gipfels im französischen Evian geäußert. Vor Journalisten sagte er, es sei sowohl für die Golfregion als auch die Ukraine ein Tag der Hoffnung. Damit meinte Merz zum einen den Deal zwischen den USA und dem Iran, der am Freitag unterschrieben werden soll. Außerdem sagte der Bundeskanzler, er und die anderen Staats- und Regierungschefs sähen eine Chance auf Frieden in der Ukraine.
2: Die Gespräche mit US-Präsident Trump geben ihm einen gewissen Optimismus, so Merz. Man sei sich einig, die Ukraine weiter zu unterstützen und den Druck auf Russland zu erhöhen. Insgesamt sei der erste Tag in Evian von großer transatlantischer und europäischer Einigkeit geprägt gewesen und von europäischem Teamspiel, so Merz. Die G7-Partner hätten gezeigt, dass sie in den großen Fragen handlungsfähig sind. Präsident Trump habe er in den Gesprächen als sehr kooperativ und sehr aufmerksam zuhörend gesehen, so Merz. Aus Evian, Dagmar Pepping.
1: Im Ärmelkanal zwischen Großbritannien und Festlandeuropa hat ein russisches Kriegsschiff Warnschüsse auf eine Yacht abgegeben. Russland bestätigte den Fall und betonte, die Yacht habe sich dem Schiff gefährlich genähert. Christoph Prössel berichtet.
3: Zuvor soll ein anderes akustisches Warnsignal abgegeben worden sein. Offenbar war die Sicht schlecht zu dieser Zeit. Am Sonntag hatten britische Streitkräfte einen Tanker der russischen Schattenflotte im Ärmelkanal gestoppt, der sanktioniertes Öl transportierte. Die Behörden teilten mit, es gebe keinen Zusammenhang zwischen dem Vorfall heute und dem Einsatz am Sonntag. Immer wieder fahren russische Militärschiffe durch den Ärmelkanal. Sie werden dabei von britischen Schiffen begleitet und beobachtet.
1: Und noch etwas kommt heute von der EU. In den allermeisten europäischen Gewässern kann man ohne Bedenken schwimmen. Das zeigt eine Auswertung. Demnach erfüllen 96% der untersuchten Badestellen die Mindestqualitätsstandards der EU. 85% bekommen sogar die Bestnote ausgezeichnet. Zum Fußball. Frankreich steht vor dem ersten Sieg bei der Weltmeisterschaft. Gegen Senegal heißt es kurz vor Abpfiff 3:1. Die Treffer für Frankreich erzielten Kylian Mbappé und Bradley Barcola. Mbappé stieg damit zum Rekordtorschützen der französischen Fußballnationalmannschaft auf. Heute Nacht spielen noch Irak gegen Norwegen und Argentinien gegen Algerien. Das Wetter in Deutschland. In der Nacht klart es meist auf bei 17 bis 5 Grad. Am Tag im Südwesten viel Sonne, ansonsten ein Mix aus Sonne und Wolken, vor allem im Nordwesten Regen, an den Alpen Gewitter. Temperaturen zwischen 17 und 29 Grad. Im Südwesten bis 32 Grad. Am Donnerstag viel Sonne, ab Freitag dann teils heftige Hitzegewitter. Soweit die Nachrichten. Es ist 23.03 Uhr.
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4: Heute in den ARD Late Night Sounds jede Menge düstere US-Folkmusik, Neues aus New Orleans mit Joanna Rose und weitere Zustandsberichte seiner Heimat von

No Kings Protestsänger Jesse Wells. Außerdem ein Vorgeschmack auf einige wunderbare Live-Konzerte diesen Sommer. Am Mikrofon im Bayern 2 Studio Jay Ruttage. Nächste Woche kommt diese Band hier nach München, die Bridge City Sinners aus Portland, Oregon. Sie spielen Dark Folk, ein Mix aus punkigem Bluegrass, morbiden Texten und Underground Folk. Ich freue mich jetzt schon drauf.

Die Bridge City Sinners aus Portland mit ihrer charismatischen Sängerin am 24. Juni in München im Backstage zu erleben, am 29. Juni in Dresden und am 30. Juni im Z-Bau in Nürnberg. Und wenn das nicht schon genug Grund zur Freude wäre, haben sie auch noch eine großartige Vorband dabei, Joanna Rose aus New Orleans.

In New Orleans veranstalten sie einen Burlesque-Club. Joanna Rose mit ihrer Band. Die Newcomerin ist als Vorband der anfangs gehörten Bridge City Sinners auf Tournee dabei. Der Grund: Sie haben gerade auf Flail Records in Portland, dem House-Label der Bridge City Sinners, ihr neues Album Chainsmoking Below Sea Level veröffentlicht. Dass es eine Vorband gibt, steht nicht mal auf den Konzertkarten drauf. Schade, aber ich freue mich umso mehr, denn so ergibt sich das seltene Vergnügen, beide Bands mal live zu hören.

Joanna Rose mit Tuba in the Sand. Sie selbst singt und spielt Kontrabass und hat wie so viele Musiker und Musikerinnen in New Orleans dort als Straßenmusikerin angefangen. Am 24. Juni ist sie im Backstage in München mit ihrer Band zu erleben im Doppelpack mit den Bridge City Sinners aus Portland, Oregon. Wer Bands wie The Dead South liebt, ist hier richtig. Und das Rout Oak Festival am Rieksee bei Murnau in Oberbayern steht wieder an. Und da würden Joanna Rose und die Bridge City Sinners ziemlich gut reinpassen. Eine Handvoll Fans von Deep Blues, Dark Folk, rohem Psychedelic Blues Rock trifft sich hier für 3 Tage vom 10. bis zum 12. Juli zum 11. Mal auf einer Wiese unter einem alten Eichenbaum mit viel Bier aus der Region und vereint durch die Liebe zu rohem Bluesrock. So um die 1000 Musiknerds kommen mittlerweile zum Festival. Man kann vor Ort campen und den 18 geladenen Bands lauschen. Neu dabei in diesem Jahr Lonesome Shack aus den USA, und die klingen für Rout Oak Verhältnisse erstaunlich zahm.

Der Bayern 2 Nachtmix hier in den ARD Late Night Sounds. In dieser Stunde stelle ich ein paar Neuerscheinungen aus der Welt des Folk und der Amerikanermusik in den USA vor. Beziehungsweise im eben gehörten Fall aus Australien. Eben zu hören, die Snake Oil Merchants aus Melbourne. Schon mit ihrem Namen möchte die Band an die 30er Jahre erinnern, die Vorkriegszeit in den USA, wo Jahrmarktstruppen, windige Geschäftsleute, Jahrmarktschreier und Quacksalber durch die USA tingelten, um die Leute zu entertainen und ihnen für ganz spezielle medizinische Wundermittelchen Geld aus der Tasche zu ziehen. Und sie alle träumen davon, reich zu werden. Auch Hot Damn Scandal mit ihrer letzten Single I Wanna Be Rich aus der Studentenstadt Bellingham im Staat Washington.

Musik aus der kleinen Studentenstadt Bellingham im Nordwesten der USA, über Seattle gelegen, mit Hot Damn Scandal. Die wollen auch mal filthy, stinking rich sein. A Life of Crime heißt ihr neues Ende Mai erschienenes Album. Das ist der Nachtmix in den ARD Late Night Sounds und wir ziehen weiter gen Norden nach Kanada, nach Calgary in Alberta zur Newcomerin Bella White. 2020 landete die Bluegrass- und Folk-Hoffnung mit ihrem Album Just Like Leaving ein Überraschungserfolg und wurde im selben Atemzug wie Folk-Hoffnungen wie Molly Tuttle oder Sierra Farrell genannt. Jetzt hat sie wieder ein neues Album veröffentlicht, A Sign in the Weather. Wir hören daraus Little Things.

Ja, und das war Meute aus Hamburg natürlich. Das habe ich jetzt mal eingestreut, obwohl es leider gerade kein neues Album von ihnen gibt. Aber bei so viel New Orleans-inspirierter Musik muss ja auch mal was aus Deutschland kommen. Meute haben als New Orleans Marching Band angefangen und sind dann relativ schnell auf ihr eigenes Ding gekommen. Sie kombinieren elektronische Musik mit einem minimalistisch arrangierten, live gespielten Brassband-Sound. Gebucht werden sie mittlerweile auf den größten Rockfestivals weltweit. Sogar Coachella in den USA haben sie schon gespielt. Unglaublich gut läuft es auch für Hermanos Gutierrez. Die zwei Schweizer Brüder werden 2026 eine riesige Tour als Vorband von Surfer und Songwriter Jack Johnson in den USA spielen und haben ein paar Songs mit ihm aufgenommen. Wer hätte gedacht, dass die beiden Brüder ihren zurückgelehnten Desert Blues Sound mal in Stadien spielen würden? Eine neue Single gibt es auch noch, Canto Andino.

Ganavia heißt die in den USA lebende Sängerin mit Wurzeln im Süden Indiens. The Bee hieß das eben gehörte Stück. Beim Water and Sound Festival wird sie zusammen mit der britischen Saxophonistin und Klangforscherin Laura Misch zu erleben sein. Auf jeden Fall wird das zu einem ja sehr meditativ-spirituellen Erlebnis werden. Thema des Water and Sound Festivals ist in diesem Jahr Waterways, Canals, Sea Routes and Empire. Mit Musik, Kunstinstallationen und Lesungen findet auf dem Festival eine Auseinandersetzung mit dem Thema Wasserwege und ihrer Bedeutung in der Kolonialgeschichte statt. Ein weiteres Highlight auf dem Festival ist die kurdische Sängerin Meral Pollard mit ihrer holländischen Band.

die kurdische Sängerin Meral Pollard live zu erleben am 31. Juli beim Water and Sound Festival in Augsburg und am 1. August beim Fur Festival im Import-Export in München. Ja, und für den letzten Herrn hier im Bayern 2 Nachtmix in den ARD Late Night Sounds gibt's aktuell mehr zu tun, als er bewältigen kann. Und das, obwohl er sowieso schon 1 bis 2 Alben im Jahr veröffentlicht. Der junge Folksänger Jesse Wells, einer der prominentesten Musiker, die sich als Teil der No Kings Bewegung einen Namen gemacht haben. Unter dem Motto No Kings gehen in den USA Tausende auf die Straße, um gegen die autoritäre Politik der Trump-Administration zu protestieren. Jesse Wells ist in den letzten 3 Jahren zu einer Art Chronist der politischen Geschehnisse geworden. Masks Off heißt sein Mitte Juni erschienenes Album. Hier zum Abschluss The Ballad of Big Balls. Ein Rundumschlag gegen ICE, Musk und die NRA und mit dem schönen Refrain It makes no sense. One man's terror is the other man's defense. Ja, recht hat er. Und damit Servus und Gute Nacht aus München wünscht Jay Ruttage.

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1: Um 24 Uhr mit Diana Gaul. Die USA wollen ihre auf Eis gelegten Sanktionen gegen die russische Ölindustrie wieder in Kraft setzen. Das kündigte Präsident Trump auf dem G7-Gipfel in Evian an. Auch sonst demonstrierten die Teilnehmer Einigkeit in Sachen Ukraine-Krieg, wie Bundeskanzler Merz berichtete.
2: Neu ist, dass sich alle G7-Partner einig sind in der Bewertung der Lage. Denn der Krieg hat in den letzten Tagen und Wochen eine neue Dynamik bekommen. Die Ukraine hat sich nicht zuletzt dank massiver europäischer und auch deutscher Hilfe eine neue Position der Stärke erkämpft. Und aus meiner Sicht ist jetzt ziemlich klar, Russland kann diesen Krieg militärisch nicht gewinnen.
1: Soweit Bundeskanzler Merz auf dem G7-Gipfel in Evian. Mit großer Mehrheit hat das EU-Parlament zugestimmt, sexualisierte Deepfakes zu verbieten. Darunter fallen zum Beispiel sogenannte Nudifier-Apps, mit denen gefälschte Nacktbilder erstellt werden können. Das Verbot soll im Dezember greifen. Beschlossen hat das Parlament auch, das Handelsabkommen mit den USA umzusetzen. Ein russisches Kriegsschiff hat im Ärmelkanal Warnschüsse abgegeben. Nach Angaben des britischen Verteidigungsministeriums wird der Fall vom Militär untersucht. Eine in Großbritannien registrierte Yacht war rund 30 Kilometer südlich der Isle of Wight von einem Schiff der russischen Marine beschossen worden. Russland betonte, die Yacht habe sich dem Schiff gefährlich genähert, daher habe man erst Signalraketen abgegeben und dann geschossen. Seit 2023 sind die deutschen Atomkraftwerke abgeschaltet. Die radioaktiven Abfälle beschäftigen Deutschland aber noch lange. Am Abend sind die letzten Castor-Behälter aus der Wiederaufbereitung im Ausland wieder nach Deutschland zurückgekommen. Sie kamen aus Sellafield in Großbritannien und sind zunächst in Brunsbüttel eingetroffen. Heute sollen die Atommüllbehälter ins Zwischenlager des stillgelegten Kernkraftwerks Brockdorf an der Elbe transportiert werden. Die genaue Route ist geheim. Zum Fußball. Top-Favorit Frankreich ist mit einem Sieg in die Weltmeisterschaft gestartet. Gegen Senegal hieß es am Ende 3:1. Angreifer Kylian Mbappé stieg durch die Partie zum Rekordtorschützen der französischen Fußballnationalmannschaft auf. Heute Nacht spielen noch Irak, Norwegen und Argentinien gegen Algerien. Das Wetter in Deutschland. In der Nacht klart es meist auf bei 17 bis 5 Grad. Am Tag im Südwesten viel Sonne, ansonsten ein Mix aus Sonne und Wolken, vor allem im Nordwesten Regen, an den Alpen Gewitter. Temperaturen zwischen 17 und 29 Grad, im Südwesten bis 32 Grad. Soweit die Nachrichten. Es ist in wenigen Sekunden 0 Uhr und 3 Minuten.
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3: Nur dann, wenn wir einsehen, dass die Vergänglichkeit unseres Lebens keine Krankheit ist, die man heilen müsste, sondern Teil eines universellen Kreislaufs, haben wir eine Chance auf ein gutes, wirklich gelebtes Leben. Nur dann lernen wir, in jedem Tag gegenwärtig zu sein. Jeden Augenblick nicht nur so zu leben, als sei er der Letzte, sondern auch, als sei er der Erste. Wie lebten wir, wenn jeder Tag für uns der Erste wäre? Alles wäre fremd und staunenswert. Wir würden fasziniert die Welt erkunden, anstatt schlechte Gewohnheiten zu pflegen, die Wertvolles zu Selbstverständlichem und Lästigem degradieren. Vor lauter Begeisterung über die unendlichen Wunder dieser Welt würden wir vergessen, was uns an ihr nicht passt. Wir würden weder über unsere finanzielle Situation klagen, noch an unserem Partner herummeckern, noch nächtelang darüber brüten, warum wir so unzufrieden sind.

Wir würden mit der Neugier von Kindern umherirren, immer wieder neue Begegnungen haben, ständig auf die Nase fallen und wieder aufstehen und gar nicht erst auf die Idee kommen, uns könnte etwas fehlen. Das waren Gedanken zum Tag von Rebecca Reinhardt.

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1: Ein Wunder. Eine epochale Erfindung. Ein neuer großer Schritt vorwärts auf dem Kulturwege der Menschheit. Objekt dieser journalistischen Lobpreisungen war Münchens neueste Errungenschaft, das Operntelefon. Vorgeführt am 17. Juni 1924 im Hauptpostamt. 20 Zeitungsleute stülpten sich Kopfhörer auf die Ohren und lauschten den Klängen von Wagners Walküre, live aus der Bayerischen Staatsoper übertragen per Telefonleitung. Im Oktober ging der Abonnentenservice an den Start. Um die Aufführungen im Nationaltheater bequem auf dem Sofa zu genießen, brauchte man einen Telefonanschluss, eine spezielle Buchse, ein Empfangsgerät und Kopfhörer. Bald konnten sich Opernfans in ganz Bayern zuschalten und in München gab es auch eine öffentliche Opernhörstube. Eine neue Erfindung allerdings war das mitnichten. Es war schon auf der Internationalen Elektrizitätsausstellung 1881 in Paris ein Publikumshit. Da war das Telefon überhaupt noch etwas Neues und die Besucher standen Schlange, um ein paar Minuten lang Arien aus dem 2 Kilometer entfernten Opernhaus zu hören. Ein Jahr später kam die Elektrizitätsausstellung nach München und auch hier herrschte Andrang in den Telefonsälen mit Live-Musik. Aus der Staatsoper, dem Gärtnerplatztheater und aus Kills Kolosseum, einem Tanzlokal und Varieté. Es gab sogar, große Sensation, eine Leitung nach Oberammergau, wo der Chor der Passionsspiele Volkslieder ins Mikro sang. Das Musiktelefon war bei vielen großen Technikausstellungen ein Publikumsmagnet. Wer das im eigenen Heim haben wollte, musste sich die Leitung selbst legen lassen. Das taten zum Beispiel der König von Portugal in Lissabon und der Landgraf von Hessen mit einem Draht von der Frankfurter Oper zu seinem Schloss in Hanau. Der Intendant der Münchner Hoftheater kontrollierte Vorstellungen von seiner Villa in Tutzing. In Berlin gab es ein öffentliches Hörkabinett für Konzerte der Philharmoniker. 1890 startete in Paris ein kommerzieller Dienst unter dem Namen Theatrophon. Und der bürgerte sich weithin ein als Begriff fürs Musiktelefon. Der Betreiber bot Abonnements für Privatkunden an und stellte Münzautomaten in Hotels und Cafés auf. Im Programm waren außer der Oper auch etliche Theater, Konzertsäle, Kabarets und sogar Gottesdienste aus der Kathedrale Notre-Dame. Theatrophondienste gab es auch in London, Stockholm und Brüssel und hier und da in Amerika. Budapest offerierte dazu eine Telefonzeitung, ein Tagesprogramm mit Nachrichten, Kinderstunde, Autorenlesungen und Musik aus dem eigenen Studio. München war also ziemlich spät dran mit dem Operntelefon. Inzwischen gab es auch den Rundfunk und das war der Untergang des Theatrophons. Nach 6 Jahren wurde das Münchner Operntelefon abgeschaltet. Aber heute kann man Livestreams aus Opernhäusern über Smartphone nicht nur hören, sondern auch sehen. Das war das Kalenderblatt, heute von Ulrike Rückert, gelesen hat Caroline Ebner.

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1: Dazu herzlich willkommen. Federico García Lorca schrieb die Poema del Cante Jondo. Eine Übersetzung könnte lauten: Die Dichtung vom tiefinneren Sang. Und Horst Lohse hat die vertont, seine Cantus Sinfonicus für Solochor und Orchester nach Gedichten von Federico García Lorca, hören wir jetzt mit Dorothea Kästner Sopran, Almut Mart Alt, Roland Wagenführer Tenor und Helmut Jotz Bass, sowie dem Lehrergesangverein Nürnberg und den Nürnberger Symphonikern, Leitung Burkhard Rempe.

0: Cantus Sinfonicus nach Gedichten von Federico García Lorca von Horst Lohse. Die Solisten waren Dorothea Kästner Sopran, Almut Mart Alt, Roland Wagenführer Tenor und Helmut Jotz Bass. Außerdem hat gesungen der Lehrergesangverein Nürnberg. Gespielt haben die Nürnberger Symphoniker und der Dirigent war Burkhard Rempel. Weiter geht es mit einer Komposition von Helmut Bieler, Bläserquintett 2, Helle Nachtgedanken, nach Texten von Else Lasker-Schüler. Vier Teile: Von weit, Mein Tanzlied, Dann kam die Nacht und Nur dich. Der Sprecher ist Martin Neubauer, es musiziert das Rosso-Quintett.
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Martin Neubauer war der Sprecher und gespielt hat das Rousseau-Quintett. Jörg Krämer, Flöte, Josef Blank, Oboe, Norbert Nagel, Klarinette, Carsten Nagel, Fagotte und Karl Reitmeier, Horn. Im Bläserquintett 2 von Helmut Bieler, Helle Nachtgedanken, nach Texten von Else Lasker-Schüler. Strahl, so hat Klaus Kühnel sein Konzert für Violine, Violoncello und Orchester benannt. Gespielt wird es jetzt von Niklas Liepe, Gabriel Schwabe und dem Bayerischen Kammerorchester Bad Brückenau unter der Leitung von Hannes Krämer.

Jörg Krämer war das mit dem Spagat neben der Klippe für Flöte von Johannes Brinkmann. Von Wolfram Graf folgt nun Vision, sein Konzert für Violine, Schlagwerk und Streichorchester Opus 64. Mit Florian Meyerott, Violine, Albrecht Volz, Schlagzeug und dem Sintelfinger Kammerorchester, Leitung Markus Nau.

Das waren Florian Meyerroth, Violine, Albrecht Volz, Schlagzeug und das Sindelfinger Kammerorchester, Leitung Markus Nau, im Konzert für Violine, Schlagwerk und Streichorchester Opus 64, Vision von Wolfram Graf. Damit ging das Concerto Bavarese für heute fast zu Ende. Nach den Nachrichten geht es weiter mit dem ARD-Nachtkonzert. Und hier ist noch Refraction of Light von und mit Johannes Tonio Keusch.

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1: Um 2 Uhr mit Wolfgang Berger. Die Staats- und Regierungschefs der 7 wichtigsten Industriestaaten setzen ihr Treffen im französischen Evian heute fort. Hauptthema ist die Lage der Weltwirtschaft. Aus Evian Georg Schwarte.
2: Auf dem Themenzettel am Morgen eine nachhaltige Wachstumsagenda für die Welt in Zeiten von Krieg und Krisen. Heute Mittag dann dreht sich hier alles um das Thema künstliche Intelligenz. Darüber werden Kanzler Merz, US-Präsident Trump und die übrigen Gipfelteilnehmer am Nachmittag